0: zurück in die Krankenversicherung muss, weil er auch tatsächlich gesundheitliche Probleme hat. Und dann wird es natürlich ein bisschen schwierig. Also da gibt es dann viele verschiedene Dinge, die man erfragen muss, die man klären muss. Wie war die Person zuletzt versichert? War sie gesetzlich versichert oder privat versichert? Dann wird es ein bisschen komplizierter und vor allem auch teurer. Oder wie sind auch die familiären Verhältnisse? Ist die Person verheiratet? Gibt es die Möglichkeit, wieder in die Familienversicherung zu kommen und somit in die gesetzliche Krankenversicherung? Das ist immer eine große Frage.
1: Und die Person kommt zu dir, wahrscheinlich erstmal total ahnungslos, hat jetzt ein medizinisches Problem, weiß aber, dass die Person jetzt nicht mal so schnell zum Hausarzt eben gehen kann, weil es keine Krankenversicherung gibt. Wie würdest du die Person beraten und betreuen?
0: Ja, grundsätzlich würde ich mit der Person natürlich erstmal versuchen zu überlegen, welche Möglichkeiten der Reintegration ins Krankenversicherungssystem es gibt. Das ist nicht immer so leicht zu erklären. Wichtig ist, was man da so ein bisschen auch immer bei den Menschen bleibt und so versucht, sie anzunehmen, wie sie sind und auch auf sie einzugehen, wie sie sind. Und wie gesagt, meistens ist es tatsächlich so, dass diese Personen in der Notlage zu einem kommen und somit tatsächlich ja in einer schwierigen Situation sind. Und dann wird erstmal versucht, welche Möglichkeit es gibt. Es wird geklärt, welche Krankenversicherung Bestand hat. Dann muss man unter Umständen auch noch Sozialleistungen beantragen, wenn die nicht vorhanden sind, wenn das Gewerbe mittlerweile komplett dicht gemacht wurde. Dann geht es auch darum, die Krankenkasse zu kontaktieren, gerade bei Menschen, die sehr, sehr lange nicht versichert waren und zuletzt auch gesetzlich versichert waren. Spielt das eine große Rolle, weil die Krankenversicherung häufig entweder keine Dokumente mehr haben oder ganz, ganz klare Nachweise wollen, dass sie tatsächlich die letzte Krankenversicherung sind, die da drin war, also bei der die Person versichert war. Und da geht es dann um Antragstellungen, da geht es um Kommunikation mit der Krankenkasse, ja, und Klärung der Situation der Person.
1: Und dann am Ende steht hoffentlich tatsächlich die Möglichkeit einer medizinischen Behandlung. Aber da können wir ja gleich mal so später drauf zu sprechen kommen, wie es denn dann danach weitergeht. Vielleicht sprechen wir noch mal so ganz grundsätzlich. Das ist ja jetzt nur ein Beispiel von jemandem, der in eine Notlage geraten ist und keine gute Versorgung hat. Diese Lücken gibt es viele. Vielleicht können wir so ein bisschen skizzieren am Anfang, wodurch eigentlich Versorgungslücken entstehen, warum es in Deutschland so viele Menschen gibt, die keine Krankenversicherung haben und dann auf eure Beratung und eure Hilfe angewiesen sind.
2: Kann vielleicht kurz auch sagen, dass mich das immer wieder sehr beeindruckt, auch nach sehr vielen Jahren schon Beschäftigung mit dem Thema, wie viele verschiedene Lücken, kleine Lücken, es gibt in diesem ja doch insgesamt recht sicheren deutschen Sozialsystem, durch die man eben durchfallen kann. Das Einarbeitungsskript oder auch das Nachschlageskript, was unsere Clearing-Mitarbeiterinnen, die Daniel viel benutzen, das hat über 1000 Seiten. Ein Inhaltsverzeichnis, was 35 Seiten lang ist. Ich habe das mal grob überschlagen. Also da sind wirklich viele 100 Fallkonstellationen abgedeckt, auch je nach Komplexität der familiären, arbeitsaufenthaltsrechtlichen Situation. Und ja, vielleicht, Daniel, magst du, manchmal ist es ganz gut, nach so aufenthaltsrechtlichen Gruppen auch zu schauen. Ne? Für deutsche Staatsbürgerinnen ist da einiges. Sind typische Fallkonstellationen anders als für Menschen aus dem EU-Ausland oder aus Drittstaaten. Vielleicht gibt das einen ganz guten Anhaltspunkt, um ein bisschen die Grundkonstellationen zu beschreiben.
0: Ja, ich kann da gerne noch ein bisschen was zu sagen. Also erstmal, was die Nationalitäten angeht, geht es da tatsächlich um alle Menschen. Es gibt deutsche Menschen, sehr, sehr viele, die keinen Krankenversicherungsschutz haben, die keine Absicherung im Krankheitsfall haben. Es gibt EU-Bürger, die hier in Deutschland leben, Drittstaatler, die hier in Deutschland leben. Dann geht es um Menschen wie eben das Beispiel der selbstständigen Person, aber genauso wohnungslose Menschen, die auf der Straße leben und denken, dass sie nicht versichert sind, weil sie das auch rückgemeldet bekommen und tatsächlich eigentlich einen Anspruch auf Versicherung hätten, dies aber von den Krankenkassen nicht immer mitgeteilt bekommen, sondern sagen, sie wären nicht mehr bei ihnen versichert, was in Deutschland nicht mehr möglich ist. Ja, wirklich eine Vielzahl von Menschen, die aus welchen Gründen auch immer rausgefallen sind aus dem System, wieder Einreise nach Deutschland, lange im Ausland gelebt. Dafür gibt es eigentlich klare Regeln, wie diese Person wieder im Krankenversicherungssystem ankommt, aber es erzählt einem niemand. Ja, außer die Personen stehen dann mal bei uns vor der Tür, dann können wir ihnen helfen und versuchen, die Probleme zu lösen.
2: Ich finde, ein Faktor, der sich so durchzieht, ist eben auch, dass wir in Deutschland nicht nur ein Versicherungssystem haben, sondern eben erstmal grundsätzlich mindestens zwei, nämlich ein privates und ein gesetzliches. Und dazu kommen ja eine große Vielzahl von, ich nenne es jetzt mal Sondersystemen oder Sonderabsicherungsmöglichkeiten. Einige Berufsgruppen wie Beamte haben spezielle Zugänge. Es gibt Wechsel aus dem Ausland. Wenn man gerade in einer Justizvollzugsanstalt ist, hat man auch andere Absicherungsmöglichkeiten. Und ich finde von außen auch immer wieder eben spannend, dass es besonders bei Wechseln zwischen diesen Systemen eben auch knirschen kann und auch oft Menschen einfach gar nicht genau wissen, was ihre Rechte und Ansprüche sind und da erstmal auch ganz wichtig ist, drüber zu informieren. Die passenden Informationen zu geben und auch so zur Verfügung zu stellen, dass die verstanden werden, obwohl das, was dahinter steht, sehr komplex ist.
1: Ja, das stimmt wohl und die 1000 Seiten Einarbeitungsdokument zeigen das nochmal ganz deutlich. Ich arbeite ja in einer psychiatrischen Klinik und ich erlebe es eigentlich auch fast in jedem Dienst oder zumindest in jedem zweiten, würde ich sagen, dass Menschen sich akut vorstellen, eigentlich überhaupt nicht wissen, wie ihre Krankenversicherungs-, wie ihr Status ist, aber einfach Hilfe brauchen und es dann gilt, zu entscheiden, okay, was können wir eigentlich machen? Können wir notfallmäßig jetzt behandeln? Wie lange können wir das behandeln? Und da einfach richtig viel Klärungsbedarf ist.
2: Das ist auch eine spannende Perspektive aus Sicht des Behandlungssystems. Ne? Wir haben jetzt ja gerade eher so aus Sicht der Klientinnen drüber gesprochen, die in einer totalen Notsituation sind und wie Daniel das auch so beschrieben hat, eben oft auch wirklich, ja, das Gute ist, wenn eine Beraterin da ist, die sich ganz individuell auf die Lebensumstände der Person dann einstellen kann. Und genau, für Menschen, also das ist ja so die eine Seite und auf der anderen Seite ist es natürlich aber auch einfach für Menschen wie dich, die im Gesundheitssystem arbeiten, gerne behandeln, unterstützen, therapieren würden. Und aber dann vor so Bürokratie stehen auch schwierig, ne? Aus deren Sicht muss dringend was passieren.
0: Das ist ja auch was wir in der Arbeit erleben, dass wir immer wieder Kontakt mit Behandlern haben, Behandlerinnen haben, also ob das jetzt der Sozialdienst ist oder tatsächlich sich auch Ärzte und Ärztinnen von den Stationen an uns wenden und fragen, welche Möglichkeiten der Wiederversicherung gibt es denn da? Gibt es da die Möglichkeit? Wie wir helfen können, was denn möglich gemacht werden kann. Und da sehe ich dann immer, wie wichtig das eigentlich für beide Seiten oder für viele Seiten ist. Fallen da noch andere ein, können wir vielleicht gleich noch drüber sprechen, dass es da eine Regelung geben würde, die das Ganze vielleicht von vornherein lösen würde. Was ja tatsächlich eigentlich unser Wunsch ist.
1: Ja, vielleicht könnt ihr einmal zu Beginn ganz grundsätzlich erklären, was heißt denn Clearingstelle eigentlich? Und dann kommen wir bestimmt auch noch auf anonyme Behandlungsscheine zu sprechen, das vielleicht auch einmal ganz grundsätzlich zu erklären, was steckt hinter diesen Worten.
0: Ich würde gerade mit der Clearingstelle einfach anfangen, dann kannst du, Sophia, gleich mit dem Behandlungsschein weitermachen. Also die Clearingstelle ist im Prinzip eine Anlaufstelle mit Fachpersonen, die sich darüber informiert haben, wie das Krankenversicherungssystem funktioniert, die Beratung anbieten, die mit den Menschen erstmal versuchen, die Situation zu klären, was ist denn gerade Stand der Dinge und wie können wir unterstützen oder können wir unterstützen und somit dann eine Reintegration ins Krankenversicherungssystem oder eine Integration ins Krankenversicherungssystem ermöglichen oder eventuell, was wir leider auch öfter haben, Hilfsorganisationen kontaktieren können, die den Menschen eventuell dann eine medizinische Behandlung ermöglichen können, wenn das nicht über den regulären Krankenversicherungsweg geht. Das würde ich jetzt eine Klärungsstelle definieren.
2: Ja, genau. Also wirklich einfach eine sozialrechtliche Fachberatungsstelle im Prinzip, ne, die auch an der Stelle, wo andere Beratungsstellen nicht weiterkommen, dann einspringen. Denn Menschen ohne Krankenversicherung kommen ja auch an ganz vielen anderen Stellen im Hilfesystem an. Daniel hat vorhin zum Beispiel wohnungslose Personen erwähnt, die sind oft, haben auch dann oft Kontakt mit entsprechenden Beratungsangeboten, aber die Menschen dort kennen sich in diesen besonders komplexen Konstellationen auch nicht so gut aus, dass sie dann diese Krankenversicherungsfrage wirklich bis zum Ende mit begleiten können. Da springen die Klinikstellen ein. Und die andere große Frage ist, was passiert denn, wenn die Person schon akut erkrankt ist und jetzt wirklich nicht nur Beratung braucht, sondern auch Behandlung? Dazu muss man auch noch wissen, dass der Clearing-Prozess, also von ersten Kontakt bis zu dem Zeitpunkt, wo dann klar ist, der Kostenträger übernimmt, die auf die Art und Weise kann die Krankenversicherung wiederhergestellt werden. Dieser Zeitraum, das können auch mal Monate sein, in seltenen Fällen vielleicht auch mal mehr als 12, ein ganzes Jahr. Ja. Auch einfach, weil es so lange dauert, bis Zuständigkeiten oder so lange dauern kann, bis Zuständigkeiten zwischen Ämtern geklärt sind. Und in der Zwischenzeit werden Menschen krank, brauchen akut Hilfe. Oft wenden sie sich auch erst an uns, wenn sie schon akut krank sind. Genau, und da haben wir in den verschiedenen Bundesländern in Deutschland ganz unterschiedliche Unterstützungsangebote, die dann diesen Teil auch auffangen, den Behandlungsbedarf. Mhm. Daniel und ich sind ja beide auch Mitglied im Bundesverband der Anlaufstellen für Menschen ohne Krankenversicherung. Genau, da haben sich im Prinzip alle Anlaufstellen, die es so gibt, zusammengeschlossen, über Deutschland verteilt. Ja, und ein Konzept, was wir als Bundesverband sehr befürworten, weil es aus unserer Sicht die umfangreichste und beste Möglichkeit für alle Seiten darstellt, das zu lösen, ist eben der anonyme Behandlungsschein. Kurz gesagt bedeutet es, dass die Patientinnen, die nicht versichert sind, eine Kostenübernahmeerklärung bekommen, den sogenannten anonymen Behandlungsschein. Das Anonym ist im Namen enthalten, weil der auch angenommen werden kann, ohne Behörden gegenüber die Identität offen zu legen, dem freien Träger unter Umständen schon, aber eben keine Angst bestehen muss, behördliche Probleme dann zu bekommen. Und ja, im Prinzip dann eine Kostenübernahmeklärung ausgegeben wird, der Behandlungsschein, der im Regelsystem bei niedergelassenen Ärztinnen, bei den Krankenhäusern, die es gibt in Wohnortnähe, benutzt werden kann, um dann sich behandeln zu lassen.
1: Ich weiß, das Angebot gibt es deutschlandweit. Ich nehme an, dass vor allem ja ein bisschen in größeren Städten etabliert ist. Und ich weiß auch, dass es in jedem Bundesland ein bisschen unterschiedlich geregelt ist und jede Stadt auch ein unterschiedliches Angebot hat. Vielleicht schauen wir mal auf Leipzig. Sophie, da sind ja zumindest 2 von 3, kennen sich ganz gut aus in Leipzig. Wie wäre so der Weg? Also was hat auch Clearingstelle dann mit dem anonymen Behandlungsschein zu tun? Arbeiten überhaupt Hand in Hand zusammen? Oder wie läuft es in Leipzig so der Weg von, nehmen wir mal an, die Person, die, und so ist es ja, glaube ich, sehr, sehr häufig, die einfach schon ein medizinisches Problem hat, jetzt, keinen geklärten Krankenversicherungsschutz hat. Wie läuft da so der Weg ganz praktisch ab?
2: Das Beispiel Leipzig ist spannend. Da sieht man nämlich auch wieder, wie regional uneinheitlich das teilweise sogar innerhalb der Bundesländer ist. In Sachsen, wo ich arbeite, ist es nämlich so, dass die Stadt Leipzig aus kommunalen Mitteln eine Stelle finanziert, die beides anbietet, Behandlung und Clearing-Beratung. Aus unserer Sicht ist das ideal, weil beides ineinander greift und füreinander sehr wichtig ist. Kann auch gleich noch mal was dazu sagen, warum. Außerhalb von Leipzig, in den anderen 12 Landkreisen, die es noch gibt in Sachsen, gibt es nur ein Clearing-Angebot, was vom Land gefördert ist. Das ist die Stelle, wo ich auch arbeite, die sächsische Clearing-Stelle. Und für Behandlung muss außerhalb von Leipzig dann innerhalb von Sachsen tatsächlich auf ehrenamtliche Angebote und auf Spenden zurückgegriffen werden, die sehr, sehr limitiert sind in dem, was sie leisten können, naturgemäß, trotz ganz viel Engagement, was da stattfindet, freiwillig, was ganz toll ist. Genau, in Leipzig ist es tatsächlich so, dass es eben beides gibt, Kabel-Clearingstelle und anonymer Behandlungsschein Leipzig, auch im Namen steckt beides drin. Und die Personen, die dorthin kommen, stellen sich oft als allererstes tatsächlich in einer Sprechstunde vor, wo ein Arzt, eine Ärztin sitzt und die Person erstmal anschaut, quasi mit einem, kann man sich vorstellen, wie ein allgemeinmedizinischer Termin. Ich gehe also zum Hausarzt, in dem Fall zu einer Arztärztin von Kabel, berichte, was mein Problem ist, Symptome und so weiter. Es wird ein kleines bisschen Diagnostik auch gemacht werden und dann wird gemeinsam geschaut, was braucht's denn jetzt gerade. Braucht es weitere hausärztliche Termine, braucht es Medikamentenverschreibungen, Klinikaufenthalt, fachärztliche Richtung, all das wird dann geklärt. Und der Behandlungsschein, der dann ausgestellt wird, wenn klar ist, die Person braucht gerade Behandlung, der enthält dann auch genau das, nämlich eine Fachrichtung und eine pauschale Kostenübernahmezusage über 500 Euro. Viele Behandlungen kosten mehr als das. Da ist dann der Mechanismus, dass zurückgesprochen wird mit dem Träger, ob auch eine Rechnung darüber hinaus übernommen werden kann. Und dann zieht die Person im Prinzip aus der Kabelsprechstunde heraus los wie mit einem Überweisungsschein zum Facharzt und geht dann zu einem Arztärztin ihrer Wahl, wo sie weiter behandelt wird. Ja.
1: Und ist es so bekannt, dass auch die FachärztInnen damit gut umgehen können?
2: Ja, es klappt gut. Es klappt auch deshalb gut, weil der Schein eine umfangreiche Rückseite hat, wo ganz viel Kleingedrucktes steht und vor allem aber auch sehr große Telefonnummer draufsteht von der Verwaltung. Und es wichtig ist, dass beim Träger eine Person arbeitet, die auch einfach die Rückfragen beantwortet. Und natürlich, gerade Arztpraxen sind mit vielen unterschiedlichen Abrechnungswegen auch vertraut, schaffen das dann auch, sich da in was Neues einzuarbeiten. Aber natürlich, wenn es noch nie, wenn eine Praxis das den Behandlungsschein zum ersten Mal benutzt, gibt es auch mal Fragen, die dann zurückgesprochen werden und geklärt werden können und müssen. Genau. Im besten Falle, wenn sich das System dann eine Weile rumgesprochen hat, ja, dann wird es dann auch irgendwann einfacher. Genau.
1: Und diese ärztliche Stelle, dieses erste Angucken und ich sag mal, weitervermitteln an vielleicht Fachrichtungen in ein Krankenhaus. Ist das auch eine ehrenamtliche Stelle oder ist das eine bezahlte Stelle? Und wenn ja, von wem?
2: In Leipzig ist es so, dass die Ärztinnen, die das machen, ehrenamtlich diese Arbeitsstunden leisten mit einer kleinen Aufwandsentschädigung. Bei anderen Trägern ist es so, dass es eine angestellte Ärztin, einen angestellten Arzt gibt. Und das ist auch das, was wir befürworten als Bundesverband auch, weil wir der Meinung sind, dass es gut ist, wenn das System da nicht auf Ehrenamt beruhen muss in sowas Essentiellem, so einer Grundversorgung.
1: Ja, gibt es denn irgendwo eine Stelle in Deutschland, wo ihr sagt, da läuft es optimal? So würden wir uns das überall wünschen.
2: Ich glaube, dass, wie immer, die perfekte Stelle ist vielleicht noch nicht geschaffen worden. Aber wenn wir jetzt gerade auch um die Finanzierung der Stellen reden, der anonyme Krankenschein Bonn und der anonyme Krankenschein Thüringen, die haben beide auch zum Beispiel finanzierte ärztliche Stellen für diese Scheinausgabe. Da würde ich, denke ich, wenn man dahin guckt, ist viel Best Practice.
1: Und Daniel, so aus deiner Perspektive, würdest du dem zustimmen, so dass Clearingstelle und dann gleich die erste medizinische Behandlung, dass das eigentlich das günstigste ist? Oder hättest du aus Sozialarbeiterperspektive auch noch andere Dinge, wo du sagst, so müsste es eigentlich laufen?
0: Nein, ich denke schon, dass das wäre das Best-Practice-Beispiel. Dass es erstmal die rechtliche Beratung gibt oder die Beratung zu den Rechten und den Pflichten der Person, wie ist eine Krankenversicherung wieder möglich, wie ist eine Krankenversicherung möglich überhaupt. Und dann im Anschluss, dass man sowohl für den Übergang, bis dieser Krankenversicherung Schutz realisiert ist, als auch für Personen, wo es nicht möglich ist, eine Möglichkeit der Kostenübernahme der Behandlung hat.
2: In Leipzig ist es tatsächlich auch so, dass in diesen Sprechzeiten, die angeboten werden, dann auch direkt eine Clearing-Mitarbeiterin mit in der Sprechstunde sitzt. Das heißt, das ist dann anders als in der allgemeinärztlichen Praxis, weil eben im Prinzip unmittelbar angrenzend an die Frage, was medizinisch passiert und getan werden kann, auch das Clearing beginnt, ne? Und auch ein Vertrauensverhältnis direkt hergestellt wird. Es ist gerade bei Personengruppen, die es, sag ich mal, sehr weit aus dem System rauskatapultiert hat, auch unglaublich wichtig und auch ganz wichtig, um Vertrauen zu gewinnen und eine gute Vertrauensbasis aufzubauen. Man muss sich mal, also ich denke da eben besonders an Personen, die psychisch stark erkrankt sind, unter Umständen auch obdachlos sind, vielleicht wirklich mit ganz viel Stigmatisierung kämpfen und schon lange keinen Kontakt mehr zu Behörden hatten, sich nicht mehr trauen, die wirklich darum ringen, überhaupt noch Anknüpfungspunkte zu finden, an die Gesellschaften sich zu stabilisieren. Und die kommen oft erst, wenn es wirklich schon fast zu spät ist, und kommen dann auch tendenziell zu Behandlungsangeboten. Eine suchterkrankte Person auf der Straße, die wendet sich nicht von sich aus an eine sozialrechtliche Beratungsstelle und entscheidet eines Tages, also in manchen Fällen mag das vorkommen, aber oft ist es so, dass das Problem seit Jahrzehnten besteht und nicht gelöst wird, ohne dass wirklich eine medizinische Situation eingetreten ist, wo es dann nicht mehr anders geht. So, und wenn dann eine Clearing-Sozialarbeiterin, aber mit in demselben Gespräch sitzt, wo Behandlung zugesagt wird, wo ein Schein ausgegeben wird, wo ein erstes Medikament mit rausgegeben wird, klar macht, wir arbeiten hier anonym, wir arbeiten hier vertraulich, wir schauen auf dich als betroffene Person und was du brauchst, dann ist es manchmal der Fuß in die Tür nach Jahren, Jahrzehnten, der ein entscheidender Schritt ist auch Richtung, ich setze mich doch nochmal mit dem Jobcenter auseinander, ich beantrage doch nochmal Bürgergeld, ich öffne dann doch mal endlich die Briefe. Mhm. Und genau, deswegen ist es unglaublich wichtig, dass das beides stattfindet und beides für denselben Träger.
0: Mhm. Was ich da auch immer wieder ganz wichtig finde, ist die Kooperation mit den anderen Beratungsstellen. Das ist auch was, was immer wieder eine große Rolle spielt, ob es jetzt die Wohnungslosenhilfe ist oder ob es die Migrationsdienste sind, die vor Ort Arbeit leisten, um Menschen zu helfen. Das sind halt auch so Zugangswege, wo ich denke, dass die ganz, ganz wichtig sind, erwähnt zu werden. Einfach, weil es auch Menschen, die beispielsweise illegalisiert in Deutschland leben, unter Umständen dann auch, wenn sie mal den Zugang haben, vielleicht irgendwann sogar den Aufenthalt legalisiert. Oder ihnen zumindest die medizinische Behandlung verschafft, die ihnen eigentlich zustehen sollte.
2: Das ist auch so ein großes Charakteristikum von unserer Arbeit, finde ich. Ich weiß nicht, ob du mir da zustimmen würdest, Daniel, aber man arbeitet mit ganz vielen verschiedenen anderen Hilfestellen und Beratungsstellen zusammen. Also wenn man Informationen rausschickt über das eigene Angebot, dann wendet man sich von Schuldnerberatungsstellen zu über Asylberatungsstellen hin zu Krankenhaussozialdiensten, hin zu sozialrechtlichen Beratungsstellen, eigentlich an alle, die in irgendeiner Form mit welchen von den vielen verschiedenen betroffenen Gruppen halt zu tun haben. Und das ist schön und herausfordernd.
0: Absolut, was ich aber auch wichtig finde. Ne? Also weil es ja einfach ganz, ganz, da wo wir jetzt die Fachkräfte sind, um eine Beratung zu bieten bezüglich Krankenversicherung, ist es natürlich auch ganz wichtig, jemanden zu haben, der irgendwie die Beratung anbietet bezüglich Aufenthaltsrecht oder Schuldnerberatung. Essentiell wichtig, gerade bei Personen mit Beitragsschulden, kommt sehr, sehr häufig vor. Mhm. Also da ist eine Vernetzung immer unheimlich wichtig.
1: Mhm. Ich glaube, die Realität ist auch einfach, dass Menschen, die durchs Netz fallen, egal welche Lücke das jetzt betrifft, einfach auch überall im System ankommen. Und jetzt nicht so geordnet, wie man sich das vielleicht wünscht, erst zur Clearingstelle gehen, präventiv, erstmal alles klären und dann, na, also die kommen überall an. Das ist irgendwie Erstkontakt im Krankenhaus, Erstkontakt bei euch, Erstkontakt auf einmal in irgendeiner Praxis. Und dann geht es irgendwie erstmal zu sortieren und auch gut Bescheid zu wissen über die Angebote und wen man wohin in welcher Situation schicken muss und erstmal ja vorzusortieren. Und das ist sehr komplex. Also ich habe ein Bild vor Augen von letzter Woche aus meiner Station. Da hat eine Langzeit chronisch psychisch erkrankte Patientin ihre Briefe mitgebracht und es ist ein kompletter Servierwagen voll mit einer Ebene oben und einer Ebene unten und auf beiden Ebenen war ein Haufen. Also das kennt ihr bestimmt.
2: Kommt mir sehr bekannt vor, wenn dann ja, der Konferenzraum benutzt werden muss für die Clearing-Beratung, weil ja, meterweise Papier sortiert wird.
1: Können wir vielleicht noch mal so ein bisschen in die Praxis gucken? Ihr habt, glaube ich, in Leipzig gibt es 2 oder 3 Sprechstunden in der Woche, die dann ärztlich und auch sozialarbeiterlich besetzt sind. Ich weiß, es gibt keine typischen Fälle, aber einfach, dass man sich so ein bisschen die Vielfalt auch vorstellen kann von Problemen und von Menschen, die da ankommen. Könnt ihr uns noch so ein bisschen mehr mit in die Praxis nehmen, wen ihr beratet?
0: Klar, gerne. Also ich meine, das Beispiel eben mit der selbstständigen Person ist halt nur eins von vielen. Wir haben ja danach noch ein bisschen aufgezählt, was alles noch für Möglichkeiten stehen. Was ich immer wieder habe in der Beratung, was dann sehr, sehr schwierig ist, wo dann meistens auch nur auf ehrenamtliche Hilfe zurückgegriffen werden kann, sind beispielsweise Personen, die aus dem Nicht-EU-Ausland visumsfrei eingereist sind, denen dann hier irgendwas passiert. Also das sind selten Menschen, die nach Deutschland kommen, um sich behandeln zu lassen, sondern das sind häufiger Menschen, die hier hinkommen und plötzlich einen Herzinfarkt haben. Mhm. Und dann ins Krankenhaus eingeliefert werden und plötzlich vor einer Rechnung von mehreren 1.000 Euro stehen. Sich da vorher vielleicht keine Gedanken drüber gemacht haben, ja, aber jetzt auch nicht darauf spekuliert haben, dass hier irgendwer die Kosten übernimmt, ne, oder dass sie hier irgendwie behandelt werden. Das ist ein Fall, der sehr, sehr oft vorkommt. Und da gibt es meistens keine Möglichkeit der Integration ins Krankenversicherungssystem. Das heißt, ehrenamtliche Organisationen unterstützen durch vielleicht Behandlung selbst oder halt auch finanzielle Mittel. Ja, Menschen, die legalisiert in Deutschland leben und bis jetzt nicht aufgetaucht sind, weil sie Angst haben, Deutschland verlassen zu müssen, ist auch noch eine Personengruppe, wo man dann ganz klar auch in manchen Fällen sagen muss, okay, entweder man taucht jetzt auf und man wird gesehen und hat dafür vielleicht aufenthaltsrechtlich Probleme oder es wird gesundheitlich ja. schwierig. Ja, für wohnungslose Menschen finde ich immer ein gutes Beispiel, weil es auch da darum geht, dass jemand, weiß ich nicht, seit 3, 4, 5 Jahren auf der Straße lebt, seit 5 Jahren keine Krankenversicherung bezahlt hat und dann plötzlich Schulden für 5 Jahre Krankenversicherungsbeiträge hat, wenn man die Person wieder bei der Krankenversicherung meldet, was natürlich niemals gezahlt werden kann. Ne? So, aber das sind alles Personengruppen, die ganz, ganz dringend Hilfe brauchen, die Unterstützung brauchen, die Beratung brauchen, weil sie nicht wissen, was ist überhaupt zu tun. Wer sagt mir jetzt wo, wie die Wahrheit, wie ist die ganze Situation?
2: Ja, ich kann vielleicht auch noch aus Leipzig ein bisschen berichten von konkreten Beispielen, weil wir ja auch Kabel als Träger hier schon als Aufhänger hatten. In Leipzig selber, übrigens auch der Ursprung von meiner Beschäftigung mit dem Thema beim Medienetz Leipzig ehrenamtlich, da haben wir ganz, ganz viele Personen gehabt, die im Prinzip in zweiter Generation VertragsarbeiterInnen aus Vietnam sind. Also Kinder oder teilweise mittlerweile sogar Enkel von Personen, die mit in der damals noch bestehenden DDR als Vertragsarbeiter hergekommen sind, nach der Wende kein Asyl bekommen haben, aber auch nicht ausgereist sind, hier oft erstmal so gut also festem Leben stehen, würde ich sagen, ne? Arbeiten, sich auch über Kontakte Dinge bestens organisieren können. Und da ist ein ganz typischer Fall, der auch zur Gründung von Kabel geführt hat, dann einfach Schwangerschaften, dass eben junge vietnamesische Frauen schwanger sind und dann eben überlegen, aufzutauchen, sich nochmal damit zu beschäftigen, kann ich jetzt einen Aufenthaltstitel irgendwie bekommen, auch einfach für mein Kind, damit es nicht in die aufenthaltsrechtliche Illegalität oder Illegalisierung hineingeboren wird. Genau, und da dann auch eine wichtige Klärungsfrage immer ist, wer ist der Kindsvater, gibt es darüber eine Möglichkeit, einen Aufenthaltsstatus herzustellen, wie lange ist die Person schon hier und so weiter und so fort. Ja, also das auch irgendwie in so spannenden historischen Zusammenhängen mit der Stadt Leipzig und dem Staat, zu dem sie mal gehört hat. In Sachsen haben wir außerdem ganz viele Menschen aus osteuropäischen EU-Ländern, die hier sind und in, ich nenne es jetzt mal, prekären Jobs arbeiten. Also all das, wo wir sonst, wo es vielleicht auch sonst schwierig ist, Arbeitskräfte zu finden, Saisonarbeit, Schlachthöfe, Gebäudereinigung, Tiefbau, all diese Dinge. Und da immer die Frage ist auch, was ist das für ein Arbeitsverhältnis? Ist da alles richtig angemeldet? Und der Kontext von Schwarzarbeit. Die Personen denken, sie sind versichert oder es gibt ein seltsames Leihfirma-Konstrukt, wo ihnen gesagt wird, ja, das regelt dann eure Herkunftsversicherung in Litauen. In Wirklichkeit ist das aber gar nicht so, wo solche Dinge halt eine Rolle spielen. Prekäre Beschäftigungen, Menschen, die eigentlich in der Freizügigkeit zwischen osteuropäischen Ländern und Deutschland hin und her reisen können und hier auch sich legal aufhalten und hier auch arbeiten können und es auch tun und aber so Grauzonen entstehen. Und manchmal auch Arbeitsunfälle, die dann versorgt werden müssen.
1: Oh ja.
2: Trotz gar nicht gemeldeten Jobs.
0: Oder auch Jobs, die einfach wieder enden und die Personen plötzlich da sind und dann auch an der Wohnungslosigkeit enden. Also das ist auch gerade aus osteuropäischen Ländern häufig der Fall. Ja klar, und Schwangerschaft, was Sophie eben gesagt hat, ist sehr, sehr häufig der Fall, dass die Frauen entweder nachreisen oder hier sind, vielleicht auch aus europäischen Ländern nachkommen, dann aber erstmal keine Krankenversicherung besteht, dann auch keine Ehe geschlossen wurde, somit keine Familienversicherung möglich ist und dann geschaut werden muss, wie ist denn da auch der Aufenthalt regelbar, ne? Also wie ist die Möglichkeit, dass die Person sich hier auch im Rahmen des Freizügigkeitsgesetzes rechtmäßig aufhält, um auch vielleicht versichert zu werden, ja?
2: Habe ich auch mal Respekt vor euch als Clearing-Mitarbeiterin, weil ihr ja nicht nur das deutsche Versicherungssystem kennt und kennen müsst, sondern auch viele andere ausländische Versicherungssysteme, weil auch im EU-Ausland, ne, mit der Freizügigkeit zwischen den EU-Ländern dann auch die Frage ist, Spanien und Rumänien, völlig unterschiedliche Systeme, je nachdem, wo die Person herkommt, passieren da ganz, sind da ganz andere Ansprüche auch da, die dann geltend werden gemacht könnten.
0: Obwohl wir ja eigentlich ein europäisches Versicherungssystem hätten, die European Health Insurance Card. Aber das, wie Sophie das gerade sagt, wird in allen anderen europäischen Ländern unterschiedlich gehandelt. Habe ich da jetzt oder gehandhabt, habe ich da jetzt eine Karte, auf der das steht, oder muss ich mir erst ein Schreiben organisieren, wo das draufsteht, damit ich vielleicht sogar auch einfach behandelt werden kann, ohne jetzt langfristig da bleiben zu wollen. Also das sind auch nochmal Sachen, die eine Rolle spielen. Es sind nicht alles immer Menschen, die nach Deutschland kommen, um hier zu bleiben, sondern sind auch Menschen, die vielleicht nach Deutschland gekommen sind zu Besuch und dann auch wieder nach Hause wollen, auch EU-Bürger.
2: An der Stelle kann man aber vielleicht auch nochmal was grundsätzlich über die EHEC erzählen. Ich glaube, das kennen ja vielleicht auch viele Hörerinnen und Hörer, die blaue Rückseite von der Chipkarte, wo eben draufsteht, also dass man auch im europäischen System versichert ist. Die gilt aber nur für Notfälle und also ne, für spontan eingetretene Dinge und Sachen, die vorher beantragt sind. Das heißt, darüber bin ich, wenn ich jetzt nach Frankreich gehen würde und dort 4, 5, 6 Monate bleiben, müsste ich mich dann auch in Frankreich versichern und wäre nicht permanent für alle geplanten Behandlungen über meine deutsche Versicherungskarte in Frankreich, fiktives Beispiel, versichert.
0: Ja, korrekt, genau. Also das wären dann tatsächlich eher so diese typischen Beispiele, ich fahre in Urlaub und mir passiert was. Dafür ist die EHEC eigentlich gedacht.
1: Und da kommen wir aber auch an ein Problem in der Praxis, weil Notfall ist wirklich ein dehnbarer Begriff. Und wir stellen uns alle immer vor, wenn das so besprochen wird, der Herzinfarkt, ja, das ist ein Notfall und der wird dann behandelt, das ist klar. Aber es gibt so viele andere Situationen, wo Menschen im Gesundheitswesen stranden. Ich finde, also Geburt ist eine Sache, die ihr angesprochen hattet, aber auch da, also wenn jemand keine Schwangerschaftsvorsorge wahrnehmen konnte oder wahrgenommen hat und dann in der 35. Schwangerschaftswoche das erste Mal im Krankenhaus aufschlägt und halt noch nicht die Geburt ansteht, aber irgendwelche anderen Komplikationen, also irgendwas ist halt, ne, also ist das dann schon der Notfall oder nicht? Und aus Sicht der Psychiatrie ist es auch nicht immer ganz klar. Und auf der anderen Seite laufen wir Problem, dass wenn man chronische Erkrankungen nicht stringent behandelt, auch immer wieder Notfälle eintreten. Und das ist eigentlich was total zu verhindern geht, weil jedes Mal dann, also der konkrete Fall, ich behandle zum Beispiel eine chronische Beinwunde und das haben ja ganz viele Menschen, die auf der Straße leben müssen und die vielleicht, chronisch venöse Ulzere haben oder sich was infiziert hat bei Drogenkonsum über die Vene, dann behandeln wir diese chronische Beinwunde für ein paar Tage im Krankenhaus und dann muss man die Person aber auf die Straße wieder entlassen und dann wissen wir alle, was dann passiert. Dann passiert das Gleiche nochmal. Also die Bedingungen auf der Straße sind unhygienisch. Man hat ja an dem Grundproblem noch nichts geändert und dann hat man 3 Tage später wieder die ZNA-Notfallvorstellung. Das ist ja eigentlich was man ganz anders angehen könnte, weil so kostet es dem System auf jeden Fall viel mehr Geld, als wenn man irgendwie grundsätzlich vorher andere Dinge geklärt hätte. Und ich frage mich immer wieder, wie wir gut diesen Kreislauf durchbrechen können, weil das ist auch aus Sicht der Menschen, die im Krankenhaus arbeiten, total frustrierend, weil man möchte das ja gerne. Wir wissen ja alle, wie es besser geht. Wir würden das gerne alle besser machen.
2: Ich finde das einen total wichtigen Punkt, den du ansprichst und finde es auch spannend, diesen Aufhänger, was ist eigentlich ein Notfall und wie kann man Personen eigentlich möglichst nachhaltig versorgen, total gut, um auch nochmal auf so verschiedene sehr wunde Punkte hinzuweisen. Wir haben nämlich tatsächlich in also mehrere Personengruppen auch, die abgesichert sind, aber wo immer die Frage ist, was genau ist jetzt abgesichert, welcher Umfang und was passiert dann langfristig mit diesen Menschen? Daniel nickt auch. Ich kann ja mal kurz ein bisschen was umreißen und vielleicht möchtest du dann auch was ergänzen. Bei Beitragsschulden ist es sowohl in der gesetzlichen als auch in der privaten so, dass man, dass Personen, wenn sie in einen bestimmten Rückstand geraten sind, dass dann nur noch akute Schmerzen und auch im Prinzip nur noch mal im Notfall versichert ist. Was heißt das aber genau? Wenn die Personen an einer Tumorerkrankung leidet, ist dann nicht eigentlich die Chemotherapie trotzdem ein Teil von einer irgendwie notfallmäßigen Behandlung? Weil wenn die nicht angegangen wird, dann du schüttelst den Kopf, ne? Aber solche Fragen stehen dann im Raum, auch während des Clearings. Und analog ist es genau eben über die EHEC ja auch so, dass eigentlich erstmal nur Notfallbehandlungen abgesichert sind und dann die Frage ist, was zählt da jetzt alles drunter? Und wir haben im Asylbewerberleistungsgesetz eine ganz große Uneinheitlichkeit in Deutschland, weil es auch da einen Paragraphen gibt, wo im Prinzip drinsteht, es muss alles getan werden, damit sich das Leben der Person nicht verkürzt. Und dann es in vielen Kommunen aber so ist, dass Sachbearbeiterinnen auf dem Amt Entscheidungen darüber treffen, was das ist und was das nicht ist. Und wir als Clearingstelle tatsächlich da auch manchmal damit beschäftigt zu sagen, Moment mal, nein. Mhm. Jede Kommune hat auch immer so ein bisschen ihre Richtlinie, wie restriktiv das ausgelegt wird. Viele sagen im Prinzip, wir bezahlen den gesamten Umfang der gesetzlichen Krankenversicherung, weil das ist das, was hier eine Fachkommission in Deutschland festgelegt hat, was lebenserhaltend sinnvollerweise getan werden muss aus fachlicher Sicht. Und andere sind aber sehr restriktiv und verweigern dann zum Beispiel auch Chemotherapien. Und dagegen legen wir gegebenenfalls dann am Beispiel Tumorerkrankungen auch Widerspruch ein.
0: Ja, gerade auch ohne Leistungsanspruch in der gesetzlichen Krankenversicherung oder Notlagentarif in der privaten Krankenversicherung, genau das ist das. Ich fand es aber auch wichtig, dass du nochmal das Asyl-BEG genannt hast, Sophie, weil das ist halt auch einfach ein Problem. Und einfach auch, glaube ich, wichtig für Menschen zu wissen, dass die Menschen, die im Asylsystem sind und hier leben und immer noch eine Entscheidung warten, einfach nicht wundervoll abgesichert sind, sondern auch eigentlich eher notfallmäßig abgesichert sind, weil da auch häufig andere Sachen durch Medien und sonst was geistern. Ja, und das ist auch ein ganz, ganz wichtiger Teil unserer Arbeit, zu versuchen, die Menschen da wieder rauszukriegen aus dem Notlagentarif oder aus dem ohne Leistungsanspruch. Und da stellt sich immer wieder die Frage, was ist jetzt ein Notfall? Ja, also was wird jetzt behandelt? Was kann behandelt werden? Es ist ein großes Problem. Ja, viele Menschen kommen da auch so einfach nicht wieder rein und kommen nicht aus diesem ohne Leistungsanspruch oder aus diesem Notlagentarif raus, weil sie dafür ihre meist mehrere tausend Euro hohen Schulden bezahlen müssen oder hilfebedürftig werden müssen oder eine Ratenzahlung vereinbaren müssen mit den Krankenversicherungen, die in spätestens 24 Monaten abgehandelt ist. Und bei 10.000 Euro ist das ganz schön schwer.
2: Du hast ja auch so gefragt, was ist denn jetzt eine Lösung? Ich finde, am Beispiel Asylbewerberleistungsgesetz sieht man ganz gut, dass ein Baustein unbedingt sein muss, auch aus einer politischen Sicht drüber nachzudenken. Und da braucht's an vielen Stellen auch einfach Vereinheitlichung. Also, dass das Asylbewerberleistungsgesetz in allen Kommunen Deutschlands unterschiedlich ausgelegt wird, ist nicht sinnvoll, nicht hilfreich. Mhm. Und ist, glaube ich, ist auch von Seiten des Bundesverbandes einfach eine Forderung, da einheitlichere Standards zu schaffen. Genau. Und ansonsten finde ich, kann ich noch so teilen, ne? Was ist eine gute Lösung, auch für das Gesundheitssystem, für das Sozialsystem, für die Betroffenen selber. Mir fällt immer wieder auf, wie wichtig es ist, dass niedrigschwellige, frühzeitige Zugänge geschaffen werden, weil die Kosten enorm steigen. Beispiel Asylbewerberleistungsgesetz. Wenn Behandlung in einem frühen Stadium einer Erkrankung verweigert wird, fiktives Beispiel, das Bluthochdruckmedikament wird nicht ausgegeben. Und dann zahle ich als Kommune, statt die Medikamente, die irgendwie ein paar Euro pro Packung kosten, irgendwann die Behandlung für den Herzinfarkt, die ich bezahlen musste, weil die Person in der Notaufnahme war damit, ist es in der Summe gesehen viel teurer. Es gibt auch ganz spannende Studien, die sowas simulieren finanziell. Und deswegen glaube ich, dass frühzeitiger Zugang zu Behandlung und aber gleichzeitig immer auch eben der Weg rein in das Clearing so die gute Lösung sind. Und auch ganz klar, Behandlung nicht ohne Clearing langfristig. Es ist keine Lösung, wenn Menschen ihr Leben lang von einem anonymen Behandlungsschein abhängig sind. Das sollte niemand wollen. Auch wir wollen das nicht. Aber auch wenn wir den anonymen Behandlungsschein fordern, sondern wir wollen, dass dieses überbrückende Instrument da ist, niedrigschwellig ist, anonym ist, die Menschen anknüpfen können, auch aus schwierigen Lebenssituationen heraus zu uns kommen, wo sie es zu anderen Stellen schlecht schaffen. Und dann aber einfach ausreichend Personal da ist mit diesen Kompetenzen, die Daniel auch einfach in Rheinland-Pfalz da hat und umsetzt, und dann eine langfristige Lösung gefunden wird, so schnell wie möglich.
0: Ja, klar. Also das ist ganz, ganz wichtig, weil halt einfach dadurch nicht nur Pflaster aufgeklebt werden, sondern irgendwie langfristig auch das Problem behoben wird und die Person dann einfach ganz entspannt zum Arzt gehen kann mit ihrer Krankenversichertenkarte und nicht immer vorher nochmal einen anderen Termin braucht, um zu klären, ob sie einen anonymen Behandlungsschein bekommt oder ob es eine Möglichkeit der Behandlung gibt. Also das ist in der unheimlich wichtig.
1: Ich fand den Punkt, den du gesagt hast, der Niedrigschwelligkeit auch so wichtig. Wir haben in dem Podcast verschiedene Folgen gemacht zu so einer Personengruppe oder ähnlich, sage ich mal, denen es aber einfach auch nicht leicht fällt und die, weil es so komplex ist, an die richtige Stelle zu geraten. Und ich habe mit mehreren Menschen gesprochen, die so auch aufsuchende Angebote geschafft haben. Zum Beispiel vor ein paar Wochen habe ich mit Frau Fucic gesprochen, die in Frankfurt eine Praxis, eine psychiatrische Praxis eröffnet hat, die eben nicht darauf wartet, dass die Menschen zu ihr kommen, sondern die aktiv aufsuchende Arbeit macht. Und ich glaube, da gibt es in jeder Stadt unterschiedliche Angebote, weil es das auch braucht, weil nicht alle Menschen darüber Bescheid wissen, wie kriegen wir das Wissen überhaupt an die Menschen heran, dass es sowas gibt, bevor das Kind im Brunnen ist und bevor es auch einfach sehr viel mehr Geld kostet.
2: Ja, das ist super wichtig und da hat Niedrigschwelligkeit ganz, ganz viele Aspekte. Ich finde, einen, den man manchmal vergisst, sind Informationen in einfachem Deutsch.
1: Ja, oder anderen Sprachen.
2: Auch das, aber ich glaube, das wird schneller mitgedacht als die Frage, ob jemand, der die Deutschmuttersprachlerin ist, überhaupt lesen und schreiben kann. Ja. Und selbst wenn die Person lesen und schreiben kann, wie komplexes Deutsch eigentlich verstanden wird. Und im Kontext von Sozialversicherung wird sehr schnell sehr komplex. Das und Niedrigschwelligkeit, ganz viele Aspekte. Einer, der mir eben auch gerade noch einfällt, ist der, warum plädieren wir denn dann für das freie Träger, das Angebot schaffen zum Krankenversicherungsklinikum? Warum machen das nicht Ämter? Ämter haben oft einfach das Vertrauen von den besonders prekär betroffenen Personen nicht mehr. Und deshalb ist es gut, wenn unabhängige Vereine genau diese Art der Beratung und Behandlungsscheinausgabe eben anbieten können, die sich dann in der Community, sowas spricht sich auch einfach wirklich rum in unterschiedlichsten betroffenen Gruppen, einen gewissen Vertrauensstand erarbeitet haben, wo Erfahrungen weitererzählt werden, wo auch bekannt ist, da ist ein würdevoller Umgang, da setzt dich niemand sofort extrem unter Druck oder bedroht dich und sei es mit, wenn sie das nicht geregelt kriegen, dann, das ist auch schon, kann auch schon ausreichend abschreckend sein. Genau, ja, und deshalb im Ministerium bin ich mal gefragt worden, naja, wir haben doch hier die Abteilung XY und die machen doch irgendwie Beratung zur Versicherung. Ja, das ist hilfreich für andere Ämter, nicht für die Betroffenen selber.
1: Ja.
0: Ich denke auch, das ist ganz, ganz wichtig, dass Menschen da sitzen und die Arbeit machen, die auf die Personengruppe, die dann kommt, auf und zugeht und dass man da auch ein bisschen Verständnis für hat, die Empathie hat und den Mensch, habe ich eben schon mal gesagt, den Mensch da abholt, wo er steht, mit vielen Ängsten, mit eventuell Schmerzen, mit Problemen, teilweise auch, wenn es nur die Angst vor Verschuldung ist oder sonstigem, also finde ich essentiell wichtig, zu schauen, den Menschen ein gutes Gefühl zu geben und nicht nur die gesetzliche Rahmenbedingungen nahezubringen, sondern einfach zu zeigen, hey, du, sie sind nicht allein. Das ist auch immer wieder das, was ich in der Beratung höre. Ich bin dann ganz aussichtsloser, ganz besonders. Und ich höre mir dann den Fall an und sage so, sie sind ein besonderer Mensch, aber sie sind kein besonderer Fall, weil diese Fälle gibt es ganz, ganz oft, da wird nur nicht groß drüber gesprochen. Und das ist auch so ein Missverständnis, glaube ich, was ja dann damit einhergeht, dass es eigentlich, alle Menschen sind ja versichert. Und dieses Missverständnis oder diese Unwahrheit sorgt auch dafür, dass sich Menschen noch mal mehr falsch fühlen, obwohl sie es eigentlich gar nicht sind. Und da finde ich immer ganz, ganz wichtig, offen auf die Menschen aufzugehen, da aufzuklären und ihnen auch zu zeigen, dass sie genauso wichtig sind wie jemand, der regulär versichert ist. Und auch
2: und da ist es auch wichtig, dass du dort als Sozialarbeiter sitzt und die Menschen auf diese Art und Weise begleiten kannst und eben nicht Sachbearbeiter bei der Krankenkasse, die ja auch eine Beratungspflicht haben, aber natürlich überhaupt nicht die sozialarbeiterischen Hintergründe. Und deshalb auch an bestimmten Punkten nicht mehr weiterkommen, trotz ihrer Beratungspflicht.
1: Ja. Was sind denn eure Forderungen an die Politik? Wo fangen wir an? Ich weiß, aber vielleicht so ein paar Dinge, wo ihr sagt, das wären so die ersten Punkte, die müssen sich schon mal direkt ändern.
0: Ja gut, also was natürlich toll wäre, wäre eine generelle bundesweite Lösung für so ein Problem. Ne? Also ich meine, wenn wir Menschen haben, die nicht versichert sind und die nicht ins Versicherungssystem kommen und deren Behandlungen nicht abgesichert werden können, wäre natürlich eine bundesweite Lösung das Nonplusultra, wo dann auch nicht jede einzelne Stadt oder jedes Bundesland für sich selber eine Lösung finden muss oder eine Finanzierung finden muss, sondern dass wir auf Bundesebene eine Lösung finden, die dafür sorgt, dass ein Mensch, der hier in Deutschland ein gesundheitliches Problem hat, tatsächlich auch die Möglichkeit hat, behandelt zu werden und sich nicht verstecken muss damit. Das wäre natürlich die beste Lösung von alledem. Solange das nicht möglich ist, sind es Clearingstellen mit Angeboten der Kostenübernahme, was ja auch Teil einer bundesweiten Lösung sein kann. Ja, aber ja. Bundesweite Lösung wäre so das Politische.
2: Ja. Ich glaube, wir haben da wir haben den Bundesverband ja auch deshalb gegründet, weil wir eben finden, weil wir denken, es ist nur begrenzt weit trägt, wenn jede Kommune ihre eigene Konstellation aus Ehrenamt, ein bisschen was öffentlich finanziertem und irgendwie, ne, so. Ja, es ist, glaube ich, gut, wenn da ein bisschen einheitliche Konzepte gedacht werden. Und ich glaube, als Bundesverband haben wir zwei Sorten von Forderungen. Die eine Sorte ist die das Problem kleiner machen würde, also die machen würde, dass potenziell langfristig weniger Menschen betroffen sind. Aktuell sind die wissenschaftlichen Schätzungen der betroffenen Zahl so bei 1%, also in Deutschland durchaus irgendwie 800.000 Personen. Und es gibt eine Reihe von Stellschrauben, die man gesetzgeberisch angehen könnte, damit es einfach nicht mehr 1% ist, sondern irgendwann vielleicht nur noch 0,1. Das wäre auch schon gut. Das Asylbewerberleistungsgesetz ist da ein Thema. Da ist der Zugang zu Sozialleistungen für EU-Bürgerinnen, die sich zeitweise in Deutschland aufhalten, ein Thema. Da könnte man aber auch drüber nachdenken, ob nicht die Einführung einer Bürgerversicherung, also die Abschaffung des dualen Systems PKV, GKV, riesige Schritte nach vorne bringen würde, um einfach das große Problem von privat nicht mehr versicherten Personen zu lösen. Genau, und all diese Schritte haben wir im ganzen Katalog auf der Webseite stehen, würden jeweils für einen größeren Teil der vielen kleinen betroffenen Gruppen eben einen Schritt nach vorn bringen. Und dass es aber Auffangsysteme braucht, wird, glaube ich, immer der Fall sein. Also solange wir nicht das frühere britische System adaptieren und ein National Health System haben, wo jeder ohne Chipkarte einfach zum Arzt geht und behandelt wird, werden wir immer, also solange wir ein Versicherungssystem haben, braucht es das Auffangsystem. Und ich glaube, da ist unser großer Wunsch, dass es finanziert wird und Vorschriften auch gemacht werden für die Finanzierung. Alle Bundesländer bräuchten eine Kombination aus Clearingstelle plus Behandlungsangebot. Und genau das sollte so vorgegeben sein auch.
0: Also ich finde es auch da wichtig, immer nochmal zu erwähnen, am liebsten wäre es uns natürlich, wenn es uns nicht bräuchte. Ja. Aber solange es uns braucht, machen wir die Arbeit auch gerne und helfen den Menschen gerne. Und dann ist es ganz, ganz wichtig, dass, was Sophie gerade schon gesagt hat, dass das eine langfristige, klare Finanzierung hat, damit man planen kann und Hilfsmöglichkeiten bieten kann.
1: Was erwartet ihr denn für so eine realistische Zukunft in den nächsten Jahren? Bleiben wir vielleicht mal beim Beispiel Sachsen. Also aktuell gibt es ja keine bundesweite Lösung. Ich kann mir vorstellen, dass ihr als Organisation totaler Spielball der Politik seid, man sehr abhängig ist, gerade von der aktuellen regionalen Politik. Sophie, wie siehst du da eine realistische Zukunft?
2: Sehr gute Frage. Ich bin ja hier in Sachsen auch zuständig dafür, gemeinsam mit meinem Kollegen Robert einfach sicherzustellen, dass es die Stelle im nächsten Jahr noch gibt. Und das tun wir aus immer jahresweise befristeten Verträgen heraus aktuell. Also ne,
1: auch das ist ja schon prekär an sich.
2: Aus der Perspektive unserer Mitarbeitenden. Wir wissen seit 2023 nie, ob es im nächsten Jahr nur noch weitergeht. Bis sehr spät ins Jahr hinein. Ja. Um mal was Positives zu sagen. Wenn man auf Deutschland guckt, gibt es eine stark nach oben zeigende Kurve, einen Trend, Clearingstellen einzuführen. Das setzt sich durch. Das ist ein Konzept, was offensichtlich sich bewährt, weil es einfach immer mehr Stellen geworden sind in den letzten Jahren. Vorhin sagte Daniel, in München ist doch die einzige Stelle in Bayern. Nicht ganz, letztes Jahr dieses Jahr ist Würzburg, 2025 ist Würzburg dazu gekommen. So. Genau. Also, es gibt eine nach oben zeigende Kurve, wenn man jetzt die Zahl der Anlaufstellen und auch der öffentlich finanzierten anguckt, so. Genau. Und wir sind da eigentlich zuversichtlich, weil sich auch noch was anderes zeigt, nämlich dass in zunehmend mehr Bundesländern nicht wie in Thüringen das eine rot-rot-grüne Koalition ist, die sowas einführt oder trägt, sondern zunehmend die CDU auch in Bundesländern bestehende Projekte gut findet, weiter unterstützt oder es auch erste Beispiele gibt für Projekte, die unter CDU-Mitwirkung entstanden sind. Ja, nicht zuletzt unsere Klimastelle in Sachsen. Mhm. Die ist unter einer CDU-geführten Regierung eingeführt worden. Mhm. Deshalb bin ich optimistisch, dass wir die politische Mitte, die demokratischen Parteien eigentlich alle von diesem Anliegen überzeugen können. Auch zum Beispiel christsozialpolitisch orientierte Verantwortungsträgerinnen. Mhm. So. Mhm.

0: bedeutet, dass ich ehrenamtlich in meiner Freizeit an Wochenenden und unter
1: Ja.
0: Zurückstellung von anderen Dingen, die sonst auch schön gewesen wären, mich halt dafür engagiere. Und meine Hoffnung ist, dass wir irgendwann eine gewisse Schwelle überspringen und jetzt in Sachsen, wie in Thüringen und Sachsen-Anhalt, Nachbarbundesländer, dann einfach mal eine Haushaltsfinanzierung haben, wo wir zumindest nicht mehr jedes Jahr bangen müssen, sondern ein bisschen langfristiger arbeiten können. Genau, aber sollte die AfD hier die nächste Landtagswahl gewinnen, sind wir bei null. Und ich denke im Kopf tatsächlich auch immer ein bisschen mit, dass ich mein Leben so gestalte, dass ich an so einem Punkt nicht das Gefühl hätte, jetzt Jahre von Kraft in etwas gesteckt zu haben, was von heute auf morgen nicht mehr existiert, weil eine nicht demokratisch orientierte Partei das Ruder übernimmt und sowas einfach streicht.
1: Na, wichtiger Punkt, was es auch einfach persönlich bedeutet. Alle wollen irgendwie gerne einen stabilen Job und wollen auch Wertschätzung für das erhalten, was sie tun. Respekt, dass du und ihr euch dem so aussetzt. Das ist nicht leicht. Am Ende unseres Podcasts stellen wir immer so eine kleine Träumerfrage. Und zwar würden wir gerne wissen von euch, was so eure Utopie wäre für die Medizin, für das Gesundheitswesen. Was wäre das, ja, wovon ihr träumen könntet, ganz utopisch?
2: Ich fände es schön, dass ein Mensch, der krank ist, zum Arzt gehen kann. Und wie, ja, Punkt. Also wie das jetzt auch immer geregelt sein sollte, wer jetzt auch immer für die Kosten aufkommt oder wie das grundsätzlich überhaupt irgendwie rechtlich liegt, aber das wäre genau mein Wunsch. Also dass ein Mensch, der eine Erkrankung hat, der Schmerzen hat, dass der zum Arzt geht, dort nicht nachweisen muss, wie er versichert ist oder nicht irgendwie was unterschreiben muss, dass er es hinterher bezahlt, sondern einfach behandelt wird. Und gut, und dass unser Gesundheitssystem stabil bleibt. Das ist, glaube ich, ein Wunsch, der dann auch mit einhergeht, auch ein persönlicher. Also so grundsätzlich. Aber ich glaube, das in Bezug auf unser Thema wäre das so meine Utopie.
0: Ich habe noch einen anderen Gedanken gehabt vorhin. Wir sprachen ja so über lokale Verwurzelung, ne? Oder über, also wie Menschen in sehr prekären Situationen, die vielleicht in irgendeiner bestimmten Stadt leben, dann ins Hilfesystem finden. Kabel hier in Leipzig teilt sich die Räume mit einer Poliklinik. Und also ein solidarisches Gesundheitszentrum, was in dem Stadtteil lokale Arbeit macht. Und ich glaube, das ist auch noch eine Utopie, eine Träumerei von mir. Wir haben viele Forderungen vielleicht an die Bundesregierung. Und die andere Frage ist aber, wie schaffen wir das, dass Menschen an dem Ort, wo sie leben, da, wo sie sich aufhalten, wo sie wohnen, wo sie arbeiten, wo sie Menschen kennen, dort in einem Gemeinschaft und vielleicht auch in einem Gemeinschaftsgefühl gut aufgehoben sind, auch mit Gesundheitsthemen. Genau, und deshalb finde ich es spannend, darüber nachzudenken, ob nicht die Gesundheitskioske, die eingeführt werden sollen, wozu es jetzt ein Gesetz gab, oder eben Konzepte wie die solidarischen Gesundheitszentren in Stadtteilen, ob nicht das auch ein entscheidender Baustein ist, ein großes Konzept wie vielleicht deutschlandweite Clearingstellen, deutschlandweiten Behandlungsfonds, die von oben vorgegeben sind, dann auch lokal zu leben und einzubinden und Gemeinschaftsgefühl und Würde von Menschen und das auch nicht in Frage zu stellen, dass es das ganz selbstverständlich ist, ist das, fände ich schön, wenn das dann so gelebt werden könnte, vor Ort direkt.
1: Das verweist auch nochmal ganz gut. Wir haben im Februar 2026 die Folge mit der Poliklinik in Leipzig auch aufgenommen. Herzliche Einladung, sich darüber auch noch mehr zu informieren. Ja, Sophie, Daniel, vielen, vielen Dank, dass ihr mit mir den Podcast heute aufgenommen habt. Vielen Dank für eure Arbeit. Ich teile eure Utopie und lasst uns gemeinsam träumen und dafür aber auch so einstehen, dass es tatsächlich so wird. Vielen, vielen Dank.
2: Ja, vielen Dank für die Möglichkeit, hier darüber erzählen zu können und das zum Thema zu machen.
0: Ja, danke für das schöne Gespräch.
1: Das war Heile Welt, der Podcast über positive Zukunftsvisionen in der Medizin. Lieben Dank an euch fürs Zuhören. Wenn wir euch heute ein bisschen inspirieren konnten, freuen wir uns über eure finanzielle Unterstützung auf unserer Website oder über eine Bewertung auf eurer Lieblings-Podcast-Plattform. Abonniert auch gerne unseren Newsletter oder folgt uns auf Instagram, wenn ihr keine Folge mehr verpassen wollt. In diesem Sinne, bleibt gesund, neugierig und optimistisch. Bis ganz bald.

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Salut, chérie. Sie haben ja mal wieder alles richtig gemacht. Bienvenue, willkommen sur la revue Le Show des Milks en Année. Quelle fortune, welches Glück für Sie, dass Sie haben Ihr Gerät gemacht an. Ich wäre très untröstlich, wenn ich hätte Sie verpasst, mon amour. Denn ich will, dass Sie in eine gute Stimmung kommen. Und in eine gute Position. Aber vielleicht sollte ich mich zuerst vorstellen. Je m'appelle Le Havre. Docteur Le Havre. Ich bin quasi der Hausarzt von Hannes Michels. Das ist der übliche Moderator dieses Infotainment-Magazins der ersten Wahl. Aber ich bin nicht nur Le Hausarzt, non, non, non. Ich bin außerdem Le Haus-DJ. Deshalb haben Sie vielleicht schon gehört von Dr. Le Havre, aber es nicht gewusst. Aber Sie haben sicher etwas gespürt. Vielleicht Sie kennen ja Dr. Le Havre unter seinem Namen als DJ. Der Name lautet DJ Dr. Le Havre. Und schon als Dr. Le Havre noch war, en garçon petit, ein klitzekleiner Junge in der kleinen französischen Affenstadt Le Havre, war es Tag für Tag eine besondere Befriedigung, wenn er konnte machen, zwei Sachen zusammen, sie zusammenstecken. Comme la musique, comme la médecine, oder wie sie und mich. Nur für Ihre Information, die Leidenschaft von Dr. Le Havre ist sehr, sehr groß. Ah, un grand patient. Und deshalb, Dr. Le Havre lässt sich oft auch nicht zurückhalten. Non, non, non. Aber versuchen Sie es ruhig, versuchen Sie, s'il vous plaît, ihn zu dominieren. Dr. Le Havre wird Ihnen für die nächsten zwei Stunden zur Verfügung stehen und wird Ihnen versuchen, jeden Wunsch von jeden Lippen abzulesen. Avec plaisir. Zwei Stunden sind für Dr. Le Havre nicht sehr lang. Und Madame ist für Dr. Le Havre auch en patient privat. Ein privater Patient, kommt sie comme ça. Dr. Le Havre hält nichts von einer schnellen Diagnose und Dr. Le Havre wird auch nicht so früh anfangen mit den Spritzen. Aber warten Sie, Dr. Le Havre kann direkt fühlen, dass Sie haben einen schnelleren Puls. Aber c'est très normal. Und wahrscheinlich sind Ihre Handflächen auch gerade sehr feucht. Ja, et voilà, Sie können sehen, es ist très bien, dass Sie es geschafft haben, zu Dr. Le Havre zu kommen. Und vielleicht werden Sie auch hinterher das Gefühl haben, das gebracht hat, Sie, Dr. Le Havre, die ganze Zeit schon zu kommen. C'est ma vie, chérie. Manchmal hat man einfach ein Fieber, gegen das man sich nicht wehren kann. Selbst ein Professional wie Dr. Le Havre kann auch nur machen, dass sie können sich im Bett ausruhen. Dafür ist er geboren, wie der DJ, comme le DJ, comme le Docteur. Für Dr. Le Havre war es sehr viel mehr schwierig zu lernen, für l'Abitur in der Schule, als zu studieren für Medizin an der Sorbonne. Denn auch schon in der Schule hatte Dr. Le Havre immer nur 3 Jahre. Aber kommen Sie, kommen Sie, kommen Sie, ça va. Machen Sie sich unter uns schon mal frei, vielleicht etwas, ein kleines bisschen en petit peu, und dann kommen wir direkt erstmal zu Ihren Ohren. Denn für die nächsten 2 Stunden ist für Sie dans la turntable le DJ Dr. Le Havre. Toujours avec eine ganz spezielle
Le Havre Mix. Une compilation magnifique pour l'amour, la musique furtive. Es ist une sampler der besten Hits pour making le Havre. Natürlich mit sehr vielen Höhepunkten. Und zu haben sehr viele Höhepunkte. Besonders wenn kommt Dr. Le Havre zu Ihnen zu Hausbesuche. Musik ist très important, Musik ist sehr wichtig. Also noch wenn Sie wollen, dass Ihre Nachbarn Sie nicht hören können. Aber nun, viel Spaß mit dem Spezial, dem Le Havre Mix et Milk en Année. Alors, Madame, nun haben Sie Spaß.

Mm-hmm.

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1: Und am Mikrofon sagt Hallo der Michael Ehringer. Herzlich willkommen zu unserer heutigen Sendung, in der es um ein einziges Thema gehen wird, nämlich um ein neues Clowns-Trio mit dem wunderschönen Namen Auf ein Wort und das Clowns-Theaterstück Aussortiert, das am 28. August im Theater Mollerhaus Premiere feiern wird. Dazu habe ich mir die beiden Co-RegisseurInnen, Ann Dargis und Hubert Wieser, eingeladen und spreche mit den beiden über die Entwicklung dieses Stückes bis heute und über die kommende Endprobenphase hier in Darmstadt in den nächsten 14 Tagen bis zur Premiere. Und wir starten in die Sendung mit einer passenden Musik dazu, The Walls of Hope von Eleni Karaindo.

0: Drei Absolventinnen unterschiedlicher Jahrgänge der Clownsschule Darmstadt in Wien haben sich 2004 zu einer Masterclass Clown getroffen. Und sie waren so begeistert von der Zusammenarbeit, dass sie sich dauerhaft zusammengetan haben zu dem neuen österreichischen Clowns-Trio Auf ein Wort. Gemeinsam mit den RegisseurInnen Andargis und Hubert Wieser haben sie sich mit dem Thema Aussortieren beschäftigt. Und zwar nicht dem Aussortieren von irgendwelchen alten Klamotten, sondern von Texten, Büchern, Erinnerungen und vielleicht auch Bedeutungen. Für die drei Spielerinnen ist das mit unterschiedlichem biografischem Hintergrund verbunden und die Verarbeitung, die sie in Clownsfiguren für diese Thematik gefunden haben, die ist durchaus sehenswert. Dazu darf ich mich heute unterhalten mit den beiden Co-RegisseurInnen Andargis und Hubert Wieser. Hallo ihr zwei.
1: Hallo, schön, dass wir da sein können.
2: Hallo.
0: Sag mal, das allererste, was ich nicht so richtig einsortieren kann, ist Clownsschule Darmstadt in Wien. Das ist ja geografisch irgendwie sehr herausfordernd. Was steckt dahinter?
1: Es hat den Ursprung darin, dass ich als Schauspiellehrerin sehr häufig in Österreich gearbeitet habe. In Wien, St. Pölten, Linz, Graz, in verschiedenen Theaterzusammenhängen, auch Hochschulen. Und es dort eben vorkam, dass Menschen sich, TeilnehmerInnen sich interessiert haben für die Clownschule Darmstadt und kamen dann nach Darmstadt und haben diese Ausbildung gemacht zum Bühnenclown. Also die Spezialität ist ja Schule für Clown und Ensembletheater. Das ist ja das Besondere. Also weniger solistische Ausbildung als vielmehr wirklich hin zu Stücken und Ensemblestücken. So. Und irgendwann hat dann eine Spielerin gemeint, warum kann das nicht in Österreich stattfinden? Und dann sind wir hergegangen mit der Kollegin Barbara Biegel, die die Ausbildung hier in Deutschland genommen hat. Sie ist Wienerin bis heute und vertritt die Clownschule Wien in Österreich. Sind wir hergegangen, haben dann entschieden, wir gehen nach Graz. Partnerstadt zu Darmstadt. Ach, vielleicht ganz spannend und auch gut für eventuelle Kulturunterstützung, Förderunterstützung.
0: Natürlich, internationale Zusammenarbeit immer, ne?
1: Ja, aber das hat sich eher von Seiten Graz gut erwiesen, aber von Darmstadt war da nicht so viel. Wir konnten aber hier gastieren und hatten da auch Unterstützung, das war ganz schön. Und dann haben wir aber entschieden, nee, Wien, denn da lebt die Kollegin und da haben wir mehr Räumlichkeiten und da hat sich dann auch ergeben, dass wir mit der Krähe einen guten Standort hatten. Ähnlich wie die Transitwerkstatt hier in Mühltal für die Clownschule gab es dann die Krähe in Wien, mitten in der Neubaugasse in der Nähe von der Maria-Hilfer-Straße, also mitten in der Nähe vom Museumsquartier in Wien. Und somit konnten wir auch nicht selten nicht nur im Raum arbeiten, sondern auch im öffentlichen Raum. Naja, und so nahm das seinen Lauf und mittlerweile, ich weiß gar nicht, der sechste Jahrgang, glaube ich. Und Österreich haben wir auch eigentlich gute Chancen, dass das weitergehen kann, denn in Österreich gibt es nicht so viele Clownschulen wie in Deutschland.
0: Mhm. So. Und man muss dazu wissen, du bist eine der Gründerinnen von Theater Transit und hast die Clownsausbildung hier in Darmstadt oder bei euch in der Wackerfabrik eben damals auch schon sehr, sehr früh etabliert, als es vielleicht noch nicht so viele Clownschulen in Deutschland gab.
1: Ja, und was bis heute auch Alleinstellungsmerkmal ist, ist diese Schule für Clown- und Ensembletheater. Also es ist eine handwerkliche Schule, aber auch eben mit dem Hintergrund, du kriegst auch eine Schauspielgrundlage durch die Schauspielpädagogik, die ich auch mitbringe.
0: Mhm. So. Und wenn ich mich so erinnere an die Aufführungen der Abschlussklassen, die ich gesehen habe im Laufe der Jahre, ist das auch immer sehr viel Ensemblearbeit, sehr viel Gemeinsames. Ja. Während so das klassische Clownsbild, das man hat, vielleicht auch durch den Zirkus geprägt, ist ja sehr solistisch oder in Paar.
1: Ja.
0: Und ihr macht dort wirklich Ensembletheater.
1: Ja, bis hin, dass wir jetzt gerade eine offene Bühne hier im Theater Mollerhaus mal gemacht haben und haben nicht die klassische Nummernmoderation gemacht, sondern haben das anders gelöst. Es waren Einzelarbeiten von KollegInnen, allerdings nicht moderiert, sondern von uns moderiert, von uns, die wir ständig auf der Bühne waren. Also es war ein spannender Versuch, auch da mal neue Wege zu gehen. Ja? Wobei über diesen anderen Bereich kann eigentlich mein Kollege Hubi Wieser viel mehr erzählen, also über die Clowns, die sehr gut alleine oder auch im Duo oder im Trio agieren auf der Bühne. Ne?
0: Und du repräsentierst, habe ich schon an der ganz leichten sprachlichen Einfärbung gehört, definitiv auch die Wiener Seite der Medaille.
2: Ja, genau. Ich wohne seit über 10 Jahren in Wien, war auch in der ersten Klasse der Wiener Formation.
0: Ah, du bist Absolvent.
2: Und das war auch da, wo wir uns begegnet sind, um dann später gemeinsam zu arbeiten. Also es hat sich ein Band ergeben aus Ann und mir, das sich irgendwie nie losgelassen hat. Die war dann Assistent und bin über Umwegen genau dorthin gekommen. Ich war in dem Absprung zu, okay, in Österreich gibt es keine adäquaten Fortbildungen für mich in Richtung Clown. Und somit bin ich dann über einen E-Mail-Verteiler genau dorthin gekommen, habe alles möglich gemacht, dass ich da jetzt teilnehmen kann und bin jetzt auch hauptberuflich Clown in verschiedenen Konstellationen, als vor allem im Duo-Arbeit. Das ist auch das, was für mich am interessantesten ist, weil man so die einzelnen Figuren im Zusammenspiel so ein Ping-Pong schnellstmöglich erzeugen kann.
0: Ja.
2: Wobei für mich immer drunter liegt das Ensemble-Spiel. Für mich ist jedes Objekt ist für mich auch ein Spielpartner, Spielpartnerin, die genau das machen können, wenn ich allein auf der Bühne stehe. Bin ich trotzdem nie allein, weil alles für mich ein Spielpartner ist. Und das ist das, was ich irgendwo mitgenommen habe von der Schule.
0: Okay, diese Clowns-Neugier auch, ne? Dass man alles entdecken will, alles bis zum Ende ausloten möchte.
2: Genau.
0: Schön. Ja, und ihr habt euch aber nicht nur über deine Ausbildung in der Clownsschule als erfolgreicher Absolvent gefunden, sondern du machst ja jetzt auch Co-Regie. Wie kommt diese Konstellation zustande? Was treibt dich in die Regie?
2: In die Regie einerseits war es schon ein bisschen so in der Vorbereitung von der Klasse, wo ich Assistenz war, dass ich gemerkt habe, okay, da ist meine Leidenschaft und das ist auch ein Weg, den ich immer mehr gehen anfange, Richtung Regie, Outside Eye arbeiten. Und da hat sich's ergeben, wie hat sich's ergeben? Aus dem vorherigen Stück sind einige übrig geblieben, die gesagt haben, okay, wir wollen ein neues Stück machen und weiter in die Tiefe schürfen. Und da war auch der Wunsch da, dass von unserer Seite, dass wir gemeinsam arbeiten, aber auch von den 3 Mitspielerinnen jetzt, dass wir gemeinsam dran arbeiten. Und so, würde ich sagen, sind wir in diese Position gekommen.
1: Na und mir begegnen nicht sehr häufig Kolleginnen, welche sich auch fürs Regiefach interessieren. Sondern meist für die Bühne oder für die anderen Kontaktbereiche, in denen Clown oder Schauspielerin arbeitet. Und bei dir war es so, Hubi, dass du eben ganz klar auch gesagt hast, Interesse an Regie. Und wir haben gemeinsam eine Masterclass, schon fast auch ein bisschen in Co-Regie gestalten können. Masterclass hieß, Absolventinnen verschiedenster Klassen haben wir in Wien zusammengeführt und haben da ein Projekt gemacht und haben die alte WU, die alte Wissenschaftliche Wirtschaftsuniversität, so hieß sie, da haben wir Räume bekommen und haben da ein Stück reingesetzt. Und aus dieser Gruppierung haben sich wiederum die 3 ergeben, die jetzt dieses Stück machen. Und in der Zusammenarbeit dieser Inszenierung haben wir beide schon gemerkt, ach, wir sind so verschieden von den Genres her, wo wir herkommen, dass das einfach sich sehr befruchtet.
0: Ja.
1: Und in Theater Transit habe ich erlebt, wie gut es ist, den Generationenwechsel aktiv einzuleiten. Und der ist ja bei uns im Theaterbetrieb am Gelingen. Da musste die Alte schon auch öfters mal eine Träne tröpfeln oder auch Abstand nehmen von bestimmten Dingen. Ist letztendlich prima, ist gut. Und so setzt sich jetzt auch in dieser Inszenierung fort, dass ich mit einem jüngeren Kollegen Regie mache.
0: Und die Darstellerinnen, die Akteurinnen, Martina Partilla, Michaela Pichler und Veronika Wirth, die sind zwar alle 3 auch Absolventinnen der Clownsschule, aber auch aus verschiedenen Jahrgängen.
1: Ja, ganz verschiedene Jahrgänge. Und Martina Partilla hat mit mir schon häufig zusammengearbeitet, auch hier in Darmstadt. Denn sie war bis vor kurzem noch Lehrerin an einer Schule, die sehr viel Theater gemacht hat. Da war sie auch zuständig für die Theaterarbeit. und hat sich aber immer Theaterprojekte und Fortbildungen gegönnt. Und dadurch haben wir auch einen sehr langen Hintergrund. Und ich glaube, das ist auch mit ein Grund, weshalb ich schnell sagen konnte, ach ja, so ein Stück auch in der dramaturgischen Textfassung geschieht hier im Kollektiv.
0: Mhm. Und die drei waren also bei dieser Masterclass?
1: Ja.
2: Ja.
0: Das heißt, ihr habt dort in einer größeren Gruppe gearbeitet und ja. Die drei haben dann gesagt, sie möchten jetzt gerne ernsthaft gemeinsam als Ensemble auch sich formieren.
1: Ja.
0: Und daraus ist dann dieses Clowns-Trio auf ein Wort entstanden, das jetzt als Ensemble eben auftritt, ne?
1: So ist es. Und wir haben sie auch ermutigt, dass welches Clowns-Trio kann sich nennen auf ein Wort oder auf ein Wort. Denn es ist nicht das übliche Genre, was der Clown benutzt. Es ist vielmehr Körper und mimischer Ausdruck und Handlung. Und sie wollen auf diesem Weg auch weitergehen.
0: Mhm. Ja, es kann ja zweierlei drinstecken. Es kann ja sein, auf ein Wort oder auf ein Wort. Ne?
1: Ja, genau.
0: Völlig off-topic, aber ihr kennt Silent Movie, ne? Den wunderbaren Stummfilm von Mel Brooks, wo wirklich ein einziges Wort gesprochen wird. Von Marcel Marceau, von
1: dem. Ja, genau.
0: Ich stelle mir den Casting-Anruf großartig vor.
1: Super.
0: Als der Agent, die Agentin von Marcel Marceau den Anruf bekam, er soll für eine Sprechrolle auftreten im Film.
1: Ja.
0: Und das ist für mich ja auch der Witz bei dem, was ihr macht, dass ihr Sprechtheater mit Clowns spielt, ne?
1: Ja, so ist es. Ja.
0: Und das war aber von vornherein auch die Idee der drei Akteurinnen?
1: Schon wesentlich mehr als bei anderen bisherigen Regiearbeiten, die ich auch schon machen durfte, in anderen Konstellationen, dass sie das so klar gesagt haben. Ja?
2: Ich glaube auch, das ist das Reizvolle an der Formation von den dreien, dass sie eben so lyrisch begabt sind, dass es wie ein anderes Handwerk von den Clowns wirkt, einfach wenn sie Sprache einsetzen.
1: Mhm.
2: Und das macht es halt dann auch reizvoll, damit zu arbeiten.
0: Okay, also man muss nicht Clown werden, weil man nicht sprechen kann, sondern
1: man
0: darf durchaus was zu sagen haben.
1: Ja, und zudem, wenn ich dann Spielerinnen vor mir habe, die zwischen Jelinek und Goethe hin und her hüpfen, ja, und auch sogar über Rezensionen im Kopf verfügen können, wo sie sagen, na ja, der Faust wurde doch in der Rezension auch verhäckselt, also können wir doch hier auch verhäckseln, ja. Also, das ist dann schon wunderbar, wenn wir mit einbeziehen können, dass sie viel ins Theater gehen, dass sie viele Stücke schauen, dass sie selbst in der Literatur sehr versiert sind und das dann einfach in die Proben einbringen.
0: Genau, wir müssen gleich mal inhaltlich sprechen, was da in dem Stück tatsächlich passiert.
1: Ja.
0: Ihr habt passend dazu einen Musiktitel vorgeschlagen, als ich gefragt habe, was ihr euch wünscht. Von Dalia Lavi, Wär ich ein Buch im Leben.

0: Um Bücher geht es ja auch im Stück, um das Aussortieren von Büchern, Worten, Texten. Und wenn ich mir das Foto zum Stück so angeschaut habe, irgendwie auch von Menschen, habe ich den Eindruck. Woher kommt diese Thematik? Wie hat die sich ergeben?
1: Wie wir in der Ankündigung schon geschrieben haben, alle drei LiteraturexpertInnen, alle drei betroffen davon, dass in ihren anderen beruflichen Zusammenhängen Worte, Bücher und auch Räume und Menschen verschwinden, die Literatur verkörpern. Und somit war es ein Stück weit auch biografische Arbeit über eine Not, über eine Wehmut, auch über einen Schmerz, etwas erzählen zu wollen, was vielleicht mehr Menschen angeht als sie selbst. Eben klassische Aufgabe des Theaters.
0: Mhm.
1: So, und jetzt gar nicht so im Sinne von KI schluckt alle Bücher, sondern eher, es geht etwas an Sinnlichkeit verloren im zum Beispiel Hochschul- oder Schulalltag, wo die Bibliothek der Ort war für, ich kann mich in dich reinversetzen und kann dir was mitgeben. Also Erleben zwischen Menschen verschwindet. So, und darüber haben sie alle drei geklagt. Alle drei auch versiert in KI und auch damit umgehend. Das ist nicht die Sache, sondern auch der Fakt, dass irgendwelche Menschen und Mechanismen und Strukturen sie wegsortiert haben, ohne dass sie Einfluss hatten, wer das tut.
0: Also schon auch biografisch, dass sie wegsortiert worden sind aus der Funktion, aus der Verantwortung, aus der Bedeutung, die sie hatten.
1: Ja.
0: Mhm.
1: Und nachdem wir erst bei der Weibervolksversammlung von Aristophanes waren, haben wir sehr schnell gemerkt, nee, wir machen daraus ein eigenes Stück, was sich mit diesem Aussortieren, Verhäckseln, Wegsortieren, Vernichten von Wort, Buch, Mensch, Raum beschäftigt. Und es sind natürlich tolle Anlagen dann auch für Figuren, nämlich die Clownsfigur. Ein tragisches Thema mit einer Handlungsebene wie verschwinden lassen, aussortieren, verhäckseln, mit Worten dann auch noch zu unterstützen. Im Gegenteil, die Worte sind ganz wichtig. Also das war einfach sehr reizvoll für uns. So kann ich es mal benennen.
2: Ja, die Wortaffinität von den drei Spielerinnen hat schnell aussortieren lassen, auch wohin es geht einfach. Und immer wieder diese Wortfetzen und Worthäcksel, einerseits physisch durch das Vernichten von Akten und diese ganze Thematik mit Datenschutz und Liebesbriefen, die gefunden worden sind in Mistkübeln, wo wir in der Zeit einfach Papier gebraucht haben zum Schürfen, hat er sehr viel einfach zum Vorschein gebracht. Worum es wirklich geht, ist immer die Frage, aber ein Liebesbrief, der gefunden wurde, kann genauso berühren wie ein hochliterarisches Werk. Und wo ist die Ebene, die sich dann daraus ergibt? Oder was passiert, wenn man ewig zerhäckselt, kommt man dann doch zum Dadaistischen wieder und macht wieder neue Wortfetzen?
0: Ah, zerhäckseln auch im Sinne von, ich teile auf und setze neu zusammen.
1: Ja.
0: Mhm. Ich war jetzt sehr stark beim, ich schreibe die Geschichte um und 1984, George Orwell, wo ständig die Geschichte in den Schredder kommt und neu geschrieben wird. Und du bist jetzt bei Liebesbriefen und sagst, das ist ja auch so eine Entscheidung, ne? Wenn die Liebe vorbei ist, was macht man mit den Liebesbriefen? Verbrennt man sie und 20 Jahre später denkt man sentimental, Mensch, könnte ich jetzt noch was lesen?
2: Genau, also es ist eben die Frage, was ist behaltenswert und was nicht am Ende irgendwo? Und wie sortiert man es aus?
1: Und wie die drei Schauspielerinnen aussortieren, das hat sich jetzt im Probenprozess so ergeben, ob es nach Gegenwart, Zukunft, Vergangenheit sortiert wird, ob nach Männer und Frauen, ob nach Wichtigkeit der Themen. Also darum geht das ganze Stück auch. Und letztendlich wird immer wieder auch erinnert an so wichtige Literaturmenschen wie Ernst Jandl, der mit seiner Sprache nochmal ganz was Eigenes gemacht hat und die auch typisch ist für Österreich.
0: Ja. Das ist dann dieses Zerhäckseln im Sinne von neu zusammensetzen, Silben, die erstmal keinen Sinn ergeben, dann doch irgendwie in den Sinnkontext zu packen.
1: Ja, ja. Und da, also wir sind neugierig, ob es trägt, die Figurenanlage, dass da genug Reibung ist. Eigentlich ist sie da und wir haben sie auch schon erlebt. Denn eine Charakterfigur des einen, der einen Clowns-Kollegin ist vielmehr die Beflissene, es muss halt weg, es ist vernünftig, wir brauchen Platz und weg damit. Eine andere, die ständig im Kopf hat, in ihrer jahrelangen Bibliothekarinnenarbeit, wie wichtig es war, dass sie den Mensch sah und dem Menschen was mitgeben konnte. Und eine dritte, die umherschwirrt und gar nicht so richtig weiß, was ihr geschieht, der Lehrling, ein Archivarlehrling. Und sie will behüten und bewahren, was das Zeug hält. Und damit haben wir natürlich drei sehr eigene Dynamiken in den Figuren. Ja.
0: Ihr habt gesagt, das ist sehr stark auch biografisch. Jede der drei Darstellerinnen fühlt sich in gewissem Sinne auch aussortiert und fühlt diesen Sinnentzug, den für sie Wörter, Bücher, Literatur vielleicht hatten. Eine, sagst du, ist Bibliothekarin. Wie ist das bei den anderen?
1: Bei den anderen bei Michi ist es auch die Verkörperung von Deutschliteratur an der Schule in Walz. Und aus der auch nicht
0: wirklich... Literaturlehrerin?
1: Ja. Und sprachverliebt sowieso, Musik und sprachverliebt. Bei der Veronika ist es sehr stark die feministische Literatur, die ganz oben steht. Bei Martina ist es sehr stark die Theaterliteratur, die ganz oben steht. Und somit mixt sich das, ja.
0: Also schon eher Literatur als Archiv.
1: Ja.
0: Da ist ja auch sehr aktuell eben die Frage, werden in ein paar Jahren Texte, auf die wir Zugriff haben, nur noch KI-Texte sein, wo die KI von sich selber abschreibt. Vor ein paar Wochen kam ja die Information raus, dass die großen KI-Anbieter jetzt reihenweise die Archive leer kaufen, die Antiquariate leer kaufen, um einfach historische Texte auch aufnehmen zu können in ihren Wortschatz.
1: Ja, so ist es.
0: Und dabei tragischerweise diese Bücher zerstören, weil man die Rücken abschneiden muss, um zu scannen. Aber das würde ja konsequenterweise dann dazu führen, wenn die Menschen jetzt nicht mehr Bücher lesen, sondern nur noch die durchgenudelten KI-Texte, dass wir tatsächlich nur noch die KI von der KI abschreiben lassen und als Menschen dann uns das vorkauen lassen, was da irgendwie elektronisch verarbeitet ist. Ist das auch so ein Aspekt, der da mit reinspielt?
1: Der kam erst dazu.
2: Ja.
1: Es war gar nicht so oben an.
0: Ja.
2: Man merkt, es droht immer mehr auch dieses Thema, dass es auch reinfließt und etwas, was ja neu uns begegnet. Und ich glaube, das sind die drei Archivarinnen in diesem Stück auch irgendwo die Bewahrerinnen, Behüterinnen von Wissen und Schätzen in ihren Köpfen.
1: Auch in dem Wissen, dass in der Historie immerzu Wort vernichtet wurde.
0: Ja.
1: Wort und Buch vernichtet wurde. Auch das ist ganz oben an bei allen dreien. Und mehr als jetzt die scheinbar drohende Gefahr durch KI, dass da Buch ganz verschwindet. Eher immer wieder der ideologische Aspekt, warum Wort und Buch verschwinden soll.
0: Ja.
1: Aus unseren Händen, direkt aus unseren Händen weg davon. Und also es geht mir auch so, dass ich da im Bauen des Stückes immer versucht habe, du auch, ne, dass wir immer versucht haben, dass so kleine Aspekte drin bleiben sollen. Also wenn eine Figur irgendwie Krieg und Frieden in die Hände kriegt und dann laut von sich sagt, ja, ich zerhäcksel den Krieg. Punkt. Ja, Standpunkt. Frau spricht diese Worte in einem Stück aus. Ich zerhäcksel den Krieg. Gewaltvoll? Fragezeichen? Legitim? Fragezeichen?
0: Naja, im Nachhinein ist man schlauer, ne?
1: Ja, deshalb auch das Durchwalten des Themas mit theatralen Mitteln ist ja unsere Chance. Egal, ob es jetzt KI-Texte sind oder noch ganz alte Texte, die wir aus einem Buch entnehmen. Wenn wir es durchleben in den Proben, passiert dann etwas, was wir an die ZuschauerInnen geben, was wieder vom Mensch geprägt ist. Und dann schauen wir mal. Und auch vom Biografischen aus diesen drei Frauen, die da ihre Geschichte auch mit reinpacken. Ne?
2: Ja, ich glaube auch, dass da der Clown eben eine wunderbare Fähigkeit hat, der ja, wenn er diese Texte liest, sofort das körperlich erlebt und durchgeht und in diese Welten des Buchs, des Textes abtaucht und somit auch den ZuschauerInnen die Möglichkeit gibt, es mitzuerleben, indem er es teilt, indem es nicht die vierte Wand gibt, indem er einfach ganz pur sein Inneres nach außen stülpt anhand dieser Texte und sich dann verliert und verliebt und somit vielleicht auch wiederum neu schreibt, wieder neu erlebt oder zu sehr abtaucht.
0: Ja, der Clown hat natürlich Darstellungsmöglichkeiten, die weit über das Jammern über die Zustände und das im Kopf verarbeiten hinausgehen. Hm. Da wollen wir gleich drüber sprechen. Hm. Da wird es dann auch spannend, wo sich Text und Clown irgendwie verbinden bei euch. Hm. Auch dazu habt ihr einen musikalischen Impuls mitgebracht von Clemens Werner, Cassandras Fluch.

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0: Willkommen zurück hier zu Shakespeare & Co. auf Radio Darmstadt, zu hören über DAB+ oder natürlich in unserem Internet-Livestream. Cassandras Fluch. Cassandra war ja die große Mahnerin im Altertum. Ist das auch eine Clownsrolle?
1: Ja, charmanter halt.
2: Ja, ja, auf jeden Fall.
1: Ja, ja.
0: Aber Finger in die Wunde legen ist schon so eine Assoziation, schon, die ich mit dem Clown
1: mit
0: habe.
1: Mit diesem Stück, ja. Ja. Mit diesem Stück legen wir einen Finger in die Wunde. Ja.
0: Mhm.
1: Und eben nicht als die ernsthafte Warnerin, Priesterschülerin damals im alten Trojaer, sondern in der Clownsfigur. Und Clown darf handeln. Also handeln insofern, dass Handlungen, die jetzt anstehen, wie wir haben den Auftrag, diese Bücher alle wegzusortieren und zu zerhäckseln, tut. Aber was passiert bei diesem Tun? Einfach nur mechanisch tun, wie viele Menschen getan haben und auch ganz viel Schlimmes damit erzeugt haben, gerade in unserer deutschen Geschichte. Nee, da passieren eben Stolpersteine. Hängen bleiben, rausgeworfen werden. Und okay, nicht zuletzt auch durch die drei Clowns-Charaktere.
0: Erzählt mal, wo ihr da steht, wie ihr da bisher gearbeitet habt. Wenn ich es richtig verstanden habe, kommt ihr ja gerade von den Vorproben, die in Wien stattgefunden haben, und geht jetzt in die Endproben auf die Premiere hier in Darmstadt zu. Das heißt, es gibt schon was. Ihr habt mit den Darstellerinnen schon fleißig inszeniert oder entwickelt? Oder was ist die richtige Bezeichnung da?
2: Ja, wir haben über blockweise gearbeitet, um sich das auch gut aufteilen zu können zwischen der Arbeitsweise von Ann und mir. Und ich bin sehr handlungsverliebte Person. Und gerade das Medium Papier und Buch lädt mich einerseits von meiner vorigen Herkunft als Jongleur und Objektmanipulateur sehr ein, damit zu arbeiten. Und da hat es einen wesentlichen Block dazu gegeben, wo es nur ging, über weite Strecken zu sortieren. Ein Sortieren, das nie aufhört, weil ich glaube, jeder kennt es, es gibt keine perfekte Sortierung, so wie wenn man Buntstifte sortieren möchte, es gibt immer eine Farbe, die nicht dazu passt. Es gibt immer etwas, wo es aneckt, oder es gibt die Seite, wo man sortiert so lange, bis man einen Titel sieht, der nicht loslässt, und dann ist man wieder weg. Und ja, das ist viel über das Handwerk da passiert, einfach in einem dieser Blöcke.
0: Okay, ja. euch interessiert nicht Marie Kondo, die auf alles die richtige Antwort hat, sondern euch interessiert der Moment, wo die richtige Antwort fehlt.
2: Genau, das Interessante ist ja, wo diese Lücke bleibt. Ja. Und Lücken sind gerade für die Clowns ja ein wunderschönes Geschenk, da sich breit zu machen, Platz zu finden und auszubauen.
0: Aber ihr habt also nicht nur sortiert, was die Teilnehmerinnen sich an Themen mitgebracht und inhaltlich gewünscht haben, sondern ihr habt tatsächlich auch physisch sortiert. Ihr habt mir eben in der Musikpause erzählt, es gab da Probensessions im Papiercontainer.
1: Auch, ja. Richtungsweisende.
2: Ja. Ja, genau, in diesen großen Containern. Einerseits das Rein- und Rausklettern ja schon für jeden, der das mal gemacht hat, oder jede, eine Herausforderung sein kann, aber auch das lustvolle Wühlen in den ganzen Papierwerken, die Leute ungehäckselt, gehäckselt wegschmeißen, und was man da findet, ist einfach ein interessanter Fundus an Arbeiten aus der Schule bis hin zu Liebesbriefen über alle möglichen doch eher vertraulichen Dinge, die dann zum Vorschein kommen und durch Clownsfiguren halt gleich wieder weiterverarbeitet werden. Die sich einerseits, wenn es eine Krankmeldung ist, selbst krank stellen können, weil sie sich so identifizieren, bis hin zu dem, dass sie verwundert auf diese schwierigen Mathearbeiten schauen.
1: Ja, ja.
0: Mathearbeiten, ja, da kommen bei manchen keine Clowns-Ideen, sondern irgendwie so Schulalbträume der Machtlosigkeit vielleicht auch hoch.
1: Und wir haben eine Figur, die Beflissene, sagen wir mal, ne? Die Beflissene, die einfach ihren Job erfüllt und Geld braucht und macht das und häckselt und häckselt. Und daneben gibt es eben eine Alte, die man da abgestellt hat, die man aus ihrer schönen Bibliothek in den Keller verbannt hat mit dem Auftrag, jetzt sortier mal weg hier. Und die dann, die hat, ich zitiere mal eine Textzeile. So gemütlich die Bibliothek und Menschen kommen. Menschen, ja. Und für die Menschen bin ich wichtig. Ich weiß immer, was sie lesen wollen. Ich finde jeden, ja, für jede das Richtige. So ein bisschen wie der Buchspazierer, gab's ja gerade den Film.
0: Ja.
1: Also gerade die Figur erinnert sehr an diesen Buchspazierer auch. Und sie schlottert und friert da unten und ein schlotternder Clown, Jesus Maria, da können die anderen, die gerade der junge Lehrling, der da im Clown in diesem Stück auch vorkommt, die junge Archivarlehrlingsfrau, stopft die Alte natürlich mit Papier voll, damit sie nicht so friert. Also solche Dinge passieren dann einfach, die kann man sich im Clown erlauben.
0: Ja, klar.
1: Weil Gefühle werden groß ausgespielt, Gefühle können gezeigt werden, die müssen nicht kaschiert werden, wie sonst im Leben. Dafür stehen wir ja.
0: Okay, die Handlung und die Inszenierung, das ist klar, dass ihr die entwickelt habt gemeinsam. Woher kommen die Texte?
1: Die Texte kommen ganz stark aus den Herzen und Köpfen dieser Schauspielerinnen.
0: Sind die vorab geschrieben oder sind die auch Ergebnis der Probenarbeit?
1: Auch Ergebnis der Probenarbeit und dann von uns zusammengefasst und dann endredigiert durch das Spielerinnenkollektiv. Das war sehr spannend. Und wir haben gleich gesagt, geht. Von den Handlungsebenen her, von den inhaltlichen Ebenen her. Denn es ist nicht einfach, über das Vernichten der Bücher ein Stück zu machen. Ja, wir haben eine furchtbare Geschichte. Da muss man auch Bezug drauf nehmen. Genauso wie ins Neue, ins Futuristische, was da alles kommen wird. Also haben wir uns bemüht, aus den vielen Zitaten, die einfach aus den Mündern unserer Schauspielerinnen kamen, da das Richtige rauszunehmen. Also das Richtige ist falsch, das Stimmige rauszufiltern.
0: Mhm. Ja. Also wirklich komplett das Stück in Probenarbeit entwickelt.
1: Ja.
0: Ja. Und das steht jetzt so weit, dass ihr wisst, wie es werden soll. Und jetzt geht's in die Schlussregie, um das dann bühnenfertig zu bekommen.
1: Ja. Also wir hätten gerne noch so einen Anklang an die alte Form des Clowns, dass doch die epische Ebene, also der Bruch ins Publikum, hallo, wir sind hier, wir sind vorbereitet, wir haben was für Sie. Also diese ganz simple epische Ebene, dass die zu Beginn des Stückes eingeführt wird, vielleicht auch zwischendrin nochmal und am Ende auch da ist. Und mal gucken, ob wir es hinbekommen. Das ist jetzt noch so ein bisschen ein kleiner Krimi. Ob unsere Spielerinnen da, die haben Lust, aber ob wir es inhaltlich und auch formal gut hinbekommen.
0: Hängt ja sicherlich auch von der Bühnensituation ab, in der ihr das dann aufführt. Ne? Ja. Hier in Darmstadt seid ihr im Theater Mollerhaus, das ist ja eine klassische Guckkastenbühne, aber die kann man ja auch aufbrechen.
1: Wir sind nicht in der Guckkastenbühne, wir sind in der Betonbühne der Gartenbühne.
0: Ihr seid draußen.
1: Draußen, und zwar dieser kalte Beton passt genau zu dem, wo wir auch in Wien das Stück aufführen werden, zur Premiere bringen werden, nämlich auch graue Industriearchitektur. Dort in der Walz, einem superschönen Spielort, der sehr, sehr belassen ist, so wie er war, aus der Industriearchitektur her. Und im Mollerhaus, die Gartenbühne, ist ja auch sehr viel Beton.
0: Ja,
1: da kann diese triste Kelleratmosphäre, die kann man einfach sehr, sehr simpel herstellen. Und wir dürfen uns nicht austoben in zu viel Bühnenästhetik, denn die drei wollen wirklich an ungewöhnliche Spielorte gehen. Also auch in Bibliotheken, auch in Schulen eventuell und so.
0: Oh, umso mehr ist ja der Kontakt mit dem Publikum dann auch denkbar und wichtig und stimmig einfach.
1: Genau.
0: Im Mollerhaus, du sagst, charakteristisch ist der Beton, es ist aber auch so ein Amphitheater, wo man ja tatsächlich auch reingehen kann und dann in der Mitte steht und direkt mit den Menschen interagiert.
1: Ja.
0: Dann ist diese Guckkastensituation ja komplett aufgelöst. Das wollt ihr dann jetzt sicherlich in den 2 Wochen, die eben bis zur Premiere jetzt für die Schlussprobenphase ist, erspüren, entwickeln.
1: Ja. Plus den vielen handwerklichen Dingen, die zu tun sind, die der Hubi hier vertritt. Da heißt es auch gut proben nochmal.
2: Genau. Einerseits der Umgang mit Buch und Papier und den zerhäckselnden Werkzeugen. Und andererseits eben der Kontakt. Und ich glaube, die drei Spielerinnen bringen genau das mit, dass sie gerne in Kontakt sind mit dem Publikum. Gerne es verlocken, ein bisschen aus der Reserve kitzeln, ein bisschen herausfordern auch im besten Sinne, was würden Sie sagen? Würden Sie es behalten oder nicht? Sind Wortfetzen wichtig oder nicht? Und wenn dieser Weg gelingt, dann wird es einfach, glaube ich, ein sehr schönes, immersives Erlebnis fürs Publikum, weil der Clown ja so schön verlocken kann. Und im Idealfall wird das Publikum ein Stück weit verlockt, drüber nachzudenken, was noch behaltenswert ist.
1: Oder ein Papier in die Hand zu nehmen.
2: Ja.
1: Oder ein Buch, was da noch rumliegt.
0: Das heißt, da wird auch Papier auf der Bühne sein, mit dem wird gearbeitet werden. Und
2: ja.
0: Also ich stelle mir für mich das schon schwierig vor, beizuwohnen, wie Papiere gehäckselt werden, die irgendeine Bedeutung haben.
1: Ja. Ja. Und dieses Aua, das gilt es auch zu beachten.
0: Ja.
1: Ja.
0: Ja, ja, da kommt mir gerade noch der Gedanke, Erich Kästner war der einzige Autor, der zu seiner Bücherverbrennung hingegangen ist.
1: Ja.
0: Und die SA konnte damit nicht umgehen, zu seinem Glück.
1: Ja.
0: Die waren so irritiert, dass sie ihn einfach am Rand haben stehen lassen und ignoriert haben. Diese Momente gibt es natürlich nicht. Aber es gibt schon auch diese Stockermomente, wo man erstmal den Atem anhält und denkt, das könnt ihr jetzt nicht machen, oder?
1: Zu Beginn des Stückes, wenn die Beflissene da tut, wenn die mal laut spricht, dann ja, es gab Zeiten, da war es verboten, Bücher zu vernichten. Ja, weil. Und damit gibst du auch wieder die Richtung vor, dass die Bücherverbrennung hier stattgefunden hat. Und ja. Also da sprichst du einen heiklen Punkt an und gleichzeitig müssen wir daran. So.
0: Ja, steckt ja drin in dem Thema, natürlich, klar.
1: Ja.
0: Wow. Und das dann mit Clownsmitteln.
1: Ja.
0: So, dass man mittendrin und dabei ist und vielleicht am Ende sogar auch eine ganze Menge Spaß hat, denke ich doch.
1: Ja, und da haben wir als Clowns die Chance, dass wir diese heiklen Themen mit unserer Art des Schauspiels an die Zuschauer bringen und damit die Tiefe und gleichzeitig eine Leichtigkeit herstellen, die jetzt nicht Kabarett ist, sondern die eine andere Art von Emotionalität erreicht.
0: Ja.
1: Also wir haben es jetzt erlebt mit der Wiener Clownsklasse, sie hat ihren Abschluss gemacht in Wien, in einem ehemaligen Kinder- und Jugendpsychiatriegelände. Mhm. Da sind viele Kinder ermordet worden.
0: Mhm.
1: Und diese Clownsklasse hat beschlossen, ja, wir wollen da unsere Abschlussarbeit machen. Und es ist anscheinend gelungen, so hat unser Publikum reagiert. Auch ein ganz heikles Thema in Österreich. Und durch die Clowns mit den Menschen, an die Menschen gebracht, dass es nehmbar war.
0: Okay.
1: Ja.
0: Ihr habt mein Bild von Clownstheater ganz schön erweitert, muss ich sagen.
1: Danke, freut uns.
2: Gerne.
0: Bin gespannt, wie das wird. Wenn da noch mehr Menschen gespannt sind, wann können sie es erleben und wo?
1: Ja, am Freitag, den 28. ist die Premiere im Theater Mollerhaus in der Gartenbühne.
0: Und am 29. am Samstag spielt ihr es dort auch nochmal?
1: Genau.
0: Und dann geht's nach Wien? Und
1: dann geht's nach Wien in der Walz. Das ist diese tolle Theaterschule.
0: Und wohin es von da aus geht, wird die Zukunft dann weisen?
1: Linz. Ja. Linz.
0: Okay.
1: Zu einer Schauspielerin. Und dann gibt es Tendenzen, wie gesagt, auch nicht Theaterorte.
0: Genau, Bibliotheken bieten sich natürlich an. Da ist man vielleicht für das Schreddern von Büchern noch ein bisschen sensibler als sonst wo.
1: Vielleicht, ja.
2: Ja,
1: ja.
0: Ja, ja. Ja, aber hier für Darmstadt also erstmal 28.8., 20 Uhr die Premiere, 29.8. die zweite Möglichkeit, es sich anzuschauen im Theater Mollerhaus. Karten wie immer unter www.theatermollerhaus.de. Ich bin dort, ich schaue es mir an, ich hoffe ganz viele andere Menschen auch. Und ich wünsche euch jetzt erstmal ein ganz fettes Toi Toi Toi für die Schlussprobenphase.
1: Vielen Dank, Michael.
2: Vielen Dank.
0: Danke, dass ihr hier wart.
1: Vielen Dank.
0: Tschüss.
1: Ciao.
2: Tschüss.

Das war Gin Tonic von Parov Stelar. Und damit sind wir schon wieder am Ende unserer Shakespeare & Co. Sendung angekommen. Am Mikrofon verabschiedet sich der Michael Ihringer, sagt Danke fürs Zuhören und wünscht noch eine wunderbare Sommerzeit. Vielleicht hält ja die momentane Abkühlung noch eine Weile an. Wir hören uns wieder im Herbst, nämlich am Mittwoch, dem 21. Oktober von 18 bis 19 Uhr mit einer neuen Ausgabe von Shakespeare & Co., dann wieder über Theaterthemen in und rund um Darmstadt. Und wer es bis dahin nicht aushält, darf gerne schon am Montag, dem 28.09. wieder einschalten. Da läuft von 17 bis 18 Uhr unsere Schwestersendung Kabarett und Co. So oder so, auf ein baldiges Wiederhören. Danke fürs Zuhören und tschüss.

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1: 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In der heutigen Sendung wollen wir uns mit der Geschichte des Theaters befassen.

0: fassen und einmal die Ursprünge von unserer Kunst- und Kulturgattung ergründen. Und dazu habe ich mir unseren vereinsinternen Experten eingeladen. Hallo Luca.
1: Hallo.

0: Du hast dich ja jetzt mit der Geschichte des Theaters befasst. Mit welchem Buch bist du denn in das Thema erstmal eingestiegen?
1: Meine primäre Quelle dafür war Welttheatergeschichte von Joachim Fiebach. Und dann habe ich noch reingeschmökert in Theatergeschichte in einem Band von Peter Simhandl. Ich habe diese beiden Bücher rausgesucht, spezifisch, weil die nicht so eurozentrisch sind. Ich meine, ja, ich glaube, die meisten hier, die nicht so wirklich Ahnung haben, die denken halt einfach, ja, gut, Theater wurde im antiken Griechenland erfunden und so ist es und denken nicht weiter darüber nach. Da wurde zwar einiges erfunden, aber ja, ganz so einseitig ist es dann eben auch nicht. Aber die meisten deutschsprachigen Quellen spezialisieren sich offensichtlich natürlich nur auf die europäische Theatergeschichte.
0: Mit welchem Kapitel bist du da genau eingestiegen? Also hast du es von der griechischen Seite aus aufgerollt oder von was ganz anderem?
1: Also das Kapitel oder Überkapitel jetzt war dann einfach die Vormoderne, wobei allein da schon dann die Frage war, bis wann reicht die Vormoderne überhaupt? Und schon das hängt eigentlich davon ab, auf welchem Erdteil oder in welcher Kultur man sich befindet. In Europa ging das von den Autoren aus halt quasi bis zum Ende des Mittelalters, also bis ins 15., 16. Jahrhundert. Während man dann teilweise auf anderen Erdteilen das auch eher noch bis ins 19. Jahrhundert beschrieben hat. Das hängt aber auch einfach damit zusammen, dass die Theatergeschichte in Europa mehr in Sprüngen verläuft. Und in der restlichen Welt sich das halt eigentlich mehr so kontinuierlich weiterentwickelt hat. Angefangen hat es jedenfalls in keinem der beiden Bücher direkt mit Griechenland. Also gerade das erste Buch, das Welttheatergeschichte, würde ich behaupten, betrachtet das Ganze halt, naja, wirklich so, wie der Titel es sagt. Es betrachtet es sehr systemisch eben und redet nie nur über die Geschichte des Theaters, sondern bringt es immer in Verbindung eben einfach mit den Kulturen, mit der Geschichte und ja, teilweise auch der Geografie selbst. Die allererste Frage, die ich mir selber gestellt hatte, war, ab wann gibt's denn, wo ist es denn jetzt eigentlich wirklich erfunden worden,
0: ja, das Theater? Wo ist die Keimzelle?
1: Gut, die Antwort, ganz kurz gesagt, kann man nicht sagen. es scheitert eben allein schon daran, dass man kann es genauso wenig sagen, wie man sagen kann, wann wurden Tanz und Gesang erfunden. Alle darstellenden Künste hinterlassen halt nicht unbedingt Zeugnisse. Ja, Schrift wurde meistens erst später erfunden. Deswegen kann man höchstens halt nach irgendwelchen bildlichen Darstellungen gehen. Und da ist es dann aber auch schwer, das zu klären. Also manche würden jetzt zum Beispiel sagen, dass Höhlenmalereien die Jagden darstellen oder auch die Menschen und Tiere darstellen. Man nicht weiß, ob nicht manchmal, also gerade auch, wenn manche dieser Tiere etwas anthropomorph, also ein bisschen menschenähnlicher aussehen, das nicht vielleicht eigentlich darstellen soll, dass das verkleidete Menschen sind, die da schon eine Darstellung machen. Das älteste definitiv, was man gefunden hat, das älteste Zeugnis eines wirklich geplanten, ausgearbeiteten Schauspiels, stammt aus Ägypten, aus dem Mittleren Reich, irgendwann zwischen 1500 und 1000 vor Christus. Und es war eine, ich muss kurz überlegen, es war eine Darstellung eines, eine Geschichte aus der religiösen Mythologie des alten Ägyptens, nämlich genau Tod und Auferstehung von Osiris. Allerdings ist da schon auch die Vermutung, dass das nicht das Älteste ist. Generell, auch das ist was, was mir dann schnell klar wurde bei meinem kleinen Studium hier, ist, dass man kaum sagen kann, wo hören Rituale auf, wo fängt Theater an. Und es ist sehr unterschiedlich, also es hängt dann sehr von den unterschiedlichen Kulturen ab, an welcher Stelle sich irgendwas rausgebildet hat, was man auch aus heutiger Sicht als Theater ansehen würde. Ziemlich klar ist halt, aber dass es sich entwickelt hat aus kultischen Darstellungen.
0: Ja, ja. Das ist, glaube ich, unglaublich interessant, weil wir würden das, wie du ja gerade gesagt hast, aus heutiger Sicht vielleicht als Theater irgendwie werten. Aber es ist ja immer auch die Frage, war das praktisch den Leuten vor Ort damals bewusst, dass es meinetwegen eine Darstellung von etwas ist, vielleicht sogar überspitzt oder in einem abstrakten Kontext, aber das natürlich mit einem anderen Hintergrundgedanken vorgeführt wurde.
1: Ja, also die ursprünglichen Darstellungen und wie gesagt, da ist viel Vermutung einfach dabei, weil wie gesagt, es einfach keine schriftlichen Zeugnisse eben gibt aus dieser Zeit. Teilweise arbeitet man auch damit, es zu vergleichen jetzt mit Völkern, die heute noch sehr traditionell leben oder zumindest lange genug noch so traditionell gelebt haben, dass eben andere es aufgeschrieben haben, also es beobachtet und dann aus erster Hand berichten konnten. Also das sind dann halt hauptsächlich Völker, die in Afrika leben oder auf den amerikanischen Kontinenten. Also genannt waren dann zum Beispiel, also unzählige eigentlich in Afrika, vor allem aber zum Beispiel die Ashanti in Ghana kommen immer wieder auf, weil es da halt einfach viele Beschreibungen eben gibt, die dann von Europäern gemacht wurden, die diese Rituale auch gesehen haben. Oder in Amerika halt zum Beispiel die Hopi. Womit hatte ich eigentlich angefangen? Ach so, ja genau, womit hat es eigentlich angefangen?
0: Genau.
1: Also die ersten Darstellungen sind halt eigentlich nämlich nicht jetzt konkret irgendwelche mythischen religiösen Erzählungen, sondern noch älter, noch ursprünglicher eigentlich. Einerseits Darstellungen davon, was ist eigentlich unser Platz in der Welt? Also quasi, dass man in Ritualen, in Aufführungen, die dann auch immer sowohl körperliche Darstellungen als auch Gesang, als auch Tanz, als auch Musik machen beinhaltet haben, quasi die ganze Welt, inklusive Unterwelt und Götterwelt, im Kleinen abbildet oder auch nur die Gesellschaft, in der man lebt, abbildet als Bild. Und ehrlich gesagt, das stand zwar nirgendwo, das habe ich jetzt nirgendwo gelesen, aber das ist einfach was. Also das ist jetzt meine eigene Idee, was ich jetzt sage, aber ich würde behaupten, dass das zu tun auch einfach was ist, was uns Menschen angeboren ist, weil eigentlich fast alle Kinder das tun, indem, wenn sie ihre Eltern imitieren oder wenn sie Familie spielen. Also es ist so typisch,
0: ja,
1: einfach ja, dieses Rollenspiel zu machen, was ja meistens Vater, Mutter, Kind genannt. Ja, wir tun das von ganz alleine. Und ja, und das wurde eben auch im Großen getan. Und für ein kleines Kind ist die Familie die Welt. Für die erwachsenen Menschen von damals war die Welt dann schon etwas größer, aber man hat sie eben auch dargestellt. So, das war das eine. Und das andere halt, dass man, naja, ich meine, man war ja sehr den Kräften der Natur unterworfen und hat vieles eben noch nicht verstanden und hat eben die Dinge, die man nicht verstehen oder nicht vorhersagen konnte, dann Göttern oder Geistern zugeschrieben oder Dämonen. Und das waren dann eben diese anderen wichtigen Rituale, dass man geguckt hat, dass man diese übernatürlichen Wesen, denen man irgendwie ausgeliefert ist, dass man die beschwört oder besänftigt oder auf seine Seite zieht. Eben.
0: Ja, was ich daran noch total faszinierend finde, dieses, man stellt etwas dar, was eigentlich die eigene Vorstellungs-, also man stellt etwas dar, was der eigenen Lebensrealität entspricht. Zum Beispiel eben, man spielt Familie, Vater, Mutter, Kind. Das sind ja Sachen, wo Kinder das nachspielen, was sie tagtäglich erleben. Oder man spielt die Welt nach, in der man sich befindet, mit personifizierten Göttern oder Naturgewalten. Das finde ich so unglaublich interessant, weil ich glaube, dieser Kerngedanke im Theater, oder vielleicht weniger Gedanke, sondern diese Kernmotivation, die auch hinter diesem Schauspiel, hinter dem Prozess, würde ich sagen, des Theaterschaffens steht, ich würde fast glauben, die hat sich eigentlich über die ganzen Jahre erhalten. Also wenn wir uns heutzutage Theaterstücke angucken über Dramen mit großen Konflikten, große tragische Opern, dann stellen wir da drinnen ja auch unsere Situation, unsere Emotionen dar, um vielleicht einen Blick von außen auf die ganze Situation zu bekommen. Aber egal, was vielleicht das Motiv dahinter ist, weshalb das dargestellt wird, es scheint uns ja wichtig zu sein, dies darzustellen und dies irgendwo neu erlebbar zu machen. Und das finde ich so unglaublich faszinierend, dass diese, weshalb auch immer, es offensichtlich eine Relevanz gibt, die eigene Welt, die eigene Umgebung nochmal sich zu erklären, nochmal für sich selbst zu spielen, durchzuleben oder auch für andere zu zeigen. Mhm. Was es über all die Jahre relativ gleich geblieben ist, würde ich sagen. Man bildet seine Realität ab und ob das jetzt personifizierte Naturgewalten sind oder große Emotionen, die einen bewegen, die man auf der Bühne mit großen Arien und großen Gesangskünsten darstellt. Die Motivation, ich will meine Welt zeigen, die ist ja erstaunlich gleich.
1: Ja, so im Großen und Ganzen stimme ich dir dazu. Es hat sich natürlich noch sehr ausdifferenziert und es sind einfach mehr Zwecke auch dazugekommen. Übrigens auch manche Autoren würden jetzt auch sagen, dass auch, sag ich mal, ein christlicher Gottesdienst eine Theateraufführung sei oder zumindest eine theatrale Darstellung sei, während andere widersprechen und sagen, nein, Theater ist es nur, wenn sowohl diejenigen auf der Bühne als auch diejenigen, die zuschauen, sich alle einig sind, dass das, was man sieht, nur gespielt ist.
0: Ja, das sind dann diese verschwimmenden Grenzen, die du am Anfang zwischen Ritual und Theatervorführung erwähnt hattest.
1: Ja, also genau, ja, wie gesagt, die ursprünglichen Zwecke, die waren halt wirklich so eben entweder man will die eigene Welt darstellen, man will die eigene Rolle in der Welt darstellen oder eben man will genau die übernatürlichen Kräfte, die Naturgewalten irgendwie beschwören, auf irgendeine Art und Weise unter Kontrolle bringen. Auch indem man, das hatte ich übrigens eben noch nicht gesagt, Maskierung war sehr, sehr wichtig damals und ist es eben bei den Völkern, die das heute noch tun, auch immer noch. Eben, da ist es oft so, dass möglichst, also teilweise soll gar kein Stückchen Haut mehr zu sehen sein, nur die Maskierung als der Naturgeist oder der Dämon oder die Gottheit oder was auch immer. Und oft geht das mit einer wirklichen Trance auch einher, ja, dass man dann tatsächlich ja wie besessen ist von dieser übernatürlichen Kraft, während man die darstellt. Genau, ja, dann kam, das war dann so die nächste Stufe eben, dass man, wie eben das, was ich nannte, eben zum Beispiel, ja, die Geschichte von Tod und Auferstehung von Osiris, das war dann schon was, was sich aus Fruchtbarkeitskulten schon als nächste Stufe entwickelt hatte. Und ähnlich in Griechenland, wo das Theater hervorgegangen ist, halt aus den aus dem Kult für Dionysos, der heute wahrscheinlich, wenn man den Namen kennt, halt eher bekannt ist als Gott von Wein, Feiern, Theater auch natürlich und Wahnsinn, aber eben auch ein Fruchtbarkeitsgott ist. Also an irgendeiner Stelle wurde auch beschrieben, dass er Gott aller lebensspendenden Säfte ist, wie nicht nur Wein, sondern eben auch Wasser und Sperma. Ja, du lachst, aber eben auch Phallus-Darstellungen waren sehr, sehr relevant. Und wo war ich gerade?
0: Es ging noch um die Parallelen zwischen Fruchtbarkeitsritualen und Darstellungen und eben den Spielen zu Ehren von Dionysos.
1: Ach so, genau. Ja, eben. Ja, man hatte ja natürlich nicht nur Dionysos, aber warum das in Griechenland dann so wichtig war, oder es ist schon falsch, von Griechenland zu sprechen, eigentlich, weil eigentlich muss man sich an dieser Stelle halt wirklich auf Athen beschränken, weil da kam das her, es kam alles aus der athenischen Polis und hat sich dann erst später über das restliche, die restliche griechische Welt ausgebreitet. Ja, ich habe vorhin, als wir es besprochen haben, habe ich gesagt, ich will versuchen, möglichst wenig Daten, Zahlen und Namen einem um die Ohren zu hauen, aber an dieser Stelle dann ja vielleicht schon irgendwie interessant, im 6. Jahrhundert vor Christus hat ein gewisser Tyrann, dessen Name mir jetzt Pesistratos, der Tyrann, hat halt den Dionysos-Kult besonders hervorgehoben und zum gewissermaßen zum Staatskult für Athen gemacht. Auch einfach, weil Dionysos eben als, ja, flapsig gesagt, Gott des Partymachens halt sehr beliebt war beim Volk. Und so entstanden dann die großen Dionysien, wie man sie nannte, die dann eben Aufführungen beinhaltet haben, die dann eben mit der Zeit auch schnell über das bisherige hinausging. Ja, es war natürlich immer noch so, dass man zuallererst mal nicht nur Mythen dargestellt hat, sondern wenn man die griechische Welt hatte zu diesem Zeitpunkt, ja auch einfach schon eine reichhaltige literarische Geschichte, auf die zurückgegriffen werden konnte. Ja, also Homers Werke zum Beispiel gab es schon, die auch eine große, wichtige Quelle dann waren für die Tragödien, die damals gemacht wurden. Also Homer, ich hoffe, jeder weiß, was gemeint ist. Falls nicht, Trojanischer Krieg, Odyssee. Ja, da kamen natürlich dann auch immer die Götter drin vor. Man hat die Götter ja in der griechischen Antike als sehr, sehr aktive Teilnehmer der Welt angesehen. Die Götter und andere übernatürliche Wesen. Ursprünglich waren diese Aufführungen dann da halt ein Chor. Erstmal nur. Das hat sich dann aber halt relativ schnell weiterentwickelt durch einen gewissen Thespis, ein Dichter, der als erster auf die Idee kam, einen Darsteller aus dem Chor rauszunehmen. Achso, also die Chöre, die haben auch nicht unbedingt dann immer nur eine einzelne Masse gespielt, die hatten schon verschiedene Kostüme und so, und Thespis hat, soweit ich weiß, dann halt zuallererst eben auch den Darsteller des Dionysos rausgenommen aus dem Chor, hat dem eben eine eigene Funktion gegeben, eigenen Text und ihn mit dem Chor in Dialog treten lassen. Und so schreiben es die antiken Autoren, hätte dadurch die Tragödie erfunden.
0: War da der Darsteller des Dionysos vorher Teil des Chores, aber trotzdem erkennbar als Dionysos?
1: Ja, genau.
0: Also praktisch so ein bisschen, also kann man das so flapsig sagen, dass sie in die allgemeine Gemeinschaft, in das allgemeine Volk ihren Gott wie hineinbeschworen haben, indem ein Mensch den verkörpert?
1: Ja, das kann man so sagen, denke ich doch, das ja kann man. Ja, und man hat ihn natürlich dargestellt zuallererst mal in typischen Szenen, also zum Beispiel umgeben von feiernden Menschen oder von Satyren.
0: Ja, ebenso typische Darstellungen, wie man die auch in zum Beispiel bildender Kunst oder so von dem Gott dann jeweils wiederfindet.
1: Genau,
0: ja,
1: genau.
0: Weil das finde ich so unglaublich faszinierend, dass man dann, wir haben mehr oder weniger so eine, wie du vorhin meintest, ganz flapsig gesagt, Gott des Partymachens, so eine Szene eigentlich darstellt mit, dass bei der Party, die vielleicht durch den Chor repräsentiert wird, der Gott mitten unter ihnen ist, eben mitten im Gemenge dabei. Ja, das an sich einfach super interessant, dass das erstmal diese Grundvorstellung war, aus der dann Dialog und Tragödie entsteht, aber dass die Grundvorstellung war, dass der Gott mitten bei der Party dabei ist.
1: Mhm, ja, das stimmt. Ich meine, es war ja auch, findet man ja in vielen der alten griechischen Mythen ja auch, dass sich Götter immer wieder unter die Sterblichen mischen. Meistens unerkannt, aber nicht immer. Und ja, ich glaube, gerade Dionysos war eben dafür bekannt, dass er halt sehr gerne eben auch einfach mit seinen Satyren und Nymphen rumgehangen hat.
0: Ja, ja. Aber wenn wir zurückgehen zu, dass ein Schauspieler herausgestellt wird und praktisch Dialog und Tragödie erfunden wird, was waren denn dann die ersten Inhalte von diesem praktisch wirklich eben hin und her, dass ein Schauspieler jetzt konkret anderen Text, andere Rollen hat?
1: Es waren schon, soweit ich weiß, erst einmal die Mythen, die sich dann auch einfach um Dionysos drehen. Auch über Dionysos gibt's übrigens einen Mythos, in dem er getötet, zerstückelt und wieder aufersteht oder wiederbelebt wird.
0: Okay,
1: wild. Quasi, ja, das ist einfach was, also findest du in ganz vielen Mythologien auf der Welt, eher davon, also von der nordischen her, wo aus dem geteilten Körper eines Riesen die Welt entsteht, bis hin zu Ozeanien findest du sowas einfach. Und auch hier eben kommt's aus dem Fruchtbarkeitskult einfach. Da eben vielleicht noch offensichtlicher durch das ganze Geschwenke von großen Holzfalli.
0: Ja.
1: Ja, genau. Ja, aber es, also so fing es an, aber es kam dann eben mehr und mehr dazu, dass man auch anderes dargestellt hat. Eben andere Göttermythen oder auch eben andere oder eben Heldengeschichten zum großen Teil. Erst einmal, dann gab's quasi auf Thespis folgten dann weitere, große Tragöden der Zeit, die dann erst einen zweiten und dann noch einen dritten Schauspieler aus dem Chor rausgezogen haben. Und tatsächlich blieb es dann bei diesen drei. Also es war einfach eine der Regeln der antiken Tragödie, Neben dem Chor durften nie mehr als 3 eigene Darsteller auf der Bühne sein. Das hat auch dann meistens dann schon mit sich gebracht, dass jeder, der gespielt hat, auch eigentlich verschiedene Rollen gespielt hat. Meistens hat man aber auch Masken getragen, also was es etwas einfacher gemacht hat. Trotzdem mussten sie natürlich auch Kostüme wechseln. Ja, und das war irgendwie so eine selbstgemachte Einschränkung. Ich habe nicht wirklich gefunden, warum man über diese Einschränkung nicht hinausgegangen ist. Ja, keine Ahnung.
0: Hat vielleicht auch mit irgendwelchen ritualisierten Regeln oder sowas zu tun, oder weil es einfach sonst zu unübersichtlich geworden wäre.
1: Ja, also ich habe natürlich auch gelesen, wie das physisch aufgebaut war, das griechische Theater. Da war nicht auch einfach nicht so viel Platz jetzt für die Darstellenden, die nicht Teil des Chors waren. Oder an dieser Stelle kann ich ruhig Darsteller sagen, weil
0: ja, das waren höchstwahrscheinlich ausschließlich Männer.
1: Dass nur Männer waren. Ja, also es war schon der größere Platz dem Chor erstmal vorbehalten. Wobei auch, naja, in der Tragödie blieb der Chor recht wichtig, in der Komödie dagegen hat dessen Bedeutung dann auch abgenommen.
0: Jetzt haben wir ja viel über das griechische Theater und Theater im Mittelmeerraum gesprochen. Und gleich wollen wir weitersprechen über andere Theaterformen, die unabhängig von dem griechischen bzw. eher europäisch zentrierten Theater entstanden sind.

0: Jetzt interessiert mich natürlich noch, welche Ursprünge vom Theater gibt es unabhängig von diesem Griechischen? Also gerade wenn ich an Theater in Ostasien denke, das japanische Theater, was sind da die Wurzeln?
1: Genau, bevor ich auf Asien komme, dann natürlich nochmal erwähnt hatte ich ja schon vorhin natürlich die vielen Traditionen afrikanischer und amerikanischer Völker, die auch über das hinausgehen, was ich da schon gesagt hatte. Also neben dem eben, was ja erstmal dazu dient, quasi die Kräfte der Natur zu beschwören oder eben diese Darstellung der eigenen Welt zu machen, gab es da auch noch mehr einfach Rituale, die dann, manche Rituale, die gemacht wurden, um zum Beispiel die auch die gesellschaftliche Ordnung zu bekräftigen, teilweise sogar, indem man es ins Gegenteil verkehrt hat. Also viele afrikanische Völker hatten oder manche haben auch noch eben solche Verkehrungsrituale, wo dann für eine bestimmte festgelegte Zeit eben die gesellschaftliche Ordnung auf den Kopf gestellt wurde. Ja, wo die Sklaven die Herren waren, die Herren die Sklaven waren, Frauen Männerarbeit gemacht haben, Männer Frauenarbeit gemacht haben und man alles über die Herrschenden sagen durfte, ohne irgendwelche Konsequenzen zu fürchten. Aber nur für eine bestimmte festgelegte Zeit. Danach kehrte wieder die eigentliche Ordnung ein. Und ja, der eigentliche Zweck war dann halt eher meistens so, eigentlich nämlich eben auch die normale, die reguläre Ordnung irgendwie dadurch zu bekräftigen. So, nach dem Motto, jetzt darfst du dich mal auskotzen für eine Weile, quasi an die Bürger, jetzt darfst du mal feiern an die Sklaven oder auch an die Frauen, die das ja je nach Kultur nicht unbedingt so durften wie die Männer. Ja, aber eben, das gab es dann auch, dass dann quasi bei so einem Verkehrritual dann halt sich eben die Frauen richtig betrunken haben und von Haus zu Haus gezogen sind, grölend und Essen verlangt. Ja, aber eben alles eingeschränkt und nach einer Weile musste es dann wieder alles so hergerichtet werden wie vorher. Das gab es im Übrigen in Europa dann später auch und ist uns bis heute halt in einigen Karnevalstraditionen erhalten geblieben.
0: Stimmt. In den Karnevalstraditionen, ich musste sofort an unseren typischen Glückwunsch auf der Bühne denken. Toi, toi, toi, Hals- und Beinbruch. Wo wir uns natürlich auch immer das Gegenteil von dem wünschen, was passieren soll. Was jetzt natürlich nichts mit solchen Verkehrritualen wirklich zu tun hat, aber ich finde es einfach witzig von der Parallele her. Das war sofort meine Assoziation, auch wenn es überhaupt nichts damit zu tun hat, dass ich dachte, natürlich, ich sage ja auch Hals- und Beinbruch, wenn es auf die Bühne geht oder für toi, toi, toi bedankt man sich ja nicht, sondern sagt eben, wird schon schief gehen.
1: Interessant, habe ich jetzt nicht dran gedacht.
0: Es hat ja auch inhaltlich wirklich nichts damit zu tun, weil das weder eine Gesellschaftsnorm bekräftigt noch irgendwie persifliert oder in einen anderen Kontext stellt. Aber ich fand es so unglaublich faszinierend, dass es eben auf diese Verkehrung ankommt. Dieses, das Gegenteil von dem, was normalerweise passiert oder passieren soll, bekräftigen, damit das andere, was man eigentlich will, passiert.
1: Ja.
0: Aber das ist, denke ich, nur eine zufällige Ähnlichkeit.
1: Wahrscheinlich. Aber ich meine, Komödie arbeitet ja auch oft damit, dass man das Gegenteil von dem, was erwartet wird, irgendwie darstellt.
0: Ja, aber sprechen wir nochmal über die anderen vom griechischen Theater unabhängigen Anfänge.
1: Genau, kommen wir mal nach Asien, weil achso, jetzt habe ich doch noch eine Sache vergessen, die ich eigentlich noch sagen wollte, die auch
0: natürlich
1: eben in Afrika und Amerika dann einfach sehr wichtig ist halt das Geschichten erzählen, dass dann halt normalerweise eine Person und das ist dann auch je nach Volk gibt es das durchaus, dass das Menschen professionell machen, also dass das wirklich ihr Beruf ist. In anderen ist es so, dass es einfach aus der Gruppe herauskommt, dass man in der Gruppe zusammenkommt und einfach jemand vortritt und anfängt und dann, wenn er fertig ist, jemand anderes weitermacht oder auch einfach vielleicht auch mal jemand dazukommen kann oder dass aus dem Publikum was reingerufen wird und der Erzähler darauf reagiert. Und dass eben auch nicht nur ein Erzählen ist, sondern auch ein Darstellen ist, dass das vielleicht mit einem Kostüm untermalt wird, vor allem aber eben mit Gestik und Mimik, mit verschiedenen Stimmen für verschiedene Figuren. Und ich meine, und das ist auch natürlich Theater. Ja, das ist nicht das Theater, an das wir jetzt vielleicht als allererstes denken. Ja, weil wir heute, wenn wir das sagen, halt an eine Bühne denken mit Vorhang und Brettern, die die Welt bedeuten und Zuschauerrängen. Aber natürlich ist das auch eigentlich Theater.
0: Ja, ja, ja.
1: Und auch eine sehr alte Tradition, nur dass man halt, wie gesagt, eben mangels schriftlicher Zeugnisse keine Ahnung hat, wie lange die schon existiert. Und das halt auch leider auf beiden Kontinenten natürlich auch einfach sehr viel verloren gegangen ist durch die Eroberungszüge der Europäer mal wieder.
0: Ja, gerade Geschichten erzählen war ja, soweit ich mich jetzt richtig erinnere, viel auch Identität von bestimmten Bevölkerungsgruppen bewahren, indem man immer und immer wieder diese Geschichten erzählt, gerade weil es noch keine Schrift gab.
1: Sehr richtig, sehr richtig. Also das war dann oft eben, weil man, ging es nicht einfach nur darum, irgendwelche Geschichten zu erzählen, sondern man war dadurch quasi gleichzeitig auch Historiker und dafür zuständig, die Geschichte und die Mythologie des Volkes zu bewahren. Ich hab's nicht mehr genau im Kopf, aber an irgendeiner Stelle zum Beispiel kam ich beim Lesen darüber, dass bei einem bestimmten Volk eben diese Geschichtenerzähler, diese Darsteller, ja, das erwartet wurde von denen, dass die jeden König seit, ich weiß nicht, wie vielen Generationen runtersagen konnten und wie dessen Familienmitglieder hießen und wie alt der geworden ist. Also, ja, hast du ganz recht. Es ging um, der Zweck war weit mehr als nur Unterhaltung. Es ist auch Unterhaltung, aber eben auch, ja, Erhaltung.
0: Ja, ich meine, das ist natürlich dann traurig oder unvorteilhaft in so einem Moment, wenn gerade viel mündlich weitergegeben wird, dass wir nicht mal irgendwelche vielleicht zufällig übrig gelassenen Schriftstücke finden können, wenn eben die Notwendigkeit ist, das schon mündlich weiterzutragen, eben weil es weder Schrift noch vielleicht eine übliche Zeichensprache gibt.
1: Ja, das stimmt.
0: Weil ich meine, ein Schriftstück kann, selbst wenn man es vielleicht nicht beabsichtigt, ja deutlich länger irgendwo durch günstige Umstände konserviert bleiben als Erinnerungen.
1: Ja, und deswegen wissen wir ja auch so viel über griechisches Theater, weil Athen und auch die restliche griechische Welt zu dieser Zeit halt schon eine lange schriftliche Tradition oder verhältnismäßig lange schriftliche Tradition hatte. Ja, zwar sind die meisten Stücke der damaligen Autoren auch verloren gegangen, aber man weiß zumindest noch, wie viele es gab. Und es waren also halt wirklich, ich glaube, es waren ungefähr 1000 Komödien, die geschrieben wurden im antiken Griechenland. Gut, ja, aber kommen wir nun endlich mal nach Asien, wo nämlich auch recht viel erhalten geblieben ist und wo, wie gesagt, im Gegensatz zu Europa, wo dann durch den Zusammenbruch des Römischen Reiches, das dunkle Zeitalter am Anfang des Mittelalters, die Christianisierung, halt auch einfach große Brüche drin sind in der Kultur, während es sich in den asiatischen Kulturen halt wie gesagt, kontinuierlicher weiterentwickelt hat. Nichtsdestotrotz, was allerdings nicht erhalten geblieben ist, ist, wann hat es genau angefangen und woraus hat es sich genau entwickelt? Da kann man jetzt auch nur sagen, okay, das und das sind die ältesten konkreten Zeugnisse, die wir haben, die allerdings auch wiederum auf eine definitiv ältere Tradition hindeuten. Was man hat, ist jünger als das, was man aus Griechenland bzw. Athen hat. Aber ja, wie gesagt, man weiß es einfach nicht, wie alt es tatsächlich ist. Was vermutet wird, ist, dass also sich auch in den asiatischen Kulturen, also in erster Linie China und Indien, das Theater ja auch aus älteren Riten und Ritualen entwickelt hat. Aber tatsächlich etwas anders. Also nicht aus Festspielen für Gottheiten so sehr, sondern also zumindest für China ist die Vermutung, dass das erste, was es gab, halt tatsächlich Puppenspiele waren, die als Teil von Begräbnisritualen aufgeführt wurden. Und dass daraus dann mit der Zeit Menschentheater wurde, aus dem Puppentheater daraus hervorgegangen ist. Aber wann das genau war, kann man nicht sagen, wenn ich ganz kurz in meine Notizen schaue. Ah, genau. Also der älteste Nachweis von richtigem, quasi von Menschen aufgeführten Theater in China stammt aus dem 2. Jahrhundert vor Christus. Aber ja, man weiß nicht, wie lange es das eigentlich schon gab. In Indien ist jetzt das Älteste, was ich gefunden habe, was wirklich konkret ist, ist aus dem 2. Jahrhundert nach Christus. Allerdings ist das schon ein extrem detailliertes Theaterlehrbuch.
0: Ah, okay, ja.
1: Ja, wo wirklich im Detail wirklich alles beschrieben ist.
0: Ja, also eindeutig gab es schon dann diese Kultur, wenn so ein Lehrbuch notwendig war. Da gab es das
1: offensichtlich schon länger.
0: Ja. Und vor allem weiterentwickelt.
1: Ja, in Indien war das immer ein Tanztheater eigentlich. Also tatsächlich das Buch, quasi wirklich der Name dieses Buches kommt in erster Linie von einem Wort, ich sag's jetzt nicht, weil es mir nicht mehr einfällt, wie es heißt, aber dieses Wort hat wirklich sowohl Schauspiel als auch Tanz bedeutet. Da wurde also quasi kein Unterschied gemacht. Und als dieses Buch geschrieben wurde, war das schon extrem ausdifferenziert. Dieses Buch hat unendlich viele Tanzschritte beschrieben, die ganz bestimmte Dinge dargestellt haben. Ganz viele bestimmte Körperbewegungen, bestimmte Haltungen, wichtig, bestimmte Hand- und Fingerhaltungen, Mudras, falls jemand das Wort kennt, die ursprünglich halt dann mimisch was Bestimmtes dargestellt haben, was man direkt erkannt hat, aber sich mit der Zeit tatsächlich immer weiter ausdifferenziert haben zu einer Art Zeichensprache, die man verstehen musste als Zuschauer. Finde ich sehr interessant, weil, also sowas gab es ja wirklich gar nicht hier. Ja, also das Theater in Indien, das Tanztheater in Indien hatte tatsächlich irgendwann eine eigene Zeichensprache. Ja, oder was war noch in diesem Lehrbuch? Es wurden beschrieben, wie man bestimmte Gefühle beim Publikum hervorruft, indem man dies oder jenes tut, diese oder jene Mimik oder Gestik verwendet. Also alles schon sehr ausdifferenziert und offensichtlich schon seit längerer Zeit in Gebrauch. Übrigens auch hieß es über dieses Buch auch, dass der Gott Brahma selbst den Menschen das Theaterspiel gelehrt hat.
0: Also richtig, richtig, ja, eigentlich mit die höchste Gottheit, ne?
1: Ja.
0: Ja.
1: Also, das ist, also je nachdem, wie man es sieht, ich meine auch, ja. Also Hinduismus ist ja jetzt auch schon sehr, sehr alt und da hat es sich ja auch mit der Zeit verändert, welcher Gott der wichtigste war, aber Brahma ist auf jeden Fall als der Erschaffer selbst ein wichtiger, flapsig, ein wichtiger Name im Pantheon.
0: Ja.
1: Genau, was kann ich dazu noch sagen? Tanz war auch sehr wichtig im chinesischen Theater. Aber chinesisches Theater war im Gegensatz zum indischen, also wenn ich es richtig im Kopf habe, war das indische auch irgendwie von Anfang an auch wirklich für das ganze Volk gedacht, wurde an verschiedenen Orten aufgeführt, teilweise vor Tempeln, dann auch als Teil von religiösen Festen, aber nicht unbedingt. In China war es meistens erstmal so, dass es Theater bei Hofe gab, dass Herrschende dann auch Schauspieler oder auch Narren, wie man sie ja auch aus Europa kennt, so ähnlich, fest angestellt hatten an ihrem Hof, die dann Aufführungen gemacht haben zu verschiedenen Gelegenheiten, wenn Gäste da waren, zum Beispiel beim Essen. Also gar nicht so unähnlich tatsächlich, wie man es aus dem europäischen Mittelalter auch die Vorstellung hat. Nur, dass das dann halt es war alles noch ausgereifter schon und aufwendiger auch, die Aufführung. Ja, bei einem Bankett hier im europäischen Mittelalter, ja, da war dann vielleicht ein oder zwei Narren oder Gaukler, die rumgetollt, Quatsch gemacht, jongliert haben. Die haben keine Stücke aufgeführt.
0: Ja, das war halt mehr so eine Hintergrunduntermalung, würde ich es mal nennen.
1: Ja. Aber dennoch finde ich es interessant, einfach, dass es die Rolle des Narren trotzdem auch dort gab, der auch seine Narrenfreiheit hatte zum großen Teil und sich so einiges erlauben durfte, was jetzt, sag ich mal, die anderen Höflinge nicht unbedingt durften.
0: Gab es da konkret zwischen chinesischem und indischem Theater Ähnlichkeiten, was jetzt diese, wie du ja vorhin meintest, vielleicht sehr streng oder fast schon ritualisierten Handgesten, bestimmte Bewegungen oder Tanzschritte angeht?
1: Also wie gesagt, Tanz und Akrobatik waren auch im chinesischen Theater sehr wichtig, aber diese Handgesten zumindest, so was Vergleichbares gab es da wohl nicht.
0: Und wie sieht's konkret aus mit solchen Sachen? Wie rufe ich Emotionen beim Publikum hervor? Weil das finde ich was unglaublich Relevantes, egal in welcher Zeit man Theater spielt. Man spielt's ja meistens für irgendeinen Zuschauer oder für, und wenn es eine übernatürliche Gottheit sein soll, man spielt für irgendwen, der das sehen soll. Und natürlich spielt da immer der Gedanke mit, was will ich bei dem eigentlich auslösen? Was will ich, dass am Ende beim Zuhörer ankommt? Und da fand ich es, jetzt wo du das gerade meinst, unglaublich faszinierend, dass es da wie eine Liste gibt, mit welchen Methoden man welche Emotionen oder welche Reaktionen man hervorrufen kann. Und da fände ich jetzt interessant, wurde die Liste dann einfach weitergegeben oder kopiert? Oder ist die unabhängig voneinander zweimal ähnlich entstanden? Weil ich meine, Emotionen, Freude, Trauer sind ja, egal wo man

0: dem Jahr 750 nach Christus, wo Schüler gesucht wurden.
1: Ja.
0: Schon wirklich für eine Schauspiel, für eine professionelle Schauspielschule.
1: Das war das TU Darmstadt Soundspielstudio. Wir verabschieden uns aus dem Studio Konrad Linzner und Luca.
0: Bis zum nächsten Mal.
1: Bis zum nächsten Mal. Wie es mit den Schauspielschülern, die gefragt und gesucht sind, weitergeht, erfahren wir in einer der nächsten Folgen, wenn wir weiter über die Geschichte des Theaters sprechen.

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Stellt euch eine Welt vor, in der weniger Lücken in unserem Sozialversicherungssystem entstehen oder diese Lücken zumindest bundesweit einheitlich geschlossen werden. Wir sprechen heute über Menschen, die in Deutschland keine Krankenversicherung haben und dadurch oft nur sehr eingeschränkt medizinische Hilfe bekommen. Das Thema ist wirklich komplex. Es betrifft unterschiedliche Lebensrealitäten. Von Menschen ohne gesicherten Aufenthaltsstatus über Selbstständige mit Beitragsschulden, Menschen, die schlicht durch bürokratische Raster gefallen sind. Und weil es eben bislang keine bundesweite

0: einheitliche Lösung gibt, haben sich in vielen Städten und Bundesländern ganz unterschiedliche Hilfsstrukturen entwickelt. Eine davon sind Clearingstellen für medizinische Versorgung. Und ein Instrument, was da häufig genutzt wird, ist der anonyme Behandlungsschein. Darüber kennen sich besonders gut aus Sophie Paulik. Sie ist Psychologin und Projektleiterin der Sächsischen Clearingstelle für medizinische Versorgung. Und Daniel Kraus. Er ist Sozialarbeiter und Mitarbeiter von so einer Clearing-Beratungsstelle in Rheinland-Pfalz. Gemeinsam schauen wir auf das Thema aus drei Perspektiven. Aus der ganz praktischen Beratung, der strukturell politischen Ebene und aus meiner Perspektive als Ärztin im Krankenhaus. Herzlich willkommen, Sophie und Daniel. Ich freue mich total, dass ihr heute im Heidewelt-Podcast mit dabei seid.
1: Hallo, schön, dass wir da sein können.
2: Ja, danke für die Einladung.
0: Sehr, sehr gerne. Von wo aus seid ihr heute zugeschaltet?
2: Ich bin aus Leipzig zugeschaltet. Genau, ich arbeite ja in der Sächsischen Clearingstelle. Mein Wohnort ist in Leipzig, mein Arbeitsort in Riesa.
1: Und ich bin gerade auf Familienbesuch in Berlin und arbeite eigentlich in Koblenz in der Clearingstelle Krankenversicherung Rheinland-Pfalz.
0: Ja, super, dass ihr dabei seid und dass es auch in der Dreierkonstellation heute geklappt hat. Daniel, ich würde dich gleich mal zu Beginn fragen, ob du uns nicht einen Fall vorstellen kannst, den du in den letzten Wochen betreut hast, mit dem du gesprochen hast und wir uns so ein bisschen daran langhangeln können für den Rest des Podcasts.
1: Ja, ich habe mir da ein bisschen Gedanken drüber gemacht, was ich da erzählen könnte. Tatsächlich gibt es da viele verschiedene Möglichkeiten, viele verschiedene Fälle, die mir eingefallen sind. Aber ich habe mich jetzt mal hier für so einen Fall entschieden, wo es um einen Selbstständigen geht, der schon bereits seit, ja, ich würde sagen 15 Jahren nicht versichert ist, eine Zeit lang gut verdient hat, dann in Schieflage geraten ist, mittlerweile älter als 55 ist. Und jetzt wieder zurück in die Krankenversicherung muss, weil er auch tatsächlich gesundheitliche Probleme hat. Und dann wird es natürlich ein bisschen schwierig. Also da gibt es dann viele verschiedene Dinge, die man erfragen muss, die man klären muss. Wie war die Person zuletzt versichert? War sie gesetzlich versichert oder privat versichert? Dann wird es ein bisschen komplizierter und vor allem auch teurer. Oder wie sind auch die familiären Verhältnisse? Ist die Person verheiratet? Gibt es die Möglichkeit, wieder in die Familienversicherung zu kommen und somit in die gesetzliche Krankenversicherung? Das ist immer eine große Frage.
0: Und die Person kommt zu dir wahrscheinlich erstmal total ahnungslos, hat jetzt ein medizinisches Problem, weiß aber, dass die Person jetzt nicht mal so schnell zum Hausarzt eben gehen kann, weil es keine Krankenversicherung gibt. Wie würdest du die Person beraten und betreuen?
1: Ja, grundsätzlich würde ich mit der Person natürlich erstmal versuchen zu überlegen, welche Möglichkeiten der Reintegration ins Krankenversicherungssystem es gibt. Das ist nicht immer so leicht zu erklären. Wichtig ist, was man da so ein bisschen auch immer bei den Menschen bleibt und so versucht, sie anzunehmen, wie sie sind und auch auf sie einzugehen, wie sie sind. Und wie gesagt, meistens ist es tatsächlich so, dass diese Personen in der Notlage zu einem kommen und somit tatsächlich ja in einer schwierigen Situation sind. Und dann wird erstmal versucht, welche Möglichkeit es gibt. Es wird geklärt, welche Krankenversicherung Bestand hat. Dann muss man unter Umständen auch noch Sozialleistungen beantragen, wenn die nicht vorhanden sind, wenn das Gewerbe mittlerweile komplett dicht gemacht wurde. Dann geht es auch darum, die Krankenkasse zu kontaktieren, gerade bei Menschen, die sehr, sehr lange nicht versichert waren und zuletzt auch gesetzlich versichert waren. Spielt das eine große Rolle, weil die Krankenversicherung häufig entweder keine Dokumente mehr haben oder ganz, ganz klare Nachweise wollen, dass sie tatsächlich die letzte Krankenversicherung sind, die da drin war, also die, bei der die Person versichert war. Und da geht es dann um Antragstellungen, da geht es um Kommunikation mit der Krankenkasse, ja, und Klärung der Situation der Person.
0: Und dann am Ende steht hoffentlich tatsächlich die Möglichkeit einer medizinischen Behandlung. Aber da können wir ja gleich mal so später drauf zu sprechen kommen, wie es denn dann danach weitergeht. Vielleicht sprechen wir nochmal so ganz grundsätzlich, das ist ja jetzt nur ein Beispiel von jemandem, der in eine Notlage geraten ist und keine gute Versorgung hat. Diese Lücken gibt es viele. Vielleicht können wir so ein bisschen skizzieren am Anfang, wodurch eigentlich Versorgungslücken entstehen, warum es in Deutschland so viele Menschen gibt, die keine Krankenversicherung haben und dann auf eure Beratung und eure Hilfe angewiesen sind.
2: Ich kann vielleicht kurz auch sagen, dass mich das immer wieder sehr beeindruckt, auch nach sehr vielen Jahren schon Beschäftigung mit dem Thema, wie viele verschiedene Lücken, kleine Lücken es gibt in diesem ja doch insgesamt recht sicheren deutschen Sozialsystem, durch die man eben durchfallen kann. Das Einarbeitungsskript oder auch das Nachschlageskript, was unsere Clearing-Mitarbeiterin, die Daniel viel benutzen, das hat über 1000 Seiten. Ein Inhaltsverzeichnis. Was 35 Seiten lang ist. Und ich habe das mal grob überschlagen. Also da sind wirklich viele 100 Fallkonstellationen abgedeckt, auch je nach Komplexität der familiären, arbeitsaufenthaltsrechtlichen Situation. Und ja, vielleicht, Daniel, magst du, manchmal ist es ganz gut, nach so aufenthaltsrechtlichen Gruppen auch zu schauen. Ne? Für deutsche Staatsbürgerinnen ist da einiges, sind typische Fallkonstellationen anders als für Menschen aus dem EU-Ausland oder aus Drittstaaten. Vielleicht gibt das einen ganz guten Anhaltspunkt, um ein bisschen die Grundkonstellationen zu beschreiben.
1: Ja, ich kann da gerne noch ein bisschen was zu sagen. Also erstmal, was die Nationalitäten angeht, geht es da tatsächlich um alle Menschen. Es gibt deutsche Menschen, sehr, sehr viele, die keinen Krankenversicherungsschutz haben, die keine Absicherung im Krankheitsfall haben. Es gibt EU-Bürger, die hier in Deutschland leben. Drittstaatler, die hier in Deutschland leben, dann geht es um Menschen wie eben das Beispiel der selbstständigen Person, aber genauso wohnungslose Menschen, die auf der Straße leben und denken, dass sie nicht versichert sind, weil sie das auch rückgemeldet bekommen und tatsächlich eigentlich einen Anspruch auf Versicherung hätten, dies aber von den Krankenkassen nicht immer mitgeteilt bekommen, sondern sagen, sie wären nicht mehr bei ihnen versichert, was in Deutschland nicht mehr möglich ist. Ja, wirklich eine Vielzahl von Menschen, die aus welchen Gründen auch immer rausgefallen sind aus dem System, wieder Einreise nach Deutschland, lange im Ausland gelebt. Dafür gibt es eigentlich klare Regeln, wie diese Person wieder im Krankenversicherungssystem ankommt, aber es erzählt einem niemand. Ja, außer die Personen stehen dann mal bei uns vor der Tür, dann können wir ihnen helfen und versuchen, die Probleme zu lösen.
2: Ich finde, ein Faktor, der sich so durchzieht, ist eben auch, dass wir in Deutschland nicht nur ein Versicherungssystem haben, sondern eben erstmal grundsätzlich mindestens zwei, nämlich ein privates und ein gesetzliches. Und dazu kommen ja eine große Vielzahl von, ich nenne es jetzt mal Sondersystemen oder Sonderabsicherungsmöglichkeiten. Einige Berufsgruppen wie Beamte haben spezielle Zugänge. Es gibt Wechsel aus dem Ausland. Wenn man gerade in der Justizvollzugsanstalt ist, hat man auch andere Absicherungsmöglichkeiten. Und ich finde von außen auch immer wieder eben spannend, dass es besonders bei Wechseln zwischen den Systemen eben auch knirschen kann und auch oft Menschen einfach gar nicht genau wissen, was ihre Rechte und Ansprüche sind und da erstmal auch ganz wichtig ist, drüber zu informieren. Die passenden Informationen zu geben und auch so zur Verfügung zu stellen, dass die verstanden werden, obwohl das, was dahinter steht, sehr komplex ist.
3: Ja, das stimmt wohl und die 1000 Seiten Einarbeitungsdokument zeigen das nochmal ganz deutlich. Ich arbeite ja in einer psychiatrischen Klinik und ich erlebe es eigentlich auch fast in jedem Dienst oder zumindest in jedem zweiten, würde ich sagen, dass Menschen sich akut vorstellen, eigentlich überhaupt nicht wissen, wie ihre Krankenversicherungs-, wie ihr Status ist, aber einfach Hilfe brauchen und es dann gilt, zu entscheiden, okay, was können wir eigentlich machen? Können wir notfallmäßig jetzt behandeln? Wie lange können wir das behandeln? Und da einfach richtig viel Klärungsbedarf ist.
2: Das ist auch eine spannende Perspektive aus Sicht des Behandlungssystems. Ne? Wir haben jetzt ja gerade eher so aus Sicht der Klientinnen drüber gesprochen, die in einer totalen Notsituation sind und wie Daniel das auch so beschrieben hat, eben oft auch wirklich, ja, das Gute ist, wenn eine Beraterin da ist, die sich ganz individuell auf die Lebensumstände der Person dann einstellen kann. Und genau, für Menschen, also das ist ja so die eine Seite und auf der anderen Seite ist es natürlich aber auch einfach für Menschen wie dich, die im Gesundheitssystem arbeiten, gerne behandeln, unterstützen, therapieren würden und aber dann vor so Bürokratie stehen, auch schwierig, ne? Aus deren Sicht muss dringend was passieren.
1: Das ist ja auch was wir in der Arbeit erleben, dass wir immer wieder Kontakt mit Behandlern haben, Behandlerinnen haben, also ob das jetzt der Sozialdienst ist oder tatsächlich sich auch Ärzte und Ärztinnen von den Stationen an uns wenden und fragen, welche Möglichkeiten der Wiederversicherung gibt es denn da, gibt es da die Möglichkeit, ja, wie wir helfen können, was denn möglich gemacht werden kann. Und da sehe ich dann immer, wie wichtig das eigentlich für beide Seiten oder für viele Seiten ist. Fallen da noch andere ein, können wir vielleicht gleich noch drüber sprechen, dass es da eine Regelung geben würde, die das Ganze vielleicht von vornherein lösen würde. Was ja tatsächlich eigentlich unser Wunsch ist.
3: Ja. Ja, vielleicht könnt ihr einmal zu Beginn ganz grundsätzlich erklären, was heißt denn Clearingstelle eigentlich? Und dann kommen wir bestimmt auch noch auf anonyme Behandlungsscheine zu sprechen, das vielleicht auch einmal ganz grundsätzlich zu erklären, was steckt hinter diesen Worten.
1: Ich würde gerade mit der Clearingstelle einfach anfangen, dann kannst du, Sophia, gleich mit dem Behandlungsschein weitermachen. Also die Clearingstelle ist im Prinzip eine Anlaufstelle mit Fachpersonen, die sich darüber informiert haben, wie das Krankenversicherungssystem funktioniert, die Beratung anbieten, die mit den Menschen erstmal versuchen, die Situation zu klären, was ist denn gerade Stand der Dinge und wie können wir unterstützen oder können wir unterstützen und somit dann eine Reintegration ins Krankenversicherungssystem oder eine Integration ins Krankenversicherungssystem ermöglichen oder eventuell, was wir leider auch öfter haben, Hilfsorganisationen kontaktieren können, die den Menschen eventuell dann eine Behandlung, eine medizinische Behandlung ermöglichen können, wenn das nicht über den regulären Krankenversicherungsweg geht. Das würde ich jetzt eine Klärungsstelle definieren.
2: Ja, genau. Also wirklich einfach eine sozialrechtliche Fachberatungsstelle im Prinzip, ne, die auch an der Stelle, wo andere Beratungsstellen nicht weiterkommen, dann einspringen. Denn Menschen ohne Krankenversicherung kommen ja auch an ganz vielen anderen Stellen im Hilfesystem an. Daniel hat vorhin zum Beispiel wohnungslose Personen erwähnt, die haben auch dann oft Kontakt mit entsprechenden Beratungsangeboten, aber die Menschen dort kennen sich in diesen besonders komplexen Konstellationen auch nicht so gut aus, dass sie dann diese Krankenversicherungsfrage wirklich bis zum Ende mit begleiten können. Da springen die Klinikstellen ein. Und die andere große Frage ist, was passiert denn, wenn die Person schon akut erkrankt ist und jetzt wirklich nicht nur Beratung braucht, sondern auch Behandlung? Dazu muss man auch noch wissen, dass der Clearing-Prozess, also von ersten Kontakt bis zu dem Zeitpunkt, wo dann klar ist, der Kostenträger übernimmt, auf die Art und Weise kann die Krankenversicherung wiederhergestellt werden. Dieser Zeitraum, das können auch mal Monate sein, in seltenen Fällen vielleicht auch mal mehr als 12, ein ganzes Jahr. Ja. Auch einfach, weil es so lange dauert, bis Zuständigkeiten oder so lange dauern kann, bis Zuständigkeiten zwischen Ämtern geklärt sind. Und in der Zwischenzeit werden Menschen krank, brauchen akut Hilfe. Oft wenden sie sich auch erst an uns, wenn sie schon akut krank sind. Genau, und da haben wir in den verschiedenen Bundesländern in Deutschland ganz unterschiedliche Unterstützungsangebote, die dann diesen Teil auch auffangen, den Behandlungsbedarf. Mhm. Daniel und ich sind ja beide auch Mitglied im Bundesverband der Anlaufstellen für Menschen ohne Krankenversicherung. Genau, da haben sich im Prinzip alle Anlaufstellen, die es so gibt, zusammengeschlossen, über Deutschland verteilt. Ja, und ein Konzept, was wir als Bundesverband sehr befürworten, weil es aus unserer Sicht die umfangreichste und beste Möglichkeit für alle Seiten darstellt, das zu lösen, ist eben der anonyme Behandlungsschein. Kurz gesagt bedeutet es, dass die Patientinnen, die nicht versichert sind, eine Kostenübernahmeerklärung bekommen, den sogenannten anonymen Behandlungsschein. Das Anonym ist im Namen enthalten, weil der auch angenommen werden kann, ohne Behörden gegenüber die Identität offen zu legen, dem freien Träger unter Umständen schon, aber eben keine Angst bestehen muss, behördliche Probleme dann zu bekommen. Und ja, im Prinzip dann eine Kostenübernahmeklärung ausgegeben wird, der Behandlungsschein, der im Regelsystem bei niedergelassenen Ärztinnen, bei den Krankenhäusern, die es gibt in Wohnortnähe, benutzt werden kann, um dann sich behandeln zu lassen.
3: Ich weiß, das Angebot gibt es deutschlandweit. Ich nehme an, dass vor allem ja ein bisschen in größeren Städten etabliert ist. Und ich weiß auch, dass es in jedem Bundesland ein bisschen unterschiedlich geregelt ist und jede Stadt auch ein unterschiedliches Angebot hat. Vielleicht schauen wir mal auf Leipzig. Sophie, da sind ja zumindest 2 von 3, kennen sich ganz gut aus in Leipzig. Wie wäre so der Weg? Also was hat auch Clearingstelle dann mit dem anonymen Behandlungsschein zu tun? Arbeiten überhaupt Hand in Hand zusammen? Oder wie läuft es in Leipzig so der Weg von Nehmen wir mal an, die Person, die, und so ist es ja, glaube ich, sehr, sehr häufig, die einfach schon ein medizinisches Problem hat, jetzt, und keinen geklärten Krankenversicherungsschutz hat. Wie läuft da so der Weg ganz praktisch ab?
2: Das Beispiel Leipzig ist spannend. Da sieht man nämlich auch wieder, wie regional uneinheitlich das teilweise sogar innerhalb der Bundesländer ist. In Sachsen, wo ich arbeite, ist es nämlich so, dass die Stadt Leipzig aus kommunalen Mitteln eine Stelle finanziert, die beides anbietet, Behandlung und Clearingberatung. Aus unserer Sicht ist das ideal, weil beides ineinander greift und füreinander sehr wichtig ist. Kann auch gleich noch mal was dazu sagen, warum. Außerhalb von Leipzig, in den anderen 12 Landkreisen, die es noch gibt in Sachsen, gibt es nur ein Clearing-Angebot, was vom Land gefördert ist. Das ist die Stelle, wo ich auch arbeite, die sächsische Clearingstelle. Und für Behandlung muss außerhalb von Leipzig dann innerhalb von Sachsen tatsächlich auf ehrenamtliche Angebote und auf Spenden zurückgegriffen werden, die sehr, sehr limitiert sind in dem, was sie leisten können, naturgemäß, trotz ganz viel Engagement, was da stattfindet, freiwillig, was ganz toll ist. Genau, in Leipzig ist es tatsächlich so, dass es eben beides gibt, Kabel-Clearingstelle und anonymer Behandlungsschein Leipzig, auch im Namen steckt beides drin. Und die Personen, die dorthin kommen, stellen sich oft als allererstes tatsächlich in einer Sprechstunde vor, wo ein Arzt, eine Ärztin sitzt und die Person erstmal anschaut, quasi mit einem, kann man sich vorstellen, wie ein allgemeinmedizinischer Termin. Ich gehe also zum Hausarzt, in dem Fall zu einer Arztärztin von Kabel, berichte, was mein Problem ist, Symptome und so weiter. Es wird ein kleines bisschen Diagnostik auch gemacht werden. Und dann wird gemeinsam geschaut, was braucht's denn jetzt gerade? Braucht's weitere hausärztliche Termine? Braucht's Medikamentenverschreibungen? Klinikaufenthalt, fachärztliche Richtung? All das wird dann geklärt. Und der Behandlungsschein, der dann ausgestellt wird, wenn klar ist, die Person braucht gerade in Behandlung, der enthält dann auch genau das, nämlich eine Fachrichtung und eine pauschale Kostenübernahmezusage über 500 Euro. Viele Behandlungen kosten mehr als das. Da ist dann der Mechanismus, dass zurückgesprochen wird mit dem Träger, ob auch eine Rechnung darüber hinaus übernommen werden kann. Und dann zieht die Person im Prinzip aus der Kabelsprechstunde heraus los wie mit einem Überweisungsschein zum Facharzt und geht dann zu einem Arztärztin ihrer Wahl, wo sie weiter behandelt wird. Ja.
3: Und ist es so bekannt, dass auch die FachärztInnen damit gut umgehen können?
2: Ja, es klappt gut. Es klappt auch deshalb gut, weil der Schein eine umfangreiche Rückseite hat, wo ganz viel Kleingedrucktes steht und vor allem aber auch sehr große Telefonnummer draufsteht von der Verwaltung. Und es wichtig ist, dass beim Träger eine Person arbeitet, die auch einfach die Rückfragen beantwortet. Und natürlich, gerade Arztpraxen sind mit vielen unterschiedlichen Abrechnungswegen auch vertraut, schaffen das dann auch, sich da in was Neues einzuarbeiten. Aber natürlich, wenn eine Praxis den Behandlungsschein zum ersten Mal benutzt, gibt es auch mal Fragen, die dann zurückgesprochen werden und geklärt werden können und müssen. Genau. Im besten Falle, wenn sich das System dann eine Weile rumgesprochen hat, ja, wird es dann auch irgendwann einfacher. Genau.
3: Und diese ärztliche Stelle, dieses erste Angucken und ich sag mal, weitervermitteln an vielleicht Fachrichtungen in ein Krankenhaus. Ist das auch eine ehrenamtliche Stelle oder ist das eine bezahlte Stelle? Und wenn ja, von wem?
2: In Leipzig ist es so, dass die Ärztinnen, die das machen, ehrenamtlich diese Arbeitsstunden leisten mit einer kleinen Aufwandsentschädigung. Bei anderen Trägern ist es so, dass es eine angestellte Ärztin, einen angestellten Arzt gibt. Und das ist auch das, was wir befürworten als Bundesverband auch, weil wir der Meinung sind, dass es gut ist, wenn das System da nicht auf Ehrenamt beruhen muss in sowas Essentiellem, so einer Grundversorgung.
3: Ja, gibt es denn irgendwo eine Stelle in Deutschland, wo ihr sagt, da läuft es optimal? So würden wir uns das überall wünschen.
2: Ich glaube, dass, wie immer, die perfekte Stelle ist vielleicht noch nicht geschaffen worden. Aber wenn wir jetzt gerade auch um die Finanzierung der Stellen reden, der anonyme Krankenschein Bonn und der anonyme Krankenschein Thüringen, die haben beide auch zum Beispiel finanzierte ärztliche Stellen für diese Scheinausgabe. Da würde ich, denke ich, wenn man da hinguckt, ist viel Best Practice.
3: Und Daniel, so aus deiner Perspektive, würdest du dem zustimmen, so dass Clearingstelle und dann gleich die erste medizinische Behandlung, dass das eigentlich das günstigste ist? Oder hättest du aus Sozialarbeiterperspektive auch noch andere Dinge, wo du sagst, so müsste es eigentlich laufen?
1: Nein, ich denke schon, dass das wäre das Best-Practice-Beispiel. Dass es erstmal die rechtliche Beratung gibt oder die Beratung zu den Rechten und den Pflichten der Person. Wie ist eine Krankenversicherung wieder möglich? Wie ist eine Krankenversicherung möglich überhaupt? Und dann im Anschluss, dass man sowohl für den Übergang, bis dieser Krankenversicherungsschutz realisiert ist, als auch für Personen, wo es nicht möglich ist, eine Möglichkeit der Kostenübernahme der Behandlung hat.
2: In Leipzig ist es tatsächlich auch so, dass in diesen Sprechzeiten, die angeboten werden, dann auch direkt eine Clearing-Mitarbeiterin mit in der Sprechstunde sitzt. Das heißt, das ist dann anders als in der allgemeinärztlichen Praxis, ja. Weil eben im Prinzip unmittelbar angrenzend an die Frage, was medizinisch passiert und getan werden kann, auch das Clearing beginnt, ne? Und auch ein Vertrauensverhältnis direkt hergestellt wird. Es ist gerade bei Personengruppen, die es, sage ich mal, sehr weit aus dem System rauskatapultiert hat, auch unglaublich wichtig und auch ganz wichtig, um ein Vertrauen zu gewinnen und eine gute Vertrauensbasis aufzubauen. Man muss sich mal, also ich denke da eben besonders an Personen, die psychisch stark erkrankt sind, unter Umständen auch obdachlos sind, vielleicht wirklich mit ganz viel Stigmatisierung kämpfen und schon lange keinen Kontakt mehr zu Behörden hatten, sich nicht mehr trauen, die wirklich darum ringen, überhaupt noch Anknüpfungspunkte zu finden an die Gesellschaften, sich zu stabilisieren. Und die kommen oft erst, wenn es wirklich schon fast zu spät ist, und kommen dann auch tendenziell zu Behandlungsangeboten. Eine suchterkrankte Person auf der Straße, die wendet sich nicht von sich aus an eine sozialrechtliche Beratungsstelle und entscheidet eines Tages, also in manchen Fällen mag das vorkommen, aber oft ist es so, dass das Problem seit Jahrzehnten besteht und nicht gelöst wird, ohne dass wirklich eine medizinische Situation eingetreten ist, wo es dann nicht mehr anders geht. So. Und wenn dann eine Clearing-Sozialarbeiterin aber mit in demselben Gespräch sitzt, wo Behandlung zugesagt wird, wo ein Schein ausgegeben wird, wo ein erstes Medikament mit rausgegeben wird, klar macht, wir arbeiten hier anonym, wir arbeiten hier vertraulich, wir schauen auf dich als betroffene Person und was du brauchst, dann ist es manchmal der Fuß in die Tür nach Jahren, Jahrzehnten, der ein entscheidender Schritt ist auch Richtung, ich setze mich doch nochmal mit dem Jobcenter auseinander, ich beantrage doch nochmal Bürgergeld, ich öffne dann doch mal endlich die Briefe. Und genau, deswegen ist es unglaublich wichtig, dass das beides stattfindet und beides beim selben Träger.
1: Was ich da auch immer wieder ganz wichtig finde, ist die Kooperation mit den anderen Beratungsstellen. Das ist auch was immer wieder eine große Rolle spielt, ob es jetzt die Wohnungslosenhilfe ist oder ob es die Migrationsdienste sind, die vor Ort Arbeit leisten, um Menschen zu helfen. Das sind halt auch so Zugangswege, wo ich denke, dass die ganz, ganz wichtig sind, erwähnt zu werden. Einfach, weil es auch Menschen, die beispielsweise illegalisiert in Deutschland leben, unter Umständen dann auch, wenn sie mal den Zugang haben, vielleicht irgendwann sogar den Aufenthalt legalisiert oder ihnen zumindest die medizinische Behandlung verschafft, die ihnen eigentlich zustehen sollte.
2: Das ist auch so ein großes Charakteristikum von unserer Arbeit, finde ich. Ich weiß nicht, ob du mir da zustimmen würdest, Daniel, aber man arbeitet mit ganz vielen verschiedenen anderen Hilfestellen und Beratungsstellen zusammen. Also wenn man Informationen rausschickt über das eigene Angebot, dann wendet man sich von Schuldnerberatungsstellen zu über Asylberatungsstellen hin zu Krankenhaussozialdiensten, hin zu sozialrechtlichen Beratungsstellen, eigentlich an alle, die in irgendeiner Form mit welchen von den vielen verschiedenen betroffenen Gruppen halt zu tun haben. Und das ist schön und herausfordernd.
1: Absolut, was ich aber auch wichtig finde. Ne? Also weil es ja einfach ganz, ganz, da wo wir jetzt die Fachkräfte sind, um eine Beratung zu bieten bezüglich Krankenversicherung, ist es natürlich auch ganz wichtig, jemanden zu haben, der irgendwie die Beratung anbietet bezüglich Aufenthaltsrecht oder Schuldnerberatung. Essentiell wichtig, gerade bei Personen mit Beitragsschulden, kommt sehr, sehr häufig vor. Also da ist eine Vernetzung immer unheimlich wichtig.
3: Ich glaube, die Realität ist auch einfach, dass Menschen, die durchs Netz fallen, egal welche Lücke das jetzt betrifft, einfach auch überall im System ankommen. Und jetzt nicht so geordnet, wie man sich das vielleicht wünscht, erst zur Clearingstelle gehen, präventiv, erstmal alles klären und dann, na, also die kommen überall an. Das ist irgendwie Erstkontakt im Krankenhaus, Erstkontakt bei euch, Erstkontakt auf einmal in irgendeiner Praxis. Und dann geht es irgendwie erstmal zu sortieren und auch gut Bescheid zu wissen über die Angebote und wen man wohin in welcher Situation schicken muss und erstmal ja vorzusortieren. Und das ist sehr komplex. Also ich habe ein Bild vor Augen von letzter Woche aus meiner Station. Da hat eine Langzeit chronisch psychisch erkrankte Patientin ihre Briefe mitgebracht und es ist ein kompletter Servierwagen voll mit einer Ebene oben und einer Ebene unten und auf beiden Ebenen war ein Haufen. Also das kennt ihr bestimmt.
2: Kommt mir sehr bekannt vor, wenn dann
3: Ja.
2: der Konferenzraum benutzt werden muss für die Klinikberatung, weil ja, meterweise Papier gesortiert wird.
3: Können wir vielleicht noch mal so ein bisschen in die Praxis gucken? Ihr habt, glaube ich, in Leipzig gibt es 2 oder 3 Sprechstunden in der Woche, die dann ärztlich und auch sozialarbeiterlich besetzt sind. Ich weiß, es gibt keine typischen Fälle, aber einfach, dass man sich so ein bisschen die Vielfalt auch vorstellen kann von Problemen und von Menschen, die da ankommen. Könnt ihr uns noch so ein bisschen mehr mit in die Praxis nehmen, wen ihr beratet?
1: Klar, gerne. Also ich meine, das Beispiel eben mit der selbstständigen Person ist halt nur eins von vielen. Wir haben ja danach noch ein bisschen aufgezählt, was alles noch für Möglichkeiten stehen. Was ich immer wieder habe in der Beratung, was dann sehr, sehr schwierig ist, wo dann meistens auch nur auf ehrenamtliche Hilfe zurückgegriffen werden kann, sind beispielsweise Personen, die aus dem Nicht-EU-Ausland visumsfrei eingereist sind, denen dann hier irgendwas passiert. Also das sind selten Menschen, die nach Deutschland kommen, um sich behandeln zu lassen, sondern das sind häufiger Menschen, die hier hinkommen und plötzlich einen Herzinfarkt haben und dann ins Krankenhaus eingeliefert werden und plötzlich vor einer Rechnung von mehreren tausend Euro stehen. Sich da vorher vielleicht keine Gedanken drüber gemacht haben, ja, aber jetzt auch nicht darauf spekuliert haben, dass hier irgendwer die Kosten übernimmt, ne, oder dass sie hier irgendwie behandelt werden. Das ist ein Fall, der sehr, sehr oft vorkommt. Und da gibt es meistens keine Möglichkeit der Integration ins Krankenversicherungssystem. Das heißt, ehrenamtliche Organisationen unterstützen durch vielleicht Behandlung selbst oder halt auch finanzielle Mittel. Ja, Menschen, die illegalisiert in Deutschland leben und bis jetzt nicht aufgetaucht sind, weil sie Angst haben, Deutschland verlassen zu müssen, ist auch noch eine Personengruppe, wo man dann ganz klar auch in manchen Fällen sagen muss, okay, entweder man taucht jetzt auf und man wird gesehen und hat dafür vielleicht aufenthaltsrechtlich Probleme oder es wird gesundheitlich ja. schwierig. Ja, für wohnungslose Menschen finde ich immer ein gutes Beispiel, weil es auch da darum geht, dass jemand, weiß ich nicht, seit 3, 4, 5 Jahren auf der Straße lebt, seit 5 Jahren keine Krankenversicherung bezahlt hat und dann plötzlich Schulden für 5 Jahre Krankenversicherungsbeiträge hat, wenn man die Person wieder bei der Krankenversicherung meldet, was natürlich niemals gezahlt werden kann. Ne? So, aber das sind alles Personengruppen, die ganz, ganz dringend Hilfe brauchen, die Unterstützung brauchen, die Beratung brauchen, weil sie nicht wissen, was ist überhaupt zu tun. Wer sagt mir jetzt wo, wie die Wahrheit, wie ist die ganze Situation?
2: Ja, ich kann vielleicht auch noch aus Leipzig ein bisschen berichten von konkreten Beispielen, weil wir ja auch Kabel als Träger hier schon als Aufhänger hatten. In Leipzig selber, übrigens auch der Ursprung von meiner Beschäftigung mit dem Thema beim Medinetz Leipzig ehrenamtlich, da haben wir ganz, ganz viele Personen gehabt, die im Prinzip in zweiter Generation VertragsarbeiterInnen aus Vietnam sind. Also Kinder oder teilweise mittlerweile sogar Enkel von Personen, die mit in der damals noch bestehenden DDR als Vertragsarbeiter hergekommen sind, nach der Wende kein Asyl bekommen haben, aber auch nicht ausgereist sind, hier oft erstmal so gut mit also festem Leben stehen, würde ich sagen, ne? Arbeiten, sich auch über Kontakte Dinge bestens organisieren können. Und da ist ein ganz typischer Fall, der auch zur Gründung von Kabel geführt hat, dann einfach Schwangerschaften, dass eben junge vietnamesische Frauen schwanger sind und dann eben überlegen, aufzutauchen, sich nochmal damit zu beschäftigen, kann ich jetzt einen Aufenthaltstitel irgendwie bekommen, auch einfach für mein Kind, damit es nicht in die aufenthaltsrechtliche Illegalität oder Illegalisierung hineingeboren wird. Genau, und da dann auch eine wichtige Clearance-Frage immer ist, wer ist der Kindsvater, gibt es darüber eine Möglichkeit, einen Aufenthaltsstatus herzustellen, wie lange ist die Person schon hier und so weiter und so fort. Ja, also das auch irgendwie in so spannenden historischen Zusammenhängen mit der Stadt Leipzig und dem Staat, zu dem sie mal gehört hat. In Sachsen haben wir außerdem ganz viele Menschen aus osteuropäischen EU-Ländern. die hier sind und in, ich nenne es jetzt mal prekären Jobs arbeiten. Also all das, wo wir sonst, wo es vielleicht auch sonst schwierig ist, Arbeitskräfte zu finden, Saisonarbeit, Schlachthöfe, Gebäudereinigung, Tiefbau, all diese Dinge. Und da immer die Frage ist auch, was ist das für ein Arbeitsverhältnis? Ist da alles richtig angemeldet? Und der Kontext von Schwarzarbeit. Die Personen denken, sie sind versichert oder es gibt ein seltsames Leihfirma-Konstrukt, wo ihnen gesagt wird, ja, das regelt dann eure Herkunftsversicherung in Litauen. In Wirklichkeit ist das aber gar nicht so, wo solche Dinge halt ja eine Rolle spielen. Prekäre Beschäftigungen, Menschen, die eigentlich in der Freizügigkeit zwischen osteuropäischen Ländern und Deutschland hin und her reisen können und hier auch sich legal aufhalten und hier auch arbeiten können und es auch tun und aber so Grauzonen entstehen. Und manchmal auch Arbeitsunfälle, die dann versorgt werden müssen.
3: Oh ja.
2: Trotz gar nicht gemeldeten Jobs.
1: Oder auch Jobs, die einfach wieder enden und die Personen plötzlich da sind und dann auch an der Wohnungslosigkeit enden. Also das ist auch gerade aus osteuropäischen Ländern häufig der Fall. Ja klar, und Schwangerschaft, was Sophie eben gesagt hat, ist sehr, sehr häufig der Fall, dass die Frauen entweder nachreisen oder hier sind, vielleicht auch aus europäischen Ländern nachkommen, dann haben erstmal keine Krankenversicherung besteht, dann auch keine Ehe geschlossen wurde, somit keine Familienversicherung möglich ist und dann geschaut werden muss, ja, wie ist denn da auch der Aufenthalt regelbar, ne? Also wie ist die Möglichkeit, dass die Person sich hier auch im Rahmen des Freizügigkeitsgesetzes rechtmäßig aufhält, um auch vielleicht versichert zu werden, ja?
2: Da habe ich auch mal Respekt vor euch als Clearing-Mitarbeiterin, weil ihr ja nicht nur das deutsche Versicherungssystem kennt und kennen müsst, sondern auch viele andere ausländische Versicherungssysteme, weil auch im EU-Ausland, ne, mit der Freizügigkeit zwischen den EU-Ländern dann auch die Frage ist, Spanien und Rumänien, völlig unterschiedliche Systeme, je nachdem, wo die Person herkommt, passieren da ganz, sind da ganz andere Ansprüche auch da, die dann geltend werden gemacht könnten.
1: Obwohl wir ja eigentlich ein europäisches Versicherungssystem hätten, die European Health Insurance Card. Aber das, wie Sophie das gerade sagt, wird in allen anderen europäischen Ländern unterschiedlich gehandelt. Habe ich da jetzt oder gehandhabt, habe ich da jetzt eine Karte, auf der das steht, oder muss ich mir erst ein Schreiben organisieren, wo das draufsteht, damit ich vielleicht sogar auch einfach behandelt werden kann, ohne jetzt langfristig da bleiben zu wollen. Also das sind auch nochmal Sachen, die eine Rolle spielen. Sind nicht alles immer Menschen, die nach Deutschland kommen, um hier zu bleiben, sondern sind auch Menschen, die vielleicht nach Deutschland gekommen sind zu Besuch und dann auch wieder nach Hause wollen, auch EU-Bürger.
2: An der Stelle kann man aber vielleicht auch nochmal was grundsätzlich über die EHEC erzählen. Ich glaube, das kennen ja vielleicht auch viele Hörerinnen und Hörer, die blaue Rückseite von der Chipkarte, wo eben draufsteht, also dass man auch im europäischen System versichert ist, die gilt aber nur für Notfälle und also ne, für spontan eingetretene Dinge und Sachen, die vorher beantragt sind. Genau, das heißt, darüber bin ich, wenn ich jetzt nach Frankreich gehen würde und dort 4, 5, 6 Monate bleiben, müsste ich mich dann auch in Frankreich versichern und wäre nicht permanent für alle geplanten Behandlungen über meine deutsche Versicherungskarte in Frankreich, fiktives Beispiel, versichert.
1: Ja, korrekt, genau. Also das wären dann tatsächlich eher so diese typischen Beispiele, ich fahre in Urlaub und mir passiert was. Darüber ist die EHEC eigentlich, dafür ist die EHEC eigentlich gedacht.
3: Und da kommen wir aber auch an ein Problem in der Praxis, weil Notfall ist wirklich ein dehnbarer Begriff. Und wir stellen uns alle immer vor, wenn das so besprochen wird, der Herzinfarkt, ja, das ist ein Notfall und der wird dann behandelt, das ist klar. Aber es gibt so viele andere Situationen, wo Menschen im Gesundheitswesen stranden. Ich finde, also Geburt ist eine Sache, die ihr angesprochen hattet, aber auch da, also wenn jemand keine Schwangerschaftsvorsorge wahrnehmen konnte oder wahrgenommen hat und dann in der 35. Schwangerschaftswoche das erste Mal im Krankenhaus aufschlägt und halt noch nicht die Geburt ansteht, aber irgendwelche anderen Komplikationen, also irgendwas ist halt, ne, also ist das dann schon der Notfall oder nicht? Und aus Sicht der Psychiatrie ist es auch nicht immer ganz klar. Und auf der anderen Seite laufen wir Problem, dass wenn man chronische Erkrankungen nicht stringent behandelt, auch immer wieder Notfälle eintreten. Und das ist eigentlich was total zu verhindern geht, weil jedes Mal dann, also der konkrete Fall, ich behandle zum Beispiel eine chronische Beinwunde und das haben ja ganz viele Menschen, die auf der Straße leben müssen und die vielleicht, chronisch venöse Ulzere haben oder sich was infiziert hat bei Drogenkonsum, über die Vene. Dann behandeln wir diese chronische Beinwunde für ein paar Tage im Krankenhaus. Und dann muss man die Person aber auf die Straße wieder entlassen. Und dann wissen wir alle, was dann passiert. Dann passiert das Gleiche nochmal. Also die Bedingungen auf der Straße sind unhygienisch. Man hat ja an dem Grundproblem noch nichts geändert. Und dann hat man 3 Tage später wieder die ZNA-Notfallvorstellung. Und das ist ja eigentlich was, was man ganz anders angehen könnte, weil so kostet es dem System auf jeden Fall viel mehr Geld, als wenn man irgendwie grundsätzlich vorher andere Dinge geklärt hätte. Und ich frage mich immer wieder, wie wir gut diesen Kreislauf durchbrechen können, weil das ist auch aus Sicht der Menschen, die im Krankenhaus arbeiten, total frustrierend, weil man möchte das ja gerne. Wir wissen ja alle, wie es besser geht. Wir würden das gerne alle besser machen.
2: Ich finde das einen total wichtigen Punkt, den du ansprichst, und finde es auch spannend, diesen Aufhänger, was ist eigentlich ein Notfall und wie kann man Personen eigentlich möglichst nachhaltig versorgen? Total gut, um auch noch mal auf so verschiedene sehr wunde Punkte hinzuweisen. Wir haben nämlich tatsächlich also mehrere Personengruppen auch, die abgesichert sind, aber wo immer die Frage ist, was genau ist jetzt abgesichert, welcher Umfang und was passiert dann langfristig mit diesen Menschen? Daniel nickt auch. Ich kann ja mal kurz ein bisschen was umreißen und vielleicht möchtest du dann auch was ergänzen. Bei Beitragsschulden ist es sowohl in der gesetzlichen als auch in der privaten so, dass Personen, wenn sie in einen bestimmten Rückstand geraten sind, dass dann nur noch akute Schmerzen und ne, auch im Prinzip nur noch mal im Notfall versichert ist. Was heißt das aber genau? Wenn die Person an einer Tumorerkrankung leidet, ist dann nicht eigentlich die Chemotherapie trotzdem ein Teil von einer irgendwie notfallmäßigen Behandlung? Weil wenn die nicht angegangen wird, dann du schüttelst den Kopf, ne? Aber solche Fragen stehen dann im Raum, auch während des Clearings. Und analog ist es genau eben über die EHEC ja auch so, dass eigentlich erstmal nur Notfallbehandlungen abgesichert sind und dann die Frage ist, was zählt da jetzt alles drunter? Und wir haben im Asylbewerberleistungsgesetz eine ganz große Uneinheitlichkeit in Deutschland, weil es auch da einen Paragraphen gibt, wo im Prinzip drin steht, es muss alles getan werden, damit sich das Leben der Person nicht verkürzt. Und dann es in vielen Kommunen aber so ist, dass Sachbearbeiterinnen auf dem Amt Entscheidungen darüber treffen, was das ist und was das nicht ist. Und wir als Clearingstelle tatsächlich da auch manchmal damit beschäftigt zu sagen, Moment mal, nein. Jede Kommune hat da auch immer so ein bisschen ihre Richtlinie, wie restriktiv das ausgelegt wird. Viele sagen im Prinzip, wir bezahlen den gesamten Umfang der gesetzlichen Krankenversicherung, weil das ist das, was hier eine Fachkommission in Deutschland festgelegt hat, was lebenserhaltend sinnvollerweise getan werden muss aus fachlicher Sicht. Und andere sind aber sehr restriktiv und verweigern dann zum Beispiel auch Chemotherapien. Und dagegen legen wir gegebenenfalls dann am Beispiel Tumorerkrankungen auch Widerspruch ein.
1: Ja, gerade auch ohne Leistungsanspruch in der gesetzlichen Krankenversicherung oder Notlagentarif in der privaten Krankenversicherung, genau das ist das. Ich fand es aber auch wichtig, dass du nochmal das Asyl-BEG genannt hast, Sophie, weil das ist halt auch einfach ein Problem. Und einfach auch, glaube ich, wichtig für Menschen zu wissen, dass die Menschen, die im Asylsystem sind und hier leben und immer noch eine Entscheidung warten, einfach nicht wundervoll abgesichert sind, sondern auch eigentlich eher notfallmäßig abgesichert sind, weil da auch häufig andere Sachen durch Medien und sonst was geistern. Ja, und das ist auch ein ganz, ganz wichtiger Teil unserer Arbeit, zu versuchen, die Menschen da wieder rauszukriegen aus dem Notlagentarif oder aus dem ohne Leistungsanspruch. Und da stellt sich immer wieder die Frage, was ist jetzt ein Notfall? Ja, also was wird jetzt behandelt? Was kann behandelt werden? Es ist ein großes Problem. Ja, viele Menschen kommen da auch so einfach nicht wieder rein und kommen nicht aus diesem ruhenden Leistungsanspruch oder aus diesem Notlagentarif raus, weil sie dafür ihre meist mehrere tausend Euro hohen Schulden bezahlen müssen oder hilfebedürftig werden müssen oder eine Ratenzahlung vereinbaren müssen mit den Krankenversicherungen, die in spätestens 24 Monaten abgehandelt ist. Und bei 10.000 Euro ist das ganz schön schwer.
2: Hast ja auch so gefragt, was ist denn jetzt eine Lösung? Ich finde, am Beispiel Asylbewerberleistungsgesetz sieht man ganz gut, dass ein Baustein unbedingt sein muss, auch aus einer politischen Sicht drüber nachzudenken. Und da braucht es an vielen Stellen auch einfach Vereinheitlichung. Also, dass das Asylbewerberleistungsgesetz in allen Kommunen Deutschlands unterschiedlich ausgelegt wird, ist nicht sinnvoll, nicht hilfreich und ist, glaube ich, ist auch von Seiten des Bundesverbandes einfach eine Forderung, da einheitlichere Standards zu schaffen. Genau. Und ansonsten finde ich, kann ich noch so teilen, ne? Was ist eine gute Lösung, auch für das Gesundheitssystem, für das Sozialsystem, für die Betroffenen selber. Mir fällt immer wieder auf, wie wichtig es ist, dass niedrigschwellige, frühzeitige Zugänge geschaffen werden, weil die Kosten enorm steigen. Beispiel Asylbewerberleistungsgesetz. Wenn Behandlung in einem frühen Stadium einer Erkrankung verweigert wird, fiktives Beispiel, das Bluthochdruckmedikament wird nicht ausgegeben. Und dann zahle ich als Kommune, statt die Medikamente, die irgendwie ein paar Euro pro Packung kosten, irgendwann die Behandlung für den Herzinfarkt, die ich bezahlen musste, weil die Person in der Notaufnahme war damit, ist es in der Summe gesehen viel teurer. Es gibt auch ganz spannende Studien, die sowas simulieren finanziell. Und deswegen glaube ich, dass frühzeitiger Zugang zu Behandlung und aber gleichzeitig immer auch eben der Weg rein in das Clearing so die gute Lösung sind. Und auch ganz klar, Behandlung nicht ohne Clearing langfristig. Es ist keine Lösung, wenn Menschen ihr Leben lang von einem anonymen Behandlungsschein abhängig sind. Das sollte niemand wollen. Auch wir wollen das nicht. Aber auch wenn wir den anonymen Behandlungsschein fordern, sondern wir wollen, dass dieses überbrückende Instrument da ist, niedrigschwellig ist, anonym ist, die Menschen anknüpfen können, auch aus schwierigen Lebenssituationen heraus zu uns kommen, wo sie es zu anderen Stellen schlecht schaffen. Und dann aber einfach ausreichend Personal da ist mit diesen Kompetenzen, die Daniel auch einfach in Rheinland-Pfalz da hat und umsetzt, und dann eine langfristige Lösung gefunden wird, so schnell wie möglich.
1: Ja, klar. Also das ist ganz, ganz wichtig, weil halt einfach dadurch nicht nur Pflaster aufgeklebt werden, sondern irgendwie langfristig auch das Problem behoben wird und die Person dann einfach ganz entspannt zum Arzt gehen kann mit ihrer Krankenversichertenkarte und nicht immer vorher nochmal einen anderen Termin braucht, um zu klären, ob sie einen anonymen Behandlungsschein bekommt oder ob es eine Möglichkeit der Behandlung gibt. Also das ist in der unheimlich wichtig.
3: Ich fand den Punkt, den du gesagt hast, der Niedrigschwelligkeit auch so wichtig. Wir haben in dem Podcast verschiedene Folgen gemacht zu so einer Personengruppe oder ähnlich, sage ich mal, denen es aber einfach auch nicht leicht fällt und die, weil es so komplex ist, an die richtige Stelle zu geraten. Und ich habe mit mehreren Menschen gesprochen, die so auch aufsuchende Angebote geschafft haben. Zum Beispiel vor ein paar Wochen habe ich mit Frau Futschik gesprochen, die in Frankfurt eine psychiatrische Praxis eröffnet hat, die eben nicht darauf wartet, dass die Menschen zu ihr kommen, sondern die aktiv aufsuchende Arbeit macht. Und ich glaube, da gibt es in jeder Stadt unterschiedliche Angebote, weil es das auch braucht, weil nicht alle Menschen darüber Bescheid wissen, wie kriegen wir das Wissen überhaupt an die Menschen heran, dass es sowas gibt, bevor das Kind im Brunnen ist und bevor es auch einfach sehr viel mehr Geld kostet.
2: Ja, das ist super wichtig und da hat Niedrigschwelligkeit ganz, ganz viele Aspekte. Ich finde, einen, den man manchmal vergisst, sind Informationen in einfachem Deutsch.
3: Ja, oder anderen Sprachen.
2: Auch das, aber ich glaube, das wird schneller mitgedacht als die Frage, ob jemand, der die Deutschmuttersprachlerin ist, überhaupt lesen und schreiben kann. Ja. Und selbst wenn die Person lesen und schreiben kann, wie komplexes Deutsch eigentlich verstanden wird. Und im Kontext von Sozialversicherung wird sehr schnell sehr komplex. Das und Niedrigschwelligkeit, ganz viele Aspekte. Einer, der mir eben auch gerade noch einfällt, ist der, warum plädieren wir denn dann für das freie Träger das Angebot schaffen zum Krankenversicherungsklärung? Warum machen das nicht Ämter? Ämter haben oft einfach das Vertrauen von den besonders prekär betroffenen Personen nicht mehr. Und deshalb ist es gut, wenn unabhängige Vereine genau diese Art der Beratung und Behandlungsscheinausgabe eben anbieten können, die sich dann in der Community, sowas spricht sich auch einfach wirklich rum in unterschiedlichsten betroffenen Gruppen, einen gewissen Vertrauensstand erarbeitet haben, wo Erfahrungen weitererzählt werden, wo auch bekannt ist, da ist ein würdevoller Umgang, da setzt dich niemand sofort extrem unter Druck oder bedroht dich und sei es mit, wenn sie das nicht geregelt kriegen, dann, das ist auch schon, kann auch schon ausreichend abschreckend sein. Genau, ja, und deshalb im Ministerium bin ich mal gefragt worden, naja, wir haben doch hier die Abteilung XY und die machen doch irgendwie Beratung zur Versicherung. Ja, das ist hilfreich für andere Ämter, nicht für die Betroffenen selber.
3: Ja.
1: Ich denke auch, das ist ganz, ganz wichtig, dass Menschen da sitzen und die Arbeit machen, die auf die Personengruppe, die dann kommt, offen zugeht und dass man da auch ein bisschen Verständnis für hat, die Empathie hat und den Mensch, habe ich eben schon mal gesagt, den Mensch da abholt, wo er steht, mit vielen Ängsten, mit eventuell Schmerzen, mit Problemen, teilweise auch, wenn es nur die Angst vor Verschuldung ist oder sonstigem. Also finde ich essentiell wichtig, zu schauen, den Menschen ein gutes Gefühl zu geben und nicht nur die gesetzlichen Rahmenbedingungen nahezubringen, sondern einfach zu zeigen, hey, du, sie sind nicht allein. Das ist auch immer wieder das, was ich in der Beratung höre. Ich bin dann ganz aussichtsloser, ganz besonders und ich höre mir dann den Fall an und sage so, sie sind ein besonderer Mensch, aber sie sind kein besonderer Fall, weil diese Fälle gibt es ganz, ganz oft, da wird nur nicht groß drüber gesprochen. Und das ist auch so ein Missverständnis, glaube ich, was ja dann damit einhergeht, dass es eigentlich alle Menschen sind ja versichert und dieses Missverständnis oder diese Unwahrheit sorgt auch dafür, dass sich Menschen nochmal mehr falsch fühlen, obwohl sie es eigentlich gar nicht sind. Und da finde ich immer ganz, ganz wichtig, offen auf die Menschen aufzugehen, da aufzuklären und ihnen auch zu zeigen, dass sie genauso wichtig sind wie jemand, der regulär versichert ist und auch.
2: Ja. Und da ist es auch wichtig, dass du dort als Sozialarbeiter sitzt und die Menschen auf diese Art und Weise begleiten kannst und eben nicht Sachbearbeiter bei der Krankenkasse, die ja auch eine Beratungspflicht haben, aber natürlich überhaupt nicht die sozialarbeiterischen Hintergründe und deshalb auch an bestimmten Punkten nicht mehr weiterkommen, trotz ihrer Beratungspflicht.
3: Mhm. Ja. Was sind denn eure Forderungen an die Politik? Wo fangen wir an? Ich weiß, aber vielleicht so ein paar Dinge, wo ihr sagt, das wären so die ersten Punkte, die müssen sich schon mal direkt ändern.
1: Ja gut, also was natürlich toll wäre, wäre eine generelle bundesweite Lösung für so ein Problem. Ne? Also ich meine, wenn wir Menschen haben, die nicht versichert sind und die nicht ins Versicherungssystem kommen und deren Behandlungen nicht abgesichert werden können, wäre natürlich eine bundesweite Lösung das Nonplusultra, wo dann auch nicht jede einzelne Stadt oder jedes Bundesland für sich selber eine Lösung finden muss oder eine Finanzierung finden muss, sondern dass wir auf Bundesebene eine Lösung finden, die dafür sorgt, dass ein Mensch, der hier in Deutschland ein gesundheitliches Problem hat, tatsächlich auch die Möglichkeit hat, behandelt zu werden und sich nicht verstecken muss damit. Das wäre natürlich die beste Lösung von alledem. Solange das nicht möglich ist, sind es Clearingstellen mit Angeboten der Kostenübernahme, was ja auch Teil einer bundesweiten Lösung sein kann. Ja, aber bundesweite Lösung wäre so das Politische.
2: Ja. Ich glaube, wir haben da wir haben den Bundesverband ja auch deshalb gegründet, weil wir eben finden, weil wir denken, es ist nur begrenzt weit trägt, wenn jede Kommune ihre eigene Konstellation aus Ehrenamt, ein bisschen was öffentlich finanziertem und irgendwie, ne, so. Ja, es ist, glaube ich, gut, wenn da ein bisschen einheitliche Konzepte gedacht werden. Und ich glaube, als Bundesverband haben wir zwei Sorten von Forderungen. Die eine Sorte ist die das Problem kleiner machen würde, also die machen würde, dass potenziell langfristig weniger Menschen betroffen sind. Aktuell sind die wissenschaftlichen Schätzungen der betroffenen Zahl so bei 1%, also in Deutschland durchaus irgendwie 800.000 Personen. Und es gibt eine Reihe von Stellschrauben, die man gesetzgeberisch angehen könnte, damit es einfach nicht mehr 1% ist, sondern irgendwann vielleicht nur noch 0,1. Das wäre auch schon gut. Das Asylbewerberleistungsgesetz ist da ein Thema. Da ist der Zugang zu Sozialleistungen für EU-Bürgerinnen, die sich zeitweise in Deutschland aufhalten, ein Thema. Da könnte man aber auch drüber nachdenken, ob nicht die Einführung einer Bürgerversicherung, also die Abschaffung des dualen Systems PKV-GKV, riesige Schritte nach vorne bringen würde, um einfach das große Problem von privat nicht mehr versicherten Personen zu lösen. Genau, und all diese Schritte, haben wir einen ganzen Katalog auf der Webseite stehen, würden jeweils für einen größeren Teil der vielen kleinen betroffenen Gruppen eben einen Schritt nach vorne bringen. Und dass es aber Auffangsysteme braucht, wird, glaube ich, immer der Fall sein. Also solange wir nicht das frühere britische System adaptieren und ein National Health System haben, wo jeder ohne Chipkarte einfach zum Arzt geht und behandelt wird, werden wir immer, also solange wir ein Versicherungssystem haben, braucht es das Auffangsystem. Und ich glaube, da ist unser großer Wunsch, dass es finanziert wird und Vorschriften auch gemacht werden für die Finanzierung. Alle Bundesländer bräuchten eine Kombination aus Clearingstelle plus Behandlungsangebot. Und genau das sollte so vorgegeben sein auch.
1: Mhm. Also ich finde es auch da wichtig, immer nochmal zu erwähnen, am liebsten wäre es uns natürlich, wenn es uns nicht bräuchte. Ja.
3: Ja.
1: Aber so, solange es uns braucht, machen wir die Arbeit auch gerne und helfen den Menschen gerne. Und dann ist es ganz, ganz wichtig, dass, was Sophie gerade schon gesagt hat, dass das eine langfristige, klare Finanzierung hat, damit man planen kann und ja, Hilfsmöglichkeiten bieten kann.
3: Was erwartet ihr denn für so eine realistische Zukunft in den nächsten Jahren? Bleiben wir vielleicht mal beim Beispiel Sachsen. Also aktuell gibt es ja keine bundesweite Lösung. Ich kann mir vorstellen, dass ihr als Organisation totaler Spielball der Politik seid, man sehr abhängig ist gerade von der aktuellen regionalen Politik. Sophie, wie siehst du da eine realistische Zukunft?
2: Sehr gute Frage. Ich bin ja hier in Sachsen auch zuständig dafür, gemeinsam mit meinem Kollegen Robert einfach sicherzustellen, dass es die Stelle im nächsten Jahr noch gibt. Mhm. Und das tun wir aus immer jahresweise befristeten Verträgen heraus aktuell. Also, ne,
3: auch das ist ja schon prekär an sich, jahresweise.
2: Aus der Perspektive unserer Mitarbeitenden, wir wissen seit 2023 nie, ob es im nächsten Jahr nur noch weitergeht. Bis sehr spät ins Jahr hinein.
3: Ja.
2: Um mal was Positives zu sagen, wenn man auf Deutschland guckt, gibt es eine stark nach oben zeigende Kurve, einen Trend, Clearingstellen einzuführen. Das setzt sich durch. Das ist ein Konzept, was offensichtlich sich bewährt, weil es einfach immer mehr Stellen geworden sind in den letzten Jahren. Vorhin sagte Daniel, in München ist doch die einzige Stelle in Bayern. Nicht ganz. Letztes Jahr dieses Jahr ist Würzburg, 2025 ist Würzburg dazugekommen. So. Genau, also es gibt eine nach oben zeigende Kurve, wenn man jetzt die Zahl der Anlaufstellen und auch der öffentlich finanzierten anguckt, so. Genau. Und wir sind da eigentlich zuversichtlich, weil sich auch noch was anderes zeigt, nämlich dass in zunehmend mehr Bundesländern nicht wie in Thüringen, dass eine rot-rot-grüne Koalition ist, die sowas einführt oder trägt, sondern zunehmend die CDU auch in Bundesländern bestehende Projekte gut findet, weiter unterstützt oder es auch erste Beispiele gibt für Projekte, die unter CDU-Mitwirkung entstanden sind. Ja, nicht zuletzt unsere Clearingstelle in Sachsen, die ist unter einer CDU-geführten Regierung eingeführt worden. Mhm. Deshalb bin ich optimistisch, dass wir die politische Mitte, die demokratischen Parteien eigentlich alle von diesem Anliegen überzeugen können. Auch zum Beispiel christsozialpolitisch orientierte Verantwortungsträgerinnen. So.
3: In Sachsen aber es ist haben eben wir, keine Selbstverständlichkeit.
2: Nein,
3: ne?
2: Und also es ist auch immer wieder einfach so sehr der Einsatz von einzelnen Personen.
3: Genau.
2: Ne?
3: Ja, es braucht Menschen, die da einfach darum kämpfen und es ist nie klar und es ist jetzt nie so gesetzt, dass es das gibt. Und wenn es eben diese einzelnen Personen nicht gäbe, die dafür so kämpfen, dann sähe die Versorgungslage und auch das, was es dann auf der anderen Seite kosten würde, einfach so viel schlechter aus. Das muss man sich einfach vor Augen führen.
2: Ja, und da kann man jetzt vielleicht auch ganz kurz mal privat auf mich oder uns schauen, ne? Also bei mir hat das in den letzten Jahren ganz klar bedeutet, dass ich ehrenamtlich in meiner Freizeit an Wochenenden und unter Zurückstellung von anderen Dingen, die sonst auch schön gewesen wären, mich halt dafür engagiere. Und meine Hoffnung ist, dass wir irgendwann eine gewisse Schwelle überspringen und jetzt in Sachsen wie in Thüringen und Sachsen-Anhalt, Nachbarbundesländer, dann einfach mal eine Haushaltsfinanzierung haben, wo wir zumindest nicht mehr jedes Jahr bangen müssen, sondern ein bisschen langfristiger arbeiten können. Genau, aber sollte die AfD hier die nächste Landtagswahl gewinnen, sind wir bei null. Und ich denke im Kopf tatsächlich auch immer ein bisschen mit, dass ich mein Leben so gestalte, dass ich an so einem Punkt nicht das Gefühl hätte, jetzt Jahre von Kraft in etwas gesteckt zu haben, was von heute auf morgen nicht mehr existiert, weil eine nicht demokratisch orientierte Partei das Ruder übernimmt und sowas einfach streicht.
3: Na, wichtiger Punkt, was es auch einfach persönlich bedeutet. Alle wollen irgendwie gerne einen stabilen Job und wollen auch Wertschätzung für das erhalten, was sie tun. Respekt, dass du und ihr euch dem so aussetzt. Das ist nicht leicht. Am Ende unseres Podcasts stellen wir immer so eine kleine Träumerfrage. Und zwar würden wir gerne wissen von euch, was so eure Utopie wäre für die Medizin, für das Gesundheitswesen. Was wäre das, wovon ihr träumen könntet, ganz utopisch?
1: Ich fände es schön, dass ein Mensch, der krank ist, zum Arzt gehen kann.
3: Punkt.
1: Und wie, ja, Punkt. Also wie das jetzt auch immer geregelt sein sollte, wer jetzt auch immer für die Kosten aufkommt oder wie das grundsätzlich überhaupt irgendwie rechtlich liegt, aber das wäre genau mein Wunsch. Also dass ein Mensch, der eine Erkrankung hat, der Schmerzen hat, dass der zum Arzt geht, dort nicht nachweisen muss, wie er versichert ist oder nicht irgendwie was unterschreiben muss, dass er es hinterher bezahlt, sondern einfach behandelt wird und gut. Und dass unser Gesundheitssystem stabil bleibt. Das ist, glaube ich, ein Wunsch, der da noch mit einhergeht, auch ein persönlicher. Also so grundsätzlich. Aber ich glaube, das in Bezug auf unser Thema wäre das so meine Utopie.
2: Ich habe noch einen anderen Gedanken gehabt vorhin. Wir sprachen ja so über lokale Verbindungen.

0: vielleicht auch in einem Gemeinschaftsgefühl gut aufgehoben sind, auch mit Gesundheitsthemen. Genau, und deshalb finde ich es spannend, darüber nachzudenken, ob nicht die Gesundheitskioske, die eingeführt werden sollen, wozu es jetzt ein Gesetz gab, oder eben Konzepte wie die solidarischen Gesundheitszentren in den Stadtteilen, ob nicht das auch ein entscheidender Baustein ist, ein großes Konzept wie vielleicht deutschlandweite Clearingstellen, deutschlandweiten Behandlungsfonds, die von oben vorgegeben sind, dann auch lokal zu leben und einzubinden und Gemeinschaftsgefühl und Würde von Menschen und das auch nicht in Frage zu stellen, dass es ganz selbstverständlich ist, ist das, fände ich schön, wenn das dann so gelebt werden könnte, vor Ort direkt.
1: Das verweist auch nochmal ganz gut. Wir haben im Februar 2026 die Folge mit der Poliklinik in Leipzig auch aufgenommen. Herzliche Einladung, sich darüber auch noch mehr zu informieren. Ja, Sophie, Daniel, vielen, vielen Dank, dass ihr mit mir den Podcast heute aufgenommen habt. Vielen Dank für eure Arbeit. Ich teile eure Utopie und lasst uns gemeinsam träumen und dafür aber auch so einstehen, dass es tatsächlich so wird. Vielen, vielen Dank.
2: Ja, vielen Dank für die Möglichkeit, hier darüber erzählen zu können und das zum Thema zu machen.
0: Ja, danke für das schöne Gespräch.
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Madame. Salut chérie. Sie haben ja mal wieder alles richtig gemacht. Bienvenue. Willkommen sur la revue. Le show des Milk en année. Quelle fortune, welches Glück für Sie, dass Sie haben Ihr Gerät gemacht haben. Ich wäre sehr untröstlich, wenn ich hätte Sie verpasst, mon amour. Denn ich will, dass Sie in eine gute Stimmung kommen.

und in eine gute Position. Aber vielleicht sollte ich mich zuerst vorstellen. Je m'appelle Le Havre. Docteur Le Havre. Ich bin quasi der Hausarzt von Hannes Michels. Das ist der übliche Moderator dieses Infotainment-Magazins der ersten Wahl. Aber ich bin nicht nur Le Hausarzt, non, ich bin außerdem Le Haus-DJ. Deshalb haben Sie vielleicht schon gehört von Dr. Le Havre, aber es nicht gewusst. Aber Sie haben sicher etwas gespürt. Vielleicht Sie kennen ja Dr. Le Havre unter seinem Namen als DJ. Der Name lautet DJ Dr. Le Havre. Und schon als Dr. Le Havre noch war, un garçon petit, ein klitzekleiner Junge in der kleinen französischen Affenstadt Le Havre, war es Tag für Tag eine besondere Befriedigung, wenn er konnte machen, zwei Sachen zusammen, sie zusammenstecken. Comme la musique, comme la médecine, oder wie sie und mich. Nur für Ihre Information, die Leidenschaft von Dr. Le Havre ist sehr, sehr groß. Ah, un grand patient. Und deshalb, Dr. Le Havre lässt sich oft auch nicht zurückhalten. Non. Aber versuchen Sie es ruhig, versuchen Sie, s'il vous plaît, ihn zu dominieren. Dr. Le Havre wird Ihnen für die nächsten 2 Stunden zur Verfügung stehen und wird Ihnen versuchen, jeden Wunsch von jedem Lippen abzulesen. Avec plaisir. 2 Stunden sind für Dr. Le Havre nicht sehr lang. Und Madame ist für Dr. Le Havre auch en patient privat. Ein privater Patient. Kommt sie comme ça. Dr. Le Havre hält nichts von einer schnellen Diagnose und Dr. Le Havre wird auch nicht so früh anfangen mit den Spritzen. Aber warten Sie. Dr. Le Havre kann direkt fühlen, dass Sie haben einen schnelleren Puls. Aber c'est très normal. Und wahrscheinlich sind Ihre Eiflächen auch gerade sehr feucht. Ja, et voilà, Sie können sehen, es ist très bien, dass Sie es geschafft haben, zu Dr. Le Havre zu kommen. Und vielleicht werden Sie auch hinterher das Gefühl haben, das gebracht hat, Sie, Dr. Le Havre, die ganze Zeit schon zu kommen. C'est ma vie, chérie. Manchmal hat man einfach ein Fieber, gegen das man sich nicht wehren kann. Selbst ein Professional wie Dr. Le Havre kann auch nur machen, dass sie können sich im Bett ausruhen. Dafür ist er geboren, wie zu DJ, comme le DJ, comme le Docteur. Für Dr. Le Havre war es sehr viel mehr schwierig zu lernen, für l'Abitur in der Schule, als zu studieren für Medizin an der Sorbonne. Denn auch schon in der Schule hatte Dr. Le Havre immer nur 3 Jahre. Aber kommen Sie, ça va. Machen Sie sich unter uns schon mal frei, vielleicht etwas, ein kleines bisschen, un petit peu, und dann kommen wir direkt erstmal zu Ihren Ohren. Denn für die nächsten 2 Stunden ist für Sie dans la turntable le DJ Dr. Le Havre. Toujours avec eine ganz spezielle Le Havre Mix. Une combination magnifique pour l'amour, la musique für die Liebe. Es ist ein Sampler der besten Hits pour making Le Havre. Natürlich mit sehr vielen Höhepunkten. Und zu haben sehr viele Höhepunkte. Besonders wenn kommt Dr. Le Havre zu Ihnen zu Hausbesuche. Musik ist très important, Musik ist sehr wichtig. Also, noch wenn Sie wollen, dass Ihre Nachbarn Sie nicht hören können.
Abernoon, fisch was mit dem Spezial, dem Le Havre Mix, et Milk en Honey. Alors, madame, nun.

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1: Hallo, ihr hört Radio Darmstadt auf der 103,4 MHz oder als Livestream auf www.radiodarmstadt.de. Wenn ihr uns anrufen wollt, dann könnt ihr das unter der Telefonnummer 061 518 7000 oder ihr kommt mal vielleicht auch ganz spontan zu uns ins Studio am Stolpenplatz 12 in Darmstadt. Ihr könnt jederzeit, wenn ihr wollt, vorbeikommen. Mein Name ist Anna Ohl und ihr hört heute eine Sendung über Astrid Lindgren. Astrid Lindgren heißt mit vollem Namen Astrid Anna Emilia Lindgren. Ganz schön lang dieser Name. Sie wurde am 14. November 1907 in Schweden geboren und verstarb am 28. Januar 2002 in Stockholm und war wohl eine der bekanntesten schwedischen Schriftstellerinnen. Ich glaube, das kann man schon so über sie sagen. Sie gehört mit etwa 160 Millionen verkauften Büchern zu den bekanntesten Kinder- und Jugendbuchautoren der Welt. Ihre Werke sind in der ganzen Welt bekannt und wurden in über 100 Sprachen übersetzt. Damit gehört sie zu den Autoren, deren am meisten Bücher in verschiedene Sprachen übersetzt wurden. In Deutschland verkaufte sie mehr als 20 Millionen Bücher. Damit war sie erfolgreich wie kaum ein anderer Kinder- oder Jugendbuchautorin oder Autor. Astrid Lindgren schrieb bekannte Bücher wie Pippi Langstrumpf, Michel das Lönneberger, Ronja Räubertochter, Karlsson vom Dach oder Die Kinder aus Böllerbü und noch viele, viele mehr.

Wie war eigentlich das Leben von Astrid Lindgren? Wer war dieser Mensch? Wo kommt sie her? Was hat sie früher gemacht? Sie wurde als zweites Kind von Samuel August Eriksson und Hanna Eriksson geboren. Sie hatte einen älteren Bruder, Gunnar, und zwei jüngere Schwestern, Stina und Ingegret. Ihre Kindheit hat sie selber immer als sehr glücklich beschrieben. Gunnar, Astrid, Stina und Ingegret, so hießen die Eriksson-Kinder auf Ness. Ich hoffe, ich habe den Namen richtig ausgesprochen. Es war schön, dort Kind zu sein und schön, Kind von Samuel August und Hanna zu sein. Warum war es so schön? Darüber habe ich oft nachgedacht. Und ich glaube, ich weiß es. Zweierlei hatten wir, das unsere Kindheit zu dem gemacht hat, was sie gewesen ist. Geborgenheit und Freiheit. Im Jahre 1914 wurde Astrid Lindgren eingeschult. Damals war es für Kinder einfacher Leute, wie Astrids Eltern es waren, die eigentliche Schulzeit nach 3 Jahren vorbei. Nur reiche Bürgerkinder besuchten eine weiterführende Schule, denn diese Schule musste man mit 23 Kronen im Halbjahr bezahlen, was viel Geld war. Aber Astrids Eltern ermöglichten ihr diesen Luxus, auf so eine Schule zu gehen. In den folgenden 6 Jahren auf der weiterführenden Schule lernte die fleißige und begabte Astrid vor allem Sprachen. Sie lernte Englisch, Französisch und Deutsch. 1923 schloss sie mit dem Realexamen die Schule ab. Dieser Abschluss ist vergleichbar mit unserem Realschulabschluss und wurde auf den Wunsch ihrer Mutter hin erstmal zur Haustochter. Eines Tages bot der Chefredakteur der Ortszeitung der jungen Frau an, als Volontärin bei der Zeitung zu arbeiten. Astrid Lindgren nahm das Angebot sofort an. Täglich radelte sie nun von Ness in die naheliegende Kleinstadt und lernte dort das Journalismushandwerk von Grund auf kennen. Sie musste recherchieren, Korrektur lesen, sowie Kurzberichte schreiben. Während dieser Zeit, mit gerade mal 18 Jahren, was sehr jung ist, wurde sie schwanger. Sie lehnte es ab, dem Vater ihres Kindes, den Eigentümer und Chefredakteur der Zeitung, zu heiraten. Sie war fest entschlossen, alleine für sich und das Kind zu sorgen. Sie verließ Ness und zog nach Stockholm. Dort ließ sie sich zur Sekretärin ausbilden. Am 4. Dezember 1926 brachte sie ihren Sohn Lars, der einfach nur von allen Lasse genannt wurde, heimlich in Kopenhagen zur Welt. Die Geschichte ihres Sohnes wurde für sie zu einer großen Schreibinspiration. Die Geschichte von ihr und ihren Kindern und ihrer Familie findet man auch oft in ihren Büchern. Im Jahre 1927 trat Astrid in Stockholm in einer schwedischen Buchhandelszentrale ihre erste Stelle an. 1928 wurde sie Sekretärin im Königlichen Automobilclub, wo sie ihren späteren Ehemann, der dort als Bürovorsteher arbeitete, kennenlernte. Im Frühjahr 1931 heiratete sie Stur Lindgren. Mit ihm und ihrem Sohn zog die junge Sekretärin weiter um und zusammen. Am 21. Mai 1934 wurde ihre Tochter Karin geboren, die später unter dem Namen Karin Niemann als Übersetzerin ziemlich bekannt wurde.

Von 1937 an arbeitete Lindgren als Stenografin für den schwedischen Professor und Kriminalistiker Harry Södermann sowie ab 1940 in der Abteilung für Briefzensur des schwedischen Nachrichtendienstes. Am 1. September 1939, dem Tag, an dem der Zweite Weltkrieg mit dem deutschen Überfall auf Polen begann, fing sie an, Kriegstagebücher zu schreiben. Ihre geheime Arbeit beim Nachrichtendienst bis Kriegsende hatten ihr tiefe Einblicke in die Kriegsereignisse auf der ganzen Welt gewährt. Im Jahre 1933 veröffentlichte Astrid Lindgren zwei Weihnachtsgeschichten anonym in einer Stockholmer Zeitung. In den folgenden Jahren veröffentlichte sie jährlich eine bis zwei Kurzgeschichten in Zeitschriften. Erst Mitte der 1940er Jahre wandte sich Astrid Lindgren verstärkt der Schriftstellerei zu. Dies geschah eher zufällig. Ursprünglich hatte sie nicht vorgehabt, Schriftstellerin zu werden. Für ihre Tochter Karin erfand Astrid Lindgren die Geschichten über Pippi Langstrumpf. Dies geschah ab dem Winter 1941, als die Tochter krank im Bett lag und sich den Namen Pippi Langstrumpf ausgedacht hatte. Das Manuskript war ein Geburtstagsgeschenk für Karin. Im März 1944 reichte Lindgren einen Durchschlag beim schwedischen Verlagshaus Albert Bonniers Verlag ein. Diese Geschichte über die freche Seemannstochter Pippi Langstrumpf wurde aber abgelehnt. Hätten die damals gewusst, was heute aus dieser Geschichte wurde. 1944 nahm sie außerdem an einem Wettbewerb seines Verlages teil. Das Preisausschreiben für das beste Mädchenbuch war mit der Forderung verbunden, der Text sollte die Liebe zu Familie und Heimat sowie das Verantwortungsgefühl gegenüber anderen Geschlechtern befördern. Astrid Lindgren schrieb Britt Marie erleichtert ihr Herz, das den zweiten Platz in dem Wettbewerb gewann. Die 15-jährige Handlungsträgerin des Buchs erleichtert ihr Herz in Form eines Briefromans. Sie ist bemerkenswert selbstständig und unabhängig, auch und gerade gegenüber dem anderen Geschlecht.

Vom ersten Erfolg beflügelt reichte die Preisträgerin im darauffolgenden Jahr das überarbeitete Manuskript von Pippi Langstrumpf bei dem Verlag ein und bekam diesmal dafür den ersten Preis. Die allererste Pippi Langstrumpf-Zeichnung, die es gab, malte oder beziehungsweise zeichnete die Autorin selber. Im gleichen Jahr stellte der Verleger Hans Raben-Lindgren halbtags als Lektorin ein. Sie baute die Kinderbuchabteilung auf und arbeitete im Verlag bis zu ihrer Pensionierung im Jahre 1970. Seitdem sah ihr Tagesablauf so aus, dass sie morgens früh noch im Bett liegend an ihren eigenen Büchern schrieb. Kurz vor 13 Uhr kam sie in den Verlag und führte persönlich und am Telefon Gespräche mit Autoren, Lektoren, Gutachtern, Übersetzern, Illustratoren, Korrektoren, Setzern und Buchhändlern, also jede Menge verschiedene Leute. Abends las sie zu Hause eingereichte Manuskripte und ausländische Neuerscheinungen. Die erste schwedische Pippi Langstrumpf-Ausgabe wurde von einer dänischen Künstlerin gezeichnet. Die malte sie dann nicht mehr selber. Im Herbst 1949 erschien Astrid Lindgrens Debütwerk auch in Deutschland. Nachdem die Schriftstellerin den Hamburger Verleger Friedrich Oetinger kennengelernt hatte. Bis heute erschienen all ihre Werke im Friedrich Oetinger Verlag. Illustriert wurde die erste deutsche Pippi Langstrumpf-Ausgabe von Walter Scharnweber. Das unkonventionelle Verhalten Pippi Langstrumpfs gefielen den jungen Lesern und Leserinnen. Wie keine andere Figur verkörperte dieses rothaarige, freche Mädchen den Traum von vielen Kindern. Sie machte, was sie wollte, sie lebte alleine, sie durfte jeden Mist bauen und war frei. Pippi Langstrumpf ist Astrid Lindgrens am meistverbreitetes Buch. Es wurde in mehr als 70 Sprachen übersetzt. Das muss man sich mal überlegen, wie viel das ist. Oetinger gab Pippi Langstrumpf in der Bundesrepublik Deutschland heraus. Obwohl das Buch zu diesem Zeitpunkt sogar in Schweden noch stark umstritten war und zuvor von 5 anderen deutschen Verlagen abgelehnt worden war. Da er später auch alle weiteren Werke Lindgrens verlegte, wurde sein Verlag zum Wegbereiter skandinavischer Kinderliteratur in Deutschland. Weitere Bücher, die von ihr in Deutschland veröffentlicht wurden, waren zum Beispiel Mio, mein Mio, 1960, Karlsson vom Dach 1971, Pippi Langstrumpf im Jahre 1975 und Ronja Räubertochter 1988.

1978 wurde Lindgren als erste Kinderbuchautorin der Friedenspreis des deutschen Buchhandels zuerkannt. Anlässlich der Verleihung hielt sie eine Rede unter dem Motto »Niemals Gewalt« in der Frankfurter Pauluskirche, in der sie eindringlich zur gewaltfreien Erziehung von Kindern aufforderte. Sie setzte sich im Laufe ihres Lebens viel für Tier- und Kinderrechte ein, was zwei sehr wichtige Themen sind. Am 9. Dezember 1994 erhielt sie im Parlament in Stockholm den Ehrenpreis. 1978 wurde Lindgren als erste Kinderbuchautorin der Friedenspreis des deutschen Buchhandels anerkannt. Anlässlich der Verleihung hielt sie eine Rede unter dem Motto »Niemals Gewalt« in der Frankfurter Pauluskirche, in der sie eindringlich zur gewaltfreien Erziehung von Kindern aufforderte. Am 9. Dezember 1994 erhielt sie im Parlament in Stockholm den alternativen Nobelpreis für ihre einmalige schriftstellerische Tätigkeit, die sie den Rechten der Kinder und dem Respekt für ihre Individualität widmete. 1996 wurde Lindgren vom Dachverband der europäischen Tierschutzvereine für ihren unermüdlichen Kampf um ein besseres Tierschutzrecht in ihrem Land mit der Goldenen Arche ausgezeichnet. Astrid Lindgren bewahrte sich ihren jugendlichen Humor bis ins hohe Alter. Das wurde auch auf der Preisverleihung Schwedin des Jahres 1997 deutlich. Sie wandte sich mit folgender Bemerkung an das Publikum. Ihr verleiht den Preis an eine Person, die uralt, halb blind, halb taub und total verrückt ist. Wir müssen aufpassen, dass sich das nicht rumspricht. Astrid Lindgren starb an den Folgen einer Virusinfektion im Alter von 94 Jahren in ihrer Stockholmer Wohnung, in der sie über 60 Jahre lang lebte. Bei der Gedenkfeier am 8. März 2002 in Stockholm nahmen neben dem Königshaus und dem Premierminister hunderttausende Menschen auf der Straße teil. Ihre letzte Ruhestätte fand sie im südschwedischen Småland.

das war's mit der Sendung über Astrid Lindgren. Ich hoffe, ihr habt vieles Neues erfahren. Und vielleicht kramt ihr jetzt ja auch mal wieder eure alten Bücher raus und schaut mal wieder hinein. Was mir noch zu bleiben sagt, ist, habt eine schöne Woche, genießt die Zeit, genießt die Sonne, sofern sie scheint. Und wir hören uns bestimmt mal wieder. Tschüssi!

0: Cheers.
1: Wow.
0: Yes.
2: Coole Stimmung.
3: Maria.
4: Dina.
0: Wir gehen mal weiter.
1: Ja, ciao.

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1: Und am Mikrofon sagt Hallo der Michael Ihringer. Herzlich willkommen zu unserer heutigen Sendung, in der es um ein einziges Thema gehen wird, nämlich um ein neues Clowns-Trio mit dem wunderschönen Namen Auf ein Wort und das Clowns-Theaterstück Aussortiert, das am 28. August im Theater Mollerhaus Premiere feiern wird. Dazu habe ich mir die beiden Co-RegisseurInnen, Ann Dargis und Hubert Wieser, eingeladen und spreche mit den beiden über die Entwicklung dieses Stückes bis heute und über die kommende Endprobenphase hier in Darmstadt in den nächsten 14 Tagen bis zur Premiere. Und wir starten in die Sendung mit einer passenden Musik dazu, The Walls of Hope von Eleni Karaindro.

Drei Absolventinnen unterschiedlicher Jahrgänge der Clownsschule Darmstadt in Wien haben sich 2004 zu einer Masterclass

0: Frauen getroffen und sie waren so begeistert von der Zusammenarbeit, dass sie sich dauerhaft zusammengetan haben zu dem neuen österreichischen Clowns-Trio Auf ein Wort. Gemeinsam mit den RegisseurInnen Andargis und Hubert Wieser haben sie sich mit dem Thema Aussortieren beschäftigt. Und zwar nicht dem Aussortieren von irgendwelchen alten Klamotten, sondern von Texten, Büchern, Erinnerungen und vielleicht auch Bedeutungen. Für die drei Spielerinnen ist das mit unterschiedlichem biografischem Hintergrund verbunden und die Verarbeitung, die sie in Clownsfiguren für diese Thematik gefunden haben, die ist durchaus sehenswert. Dazu darf ich mich heute unterhalten mit den beiden Co-RegisseurInnen Andargis und Hubert Wieser. Hallo ihr zwei.
1: Hallo, schön, dass wir da sein können.
2: Hallo.
0: Sag mal, das allererste, was ich nicht so richtig einsortieren kann, ist Clownsschule Darmstadt in Wien. Das ist ja geografisch irgendwie sehr herausfordernd. Was steckt dahinter?
1: Es hat den Ursprung darin, dass ich als Schauspiellehrerin sehr häufig in Österreich gearbeitet habe. In Wien, St. Pölten, Linz, Graz, in verschiedenen Theaterzusammenhängen, auch Hochschulen. Und es dort eben vorkam, dass Menschen sich, TeilnehmerInnen sich interessiert haben für die Clownschule Darmstadt und kamen dann nach Darmstadt und haben diese Ausbildung gemacht zum Bühnenclown. Also die Spezialität ist ja Schule für Clown und Ensembletheater. Das ist ja das Besondere. Also weniger solistische Ausbildung als vielmehr wirklich hin zu Stücken und Ensemblestücken. So. Und irgendwann hat dann eine Spielerin gemeint, warum kann das nicht in Österreich stattfinden? Und dann sind wir hergegangen mit der Kollegin Barbara Biegel, die die Ausbildung hier in Deutschland genommen hat. Sie ist Wienerin bis heute und vertritt die Clownschule Wien in Österreich. Sind wir hergegangen, haben dann entschieden, wir gehen nach Graz. Partnerstadt zu Darmstadt. Ach, vielleicht ganz spannend und auch gut für eventuelle Kulturunterstützung, Förderunterstützung.
0: Natürlich, internationale Zusammenarbeit immer, ne?
1: Ja, aber das hat sich eher von Seiten Graz gut erwiesen, aber von Darmstadt war da nicht so viel. Wir konnten aber hier gastieren und hatten da auch Unterstützung, das war ganz schön. Und dann haben wir aber entschieden, nee, Wien, denn da lebt die Kollegin und da haben wir mehr Räumlichkeiten und da hat sich dann auch ergeben, dass wir mit der Krähe einen guten Standort hatten. Ähnlich wie die Transitwerkstatt hier in Mühltal für die Clownschule gab es dann die Krähe in Wien, mitten im, ja, in der Neubaugasse in der Nähe von der Maria-Hilfer-Straße, also mitten in der Nähe vom Museumsquartier in Wien. Und somit konnten wir auch nicht selten nicht nur im Raum arbeiten, sondern auch im öffentlichen Raum. Naja, und so nahm das seinen Lauf und mittlerweile, ich weiß gar nicht, der 6. Jahrgang, glaube ich. Und Österreich haben wir auch eigentlich gute Chancen, dass das weitergehen kann, denn in Österreich gibt es nicht so viele Clownschulen wie in Deutschland.
0: Mhm. So. Und man muss dazu wissen, du bist eine der Gründerinnen von Theater Transit und hast die Clownsausbildung hier in Darmstadt oder bei euch in der Wackerfabrik eben damals auch schon sehr, sehr früh etabliert, als es vielleicht noch nicht so viele Clownschulen in Deutschland gab.
1: Ja, und was bis heute auch Alleinstellungsmerkmal ist, ist diese Schule für Clown- und Ensembletheater. Also es ist eine handwerkliche Schule, aber auch eben mit dem Hintergrund, du kriegst auch eine Schauspielgrundlage durch die Schauspielpädagogik, die ich auch mitbringe.
0: Mhm. So. Und wenn ich mich so erinnere an die Aufführungen der Abschlussklassen, die ich gesehen habe im Laufe der Jahre, ist das auch immer sehr viel Ensemblearbeit, sehr viel Gemeinsames. Ja. Während so das klassische Clownsbild, das man hat, vielleicht auch durch den Zirkus geprägt, ist ja sehr solistisch oder in Paar.
1: Ja.
0: Und ihr macht dort wirklich Ensembletheater.
1: Ja, bis hin, dass wir jetzt gerade eine offene Bühne hier im Theater Mollerhaus mal gemacht haben und haben nicht die klassische Nummernmoderation gemacht, sondern haben es anders gelöst. Es waren Einzelarbeiten von KollegInnen, allerdings nicht moderiert, sondern von uns moderiert, von uns, die wir ständig auf der Bühne waren. Also es war ein spannender Versuch, auch da mal neue Wege zu gehen.
0: Mhm.
1: Ja? Wobei über diesen anderen Bereich kann eigentlich mein Kollege Hubi Wieser viel mehr erzählen. Also über die Clowns, die sehr gut alleine oder auch im Duo oder im Trio agieren auf der Bühne. Ne?
0: Und du repräsentierst, habe ich schon an der ganz leichten sprachlichen Einfärbung gehört, definitiv auch die Wiener Seite der Medaille.
2: Ja, genau. Ich wohne seit über 10 Jahren in Wien. War auch in der ersten Klasse der Wiener Formation.
0: Ah, du bist Absolvent.
2: Und das war auch da, wo wir uns begegnet sind, um dann später gemeinsam zu arbeiten. Hm. Also es hat sich ein Band ergeben aus Ann und mir, das sich irgendwie nie losgelassen hat. Die war dann Assistent und bin über Umwegen genau dorthin gekommen. Ich war in dem Absprung zu, okay, in Österreich gibt es keine adäquaten Fortbildungen für mich in Richtung Clown. Mhm. Und somit bin ich dann über einen E-Mail-Verteiler genau dorthin gekommen, habe alles möglich gemacht, dass ich da jetzt teilnehmen kann. Und bin jetzt auch hauptberuflich Clown in verschiedenen Konstellationen, als vor allem im Duo-Arbeit. Das ist auch das, was für mich am interessantesten ist, weil man so die einzelnen Figuren im Zusammenspiel so ein Ping-Pong schnellstmöglich erzeugen kann.
0: Ja.
2: Wobei für mich immer drunter liegt das Ensemble-Spiel. Für mich ist jedes Objekt ist für mich auch ein Spielpartner, Spielpartnerin, die genau das machen können. Wenn ich allein auf der Bühne stehe, bin ich trotzdem nie allein, weil alles für mich ein Spielpartner ist. Und das ist das, was ich irgendwo mitgenommen habe von der Schule.
0: Okay, diese Clowns-Neugier auch, ne? Dass man alles entdecken will, alles bis zum Ende ausloten möchte.
2: Genau.
0: Schön. Ja, und ihr habt euch aber nicht nur über deine Ausbildung in der Clownsschule als erfolgreicher Absolvent gefunden, sondern du machst ja jetzt auch Co-Regie. Wie kommt diese Konstellation zustande? Was treibt dich in die Regie?
2: In die Regie einerseits war es schon ein bisschen so in der Vorbereitung von der Klasse, wo ich Assistenz war, dass ich gemerkt habe, okay, da ist meine Leidenschaft und das ist auch ein Weg, den ich immer mehr gehen anfange, Richtung Regie, Outside-Eye arbeiten. Und da hat sich's ergeben, wie hat sich's ergeben? Aus dem vorherigen Stück sind einige übrig geblieben, die gesagt haben, okay, wir wollen ein neues Stück machen und weiter in die Tiefe schürfen. Und da war auch der Wunsch da, dass von unserer Seite, dass wir gemeinsam arbeiten, aber auch von den 3 Mitspielerinnen jetzt, dass wir gemeinsam dran arbeiten. Und so, würde ich sagen, sind wir in diese Position gekommen.
1: Na und mir begegnen nicht sehr häufig Kolleginnen, welche sich auch fürs Regiefach interessieren. Sondern meist für die Bühne oder für die anderen Kontaktbereiche, in denen Clown oder Schauspielerin arbeitet. Und bei dir war es so, Hubi, dass du eben ganz klar auch gesagt hast, Interesse an Regie. Und wir haben gemeinsam eine Masterclass, schon fast auch ein bisschen in Co-Regie gestalten können. Masterclass hieß, Absolventinnen verschiedenster Klassen haben wir in Wien zusammengeführt und haben da ein Projekt gemacht und haben die alte WU, die alte Wissenschaftliche Wirtschaftsuniversität, so hieß sie, da haben wir Räume bekommen und haben da ein Stück reingesetzt. Und aus dieser Gruppierung haben sich wiederum die 3 ergeben, die jetzt dieses Stück machen. Und in der Zusammenarbeit dieser Inszenierung haben wir beide schon gemerkt, ach, wir sind so verschieden von den Genres her, wo wir herkommen, dass das einfach sich sehr befruchtet.
0: Ja.
1: Und in Transit, in Theater Transit habe ich erlebt, wie gut es ist, den Generationenwechsel aktiv einzuleiten. Und der ist ja bei uns im Theaterbetrieb am Gelingen. Da musste die Alte schon auch öfters mal eine Träne tröpfeln oder auch Abstand nehmen von bestimmten Dingen. Ist letztendlich prima, ist gut. Und so setzt sich jetzt auch in dieser Inszenierung fort, dass ich mit einem jüngeren Kollegen Regie mache.
0: Und die Darstellerinnen, die Akteurinnen, Martina Patilla, Michaela Pichler und Veronika Wirth, die sind zwar alle 3 auch Absolventinnen der Clownsschule, aber auch aus verschiedenen Jahrgängen.
1: Ja, ganz verschiedene Jahrgänge. Und Martina Patilla hat mit mir schon häufig zusammengearbeitet, auch hier in Darmstadt. Denn sie war bis vor kurzem noch Lehrerin an der Schule, die sehr viel Theater gemacht hat. Da war sie auch zuständig für die Theaterarbeit und hat sich aber immer Theaterprojekte und Fortbildungen gegönnt. Und dadurch haben wir auch einen sehr langen Hintergrund. Und ich glaube, das ist auch mit ein Grund, weshalb ich schnell sagen konnte, ach ja, so ein Stück auch in der dramaturgischen Textfassung geschieht hier im Kollektiv.
0: Mhm. Und die drei waren also bei dieser Masterclass?
1: Ja.
2: Ja.
0: Das heißt, ihr habt dort in einer größeren Gruppe gearbeitet und die drei haben dann gesagt, sie möchten jetzt gerne ernsthaft gemeinsam als Ensemble auch sich formieren.
1: Ja.
0: Und daraus ist dann dieses Clowns-Trio auf ein Wort entstanden, das jetzt als Ensemble eben auftritt. Ne?
1: So ist es. Und wir haben sie auch ermutigt, dass welches Clowns-Trio kann sich nennen auf ein Wort oder auf ein Wort. Denn es ist nicht das übliche Genre, was der Clown benutzt. Es ist viel mehr Körper und mimischer Ausdruck und Handlung. Und sie wollen auf diesem Weg auch weitergehen.
0: Mhm. Ja, es kann ja zweierlei drinstecken. Es kann ja sein, auf ein Wort oder auf ein Wort. Ne?
1: Ja, genau.
0: Völlig off-topic, aber ihr kennt Silent Movie, ne? Den wunderbaren Stummfilm von Mel Brooks, wo wirklich ein einziges Wort gesprochen wird. Von Marcel Marceau, von
1: dem. Ja, genau.
0: Ich stelle mir den Casting-Anruf großartig vor.
1: Super.
0: Als der Agent, die Agentin von Marcel Marceau den Anruf bekam, er soll für eine Sprechrolle auftreten im Film.
1: Ja.
0: Und das ist für mich ja auch der Witz bei dem, was ihr macht, dass ihr Sprechtheater mit Clowns spielt, ne?
1: Ja. Ja, so ist es. Ja.
0: Und das war aber von vornherein auch die Idee der drei Akteurinnen?
1: Schon wesentlich mehr als bei anderen bisherigen Regiearbeiten, die ich auch schon machen durfte, in anderen Konstellationen, dass sie das so klar gesagt haben. Ja?
2: Ich glaube auch, das ist das Reizvolle an der Formation von den dreien, dass sie eben so lyrisch begabt sind, dass es wie ein anderes Handwerk von den Clowns wirkt, einfach wenn sie Sprache einsetzen.
1: Mhm.
2: Und das macht es halt dann auch reizvoll, damit zu arbeiten.
0: Okay, also man muss nicht Clown werden, weil man nicht sprechen kann, sondern man darf durchaus was zu sagen haben.
1: Ja, und zudem, wenn ich dann Spielerinnen vor mir habe, die zwischen Jelinek und Goethe hin und her hüpfen, ja, und auch sogar über Rezensionen im Kopf verfügen können, wo sie sagen, na ja, der Faust wurde doch in der Rezension auch verhäckselt, also können wir doch hier auch verhäckseln, ja, also das ist dann schon wunderbar, wenn wir mit einbeziehen können, dass sie viel ins Theater gehen, dass sie viele Stücke schauen, dass sie selbst in der Literatur sehr versiert sind und das dann einfach in die Proben einbringen.
0: Genau, wir müssen gleich mal inhaltlich sprechen, was da in dem Stück tatsächlich passiert.
1: Ja.
0: Ihr habt passend dazu einen Musiktitel vorgeschlagen, als ich gefragt habe, was ihr euch wünscht. Von Dalia Lavi, Wär ich ein Buch im Leben.

0: Um Bücher geht's ja auch im Stück, um das Aussortieren von Büchern, Worten, Texten. Und wenn ich mir das Foto zum Stück so angeschaut habe, irgendwie auch von Menschen, habe ich den Eindruck. Woher kommt diese Thematik? Wie hat die sich ergeben?
1: Wie wir in der Ankündigung schon geschrieben haben, alle drei LiteraturexpertInnen, alle drei betroffen davon, dass in ihren anderen beruflichen Zusammenhängen Worte, Bücher und auch Räume und Menschen verschwinden, die Literatur verkörpern. Und somit war es ein Stück weit auch biografische Arbeit, über eine Not, über eine Wehmut, auch über einen Schmerz, etwas erzählen zu wollen, was vielleicht mehr Menschen angeht als sie selbst. Eben klassische Aufgabe des Theaters.
0: Mhm.
1: So, und jetzt gar nicht so im Sinne von KI schluckt alle Bücher, sondern eher, es geht etwas an Sinnlichkeit verloren im zum Beispiel Hochschul- oder Schulalltag, wo die Bibliothek der Ort war für, ich kann mich in dich reinversetzen und kann dir was mitgeben. Also Erleben zwischen Menschen verschwindet. So, und darüber haben sie alle drei geklagt. Alle drei auch versiert in KI und auch damit umgehend. Das ist nicht die Sache, sondern auch der Fakt, dass irgendwelche Menschen und Mechanismen und Strukturen sie wegsortiert haben, ohne dass sie Einfluss hatten, wer das tut.
0: Also schon auch biografisch, dass sie wegsortiert worden sind aus der Funktion, aus der Verantwortung, aus der Bedeutung, die sie hatten.
1: Ja.
0: Mhm.
1: Und nachdem wir erst bei der Weibervolksversammlung von Aristophanes waren, haben wir sehr schnell gemerkt, nee, wir machen daraus ein eigenes Stück, was sich mit diesem Aussortieren, Verhäckseln, Wegsortieren, Vernichten von Wort, Buch, Mensch, Raum beschäftigt. Und es sind natürlich tolle Anlagen dann auch für Figuren, nämlich die Clownsfigur. Ein tragisches Thema mit einer Handlungsebene wie verschwinden lassen, aussortieren, verhäckseln, mit Worten dann auch noch zu unterstützen. Im Gegenteil, die Worte sind ganz wichtig. Also das war einfach sehr reizvoll für uns. So kann ich es mal benennen.
2: Ja, die Wortaffinität von den drei Spielerinnen hat schnell aussortieren lassen, auch wohin es geht einfach. Und immer wieder diese Wortfetzen und Worthäcksel, einerseits physisch durch das Vernichten von Akten und diese ganze Thematik mit Datenschutz und Liebesbriefen, die gefunden worden sind in Mistkübeln, wo wir in der Zeit einfach Papier gebraucht haben zum Schürfen, hat er sehr viel einfach zum Vorschein gebracht. Worum es wirklich geht, ist immer die Frage, aber ein Liebesbrief, der gefunden wurde, kann genauso berühren wie ein hochliterarisches Werk. Und wo ist die Ebene, die sich dann daraus ergibt? Oder was passiert, wenn man ewig zerhäckselt, kommt man dann doch zum Dadaistischen wieder und macht wieder neue Wortfetzen?
0: Ah, zerhäckseln auch im Sinne von, ich teile auf und setze neu zusammen.
1: Ja.
0: Ich war jetzt sehr stark beim, ich schreibe die Geschichte um und 1984, George Orwell, wo ständig die Geschichte in den Schredder kommt und neu geschrieben wird. Und du bist jetzt bei Liebesbriefen und sagst, das ist ja auch so eine Entscheidung, ne? Wenn die Liebe vorbei ist, was macht man mit den Liebesbriefen? Verbrennt man sie und 20 Jahre später denkt man sentimental, Mensch, könnte ich jetzt noch was lesen?
2: Genau, also es ist eben die Frage, was ist behaltenswert und was nicht am Ende irgendwo? Und wie sortiert man es aus?
1: Und wie die drei Schauspielerinnen aussortieren, das hat sich jetzt im Probenprozess so ergeben, ob es nach Gegenwart, Zukunft, Vergangenheit sortiert wird, ob nach Männer und Frauen, ob nach Wichtigkeit der Themen. Also darum geht das ganze Stück auch. Und letztendlich wird immer wieder auch erinnert an so wichtige Literaturmenschen wie Ernst Jandl, der mit seiner Sprache nochmal ganz was Eigenes gemacht hat und die auch typisch ist für Österreich.
0: Ja. Das ist dann dieses Zerhäckseln im Sinne von neu zusammensetzen, Silben, die erstmal keinen Sinn ergeben, dann doch irgendwie in den Sinnkontext zu packen.
1: Ja, ja. Und da, also wir sind neugierig, ob es trägt, die Figurenanlage, dass da genug Reibung ist. Eigentlich ist sie da und wir haben sie auch schon erlebt. Denn eine Charakterfigur des einen, der einen Clowns-Kollegin ist vielmehr die Beflissene. Es muss halt weg, es ist vernünftig, wir brauchen Platz und weg damit. Eine andere, die ständig im Kopf hat, in ihrer jahrelangen Bibliothekarinnenarbeit, wie wichtig es war, dass sie den Mensch sah und dem Menschen was mitgeben konnte. Und eine dritte, die umherschwirrt und gar nicht so richtig weiß, was ihr geschieht, der Lehrling, ein Archivarlehrling. Mhm. Und sie will behüten und bewahren, was das Zeug hält. Und damit haben wir natürlich drei sehr eigene Dynamiken in den Figuren. Ja.
0: Ihr habt gesagt, das ist sehr stark auch biografisch. Jede der drei Darstellerinnen fühlt sich in gewissem Sinne auch aussortiert und fühlt diesen Sinnentzug, den für sie Wörter, Bücher, Literatur vielleicht hatten. Eine, sagst du, ist Bibliothekarin. Wie ist das bei den anderen?
1: Bei den anderen bei Michi ist es auch die Verkörperung von Deutschliteratur an der Schule in Walz und aus der auch nicht
0: Literaturlehrerin?
1: Ja, ja, ja, ja, ja. Und sprachverliebt sowieso, Musik und sprachverliebt. Bei der Veronika ist es sehr stark die feministische Literatur, die ganz oben steht. Bei Martina ist es sehr stark die Theaterliteratur, die ganz oben steht. Und somit mixt sich das, ja.
0: Also schon eher Literatur als Archiv.
1: Ja.
0: Da ist ja auch sehr aktuell eben die Frage, werden in ein paar Jahren Texte, auf die wir Zugriff haben, nur noch KI-Texte sein, wo die KI von sich selber abschreibt. Vor ein paar Wochen kam ja die Information raus, dass die großen KI-Anbieter jetzt reihenweise die Archive leer kaufen, die Antiquariate leer kaufen, um einfach historische Texte auch aufnehmen zu können in ihren Wortschatz.
1: Ja, so ist es.
0: Und dabei tragischerweise diese Bücher zerstören, weil man die Rücken abschneiden muss, um zu scannen. Aber das würde ja konsequenterweise dann dazu führen, wenn die Menschen jetzt nicht mehr Bücher lesen, sondern nur noch die durchgenudelten KI-Texte, dass wir tatsächlich nur noch die KI von der KI abschreiben lassen und als Menschen dann uns das vorkauen lassen, was da irgendwie elektronisch verarbeitet ist. Ist das auch so ein Aspekt, der da mit reinspielt?
1: Der kam erst dazu.
2: Ja.
1: Es war gar nicht so oben an.
0: Ja.
2: Man merkt, es droht immer mehr auch dieses Thema, dass es auch reinfließt und etwas, was ja neu uns begegnet. Und ich glaube, das sind die drei Archivarinnen in diesem Stück auch irgendwo die Bewahrerinnen und Behüterinnen von Wissen und Schätzen in ihren Köpfen.
1: Mhm. Auch in dem Wissen, dass in der Historie immerzu Wort vernichtet wurde.
0: Ja.
1: Wort und Buch vernichtet wurde. Auch das ist ganz oben an bei allen dreien. Und mehr als jetzt die scheinbar drohende Gefahr durch KI, dass da Buch ganz verschwindet. Eher immer wieder der ideologische Aspekt, warum Wort und Buch verschwinden soll.
0: Ja.
1: Aus unseren Händen, direkt aus unseren Händen weg davon. Und also es geht mir auch so, dass ich da im Bauen des Stückes immer versucht habe, du auch, ne, dass wir immer versucht haben, dass so kleine Aspekte drin bleiben sollen. Also wenn eine Figur irgendwie Krieg und Frieden in die Hände kriegt und dann laut von sich sagt, ja, ich zerhäcksel den Krieg. Punkt.
0: Mhm.
1: Ja, Standpunkt. Frau spricht diese Worte in einem Stück aus. Ich zerhäcksel den Krieg. Gewaltvoll? Fragezeichen. Legitim? Fragezeichen.
0: Naja, im Nachhinein ist man schlauer, ne?
1: Ja. Deshalb auch das Durchwalten des Themas mit theatralen Mitteln ist ja unsere Chance. Egal, ob es jetzt KI-Texte sind oder noch ganz alte Texte, die wir aus einem Buch entnehmen. Wenn wir es durchleben in den Proben, passiert dann etwas, was wir an die ZuschauerInnen geben, was wieder vom Mensch geprägt ist. Und dann schauen wir mal. Und auch vom Biografischen aus diesen drei Frauen, die da ihre Geschichte auch mit reinpacken. Ne?
2: Ja, ich glaube auch, dass da der Clown eben eine wunderbare Fähigkeit hat, der ja, wenn er diese Texte liest, sofort das körperlich erlebt und durchgeht und in diese Welten des Buchs, des Textes abtaucht und somit auch den ZuschauerInnen die Möglichkeit gibt, es mitzuerleben, indem er es teilt, indem es nicht die vierte Wand gibt, indem er einfach ganz pur sein Inneres nach außen stülpt anhand dieser Texte und sich dann verliert und verliebt und somit vielleicht auch wiederum neu schreibt, wieder neu erlebt oder zu sehr abtaucht.
0: Ja, der Clown hat natürlich Darstellungsmöglichkeiten, die weit über das Jammern über die Zustände und das im Kopf verarbeiten hinausgehen. Hm. Da wollen wir gleich drüber sprechen. Hm. Da wird es dann auch spannend, wo sich Text und Clown irgendwie verbinden bei euch. Hm. Auch dazu habt ihr einen musikalischen Impuls mitgebracht von Clemens Werner, Cassandras Fluch.
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0: Willkommen zurück hier zu Shakespeare & Co. auf Radio Darmstadt, zu hören über DAB+ oder natürlich in unserem Internet-Livestream. Cassandras Fluch. Cassandra war ja die große Mahnerin im Altertum. Ist das auch eine Clownsrolle?
1: Ja, charmanter halt.
2: Ja, ja, auf jeden Fall.
1: Ja, ja.
0: Aber Finger in die Wunde legen ist schon so eine Assoziation, die ich mit dem Clown
1: mit
0: habe.
1: Mit diesem Stück, ja. Ja. Mit diesem Stück legen wir einen Finger in die Wunde. Ja.
0: Mhm.
1: Und eben nicht als die ernsthafte Warnerin, Priesterschülerin damals im alten Frühjahr, sondern in der Clownsfigur. Und Clown darf handeln. Also handeln insofern, dass Handlungen, die jetzt anstehen, wie wir haben den Auftrag, diese Bücher alle wegzusortieren und zu zerhäckseln, tut. Aber was passiert bei diesem Tun? Einfach nur mechanisch tun, wie viele Menschen getan haben und auch ganz viel Schlimmes damit erzeugt haben, gerade in unserer deutschen Geschichte. Nee, da passieren eben Stolpersteine. Hängen bleiben, rausgeworfen werden. Okay. Und nicht zuletzt auch durch die drei Clowns-Charaktere.
0: Erzählt mal, wo ihr da steht, wie ihr da bisher gearbeitet habt. Wenn ich es richtig verstanden habe, kommt ihr ja gerade von den Vorproben, die in Wien stattgefunden haben, und geht jetzt in die Endproben auf die Premiere hier in Darmstadt zu. Das heißt, es gibt schon was. Ihr habt mit den Darstellerinnen schon fleißig inszeniert oder entwickelt? Oder was ist die richtige Bezeichnung da?
2: Ja, wir haben über blockweise gearbeitet, um sich deshalb gut aufteilen zu können zwischen der Arbeitsweise von Ann und mir. Und ich bin sehr handlungsverliebte Person und gerade das Medium Papier und Buch lädt mich einerseits von meiner vorigen Herkunft als Jongleur und Objektmanipulateur sehr ein, damit zu arbeiten. Und da hat es einen wesentlichen Block dazu gegeben, wo es nur ging, über weite Strecken zu sortieren. Ein Sortieren, das nie aufhört, weil ich glaube, jeder kennt es, es gibt keine perfekte Sortierung, so wie wenn man Buntstifte sortieren möchte, es gibt immer eine Farbe, die nicht dazu passt. Es gibt immer etwas, wo es aneckt, oder es gibt die Seite, wo man sortiert so lange, bis man einen Titel sieht, der nicht loslässt, und dann ist man wieder weg. Und ja, das ist viel über das Handwerk da passiert, einfach in einem dieser Blöcke.
0: Okay, ja. euch interessiert nicht Marie Kondo, die auf alles die richtige Antwort hat, sondern euch interessiert der Moment, wo die richtige Antwort fehlt.
2: Genau, das Interessante ist ja, wo diese Lücke bleibt. Ja. Und Lücken sind gerade für die Clowns ja ein wunderschönes Geschenk, da sich breit zu machen, Platz zu finden und auszubauen.
0: Aber ihr habt also nicht nur sortiert, was die Teilnehmerinnen sich an Themen mitgebracht und inhaltlich gewünscht haben, sondern ihr habt tatsächlich auch physisch sortiert. Ihr habt mir eben in der Musikpause erzählt, es gab da Probensessions im Papiercontainer.
1: Auch, ja. Richtungsweisende.
2: Ja. Ja, genau, in diesen großen Containern. Einerseits das Rein- und Rausklettern ja schon wie jeden, der das mal gemacht hat, oder jede, eine Herausforderung sein kann, aber auch das lustvolle Wühlen in den ganzen Papierwerken, die Leute ungehäckselt, gehäckselt wegschmeißen. Und was man da findet, ist einfach ein interessanter Fundus an Arbeiten aus der Schule bis hin zu Liebesbriefen über alle möglichen doch eher vertraulichen Dinge, die dann zum Vorschein kommen und durch Clownsfiguren halt gleich wieder weiterverarbeitet werden. Die sich einerseits, wenn es eine Krankmeldung ist, selbst krankstellen können, weil sie sich so identifizieren, bis hin zu dem, dass sie verwundert auf diese schwierigen Mathearbeiten schauen.
1: Mhm. Ja, ja.
0: Mathearbeiten, ja, da kommen bei manchen keine Clowns-Ideen, sondern irgendwie so Schulalbträume der Machtlosigkeit vielleicht auch hoch.
1: Und wir haben eine Figur, die Beflissene, sagen wir mal, ne? Die Beflissene, die einfach ihren Job erfüllt und Geld braucht und macht das und häckselt und häckselt. Und daneben gibt es eben eine Alte, die man da abgestellt hat, die man aus ihrer schönen Bibliothek in den Keller verbannt hat mit dem Auftrag, jetzt sortier mal weg hier. Und die dann, die hat, ich zitiere mal eine Textzeile. So gemütlich die Bibliothek und Menschen kommen. Menschen, ja. Und für die Menschen bin ich wichtig. Ich weiß immer, was sie lesen wollen. Ich finde jeden, ja, für jede das Richtige. So ein bisschen wie der Buchspazierer, gab es ja gerade den Film.
0: Ja.
1: Also gerade die Figur erinnert sehr an diesen Buchspazierer auch. Und sie schlottert und friert da unten und ein schlotternder Clown, Jesus Maria, da können die anderen, die, gerade der junge Lehrling, der da im Clown in diesem Stück auch vorkommt, die junge Archivarlehrlingsfrau, stopft die Alte natürlich mit Papier voll, damit sie nicht so friert. Also solche Dinge passieren dann einfach, die kann man sich im Clown erlauben.
0: Ja, klar.
1: Weil Gefühle werden groß ausgespielt, Gefühle können gezeigt werden, die müssen nicht kaschiert werden, wie sonst im Leben. Dafür stehen wir ja.
0: Okay, die Handlung und die Inszenierung, das ist klar, dass ihr die entwickelt habt gemeinsam. Woher kommen die Texte?
1: Die Texte kommen ganz stark aus den Herzen und Köpfen dieser Schauspielerinnen.
0: Sind die vorab geschrieben oder sind die auch Ergebnis der Probenarbeit?
1: Auch Ergebnis der Probenarbeit und dann von uns zusammengefasst und dann endredigiert durch das Spielerinnenkollektiv.
0: Mhm.
1: Das war sehr spannend. Und wir haben gleich gesagt, geht. Von den Handlungsebenen her, von den inhaltlichen Ebenen her. Denn es ist nicht einfach, über das Vernichten der Bücher ein Stück zu machen. Ja, wir haben eine furchtbare Geschichte. Da muss man auch Bezug drauf nehmen. Genauso wie ins Neue, ins Futuristische, was da alles kommen wird. Also haben wir uns bemüht, aus den vielen Zitaten, die einfach aus den Mündern unserer Schauspielerinnen kamen, da das Richtige rauszunehmen. Also das Richtige ist falsch, das Stimmige rauszufiltern.
0: Mhm. Ja. Also wirklich komplett das Stück in Probenarbeit entwickelt.
1: Ja.
0: Und das steht jetzt soweit, dass ihr wisst, wie es werden soll. Und jetzt geht's in die Schlussregie, um das dann bühnenfertig zu bekommen.
1: Ja. Also wir hätten gerne noch so einen Anklang an die alte Form des Clowns, das doch die epische Ebene. Also der Bruch ins Publikum. Hallo, wir sind hier, wir sind vorbereitet, wir haben was für Sie. Also diese ganz simple epische Ebene, dass die zu Beginn des Stückes eingeführt wird, vielleicht auch zwischendrin nochmal und am Ende auch da ist. Und mal gucken, ob wir es hinbekommen. Das ist jetzt noch so ein bisschen ein kleiner Krimi, ob unsere Spielerinnen da, die haben Lust, aber ob wir es inhaltlich und auch formal gut hinbekommen.
0: Hängt ja sicherlich auch von der Bühnensituation ab, in der ihr das dann aufführt. Ne? Ja. Hier in Darmstadt seid ihr im Theater Mollerhaus. Das ist ja eine klassische Guckkastenbühne. Aber die kann man ja auch aufbrechen.
1: Wir sind nicht in der Guckkastenbühne. Wir sind in der Betonbühne der Gartenbühne.
0: Ihr seid draußen.
1: Draußen. Und zwar dieser kalte Beton passt genau zu dem, wo wir auch in Wien das Stück aufführen werden, zur Premiere bringen werden. Nämlich auch graue Industriearchitektur. Dort in der Walz, einem superschönen Spielort, der sehr, sehr belassen ist, so wie er war, aus der Industriearchitektur her. Und im Mollerhaus, die Gartenbühne, ist ja auch sehr viel Beton.
0: Ja,
1: diese triste Kelleratmosphäre, die kann man einfach sehr, sehr simpel herstellen. Und wir dürfen uns nicht austoben in zu viel Bühnenästhetik, denn die drei wollen wirklich an ungewöhnliche Spielorte gehen. Also auch in Bibliotheken, auch in Schulen eventuell und so.
0: Oh, umso mehr ist ja der Kontakt mit dem Publikum dann auch denkbar und wichtig und stimmig einfach.
1: Genau.
0: Im Mollerhaus, du sagst, charakteristisch ist der Beton, es ist aber auch so ein Amphitheater, wo man ja tatsächlich auch reingehen kann und dann in der Mitte steht und direkt mit den Menschen interagiert.
1: Ja.
0: Dann ist diese Guckkastensituation ja komplett aufgelöst. Das wollt ihr dann jetzt sicherlich in den 2 Wochen, die eben bis zur Premiere jetzt für die Schlussprobenphase ist, erspüren, entwickeln.
1: Ja. Plus den vielen handwerklichen Dingen, die zu tun sind, die der Hubi hier vertritt. Da heißt es auch gut proben nochmal.
2: Ja, einerseits der Umgang mit Buch und Papier und den zerhäckselnden Werkzeugen. Und andererseits eben der Kontakt. Und ich glaube, die drei Spielerinnen bringen genau das mit, dass sie gerne in Kontakt sind mit dem Publikum. Gerne es verlocken, ein bisschen aus der Reserve kitzeln, ein bisschen herausfordern auch im besten Sinne, was würden Sie sagen? Würden Sie es behalten oder nicht? Sind Wortfetzen wichtig oder nicht? Mhm. Und wenn dieser Weg gelingt, dann wird es einfach, glaube ich, ein sehr schönes, immersives Erlebnis fürs Publikum, weil der Clown ja so schön verlocken kann. Und im Idealfall wird das Publikum ein Stück weit verlockt, drüber nachzudenken, was noch behaltenswert ist.
1: Oder ein Papier in die Hand zu nehmen.
2: Ja.
1: Oder ein Buch, was da noch rumliegt.
0: Das heißt, da wird auch Papier auf der Bühne sein, mit dem wird gearbeitet werden. Und
2: ja.
0: Also ich stelle mir für mich das schon schwierig vor, beizuwohnen, wie Papiere gehäckselt werden, die irgendeine Bedeutung haben.
1: Ja. Ja. Und dieses Aua, das gilt es auch zu beachten.
0: Ja.
1: Ja.
0: Ja. Ja, da kommt mir gerade noch der Gedanke, Erich Kästner war der einzige Autor, der zu seiner Bücherverbrennung hingegangen ist.
1: Ja.
0: Und die SA konnte damit nicht umgehen, zu seinem Glück.
1: Ja.
0: Die waren so irritiert, dass sie ihn einfach am Rand haben stehen lassen und ignoriert haben. Diese Momente gibt es natürlich nicht. Aber es gibt schon auch diese Stocker-Momente, wo man erstmal den Atem anhält und denkt, das könnt ihr jetzt nicht machen, oder?
1: Zu Beginn des Stückes, wenn die Beflissene da tut, wenn die mal laut spricht, dann sagt, ja, es gab Zeiten, da war es verboten, Bücher zu vernichten. Ja, weil. Und damit gibst du auch wieder die Richtung vor, dass die Bücherverbrennung hier stattgefunden hat. Und ja. Also da sprichst du einen heiklen Punkt an und gleichzeitig müssen wir daran. So.
0: Ja, steckt ja drin in dem Thema, natürlich, klar.
1: Ja.
0: Wow. Und das dann mit Clownsmitteln.
1: Ja.
0: So, dass man mittendrin und dabei ist und vielleicht am Ende sogar auch eine ganze Menge Spaß hat, denke ich doch.
1: Ja, und da haben wir als Clowns die Chance, dass wir diese heiklen Themen mit unserer Art des Schauspiels an die Zuschauer bringen und damit die Tiefe und gleichzeitig eine Leichtigkeit herstellen, die jetzt nicht Kabarett ist, sondern die eine andere Art von Emotionalität erreicht.
0: Ja.
1: Also wir haben es jetzt erlebt mit der Wiener Clownsklasse, die hat ihren Abschluss gemacht in Wien, in einem ehemaligen Kinder- und Jugendpsychiatriegelände. Mhm. Da sind viele Kinder ermordet worden.
0: Mhm.
1: Und diese Clownsklasse hat beschlossen, ja, wir wollen da unsere Abschlussarbeit machen. Und es ist anscheinend gelungen, so hat unser Publikum reagiert. Auch ein ganz heikles Thema in Österreich. Und durch die Clowns mit den Menschen, an die Menschen gebracht, dass es nehmbar war.
0: Okay.
1: Ja.
0: Ihr habt mein Bild von Clownstheater ganz schön erweitert, muss ich sagen.
1: Danke, freut uns.
2: Gerne.
0: Bin gespannt, wie das wird. Wenn da noch mehr Menschen gespannt sind, wann können sie es erleben und wo?
1: Ja, am Freitag, den 28. ist die Premiere im Theater Mollerhaus. In der Gartenbühne.
0: Und am 29. am Samstag spielt ihr es dort auch nochmal?
1: Genau.
0: Und dann geht's nach Wien?
1: Und dann geht's nach Wien in der Walz. Das ist diese tolle Theaterschule.
0: Und wohin es von da aus geht, wird die Zukunft dann weisen?
1: Linz. Ja. Linz.
0: Okay.
1: Zu einer Schauspielerin. Und dann gibt es Tendenzen, wie gesagt, an auch nicht Theaterorte.
0: Genau, Bibliotheken bieten sich natürlich an. Da ist man vielleicht für das Schreddern von Büchern noch ein bisschen sensibler als sonst wo.
1: Vielleicht, ja.
2: Ja,
1: ja, ja,
0: ja. Ja, aber hier für Darmstadt also erstmal 28.08. 20 Uhr die Premiere, 29.08. die zweite Möglichkeit, es sich anzuschauen im Theater Mollerhaus. Karten wie immer unter www.theatermollerhaus.de. Ich bin dort, ich schaue es mir an, ich hoffe ganz viele andere Menschen auch und ich wünsche euch jetzt erstmal ein ganz fettes Toi Toi Toi für die Schlussprobenphase.
1: Vielen Dank, Michael.
2: Vielen Dank.
0: Danke, dass ihr hier wart.
1: Vielen Dank.
0: Tschüss.
1: Ciao.
2: Tschüss.

Das war Gin Tonic von Parov Stelar. Und damit sind wir schon wieder am Ende unserer Shakespeare & Co. Sendung angekommen. Am Mikrofon verabschiedet sich der Michael Ihringer, sagt Danke fürs Zuhören und wünscht noch eine wunderbare Sommerzeit. Vielleicht hält ja die momentane Abkühlung noch eine Weile an. Wir hören uns wieder im Herbst, nämlich am Mittwoch, dem 21. Oktober von 18 bis 19 Uhr mit einer neuen Ausgabe von Shakespeare & Co., dann wieder über Theaterthemen in und rund um Darmstadt. Und wer es bis dahin nicht aushält, darf gerne schon am Montag, dem 28.09. wieder einschalten. Da läuft von 17 bis 18 Uhr unsere Schwestersendung Kabarett und Co. So oder so, auf ein baldiges Wiederhören. Danke fürs Zuhören und tschüss.

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1: 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In der heutigen Sendung wollen wir uns mit der Geschichte des Theaters befassen und einmal die Ursprünge von unserer Kunst- und Kulturgattung ergründen. Und dazu habe ich mir unseren vereinsinternen Experten eingeladen. Hallo Luca.
2: Hallo.

0: Du hast dich ja jetzt mit der Geschichte des Theaters befasst. Mit welchem Buch bist du denn in das Thema erstmal eingestiegen?
1: Meine primäre Quelle dafür war Welttheatergeschichte von Joachim Fiebach. Und dann habe ich noch reingeschmökert in Theatergeschichte in einem Band von Peter Simhandl. Ich habe diese beiden Bücher rausgesucht, spezifisch, weil die nicht so eurozentrisch sind. Ich meine, ja, ich glaube, die meisten hier, die nicht so wirklich Ahnung haben, die denken halt einfach, ja, gut, Theater wurde im antiken Griechenland erfunden und so ist es und denken nicht weiter darüber nach. Da wurde zwar einiges erfunden, aber ja, ganz so einseitig ist es dann eben auch nicht. Aber die meisten deutschsprachigen Quellen spezialisieren sich offensichtlich natürlich nur auf die europäische Theatergeschichte.
0: Mit welchem Kapitel bist du da genau eingestiegen? Also hast du es von der griechischen Seite aus aufgerollt oder von was ganz anderem?
1: Das Kapitel oder Überkapitel jetzt war dann einfach die Vormoderne, wobei allein da schon dann die Frage war, bis wann reicht die Vormoderne überhaupt? Und schon das hängt eigentlich davon ab, auf welchem Erdteil oder in welcher Kultur man sich befindet. In Europa ging das von den Autoren aus halt quasi bis zum Ende des Mittelalters, also bis ins 15., 16. Jahrhundert. Während man dann teilweise auf anderen Erdteilen das auch eher noch bis ins 19. Jahrhundert beschrieben hat. Das hängt aber auch einfach damit zusammen, dass die Theatergeschichte in Europa mehr in Sprüngen verläuft. Und in der restlichen Welt sich das halt eigentlich mehr so kontinuierlich weiterentwickelt hat. Angefangen hat es jedenfalls in keinem der beiden Bücher direkt mit Griechenland. Also gerade das erste Buch, das Welttheatergeschichte, würde ich behaupten, betrachtet das Ganze halt, naja, wirklich so, wie der Titel es sagt. Es betrachtet es sehr systemisch eben und redet nie nur über die Geschichte des Theaters, sondern bringt es immer in Verbindung eben einfach mit den Kulturen, mit der Geschichte und ja, teilweise auch der Geografie selbst. Die allererste Frage, die ich mir selber gestellt hatte, war, ab wann gibt's denn, wo ist es denn jetzt eigentlich wirklich erfunden worden,
0: ja, das Theater? Wo ist die Keimzelle?
1: Gut, die Antwort, ganz kurz gesagt, kann man nicht sagen. es scheitert eben allein schon daran, dass man kann es genauso wenig sagen, wie man sagen kann, wann wurden Tanz und Gesang erfunden. Alle darstellenden Künste hinterlassen halt nicht unbedingt Zeugnisse. Ja, Schrift wurde meistens erst später erfunden. Deswegen kann man höchstens halt nach irgendwelchen bildlichen Darstellungen gehen. Und da ist es dann aber auch schwer, das zu klären. Also manche würden jetzt zum Beispiel sagen, dass Höhlenmalereien die Jagden darstellen oder auch die Menschen und Tiere darstellen. Man nicht weiß, ob nicht manchmal, also gerade auch, wenn manche dieser Tiere etwas anthropomorph, also ein bisschen menschenähnlicher aussehen, das nicht vielleicht eigentlich darstellen soll, dass das verkleidete Menschen sind, die da schon eine Darstellung machen. Das älteste definitiv, was man gefunden hat, das älteste Zeugnis eines wirklich geplanten, ausgearbeiteten Schauspiels, stammt aus Ägypten, aus dem Mittleren Reich, irgendwann zwischen 1500 und 1000 vor Christus. Es war eine, ich muss kurz überlegen, es war eine Darstellung eines, eine Geschichte aus der religiösen Mythologie des alten Ägyptens, nämlich genau Tod und Auferstehung von Osiris. Allerdings ist da schon auch die Vermutung, dass das nicht das Älteste ist. Generell auch das ist was, was mir dann schnell klar wurde bei meinem kleinen Studium hier, ist, dass man kaum sagen kann, wo hören Rituale auf, wo fängt Theater an. Und es ist sehr unterschiedlich, also es hängt dann sehr von den unterschiedlichen Kulturen ab, an welcher Stelle sich irgendwas rausgebildet hat, was man auch aus heutiger Sicht als Theater ansehen würde. Ziemlich klar ist halt, aber dass es sich entwickelt hat aus kultischen Darstellungen.
0: Ja, ja. Das ist, glaube ich, unglaublich interessant, weil wir würden das, wie du ja gerade gesagt hast, aus heutiger Sicht vielleicht als Theater irgendwie werten. Aber es ist ja immer auch die Frage, war das praktisch den Leuten vor Ort damals bewusst, dass es meinetwegen eine Darstellung von etwas ist, vielleicht sogar überspitzt oder in einem abstrakten Kontext, aber das natürlich mit einem anderen Hintergrundgedanken vorgeführt wurde.
1: Ja, also die ursprünglichen Darstellungen und wie gesagt, da ist viel Vermutung einfach dabei, weil wie gesagt, es einfach keine schriftlichen Zeugnisse eben gibt aus dieser Zeit. Teilweise arbeitet man auch damit, es zu vergleichen jetzt mit Völkern, die heute noch sehr traditionell leben oder zumindest lange genug noch so traditionell gelebt haben, dass eben andere es aufgeschrieben haben, also es beobachtet und dann aus erster Hand berichten konnten. Also das sind dann halt hauptsächlich Völker, die in Afrika leben oder auf den amerikanischen Kontinenten. Also genannt waren dann zum Beispiel, also unzählige eigentlich in Afrika, vor allem aber zum Beispiel die Ashanti in Ghana kommen immer wieder auf, weil es da halt einfach viele Beschreibungen eben gibt, die dann von Europäern gemacht wurden, die diese Rituale auch gesehen haben. Oder in Amerika halt zum Beispiel die Hopi. Womit hatte ich eigentlich angefangen? Ach so, ja genau, womit hat es eigentlich angefangen?
0: Genau.
1: Die ersten Darstellungen sind halt eigentlich nämlich nicht jetzt konkret irgendwelche mythischen religiösen Erzählungen, sondern noch älter, noch ursprünglicher eigentlich. Einerseits Darstellungen davon, was ist eigentlich unser Platz in der Welt? Also quasi, dass man in Ritualen, in Aufführungen, die dann auch immer sowohl körperliche Darstellungen als auch Gesang, als auch Tanz, als auch Musik machen beinhaltet haben, quasi die ganze Welt, inklusive Unterwelt und Götterwelt, im Kleinen abbildet oder auch nur die Gesellschaft, in der man lebt, abbildet als Bild. Und ehrlich gesagt, das stand zwar nirgendwo, das habe ich jetzt nirgendwo gelesen, aber das ist einfach was. Also das ist jetzt meine eigene Idee, was ich jetzt sage, aber ich würde behaupten, dass das zu tun auch einfach was ist, was uns Menschen angeboren ist, weil eigentlich fast alle Kinder das tun, indem, wenn sie ihre Eltern imitieren oder wenn sie Familie spielen. Also es ist so typisch,
0: ja,
1: einfach ja, dieses Rollenspiel zu machen, was ja meistens Vater, Mutter, Kind genannt. Ja, wir tun das von ganz alleine. Und ja, und das wurde eben auch im Großen getan. Und für ein kleines Kind ist die Familie die Welt. Für die erwachsenen Menschen von damals war die Welt dann schon etwas größer, aber man hat sie eben auch dargestellt. So, das war das eine. Und das andere halt, dass man, naja, ich meine, man war ja sehr den Kräften der Natur unterworfen und hat vieles eben noch nicht verstanden und hat eben die Dinge, die man nicht verstehen oder nicht vorhersagen konnte, dann Göttern oder Geistern zugeschrieben oder Dämonen. Und das waren dann eben diese anderen wichtigen Rituale, dass man geguckt hat, dass man diese übernatürlichen Wesen, denen man irgendwie ausgeliefert ist, dass man die beschwört oder besänftigt oder auf seine Seite zieht. Eben.
0: Ja, was ich daran noch total faszinierend finde, dieses, man stellt etwas dar, was eigentlich die eigene Vorstellungs-, also man stellt etwas dar, was der eigenen Lebensrealität entspricht. Zum Beispiel eben, man spielt Familie, Vater, Mutter, Kind. Das sind ja Sachen, wo Kinder das nachspielen, was sie tagtäglich erleben. Oder man spielt die Welt nach, in der man sich befindet, mit personifizierten Göttern oder Naturgewalten. Das finde ich so unglaublich interessant, weil ich glaube, dieser Kerngedanke im Theater, oder vielleicht weniger Gedanke, sondern diese Kernmotivation, die auch hinter diesem Schauspiel, hinter dem Prozess, würde ich sagen, des Theaterschaffens steht, ich würde fast glauben, die hat sich eigentlich über die ganzen Jahre erhalten. Also wenn wir uns heutzutage Theaterstücke angucken über Dramen mit großen Konflikten, große tragische Opern, dann stellen wir da drinnen ja auch unsere Situation, unsere Emotionen dar, um vielleicht einen Blick von außen auf die ganze Situation zu bekommen. Aber egal, was vielleicht das Motiv dahinter ist, weshalb das dargestellt wird, es scheint uns ja wichtig zu sein, dies darzustellen und dies irgendwo neu erlebbar zu machen. Und das finde ich so unglaublich faszinierend, dass diese, weshalb auch immer, es offensichtlich eine Relevanz gibt, die eigene Welt, die eigene Umgebung nochmal sich zu erklären, nochmal für sich selbst zu spielen, durchzuleben oder auch für andere zu zeigen. Mhm. Was uns über all die Jahre relativ gleich geblieben ist, würde ich sagen. Man bildet seine Realität ab und ob das jetzt personifizierte Naturgewalten sind oder große Emotionen, die einen bewegen, die man auf der Bühne mit großen Arien und großen Gesangskünsten darstellt. Die Motivation, ich will meine Welt zeigen, die ist ja erstaunlich gleich.
1: Ja, so im Großen und Ganzen stimme ich dir dazu. Es hat sich natürlich noch sehr ausdifferenziert und es sind einfach mehr Zwecke auch dazugekommen. Übrigens auch manche Autoren würden jetzt auch sagen, dass auch, sag ich mal, ein christlicher Gottesdienst eine Theateraufführung sei oder zumindest eine theatrale Darstellung sei, während andere widersprechen und sagen, nein, Theater ist es nur, wenn sowohl diejenigen auf der Bühne als auch diejenigen, die zuschauen, sich alle einig sind, dass das, was man sieht, nur gespielt ist.
0: Ja, das sind dann diese verschwimmenden Grenzen, die du am Anfang zwischen Ritual und Theatervorführung erwähnt hattest.
1: Ja, also genau, ja, wie gesagt, die ursprünglichen Zwecke, die waren halt wirklich so eben entweder man will die eigene Welt darstellen, man will die eigene Rolle in der Welt darstellen oder eben man will genau die übernatürlichen Kräfte, die Naturgewalten irgendwie beschwören, auf irgendeine Art und Weise unter Kontrolle bringen. Auch indem man, das habe ich übrigens eben noch nicht gesagt, Maskierung war sehr, sehr wichtig damals und ist es eben bei den Völkern, die das heute noch tun, auch immer noch. Eben, da ist es oft so, dass möglichst, also teilweise soll gar kein Stückchen Haut mehr zu sehen sein, nur die Maskierung als der Naturgeist oder der Dämon oder die Gottheit oder was auch immer. Und oft geht das mit einer wirklichen Trance auch einher, ja, dass man dann tatsächlich ja wie besessen ist von dieser übernatürlichen Kraft, während man die darstellt. Genau, ja, dann kam, das war dann so die nächste Stufe eben, dass man, wie eben das, was ich nannte, eben zum Beispiel, ja, die Geschichte von Tod und Auferstehung von Osiris, das war dann schon was, was sich aus Fruchtbarkeitskulten schon als nächste Stufe entwickelt hatte. Und ähnlich in Griechenland, wo das Theater hervorgegangen ist, halt aus dem Kult für Dionysos, der heute wahrscheinlich, wenn man den Namen kennt, halt eher bekannt ist als Gott von Wein, Feiern, Theater auch natürlich und Wahnsinn, aber eben auch ein Fruchtbarkeitsgott ist. Also an irgendeiner Stelle wurde auch beschrieben, dass er Gott aller lebensspendenden Säfte ist, wie nicht nur Wein, sondern eben auch Wasser und Sperma. ja, du lachst, aber eben auch Phallus-Darstellungen waren sehr, sehr relevant. Und wo war ich gerade?
0: Es ging noch um die Parallelen zwischen Fruchtbarkeitsritualen und Darstellungen und eben den Spielen zu Ehren von Dionysos.
1: Ach so, genau. Ja, eben. Ja, man hatte ja natürlich nicht nur Dionysos, aber warum das in Griechenland dann so wichtig war, oder es ist schon falsch, von Griechenland zu sprechen, eigentlich, weil eigentlich muss man sich an dieser Stelle halt wirklich auf Athen beschränken, weil da kam das her, es kam alles aus der athenischen Polis und hat sich dann erst später über das restliche, die restliche griechische Welt ausgebreitet. Ja, ich habe vorhin, als wir es besprochen haben, habe ich gesagt, ich will versuchen, möglichst wenig Daten, Zahlen und Namen einem um die Ohren zu hauen, aber an dieser Stelle dann ja vielleicht schon irgendwie interessant, im 6. Jahrhundert vor Christus hat ein gewisser Tyrann, dessen Name mir jetzt Pesistratos, der Tyrann, hat halt den Dionysos-Kult besonders hervorgehoben und zum gewissermaßen zum Staatskult für Athen gemacht. Auch einfach, weil Dionysos eben als, ja, flapsig gesagt, Gott des Partymachens halt sehr beliebt war beim Volk. Und so entstanden dann die großen Dionysien, wie man sie nannte, die dann eben Aufführungen beinhaltet haben, die dann eben mit der Zeit auch schnell über das bisherige hinausgingen. Ja, es war natürlich immer noch so, dass man zuallererst mal nicht nur Mythen dargestellt hat, sondern wenn man die griechische Welt hatte zu diesem Zeitpunkt, ja auch einfach schon eine reichhaltige literarische Geschichte, auf die zurückgegriffen werden konnte. Ja, also Homers Werke zum Beispiel gab es schon, die auch eine große, wichtige Quelle dann waren für die Tragödien, die damals gemacht wurden. Also Homer, ich hoffe, jeder weiß, was gemeint ist. Falls nicht, Trojanischer Krieg, Odyssee. ja, da kamen natürlich dann auch immer die Götter drin vor. Man hat die Götter ja in der griechischen Antike als sehr, sehr aktive Teilnehmer der Welt angesehen. Die Götter und andere übernatürliche Wesen. Ursprünglich waren diese Aufführungen dann da halt ein Chor. Erstmal nur. Das hat sich dann aber halt relativ schnell weiterentwickelt durch einen gewissen Thespis, ein Dichter, der als erster auf die Idee kam, einen Darsteller aus dem Chor rauszunehmen. Achso, also die Chöre, die haben auch nicht unbedingt dann immer nur eine einzelne Masse gespielt. Die hatten schon verschiedene Kostüme und so. Und Thespis hat, soweit ich weiß, dann halt zuallererst eben auch den Darsteller des Dionysos rausgenommen aus dem Chor, hat dem eben eine eigene Funktion gegeben, eigenen Text und ihn mit dem Chor in Dialog treten lassen. Und so schreiben es die antiken Autoren, hätte dadurch die Tragödie erfunden.
0: War da der Darsteller des Dionysos vorher Teil des Chores, aber trotzdem erkennbar als Dionysos?
1: Ja, genau.
0: Also praktisch so ein bisschen, also kann man das so flapsig sagen, dass sie in die allgemeine Gemeinschaft, in das allgemeine Volk ihren Gott wie hineinbeschworen haben, indem ein Mensch den verkörpert?
1: Ja, das kann man so sagen, denke ich doch, das ja kann man. Ja, und man hat ihn natürlich dargestellt zuallererst mal in typischen Szenen, also zum Beispiel umgeben von feiernden Menschen oder von Satyren.
0: Ja, ebenso typische Darstellungen, wie man die auch in zum Beispiel bildender Kunst oder so von dem Gott dann jeweils wiederfindet.
1: Genau,
0: ja,
1: genau.
0: Weil das finde ich so unglaublich faszinierend, dass man dann, wir haben mehr oder weniger so eine, wie du ja vorhin meintest, ganz flapsig gesagt, Gott des Partymachens, so eine Szene eigentlich darstellt mit, dass bei der Party, die vielleicht durch den Chor repräsentiert wird, der Gott mitten unter ihnen ist, eben mitten im Gemenge dabei. Ja, das an sich einfach super interessant, dass das erstmal diese Grundvorstellung war, aus der dann Dialog und Tragödie entsteht, aber dass die Grundvorstellung war, dass der Gott mitten bei der Party dabei ist.
1: Mhm, ja, das stimmt. Ich meine, es war ja auch, findet man ja in vielen der alten griechischen Mythen ja auch, dass sich Götter immer wieder unter die Sterblichen mischen. Meistens unerkannt, aber nicht immer. Und ja, ich glaube, gerade Dionysos war eben dafür bekannt, dass er halt sehr gerne eben auch einfach mit seinen Satyren und Nymphen rumgehangen hat.
0: Ja, ja. Aber wenn wir zurückgehen zu, dass ein Schauspieler herausgestellt wird und praktisch Dialog und Tragödie erfunden wird, was waren denn dann die ersten Inhalte von diesem praktisch wirklich eben hin und her, dass ein Schauspieler jetzt konkret anderen Text, andere Rollen hat?
1: Es waren schon, soweit ich weiß, erst einmal die Mythen, die sich dann auch einfach um Dionysos drehen. Auch über Dionysos gibt's übrigens einen Mythos, in dem er getötet, zerstückelt und wieder aufersteht oder wiederbelebt wird.
0: Okay, wild.
1: Quasi, ja, das ist einfach was, also findest du in ganz vielen Mythologien auf der Welt, eher davon, also von der nordischen her, wo aus dem geteilten Körper eines Riesen die Welt entsteht, bis hin zu Ozeanien findest du sowas einfach. Und auch hier eben kommt's aus dem Fruchtbarkeitskult einfach. Da eben vielleicht noch offensichtlicher durch das ganze Geschwenke von großen Holzfalli.
0: Ja.
1: Ja, genau. Ja, aber es, also so fing es an, aber es kam dann eben mehr und mehr dazu, dass man auch anderes dargestellt hat. Eben andere Göttermythen oder auch eben andere oder eben Heldengeschichten zum großen Teil. Erst einmal, dann gab's quasi auf Thespis folgten dann weitere, große Tragöden der Zeit, die dann erst einen zweiten und dann noch einen dritten Schauspieler aus dem Chor rausgezogen haben. Und tatsächlich blieb es dann bei diesen drei. Also es war einfach eine der Regeln der antiken Tragödie, Neben dem Chor durften nie mehr als 3 eigene Darsteller auf der Bühne sein. Das hat auch dann meistens dann schon mit sich gebracht, dass jeder, der gespielt hat, auch eigentlich verschiedene Rollen gespielt hat. Meistens hat man aber auch Masken getragen, also was es etwas einfacher gemacht hat. Trotzdem mussten sie natürlich auch Kostüme wechseln. Ja, und das war irgendwie so eine selbstgemachte Einschränkung. Ich habe nicht wirklich gefunden, warum man über diese Einschränkung nicht hinausgegangen ist. Ja, keine Ahnung.
0: Hat vielleicht auch mit irgendwelchen ritualisierten Regeln oder sowas zu tun, oder weil es einfach sonst zu unübersichtlich geworden wäre.
1: Ja, also ich habe natürlich auch gelesen, wie das physisch aufgebaut war, das griechische Theater. Da war nicht auch einfach nicht so viel Platz jetzt für die Darstellenden, die nicht Teil des Chors waren. Oder an dieser Stelle kann ich ruhig Darsteller sagen, weil
0: ja, das waren höchstwahrscheinlich ausschließlich Männer.
1: Dass nur Männer waren. Ja, also es war schon der größere Platz dem Chor erstmal vorbehalten. Wobei auch, naja, in der Tragödie blieb der Chor recht wichtig, in der Komödie dagegen hat dessen Bedeutung dann auch abgenommen.
0: Jetzt haben wir ja viel über das griechische Theater und Theater im Mittelmeerraum gesprochen. Und gleich wollen wir weitersprechen über andere Theaterformen, die unabhängig von dem griechischen bzw. eher europäisch zentrierten Theater entstanden sind.

0: Jetzt interessiert mich natürlich noch, welche Ursprünge vom Theater gibt es unabhängig von diesem Griechischen? Also gerade wenn ich an Theater in Ostasien denke, das japanische Theater, was sind da die Wurzeln?
1: Genau, bevor ich auf Asien komme, dann natürlich nochmal erwähnt hatte ich ja schon vorhin natürlich die vielen Traditionen afrikanischer und amerikanischer Völker, die auch über das hinausgehen, was ich da schon gesagt hatte. Also neben dem eben, was ja erstmal dazu dient, quasi die Kräfte der Natur zu beschwören oder eben diese Darstellung der eigenen Welt zu machen, gab es da auch noch mehr einfach Rituale, die dann, manche Rituale, die gemacht wurden, um zum Beispiel die, auch die gesellschaftliche Ordnung zu bekräftigen, teilweise sogar, indem man es ins Gegenteil verkehrt hat. Also viele afrikanische Völker hatten oder manche haben auch noch eben solche Verkehrungsrituale, wo dann für eine bestimmte festgelegte Zeit eben die gesellschaftliche Ordnung auf den Kopf gestellt wurde. Ja, wo die Sklaven die Herren waren, die Herren die Sklaven waren, Frauen Männerarbeit gemacht haben, Männer Frauenarbeit gemacht haben und man alles über die Herrschenden sagen durfte, ohne irgendwelche Konsequenzen zu fürchten. Aber nur für eine bestimmte festgelegte Zeit. Danach kehrte wieder die eigentliche Ordnung ein. Und ja, der eigentliche Zweck war dann halt eher meistens so, eigentlich nämlich eben auch die normale, die reguläre Ordnung irgendwie dadurch zu bekräftigen. So, nach dem Motto, jetzt darfst du dich mal auskotzen für eine Weile, quasi an die Bürger, jetzt darfst du mal feiern an die Sklaven. Oder auch an die Frauen, die das ja je nach Kultur nicht unbedingt so durften wie die Männer. Ja, aber eben, das gab es dann auch, dass dann quasi bei so einem Verkehrritual dann halt sich eben die Frauen richtig betrunken haben und von Haus zu Haus gezogen sind, grölend und Essen verlangt. Ja, aber eben alles eingeschränkt und nach einer Weile musste es dann wieder alles so hergerichtet werden wie vorher. Das gab es im Übrigen in Europa dann später auch und ist uns bis heute halt in einigen Karnevalstraditionen erhalten geblieben.
0: Stimmt. In den Karnevalstraditionen, ich musste sofort an unseren typischen Glückwunsch auf der Bühne denken. Toi, toi, toi, Hals- und Beinbruch. Wo wir uns natürlich auch immer das Gegenteil von dem wünschen, was passieren soll. Was jetzt natürlich nichts mit solchen Verkehrritualen wirklich zu tun hat, aber ich finde es einfach witzig von der Parallele her. Das war sofort meine Assoziation, auch wenn es überhaupt nichts damit zu tun hat, dass ich dachte, natürlich, ich sage ja auch Hals- und Beinbruch, wenn es auf die Bühne geht oder für toi, toi, toi bedankt man sich ja nicht, sondern sagt eben, wird schon schief gehen.
1: Interessant, habe ich jetzt nicht dran gedacht.
0: Es hat ja auch inhaltlich wirklich nichts damit zu tun, weil das weder eine Gesellschaftsnorm bekräftigt noch irgendwie persifliert oder in einen anderen Kontext stellt. Aber ich fand es so unglaublich faszinierend, dass es eben auf diese Verkehrung ankommt. Mhm. Das Gegenteil von dem, was normalerweise passiert oder passieren soll, bekräftigen, damit das andere, was man eigentlich will, passiert.
1: Ja.
0: Aber das ist, denke ich, nur eine zufällige Ähnlichkeit.
1: Wahrscheinlich. Aber ich meine, Komödie arbeitet ja auch oft damit, dass man das Gegenteil von dem, was erwartet wird, irgendwie darstellt.
0: Ja, aber sprechen wir nochmal über die anderen vom griechischen Theater unabhängigen Anfänge.
1: Genau, kommen wir mal nach Asien, weil jetzt habe ich doch noch eine Sache vergessen, die ich eigentlich noch sagen wollte, die auch
0: natürlich
1: eben in Afrika und Amerika dann einfach sehr wichtig ist halt das Geschichten erzählen, dass dann halt normalerweise eine Person und das ist dann auch je nach Volk gibt es durchaus, dass das Menschen professionell machen, also dass das wirklich ihr Beruf ist. In anderen ist es so, dass es einfach aus der Gruppe herauskommt, dass man in der Gruppe zusammenkommt und einfach jemand vortritt und anfängt und dann, wenn er fertig ist, jemand anderes weitermacht oder auch einfach vielleicht auch mal jemand dazukommen kann oder dass aus dem Publikum was reingerufen wird und der Erzähler darauf reagiert und das eben auch nicht nur ein Erzählen ist, sondern auch ein Darstellen ist, dass das vielleicht mit einem Kostüm untermalt wird, vor allem aber eben mit Gestik und Mimik, mit verschiedenen Stimmen für verschiedene Figuren. Und ich meine, und das ist auch natürlich Theater. Ja, das ist nicht das Theater, an das wir jetzt vielleicht als allererstes denken. Ja, weil wir heute, wenn wir das sagen, halt an eine Bühne denken mit Vorhang und Brettern, die die Welt bedeuten und Zuschauerrängen. Aber natürlich ist das auch eigentlich Theater.
0: Ja, ja, ja.
1: Und auch eine sehr alte Tradition, nur dass man halt, wie gesagt, eben mangels schriftlicher Zeugnisse keine Ahnung hat, wie lange die schon existiert. Und dass halt auch leider auf beiden Kontinenten natürlich auch einfach sehr viel verloren gegangen ist durch die Eroberungszüge der Europäer mal wieder.
0: Ja, gerade Geschichten erzählen war ja, soweit ich mich jetzt richtig erinnere, viel auch Identität von bestimmten Bevölkerungsgruppen bewahren, indem man immer und immer wieder diese Geschichten erzählt, gerade weil es noch keine Schrift gab.
1: Sehr richtig, sehr richtig. Also das war dann oft eben, weil man ging es nicht einfach nur darum, irgendwelche Geschichten zu erzählen, sondern man war dadurch quasi gleichzeitig auch Historiker und ja, dafür zuständig, die Geschichte und die Mythologie des Volkes zu bewahren. Ich hab's nicht mehr genau im Kopf, aber an irgendeiner Stelle zum Beispiel kam ich beim Lesen darüber, dass bei einem bestimmten Volk eben diese Geschichtenerzähler, diese Darsteller, ja, das erwartet wurde von denen, dass die jeden König seit, ich weiß nicht, wie vielen Generationen runtersagen konnten und wie dessen Familienmitglieder hießen und wie alt er geworden ist. Also, ja, hast du ganz recht. Es ging um, der Zweck war weit mehr als nur Unterhaltung. Es ist auch Unterhaltung, aber eben auch, ja, Erhaltung.
0: Ja, ich meine, das ist natürlich dann traurig oder unvorteilhaft in so einem Moment, wenn gerade viel mündlich weitergegeben wird, dass wir nicht mal irgendwelche vielleicht zufällig übrig gelassenen Schriftstücke finden können, wenn eben die Notwendigkeit ist, das schon mündlich weiterzutragen, eben weil es weder Schrift noch vielleicht eine übliche Zeichensprache gibt.
1: Ja, das stimmt.
0: Weil ich meine, ein Schriftstück kann, selbst wenn man es vielleicht nicht beabsichtigt, ja deutlich länger irgendwo durch günstige Umstände konserviert bleiben als Erinnerungen.
1: Ja, und deswegen wissen wir ja auch so viel über griechisches Theater, weil Athen und auch die restliche griechische Welt zu dieser Zeit halt schon eine lange schriftliche Tradition oder verhältnismäßig lange schriftliche Tradition hatte. Ja, zwar sind die meisten Stücke der damaligen Autoren auch verloren gegangen, aber man weiß zumindest noch, wie viele es gab. Und es waren also halt wirklich, ich glaube, es waren ungefähr 1000 Komödien, die geschrieben wurden im antiken Griechenland. Gut, ja, aber kommen wir nun endlich mal nach Asien, wo nämlich auch recht viel erhalten geblieben ist und wo, wie gesagt, im Gegensatz zu Europa, wo dann durch den Zusammenbruch des Römischen Reiches, das dunkle Zeitalter am Anfang des Mittelalters, die Christianisierung, halt auch einfach große Brüche drin sind in der Kultur, während es sich in den asiatischen Kulturen halt wie gesagt, kontinuierlicher weiterentwickelt hat. Nichtsdestotrotz, was allerdings nicht erhalten geblieben ist, ist, wann hat es genau angefangen und woraus hat es sich genau entwickelt? Da kann man jetzt auch nur sagen, okay, das und das sind die ältesten konkreten Zeugnisse, die wir haben, die allerdings auch wiederum auf eine definitiv ältere Tradition hindeuten. Was man hat, ist jünger als das, was man aus Griechenland bzw. Athen hat. Aber ja, wie gesagt, man weiß es einfach nicht, wie alt es tatsächlich ist. Was vermutet wird, ist, dass also sich auch in den asiatischen Kulturen, also in erster Linie China und Indien, das Theater ja auch aus älteren Riten und Ritualen entwickelt hat. Aber tatsächlich etwas anders. Also nicht aus Festspielen für Gottheiten so sehr, sondern also zumindest für China ist die Vermutung, dass das Erste, was es gab, halt tatsächlich Puppenspiele waren, die als Teil von Begräbnisritualen aufgeführt wurden. Und dass daraus dann mit der Zeit Menschentheater wurde, aus dem Puppentheater daraus hervorgegangen ist. Aber wann das genau war, kann man nicht sagen, wenn ich ganz kurz in meine Notizen schaue. Ah, genau. Also der älteste Nachweis von richtigem, quasi von Menschen aufgeführten Theater in China stammt aus dem 2. Jahrhundert vor Christus. Aber ja, man weiß nicht, wie lange es das eigentlich schon gab. In Indien ist jetzt das Älteste, was ich gefunden habe, was wirklich konkret ist, ist aus dem 2. Jahrhundert nach Christus. Allerdings ist das schon ein extrem detailliertes Theaterlehrbuch.
0: Ah, okay, ja.
1: Ja, wo wirklich im Detail wirklich alles beschrieben ist.
0: Ja, also eindeutig gab es schon dann diese Kultur, wenn so ein Lehrbuch notwendig war. Da gab es das
1: offensichtlich schon länger.
0: Ja. Und vor allem weiterentwickelt.
1: Ja, in Indien war das immer ein Tanztheater eigentlich. Also tatsächlich das Buch, quasi wirklich der Name dieses Buches kommt in erster Linie von einem Wort, ich sag's jetzt nicht, weil es mir nicht mehr einfällt, wie es heißt, aber dieses Wort hat wirklich sowohl Schauspiel als auch Tanz bedeutet. Da wurde also quasi kein Unterschied gemacht. Und als dieses Buch geschrieben wurde, war das schon extrem ausdifferenziert. Dieses Buch hat unendlich viele Tanzschritte beschrieben, die ganz bestimmte Dinge dargestellt haben. Ganz viele bestimmte Körperbewegungen, bestimmte Haltungen, wichtig, bestimmte Hand- und Fingerhaltungen, Mudras, falls jemand das Wort kennt, die ursprünglich halt dann mimisch was Bestimmtes dargestellt haben, was man direkt erkannt hat, aber sich mit der Zeit tatsächlich immer weiter ausdifferenziert haben zu einer Art Zeichensprache, die man verstehen musste als Zuschauer. Finde ich sehr interessant, weil, also sowas gab es ja wirklich gar nicht hier. Ja, also das Theater in Indien, das Tanztheater in Indien hatte tatsächlich irgendwann eine eigene Zeichensprache. Ja, oder was war noch in diesem Lehrbuch? Es wurden beschrieben, wie man bestimmte Gefühle beim Publikum hervorruft, indem man dies oder jenes tut, diese oder jene Mimik oder Gestik verwendet. Also alles schon sehr ausdifferenziert und offensichtlich schon seit längerer Zeit in Gebrauch. Übrigens auch hieß es über dieses Buch auch, dass der Gott Brahma selbst den Menschen das Theaterspiel gelehrt hat.
0: Also richtig, richtig, ja, eigentlich mit die höchste Gottheit, ne?
1: Ja.
0: Ja.
1: Also, also je nachdem, wie man es sieht, ich meine auch,
0: ja.
1: Also Hinduismus ist ja jetzt auch schon sehr, sehr alt und da hat es sich ja auch mit der Zeit verändert, welcher Gott der wichtigste war, aber Brahma ist auf jeden Fall als der Erschaffer selbst ein wichtiger, flapsig, ein wichtiger Name im Pantheon.
0: Ja.
1: Genau, was kann ich dazu noch sagen? Tanz war auch sehr wichtig im chinesischen Theater. Aber chinesisches Theater war im Gegensatz zum indischen, also wenn ich es richtig im Kopf habe, war das indische auch irgendwie von Anfang an auch wirklich für das ganze Volk gedacht, wurde an verschiedenen Orten aufgeführt, teilweise vor Tempeln, dann auch als Teil von religiösen Festen, aber nicht unbedingt. In China war es meistens erstmal so, dass es Theater bei Hofe gab, dass Herrschende dann auch Schauspieler oder auch Narren, wie man sie ja auch aus Europa kennt, so ähnlich, fest angestellt hatten an ihrem Hof, die dann Aufführungen gemacht haben zu verschiedenen Gelegenheiten, wenn Gäste da waren, zum Beispiel beim Essen. Also gar nicht so unähnlich tatsächlich, wie man es aus dem europäischen Mittelalter auch die Vorstellung hat. Nur, dass das dann halt es war alles noch ausgereifter schon und aufwendiger auch, die Aufführung. Ja, bei einem Bankett hier im europäischen Mittelalter, ja, da war dann vielleicht ein oder zwei Narren oder Gaukler, die rumgetollt, Quatsch gemacht, jongliert haben. Die haben keine Stücke aufgeführt.
0: Ja, das war halt mehr so eine Hintergrunduntermalung, würde ich es mal nennen.
1: Ja, aber dennoch finde ich es interessant einfach, dass es die Rolle des Narren trotzdem auch dort gab, der auch seine Narrenfreiheit hatte zum großen Teil und sich so einiges erlauben durfte, was jetzt, sag ich mal, die anderen Höflinge nicht unbedingt durften.
0: Gab es da konkret zwischen chinesischem und indischem Theater Ähnlichkeiten, was jetzt diese, wie du ja vorhin meintest, vielleicht sehr streng oder fast schon ritualisierten Handgesten, bestimmte Bewegungen oder Tanzschritte angeht?
1: Also wie gesagt, Tanz und Akrobatik waren auch im chinesischen Theater sehr wichtig, aber diese Handgesten zumindest, so was Vergleichbares gab es da wohl nicht.
0: Und wie sieht's konkret aus mit solchen Sachen? Wie rufe ich Emotionen beim Publikum hervor? Weil das finde ich was unglaublich Relevantes, egal in welcher Zeit man Theater spielt. Man spielt's ja meistens für irgendeinen Zuschauer oder für, und wenn es eine übernatürliche Gottheit sein soll, man spielt für irgendwen, der das sehen soll. Und natürlich spielt da immer der Gedanke mit, was will ich bei dem eigentlich auslösen? Was will ich, dass am Ende beim Zuhörer ankommt? Und da fand ich es jetzt, wo du das gerade meinst, unglaublich faszinierend, dass es da wie eine Liste gibt, mit welchen Methoden man welche Emotionen oder welche Reaktionen man hervorrufen kann. Und da fände ich jetzt interessant, wurde die Liste dann einfach weitergegeben oder kopiert? Oder ist die unabhängig voneinander zweimal ähnlich entstanden? Weil ich meine, Emotionen, Freude, Trauer sind ja, egal wo man sich auf der Welt bewegt, dem Menschen inhärent, egal in welcher Kultur der aufwächst.
1: Tja, da man nicht weiß, wann genau und über welchen Zeitraum das Theater jeweils in China und Indien entstanden ist, weiß man auch nicht, ob das sich unabhängig voneinander entwickelt hat oder nicht. Deswegen kann ich da leider nicht viel zu sagen. Der älteste, jetzt mir bekannte Nachweis von Schauspielunterricht aus China ist aus dem Jahr 750 nach Christus, wo Schüler gesucht wurden.
0: Ja.
1: Schon wirklich für eine für eine professionelle Schauspielschule.
0: Das war das TU Darmstadt Soundspielstudio. Wir verabschieden uns aus dem Studio Konrad Linzner und Luca.
1: Bis zum nächsten Mal.
0: Bis zum nächsten Mal. Wie es mit den Schauspielschülern, die gefragt und gesucht sind, weitergeht, erfahren wir in einer der nächsten Folgen, wenn wir weiter über die Geschichte des Theaters sprechen.

0: 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Stellt euch eine Welt vor, in der weniger Lücken in unserem Sozialversicherungssystem entstehen oder diese Lücken zumindest bundesweit einheitlich geschlossen werden. Wir sprechen heute über Menschen, die in Deutschland keine Krankenversicherung haben und dadurch oft nur sehr eingeschränkt medizinische Hilfe bekommen. Das Thema ist wirklich komplex. Es betrifft unterschiedliche Lebensrealitäten. Von Menschen ohne gesicherten Aufenthaltsstatus über Selbstständige mit Beitragsschulden, Menschen, die schlicht durch bürokratische Raster gefallen sind. Und weil es eben bislang keine bundesweit einheitliche Lösung gibt, haben sich in vielen Städten und Bundesländern ganz unterschiedliche Hilfsstrukturen entwickelt. Eine davon sind Clearingstellen für medizinische Versorgung. Und ein Instrument, was da häufig genutzt wird, ist der anonyme Behandlungsschein. Darüber kennt sich besonders gut aus Sophie Paulik. Sie ist Psychologin und Projektleiterin der Sächsischen Clearingstelle für medizinische Versorgung. Und Daniel Kraus. Er ist Sozialarbeiter und Mitarbeiter von so einer Clearing-Beratungsstelle in Rheinland-Pfalz. Gemeinsam schauen wir auf das Thema aus drei Perspektiven. Aus der ganz praktischen Beratung, der strukturell politischen Ebene und aus meiner Perspektive als Ärztin im Krankenhaus. Herzlich willkommen, Sophie und Daniel. Ich freue mich total, dass ihr heute im Heilewelt-Podcast mit dabei seid.
1: Hallo, schön, dass wir da sein können.
2: Ja, danke für die Einladung.
0: Sehr, sehr gerne. Von wo aus seid ihr heute zugeschaltet?
2: Ich bin aus Leipzig zugeschaltet. Genau, ich arbeite ja in der Sächsischen Clearingstelle. Mein Wohnort ist in Leipzig, mein Arbeitsort in Riesa.
1: Und ich bin gerade auf Familienbesuch in Berlin und arbeite eigentlich in Koblenz in der Clearingstelle Krankenversicherung Rheinland-Pfalz.
0: Ja, super, dass ihr dabei seid und dass es auch in der Dreierkonstellation heute geklappt hat. Daniel, ich würde dich gleich mal zu Beginn fragen, ob du uns nicht einen Fall vorstellen kannst, den du in den letzten Wochen betreut hast, mit dem du gesprochen hast und wir uns so ein bisschen daran langhangeln können für den Rest des Podcasts.
1: Ja, ich habe mir da ein bisschen Gedanken drüber gemacht, was ich da erzählen könnte. Tatsächlich gibt es da viele verschiedene Möglichkeiten, viele verschiedene Fälle, die mir eingefallen sind. Aber ich habe mich jetzt mal hier für so einen Fall entschieden, wo es um einen Selbstständigen geht, der schon bereits seit, ja, ich würde sagen 15 Jahren nicht versichert ist, eine Zeit lang gut verdient hat, dann in Schieflage geraten ist, mittlerweile älter als 55 ist. Und jetzt wieder zurück in die Krankenversicherung muss, weil er auch tatsächlich gesundheitliche Probleme hat. Und dann wird es natürlich ein bisschen schwierig. Also da gibt es dann viele verschiedene Dinge, die man erfragen muss, die man klären muss. Wie war die Person zuletzt versichert? War sie gesetzlich versichert oder privat versichert? Dann wird es ein bisschen komplizierter und vor allem auch teurer. Oder wie sind auch die familiären Verhältnisse? Ist die Person verheiratet? Gibt es die Möglichkeit, wieder in die Familienversicherung zu kommen und somit in die gesetzliche Krankenversicherung? Das ist immer eine große Frage.
0: Und die Person kommt zu dir wahrscheinlich erstmal total ahnungslos, hat jetzt ein medizinisches Problem, weiß aber, dass die Person jetzt nicht mal so schnell zum Hausarzt eben gehen kann, weil es keine Krankenversicherung gibt. Wie würdest du die Person beraten und betreuen?
1: Ja, grundsätzlich würde ich mit der Person natürlich erstmal versuchen zu überlegen, welche Möglichkeiten der Reintegration ins Krankenversicherungssystem es gibt. Das ist nicht immer so leicht zu erklären. Wichtig ist, was man da so ein bisschen auch immer bei den Menschen bleibt und so versucht, sie anzunehmen, wie sie sind und auch auf sie einzugehen, wie sie sind. Und wie gesagt, meistens ist es tatsächlich so, dass diese Personen in der Notlage zu einem kommen und somit tatsächlich ja in einer schwierigen Situation sind. Und dann wird erstmal versucht, welche Möglichkeit es gibt. Es wird geklärt, welche Krankenversicherung Bestand hat. Dann muss man unter Umständen auch noch Sozialleistungen beantragen, wenn die nicht vorhanden sind, wenn das Gewerbe mittlerweile komplett dicht gemacht wurde. Dann geht es auch darum, die

0: Krankenkasse zu kontaktieren, gerade bei Menschen, die sehr, sehr lange nicht versichert waren und zuletzt auch gesetzlich versichert waren, spielt das eine große Rolle, weil die Krankenversicherung häufig entweder keine Dokumente mehr haben oder ganz, ganz klare Nachweise wollen, dass sie tatsächlich die letzte Krankenversicherung sind, die da drin war, also die, bei der die Person versichert war. Und da geht es dann um Antragstellung, da geht es um Kommunikation mit der Krankenkasse, ja, und Klärung der Situation der Person.
1: Und dann am Ende steht hoffentlich tatsächlich die Möglichkeit einer medizinischen Behandlung. Aber da können wir ja gleich mal so später drauf zu sprechen kommen, wie es denn dann danach weitergeht. Vielleicht sprechen wir nochmal so ganz grundsätzlich, das ist ja jetzt nur ein Beispiel von jemandem, der in eine Notlage geraten ist und keine gute Versorgung hat. Diese Lücken gibt es viele. Vielleicht können wir so ein bisschen skizzieren am Anfang, wodurch eigentlich Versorgungslücken entstehen, warum es in Deutschland so viele Menschen gibt, die keine Krankenversicherung haben und dann auf eure Beratung und eure Hilfe angewiesen sind.
2: Ich kann vielleicht kurz auch sagen, dass mich das immer wieder sehr beeindruckt, auch nach sehr vielen Jahren schon Beschäftigung mit dem Thema, wie viele verschiedene Lücken, kleine Lücken es gibt in diesem ja doch insgesamt recht sicheren deutschen Sozialsystem, durch die man eben durchfallen kann. Das Einarbeitungsskript oder auch das Nachschlageskript, was unsere Clearing-Mitarbeiterinnen wie Daniel viel benutzen, das hat über 1000 Seiten, ein Inhaltsverzeichnis. Was 35 Seiten lang ist. Und ich habe das mal grob überschlagen. Also da sind wirklich viele 100 Fallkonstellationen abgedeckt, auch je nach Komplexität der familiären, arbeitsaufenthaltsrechtlichen Situation. Und ja, vielleicht, Daniel, magst du, manchmal ist es ganz gut, nach so aufenthaltsrechtlichen Gruppen auch zu schauen. Ne? Für deutsche Staatsbürgerinnen ist da einiges, sind typische Fallkonstellationen anders als für Menschen aus dem EU-Ausland oder aus Drittstaaten. Vielleicht gibt das einen ganz guten Anhaltspunkt, um ein bisschen die Grundkonstellationen zu beschreiben.
0: Ja, ich kann da gerne noch ein bisschen was zu sagen. Also erstmal, was die Nationalitäten angeht, geht es da tatsächlich um alle Menschen. Es gibt deutsche Menschen, sehr, sehr viele, die keinen Krankenversicherungsschutz haben, die keine Absicherung im Krankheitsfall haben. Es gibt EU-Bürger, die hier in Deutschland leben, Drittstaatler, die hier in Deutschland leben. Dann geht es um Menschen wie eben das Beispiel der selbstständigen Person, aber genauso wohnungslose Menschen, die auf der Straße leben und denken, dass sie nicht versichert sind, weil sie das auch rückgemeldet bekommen und tatsächlich eigentlich einen Anspruch auf Versicherung hätten, dies aber von den Krankenkassen nicht immer mitgeteilt bekommen, sondern sagen, sie wären nicht mehr bei ihnen versichert, was in Deutschland nicht mehr möglich ist. Ja, wirklich eine Vielzahl von Menschen, die aus welchen Gründen auch immer rausgefallen sind aus dem System, wieder Einreise nach Deutschland, lange im Ausland gelebt. Dafür gibt es eigentlich klare Regeln, wie diese Person wieder im Krankenversicherungssystem ankommt, aber es erzählt einem niemand. Ja, außer die Personen stehen dann mal bei uns vor der Tür, dann können wir ihnen helfen und versuchen, die Probleme zu lösen.
2: Ich finde, ein Faktor, der sich so durchzieht, ist eben auch, dass wir in Deutschland nicht nur ein Versicherungssystem haben, sondern eben erstmal grundsätzlich mindestens zwei, nämlich ein privates und ein gesetzliches. Und dazu kommen ja eine große Vielzahl von, ich nenne es jetzt mal Sondersystemen oder Sonderabsicherungsmöglichkeiten. Einige Berufsgruppen wie Beamte haben spezielle Zugänge. Es gibt Wechsel aus dem Ausland. Wenn man gerade in einer Justizvollzugsanstalt ist, hat man auch andere Absicherungsmöglichkeiten. Und ich finde von außen auch immer wieder eben spannend, dass es besonders bei Wechseln zwischen den Systemen eben auch knirschen kann und auch oft Menschen einfach gar nicht genau wissen, was ihre Rechte und Ansprüche sind und da erstmal auch ganz wichtig ist, drüber zu informieren, die passenden Informationen zu geben und auch so zur Verfügung zu stellen, dass die verstanden werden, obwohl das, was dahinter steht, sehr komplex ist.
1: Ja, das stimmt wohl und die 1000 Seiten Einarbeitungsdokument zeigen das nochmal ganz deutlich. Ich arbeite ja in einer psychiatrischen Klinik und ich erlebe es eigentlich auch fast in jedem Dienst oder zumindest in jedem zweiten, würde ich sagen, dass Menschen sich akut vorstellen, eigentlich überhaupt nicht wissen, wie ihre Krankenversicherungs-, wie ihr Status ist, aber einfach Hilfe brauchen und es dann gilt, zu entscheiden, okay, was können wir eigentlich machen? Können wir notfallmäßig jetzt behandeln? Wie lange können wir das behandeln? Und da einfach richtig viel Klärungsbedarf ist.
2: Das ist auch eine spannende Perspektive aus Sicht des Behandlungssystems. Ne? Wir haben jetzt ja gerade eher so aus Sicht der Klientinnen drüber gesprochen, die in einer totalen Notsituation sind und wie Daniel das auch so beschrieben hat, eben oft auch wirklich, ja, das Gute ist, wenn eine Beraterin da ist, die sich ganz individuell auf die Lebensumstände der Person dann einstellen kann. Und genau, für Menschen, also das ist ja so die eine Seite und auf der anderen Seite ist es natürlich aber auch einfach für Menschen wie dich, die im Gesundheitssystem arbeiten, gerne behandeln, unterstützen, therapieren würden und aber dann vor so Bürokratie stehen, auch schwierig, ne? Auch aus deren Sicht muss dringend was passieren.
0: Das ist ja auch was, was wir in der Arbeit erleben, dass wir immer wieder Kontakt mit Behandlern haben, Behandlerinnen haben, also ob das jetzt der Sozialdienst ist oder tatsächlich sich auch Ärzte und Ärztinnen von den Stationen an uns wenden und fragen, welche Möglichkeiten der Wiederversicherung gibt es denn da, gibt es da die Möglichkeit, wie wir helfen können, was denn möglich gemacht werden kann. Und da sehe ich dann immer, wie wichtig das eigentlich für beide Seiten oder für viele Seiten ist. Fallen da noch andere ein, können wir vielleicht gleich noch drüber sprechen, dass es da eine Regelung geben würde, die das Ganze vielleicht von vornherein lösen würde.
1: Mhm.
0: Was ja tatsächlich eigentlich unser Wunsch ist.
1: Ja. Ja, vielleicht könnt ihr einmal zu Beginn ganz grundsätzlich erklären, was heißt denn Clearingstelle eigentlich? Und dann kommen wir bestimmt auch noch auf anonyme Behandlungsscheine zu sprechen, das vielleicht auch einmal ganz grundsätzlich zu erklären, was steckt hinter diesen Worten.
0: Ich würde gerade mit der Clearingstelle einfach anfangen, dann kannst du, Sophia, gleich mit dem Behandlungsschein weitermachen. Also die Clearingstelle ist im Prinzip eine Anlaufstelle mit Fachpersonen, die sich darüber informiert haben, wie das Krankenversicherungssystem funktioniert, die Beratung anbieten, die mit den Menschen erstmal versuchen, die Situation zu klären, was ist denn gerade Stand der Dinge und wie können wir unterstützen oder können wir unterstützen und somit dann eine Reintegration ins Krankenversicherungssystem oder eine Integration ins Krankenversicherungssystem ermöglichen oder eventuell, was wir leider auch öfter haben, Hilfsorganisationen kontaktieren können, die den Menschen eventuell dann eine medizinische Behandlung ermöglichen können, wenn das nicht über den regulären Krankenversicherungsweg geht. Das würde ich jetzt eine Klärungsstelle definieren.
2: Ja, genau. Also wirklich einfach eine sozialrechtliche Fachberatungsstelle im Prinzip, ne, die auch an der Stelle, wo andere Beratungsstellen nicht weiterkommen, dann einspringen. Denn Menschen ohne Krankenversicherung kommen ja auch an ganz vielen anderen Stellen im Hilfesystem an. Daniel hat vorhin zum Beispiel wohnungslose Personen erwähnt, die haben auch dann oft Kontakt mit entsprechenden Beratungsangeboten, aber die Menschen dort kennen sich in diesen besonders komplexen Konstellationen auch nicht so gut aus, dass sie dann diese Krankenversicherungsfrage wirklich bis zum Ende mit begleiten können. Da springen die Klinikstellen ein. Und die andere große Frage ist, was passiert denn, wenn die Person schon akut erkrankt ist und jetzt wirklich nicht nur Beratung braucht, sondern auch Behandlung? Dazu muss man auch noch wissen, dass der Clearing-Prozess, also von ersten Kontakt bis zu dem Zeitpunkt, wo dann klar ist, der Kostenträger übernimmt, auf die Art und Weise kann die Krankenversicherung wiederhergestellt werden. Dieser Zeitraum, das können auch mal Monate sein, in seltenen Fällen vielleicht auch mal mehr als 12, ein ganzes Jahr. Ja. Auch einfach, weil es so lange dauert, bis Zuständigkeiten oder so lange dauern kann, bis Zuständigkeiten zwischen Ämtern geklärt sind. Und in der Zwischenzeit werden Menschen krank, brauchen akut Hilfe. Oft wenden sie sich auch erst an uns, wenn sie schon akut krank sind. Genau, und da haben wir in den verschiedenen Bundesländern in Deutschland ganz unterschiedliche Unterstützungsangebote, die dann diesen Teil auch auffangen, den Behandlungsbedarf. Mhm. Daniel und ich sind ja beide auch Mitglied im Bundesverband der Anlaufstellen für Menschen ohne Krankenversicherung. Genau, da haben sich im Prinzip alle Anlaufstellen, die es so gibt, zusammengeschlossen, über Deutschland verteilt. Ja, und ein Konzept, was wir als Bundesverband sehr befürworten, weil es aus unserer Sicht die umfangreichste und beste Möglichkeit für alle Seiten darstellt, das zu lösen, ist eben der anonyme Behandlungsschein. Kurz gesagt bedeutet es, dass die Patientinnen, die nicht versichert sind, eine Kostenübernahmeerklärung bekommen, den sogenannten anonymen Behandlungsschein. Das Anonym ist im Namen enthalten, weil der auch angenommen werden kann, ohne Behörden gegenüber die Identität offen zu legen, dem freien Träger unter Umständen schon, aber eben keine Angst bestehen muss, behördliche Probleme dann zu bekommen. Und ja, im Prinzip dann eine Kostenübernahmeklärung ausgegeben wird, der Behandlungsschein, der im Regelsystem bei niedergelassenen Ärztinnen, bei den Krankenhäusern, die es gibt in Wohnortnähe, benutzt werden kann, um dann sich behandeln zu lassen.
1: Ich weiß, das Angebot gibt es deutschlandweit. Ich nehme an, dass vor allem ja ein bisschen in größeren Städten etabliert ist. Und ich weiß auch, dass es in jedem Bundesland ein bisschen unterschiedlich geregelt ist und jede Stadt auch ein unterschiedliches Angebot hat. Vielleicht schauen wir mal auf Leipzig. Sophie, da sind ja zumindest 2 von 3, kennen sich ganz gut aus in Leipzig. Wie wäre so der Weg? Also was hat auch Clearingstelle dann mit dem anonymen Behandlungsschein zu tun? Arbeiten überhaupt Hand in Hand zusammen? Oder wie läuft es in Leipzig so der Weg von, nehmen wir mal an, die Person, die, und so ist es ja, glaube ich, sehr, sehr häufig, die einfach schon ein medizinisches Problem hat, jetzt, keinen geklärten Krankenversicherungsschutz hat. Wie läuft da so der Weg ganz praktisch ab?
2: Das Beispiel Leipzig ist spannend. Da sieht man nämlich auch wieder, wie regional uneinheitlich das teilweise sogar innerhalb der Bundesländer ist. In Sachsen, wo ich arbeite, ist es nämlich so, dass die Stadt Leipzig aus kommunalen Mitteln eine Stelle finanziert, die beides anbietet, Behandlung und Clearing-Beratung. Aus unserer Sicht ist das ideal, weil beides ineinander greift und füreinander sehr wichtig ist. Kann auch gleich noch mal was dazu sagen, warum. Außerhalb von Leipzig, in den anderen 12 Landkreisen, die es noch gibt in Sachsen, gibt es nur ein Clearing-Angebot, was vom Land gefördert ist. Das ist die Stelle, wo ich auch arbeite, die sächsische Clearing-Stelle. Und für Behandlung muss außerhalb von Leipzig dann innerhalb von Sachsen tatsächlich auf ehrenamtliche Angebote und auf Spenden zurückgegriffen werden, die sehr, sehr limitiert sind in dem, was sie leisten können, naturgemäß, trotz ganz viel Engagement, was da stattfindet, freiwillig, was ganz toll ist. Genau, in Leipzig ist es tatsächlich so, dass es eben beides gibt, Kabel-Clearingstelle und anonymer Behandlungsschein Leipzig, auch im Namen steckt beides drin. Und die Personen, die dorthin kommen, stellen sich oft als allererstes tatsächlich in einer Sprechstunde vor, wo ein Arzt, eine Ärztin sitzt und die Person erstmal anschaut, quasi mit einem, kann man sich vorstellen, wie ein allgemeinmedizinischer Termin. Ich gehe also zum Hausarzt, in dem Fall zu einer Arztärztin von Kabel, berichte, was mein Problem ist, Symptome und so weiter. Es wird ein kleines bisschen Diagnostik auch gemacht werden und dann wird gemeinsam geschaut, was braucht's denn jetzt gerade. Braucht es weitere hausärztliche Termine, braucht es Medikamentenverschreibungen, Klinikaufenthalt, fachärztliche Richtung, all das wird dann geklärt. Und der Behandlungsschein, der dann ausgestellt wird, wenn klar ist, die Person braucht gerade in Behandlung, der enthält dann auch genau das, nämlich eine Fachrichtung und eine pauschale Kostenübernahmezusage über 500 Euro. Viele Behandlungen kosten mehr als das. Da ist dann der Mechanismus, dass zurückgesprochen wird mit dem Träger, ob auch eine Rechnung darüber hinaus übernommen werden kann. Und dann zieht die Person im Prinzip aus der Kabelsprechstunde heraus los wie mit einem Überweisungsschein zum Facharzt und geht dann zu einem Arztärztin ihrer Wahl, wo sie weiter behandelt wird. Ja.
1: Und ist es so bekannt, dass auch die FachärztInnen damit gut umgehen können?
2: Ja, es klappt gut. Es klappt auch deshalb gut, weil der Schein eine umfangreiche Rückseite hat, wo ganz viel Kleingedrucktes steht und vor allem aber auch sehr große Telefonnummer draufsteht von der Verwaltung. Und es wichtig ist, dass beim Träger eine Person arbeitet, die auch einfach die Rückfragen beantwortet. Und natürlich, gerade Arztpraxen sind mit vielen unterschiedlichen Abrechnungswegen auch vertraut, schaffen das dann auch, sich da in was Neues einzuarbeiten. Aber natürlich, wenn eine Praxis den Behandlungsschein zum ersten Mal benutzt, gibt es auch mal Fragen, die dann zurückgesprochen werden und geklärt werden können und müssen. Genau. Im besten Falle, wenn sich das System dann eine Weile rumgesprochen hat, ja, wird es dann auch irgendwann einfacher. Genau.
1: Und diese ärztliche Stelle, dieses erste Angucken und ich sag mal, weitervermitteln an vielleicht Fachrichtungen in Krankenhaus. Ist das auch eine ehrenamtliche Stelle oder ist das eine bezahlte Stelle? Und wenn ja, von wem?
2: In Leipzig ist es so, dass die Ärztinnen, die das machen, ehrenamtlich da ja diese Arbeitsstunden leisten mit einer kleinen Aufwandsentschädigung. Bei anderen Trägern ist es so, dass es eine angestellte Ärztin, einen angestellten Arzt gibt. Und das ist auch das, was wir befürworten als Bundesverband auch, weil wir der Meinung sind, dass ja es gut ist, wenn das System da nicht auf Ehrenamt beruhen muss in sowas Essentiellem, so einer Grundversorgung.
1: Ja, gibt es denn irgendwo eine Stelle in Deutschland, wo ihr sagt, da läuft es optimal? So würden wir uns das überall wünschen.
2: Ich glaube, dass, wie immer, die perfekte Stelle ist vielleicht noch nicht geschaffen worden. Aber wenn's jetzt, wenn wir jetzt gerade auch um eben um die Finanzierung der Stellen reden, der anonyme Krankenschein Bonn und der anonyme Krankenschein Thüringen, die haben beide auch zum Beispiel finanzierte ärztliche Stellen für diese Scheinausgabe. Da würde ich, denke ich, wenn man da hinguckt, ist viel Best Practice.
1: Und Daniel, so aus deiner Perspektive, würdest du dem zustimmen, so dass Clearingstelle und dann gleich die erste medizinische Behandlung, dass das eigentlich das günstigste ist? Oder hättest du aus Sozialarbeiterperspektive auch noch andere Dinge, wo du sagst, so müsste es eigentlich laufen?
0: Nein, ich denke schon, dass das wäre das Best Practice Beispiel. Dass es erstmal die rechtliche Beratung gibt oder die Beratung zu den Rechten und den Pflichten der Person, wie ist eine Krankenversicherung wieder möglich, wie ist eine Krankenversicherung möglich überhaupt. Und dann im Anschluss, dass man sowohl für den Übergang, bis dieser Krankenversicherungsschutz realisiert ist, als auch für Personen, wo es nicht möglich ist, eine Möglichkeit der Kostenübernahme der Behandlung hat.
2: In Leipzig ist es tatsächlich auch so, dass in diesen Sprechzeiten, die angeboten werden, dann auch direkt eine Clearing-Mitarbeiterin mit in der Sprechstunde sitzt. Das heißt, das ist dann anders als in der allgemeinärztlichen Praxis, ja. Weil eben im Prinzip unmittelbar angrenzend an die Frage, was medizinisch passiert und getan werden kann, auch das Clearing beginnt, ne? Und auch ein Vertrauensverhältnis direkt hergestellt wird. Es ist gerade bei Personengruppen, die es, sage ich mal, sehr weit aus dem System rauskatapultiert hat, auch unglaublich wichtig und auch ganz wichtig, um ein Vertrauen zu gewinnen und eine gute Vertrauensbasis aufzubauen. Man muss sich mal, also ich denke da eben besonders an Personen, die psychisch stark erkrankt sind, unter Umständen auch obdachlos sind, vielleicht wirklich mit ganz viel Stigmatisierung kämpfen und schon lange keinen Kontakt mehr zu Behörden hatten, sich nicht mehr trauen, die wirklich darum ringen, überhaupt noch Anknüpfungspunkte zu finden, an die Gesellschaften sich zu stabilisieren. Und die kommen oft erst, wenn es wirklich schon fast zu spät ist, und kommen dann auch tendenziell zu Behandlungsangeboten. Eine suchterkrankte Person auf der Straße, die wendet sich nicht von sich aus an eine sozialrechtliche Beratungsstelle und entscheidet eines Tages, also in manchen Fällen mag das vorkommen, aber oft ist es so, dass das Problem seit Jahrzehnten besteht und nicht gelöst wird, ohne dass wirklich eine medizinische Situation eingetreten ist, wo es dann nicht mehr anders geht. So. Und wenn dann eine Clearing-Sozialarbeiterin aber mit in demselben Gespräch sitzt, wo Behandlung zugesagt wird, wo ein Schein ausgegeben wird, wo ein erstes Medikament mit rausgegeben wird, klar macht, wir arbeiten hier anonym, wir arbeiten hier vertraulich, wir schauen auf dich als betroffene Person und was du brauchst, dann ist es manchmal der Fuß in die Tür nach Jahren, Jahrzehnten, der ein entscheidender Schritt ist, auch Richtung, ich setze mich doch nochmal mit dem Jobcenter auseinander, ich beantrage doch nochmal Bürgergeld, ich öffne dann doch mal endlich die Briefe. Und genau, deswegen ist es unglaublich wichtig, dass das beides stattfindet und beides beim selben Träger.
0: Was ich da auch immer wieder ganz wichtig finde, ist die Kooperation mit den anderen Beratungsstellen. Das ist auch was immer wieder eine große Rolle spielt, ob es jetzt die Wohnungslosenhilfe ist oder ob es die Migrationsdienste sind, die vor Ort Arbeit leisten, um Menschen zu helfen. Das sind halt auch so Zugangswege, wo ich denke, dass die ganz, ganz wichtig sind, erwähnt zu werden. Einfach, weil es auch Menschen, die beispielsweise illegalisiert in Deutschland leben, unter Umständen dann auch, wenn sie mal den Zugang haben, vielleicht irgendwann sogar den Aufenthalt legalisiert oder ihnen zumindest die medizinische Behandlung verschafft, die ihnen eigentlich zustehen sollte.
2: Das ist auch so ein großes Charakteristikum von unserer Arbeit, finde ich. Ich weiß nicht, ob du mir da zustimmen würdest, Daniel, aber man arbeitet mit ganz vielen verschiedenen anderen Hilfestellen und Beratungsstellen zusammen. Also wenn man Informationen rausschickt über das eigene Angebot, dann wendet man sich von Schuldnerberatungsstellen zu über Asylberatungsstellen hin zu Krankenhaussozialdiensten, hin zu sozialrechtlichen Beratungsstellen, eigentlich an alle, die in irgendeiner Form mit welchen von den vielen verschiedenen betroffenen Gruppen halt zu tun haben. Und das ist schön und herausfordernd.
0: Absolut, was ich aber auch wichtig finde, ne? Also, weil es ja einfach ganz, ganz, da wo wir jetzt die Fachkräfte sind, um eine Beratung zu bieten bezüglich Krankenversicherung, ist es natürlich auch ganz wichtig, jemanden zu haben, der irgendwie die Beratung anbietet bezüglich Aufenthaltsrecht oder Schuldnerberatung. Essentiell wichtig, gerade bei Personen mit Beitragsschulden, kommt sehr, sehr häufig vor. Also da ist eine Vernetzung immer unheimlich wichtig.
1: Ich glaube, die Realität ist auch einfach, dass Menschen, die durchs Netz fallen, egal welche Lücke das jetzt betrifft, einfach auch überall im System ankommen. Und jetzt nicht so geordnet, wie man sich das vielleicht wünscht, erst zur Clearingstelle gehen, präventiv, erstmal alles klären und dann, na, also die kommen überall an. Das ist irgendwie Erstkontakt im Krankenhaus, Erstkontakt bei euch, Erstkontakt auf einmal in irgendeiner Praxis. Und dann geht es irgendwie erstmal zu sortieren und auch gut Bescheid zu wissen über die Angebote und wen man wohin in welcher Situation schicken muss und erstmal ja vorzusortieren. Und das ist sehr komplex. Also ich habe ein Bild vor Augen von letzter Woche aus meiner Station. Da hat eine Langzeit chronisch psychisch erkrankte Patientin ihre Briefe mitgebracht und es ist ein kompletter Servierwagen voll mit einer Ebene oben und einer Ebene unten und auf beiden Ebenen war ein Haufen. Also das kennt ihr bestimmt.
2: Kommt mir sehr bekannt vor, wenn dann der Konferenzraum benutzt werden muss für die Clearing-Beratung, weil meterweise Papier sortiert wird.
1: Können wir vielleicht noch mal so ein bisschen in die Praxis gucken? Ihr habt, glaube ich, in Leipzig gibt es 2 oder 3 Sprechstunden in der Woche, die dann ärztlich und auch sozialarbeiterlich besetzt sind. Ich weiß, es gibt keine typischen Fälle, aber einfach, dass man sich so ein bisschen die Vielfalt auch vorstellen kann von Problemen und von Menschen, die da ankommen. Könnt ihr uns noch so ein bisschen mehr mit in die Praxis nehmen, wen ihr beratet?
0: Klar, gerne. Also ich meine, das Beispiel eben mit der selbstständigen Person ist halt nur eins von vielen. Wir haben ja danach noch ein bisschen aufgezählt, was alles noch für Möglichkeiten stehen. Was ich immer wieder habe in der Beratung, was dann sehr, sehr schwierig ist, wo dann meistens auch nur auf ehrenamtliche Hilfe zurückgegriffen werden kann, sind beispielsweise Personen, die aus dem Nicht-EU-Ausland visumsfrei eingereist sind, denen dann hier irgendwas passiert. Also das sind selten Menschen, die nach Deutschland kommen, um sich behandeln zu lassen, sondern das sind häufiger Menschen, die hier hinkommen und plötzlich einen Herzinfarkt haben und dann ins Krankenhaus eingeliefert werden und plötzlich vor einer Rechnung von mehreren tausend Euro stehen. Sich da vorher vielleicht keine Gedanken drüber gemacht haben, ja, aber jetzt auch nicht darauf spekuliert haben, dass hier irgendwer die Kosten übernimmt, ne, oder dass sie hier irgendwie behandelt werden. Das ist ein Fall, der sehr, sehr oft vorkommt. Und da gibt es meistens keine Möglichkeit der Integration ins Krankenversicherungssystem. Das heißt, ehrenamtliche Organisationen unterstützen durch vielleicht Behandlung selbst oder halt auch finanzielle Mittel. Menschen, die illegalisiert in Deutschland leben und bis jetzt nicht aufgetaucht sind, weil sie Angst haben, Deutschland verlassen zu müssen, ist auch noch eine Personengruppe, wo man dann ganz klar auch in manchen Fällen sagen muss, okay, entweder man taucht jetzt auf und man wird gesehen und hat dafür vielleicht aufenthaltsrechtlich Probleme oder es wird gesundheitlich schwierig. Für wohnungslose Menschen finde ich immer ein gutes Beispiel, weil es auch da darum geht, dass jemand, weiß ich nicht, seit 3, 4, 5 Jahren auf der Straße lebt, seit 5 Jahren keine Krankenversicherung bezahlt hat und dann plötzlich Schulden für 5 Jahre Krankenversicherungsbeiträge hat, wenn man die Person wieder bei der Krankenversicherung meldet, was natürlich niemals gezahlt werden kann. Ne? So, aber das sind alles Personengruppen, die ganz, ganz dringend Hilfe brauchen, die Unterstützung brauchen, die Beratung brauchen, weil sie nicht wissen, was ist überhaupt zu tun. Wer sagt mir jetzt wo, wie die Wahrheit, wie ist die ganze Situation?
2: Ja, ich kann vielleicht auch noch aus Leipzig ein bisschen berichten von konkreten Beispielen, weil wir ja auch Kabel als Träger hier schon als Aufhänger hatten. In Leipzig selber, übrigens auch der Ursprung von meiner Beschäftigung mit dem Thema beim Medienetz Leipzig ehrenamtlich, da haben wir ganz, ganz viele Personen gehabt, die im Prinzip in zweiter Generation VertragsarbeiterInnen aus Vietnam sind. Also Kinder oder teilweise mittlerweile sogar Enkel von Personen, die Migranten mit in der damals noch bestehenden DDR als Vertragsarbeiter hergekommen sind, nach der Wende kein Asyl bekommen haben, aber auch nicht ausgereist sind, hier oft erstmal so gut, also fest im Leben stehen, würde ich sagen, ne? Arbeiten, sich auch über Kontakte Dinge bestens organisieren können. Und da ist ein ganz typischer Fall, der auch zur Gründung von Kabel geführt hat, dann einfach Schwangerschaften, dass eben junge vietnamesische Frauen schwanger sind und dann eben überlegen, aufzutauchen, sich nochmal damit zu beschäftigen, kann ich jetzt einen Aufenthaltstitel irgendwie bekommen, auch einfach für mein Kind, damit es nicht in die aufenthaltsrechtliche Illegalität oder Illegalisierung hineingeboren wird. Genau, und da dann auch eine wichtige Clearance-Frage immer ist, wer ist der Kindsvater, gibt es darüber eine Möglichkeit, einen Aufenthaltsstatus herzustellen, wie lange ist die Person schon hier und so weiter und so fort. Ja, also das auch irgendwie in so spannenden historischen Zusammenhängen mit der Stadt Leipzig und dem Staat, zu dem sie mal gehört hat. Mhm. In Sachsen haben wir außerdem ganz viele Menschen aus osteuropäischen EU-Ländern, die hier sind und in, ich nenne es jetzt mal, prekären Jobs arbeiten. Also all das, wo wir sonst, wo es vielleicht auch sonst schwierig ist, Arbeitskräfte zu finden, Saisonarbeit, Schlachthöfe, Gebäudereinigung, Tiefbau, all diese Dinge. Und da immer die Frage ist auch, was ist das für ein Arbeitsverhältnis? Ist da alles richtig angemeldet? Und der Kontext von Schwarzarbeit, die Personen denken, sie sind versichert oder es gibt ein seltsames Leihfirma-Konstrukt, wo ihnen gesagt wird, ja, das regelt dann eure Herkunftsversicherung in Litauen. In Wirklichkeit ist das aber gar nicht so, wo solche Dinge halt eine Rolle spielen. Prekäre Beschäftigungen, Menschen, die eigentlich in der Freizügigkeit zwischen osteuropäischen Ländern und Deutschland hin und her reisen können und hier auch sich legal aufhalten und hier auch arbeiten können und es auch tun und aber so Grauzonen entstehen. Und manchmal auch Arbeitsunfälle, die dann versorgt werden müssen.
1: Oh ja.
2: Trotz gar nicht angemeldeten Jobs.
0: Oder auch Jobs, die einfach wieder enden und die Personen plötzlich da sind und dann auch an der Wohnungslosigkeit enden. Also das ist auch gerade aus osteuropäischen Ländern häufig der Fall. Ja klar, und Schwangerschaft, was Sophie eben gesagt hat, ist sehr, sehr häufig der Fall, dass die Frauen entweder nachreisen oder hier sind, vielleicht auch aus europäischen Ländern nachkommen, dann haben erstmal keine Krankenversicherung besteht, dann auch keine Ehe geschlossen wurde, somit keine Familienversicherung möglich ist und dann geschaut werden muss, wie ist denn da auch der Aufenthalt regelbar, ne? Also wie ist die Möglichkeit, dass die Person sich hier auch im Rahmen des Freizügigkeitsgesetzes rechtmäßig aufhält, um auch vielleicht versichert zu werden,
2: ja? Da habe ich auch mal Respekt vor euch als Clearing-Mitarbeiterin, weil ihr ja nicht nur das deutsche Versicherungssystem kennt und kennen müsst, sondern auch viele andere ausländische Versicherungssysteme, weil auch im EU-Ausland, ne, mit der Freizügigkeit zwischen den EU-Ländern dann auch die Frage ist, Spanien und Rumänien, völlig unterschiedliche Systeme, je nachdem, wo die Person herkommt, passieren da ganz, sind da ganz andere Ansprüche auch da, die dann geltend werden gemacht könnten.
0: Obwohl wir ja eigentlich ein europäisches Versicherungssystem hätten, die European Health Insurance Card. Aber das, wie Sophie das gerade sagt, wird in allen anderen europäischen Ländern unterschiedlich gehandelt. Habe ich da jetzt eine Karte, auf der das steht, oder muss ich mir erst ein Schreiben organisieren, wo das draufsteht, damit ich vielleicht sogar auch einfach behandelt werden kann, ohne jetzt langfristig da bleiben zu wollen. Also das sind auch nochmal Sachen, die eine Rolle spielen. Sind nicht alles immer Menschen, die nach Deutschland kommen, um hier zu bleiben, sondern sind auch Menschen, die vielleicht nach Deutschland gekommen sind zu Besuch und dann auch wieder nach Hause wollen, auch EU-Bürger.
2: An der Stelle kann man aber vielleicht auch nochmal was grundsätzlich über die EHIC erzählen. Ich glaube, das kennen ja vielleicht auch viele Hörerinnen und Hörer, die blaue Rückseite von der Chipkarte, wo eben draufsteht, also dass man auch im europäischen System versichert ist, die gilt aber nur für Notfälle und für spontan eingetretene Dinge und Sachen, die vorher beantragt sind. Das heißt, darüber bin ich, wenn ich jetzt nach Frankreich gehen würde und dort 4, 5, 6 Monate bleiben, müsste ich mich dann auch in Frankreich versichern und wäre nicht permanent für alle geplanten Behandlungen über meine deutsche Versicherungskarte in Frankreich, fiktives Beispiel, versichert.
0: Ja, korrekt, genau. Also das wären dann tatsächlich eher so diese typischen Beispiele, ich fahre in Urlaub und mir passiert was. Dafür ist die EHIC eigentlich gedacht.
1: Und da kommen wir aber auch an ein Problem in der Praxis, weil Notfall ist wirklich ein dehnbarer Begriff. Und wir stellen uns alle immer vor, wenn das so besprochen wird, der Herzinfarkt, ja, das ist ein Notfall und der wird dann behandelt, das ist klar. Aber es gibt so viele andere Situationen, wo Menschen im Gesundheitswesen stranden. Ich finde, also Geburt ist eine Eine Sache, die ihr angesprochen hattet, aber auch da, also wenn jemand keine Schwangerschaftsvorsorge wahrnehmen konnte oder wahrgenommen hat und dann in der 35. Schwangerschaftswoche das erste Mal im Krankenhaus aufschlägt und halt noch nicht die Geburt ansteht, aber irgendwelche anderen Komplikationen, also irgendwas ist halt, ne, also ist das dann schon der Notfall oder nicht? Und aus Sicht der Psychiatrie ist es auch nicht immer ganz klar. Und auf der anderen Seite laufen wir Problem, dass wenn man chronische Erkrankungen nicht stringent behandelt, auch immer wieder Notfälle eintreten. Und das ist eigentlich was total zu verhindern geht, weil jedes Mal dann, also der konkrete Fall, ich behandle zum Beispiel eine chronische Beinwunde und das haben ja ganz viele Menschen, die auf der Straße leben müssen und die vielleicht, ja, chronisch venöse Ulzere haben oder sich was infiziert hat bei Drogenkonsum über die Vene, dann behandeln wir diese chronische Beinwunde für ein paar Tage im Krankenhaus und dann muss man die Person aber auf die Straße wieder entlassen und dann wissen wir alle, was dann passiert. Dann passiert das Gleiche nochmal. Also die Bedingungen auf der Straße sind unhygienisch. Man hat ja an dem Grund Problem noch nichts geändert und dann hat man 3 Tage später wieder die ZNA-Notfallvorstellung. Das ist ja eigentlich was man ganz anders angehen könnte, weil so kostet es dem System auf jeden Fall viel mehr Geld, als wenn man irgendwie grundsätzlich vorher andere Dinge geklärt hätte. Und ich frage mich immer wieder, wie wir gut diesen Kreislauf durchbrechen können, weil das ist auch aus Sicht der Menschen, die im Krankenhaus arbeiten, total frustrierend, weil man möchte das ja gerne. Wir wissen ja alle, wie es besser geht. Wir würden das gerne alle besser machen.
2: Ich finde das einen total wichtigen Punkt, den du ansprichst und finde es auch spannend, diesen Aufhänger, was ist eigentlich ein Notfall und wie kann man Personen eigentlich möglichst nachhaltig versorgen, total gut, um auch nochmal auf so verschiedene sehr wunde Punkte hinzuweisen. Wir haben nämlich tatsächlich in also mehrere Personengruppen auch, die abgesichert sind, aber wo immer die Frage ist, was genau ist jetzt abgesichert, welcher Umfang und was passiert dann langfristig mit diesen Menschen? Daniel nickt auch. Ich kann ja mal kurz ein bisschen was umreißen und vielleicht möchtest du dann auch was ergänzen. Bei Beitragsschulden ist es sowohl in der gesetzlichen als auch in der privaten so, dass Personen, wenn sie in einen bestimmten Rückstand geraten sind, dass dann nur noch akute Schmerzen und auch im Prinzip nur noch mal im Notfall versichert ist. Was heißt das aber genau? Wenn die Person an einer Tumorerkrankung leidet, ist dann nicht eigentlich die Chemotherapie trotzdem ein Teil von einer irgendwie notfallmäßigen Behandlung? Weil wenn die nicht angegangen wird, dann du schüttelst den Kopf, ne? Aber solche Fragen stehen dann im Raum, auch während des Clearings. Und analog ist es genau eben über die EHEC ja auch so, dass eigentlich erstmal nur Notfallbehandlungen abgesichert sind und dann die Frage ist, was zählt da jetzt alles drunter? Und wir haben im Asylbewerberleistungsgesetz eine ganz große Uneinheitlichkeit in Deutschland, weil es auch da einen Paragraphen gibt, wo im Prinzip drinsteht, es muss alles getan werden, damit sich das Leben der Person nicht verkürzt. Und dann es in vielen Kommunen aber so ist, dass Sachbearbeiterinnen auf dem Amt Entscheidungen darüber treffen, was das ist und was das nicht ist. Und wir als Clearingstelle tatsächlich da auch manchmal damit beschäftigt zu sagen, Moment mal, nein. Mhm. Jede Kommune hat da auch immer so ein bisschen ihre Richtlinie, wie restriktiv das ausgelegt wird. Viele sagen im Prinzip, wir bezahlen den gesamten Umfang der gesetzlichen Krankenversicherung, weil das ist das, was hier eine Fachkommission in Deutschland festgelegt hat, was lebenserhaltend sinnvollerweise getan werden muss aus fachlicher Sicht. Und andere sind aber sehr restriktiv und verweigern dann zum Beispiel auch Chemotherapien. Und dagegen legen wir gegebenenfalls dann am Beispiel Tumorerkrankungen auch Widerspruch ein.
0: Ja, gerade auch ohne Leistungsanspruch in der gesetzlichen Krankenversicherung oder Notlagentarif in der privaten Krankenversicherung, genau das ist das. Ich fand es aber auch wichtig, dass du nochmal das Asyl-BEG genannt hast, Sophie, weil das ist halt auch einfach ein Problem. Und einfach auch, glaube ich, wichtig für Menschen zu wissen, dass die Menschen, die im Asylsystem sind und hier leben und immer noch eine Entscheidung warten, einfach nicht wundervoll abgesichert sind, sondern auch eigentlich eher notfallmäßig abgesichert sind, weil da auch häufig andere Sachen durch Medien und sonst was geistern. Ja, und das ist auch ein ganz, ganz wichtiger Teil unserer Arbeit, zu versuchen, die Menschen da wieder rauszukriegen aus dem Notlagentarif oder aus dem ohne Leistungsanspruch. Und da stellt sich immer wieder die Frage, was ist jetzt ein Notfall? Ja, also was wird jetzt behandelt? Was kann behandelt werden? es ist ein großes Problem. Ja, viele Menschen kommen da auch so einfach nicht wieder rein und kommen nicht aus diesem ruhenden Leistungsanspruch oder aus diesem Notlagentarif raus, weil sie dafür ihre meist mehrere tausend Euro hohen Schulden bezahlen müssen oder hilfebedürftig werden müssen oder eine Ratenzahlung vereinbaren müssen mit den Krankenversicherungen, die in spätestens 24 Monaten abgehandelt ist. Und bei 10.000 Euro ist das ganz schön schwer.
2: Du hast ja auch so gefragt, was ist denn jetzt eine Lösung? Ich finde, am Beispiel Asylbewerberleistungsgesetz sieht man ganz gut, dass ein Baustein unbedingt sein muss, auch aus einer politischen Sicht drüber nachzudenken. Und da braucht es an vielen Stellen auch einfach Vereinheitlichung. Also, dass das Asylbewerberleistungsgesetz in allen Kommunen Deutschlands unterschiedlich ausgelegt wird, ist nicht sinnvoll, nicht hilfreich. Mhm. Und ist, glaube ich, ist auch von Seiten des Bundesverbandes einfach eine Forderung, da einheitlichere Standards zu schaffen. Genau. Und ansonsten finde ich, kann ich noch so teilen, ne, was ist eine gute Lösung, auch für das Gesundheitssystem, für das Sozialsystem, für die Betroffenen selber. Mir fällt immer wieder auf, wie wichtig es ist, dass niedrigschwellige, frühzeitige Zugänge geschaffen werden, weil die Kosten enorm steigen. Beispiel Asylbewerberleistungsgesetz. Wenn Behandlung in einem frühen Stadium einer Erkrankung verweigert wird, fiktives Beispiel, das Bluthochdruckmedikament wird nicht ausgegeben. Und dann zahle ich als Kommune, statt die Medikamente, die irgendwie ein paar Euro pro Packung kosten, irgendwann die Behandlung für den Herzinfarkt, die ich bezahlen musste, weil die Person in der Notaufnahme war damit, ist es in der Summe gesehen viel teurer. Es gibt auch ganz spannende Studien, die sowas simulieren finanziell. Und deswegen glaube ich, dass frühzeitiger Zugang zu Behandlung und aber gleichzeitig immer auch eben der Weg rein in das Clearing so die gute Lösung sind. Und auch ganz klar, Behandlung nicht ohne Clearing langfristig. Es ist keine Lösung, wenn Menschen ihr Leben lang von einem anonymen Behandlungsschein abhängig sind. Das sollte niemand wollen. Auch wir wollen das nicht. Aber auch wenn wir den anonymen Behandlungsschein fordern, sondern wir wollen, dass dieses überbrückende Instrument da ist, niedrigschwellig ist, anonym ist, die Menschen anknüpfen können, auch aus schwierigen Lebenssituationen heraus zu uns kommen, wo sie es zu anderen Stellen schlecht schaffen. Und dann aber einfach ausreichend Personal da ist mit diesen Kompetenzen, die Daniel auch einfach in Rheinland-Pfalz da hat und umsetzt, und dann eine langfristige Lösung gefunden wird, so schnell wie möglich.
0: Ja, klar. Also das ist ganz, ganz wichtig, weil halt einfach dadurch nicht nur Pflaster aufgeklebt werden, sondern irgendwie langfristig auch das Problem behoben wird und die Person dann einfach ganz entspannt zum Arzt gehen kann mit ihrer Krankenversichertenkarte und nicht immer vorher nochmal einen anderen Termin braucht, um zu klären, ob sie einen anonymen Behandlungsschein bekommt oder ob es eine Möglichkeit der Behandlung gibt. Also das ist in der unheimlich wichtig.
1: Mhm. Ich fand den Punkt, den du gesagt hast, der Niedrigschwelligkeit auch so wichtig. Wir haben in dem Podcast verschiedene Folgen gemacht zu so einer Personengruppe oder ähnlich, sage ich mal, denen es aber einfach auch nicht leicht fällt und die, weil es so komplex ist, an die richtige Stelle zu geraten. Und ich habe mit mehreren Menschen gesprochen, die so auch aufsuchende Angebote geschafft haben. Zum Beispiel vor ein paar Wochen habe ich mit Frau Futschik gesprochen, die in Frankfurt eine psychiatrische Praxis eröffnet hat, die eben nicht darauf wartet, dass die Menschen zu ihr kommen, sondern die aktiv aufsuchende Arbeit macht. Und ich glaube, da gibt es in jeder Stadt unterschiedliche Angebote, weil es das auch braucht, weil nicht alle Menschen darüber Bescheid wissen, wie kriegen wir das Wissen überhaupt an die Menschen heran, dass es sowas gibt, bevor das Kind im Brunnen ist und bevor es auch einfach sehr viel mehr Geld kostet.
2: Ja, das ist super wichtig und da hat Niedrigschwelligkeit ganz, ganz viele Aspekte. Ich finde, einen, den man manchmal vergisst, sind Informationen in einfachem Deutsch.
1: Ja, oder anderen Sprachen.
2: Auch das, aber ich glaube, das wird schneller mitgedacht als die Frage, ob jemand, der die Deutschmuttersprachlerin ist, überhaupt lesen und schreiben kann. Ja. Und selbst wenn die Person lesen und schreiben kann, wie komplexes Deutsch eigentlich verstanden wird. Und im Kontext von Sozialversicherung wird sehr schnell sehr komplex. Das und Niedrigschwelligkeit, ganz viele Aspekte. Einer, der mir eben auch gerade noch einfällt, ist der, warum plädieren wir denn dann für das freie Träger das Angebot schaffen zum Krankenversicherungsklärung? Warum machen das nicht Ämter? Ämter haben oft einfach das Vertrauen von den besonders prekär betroffenen Personen nicht mehr. Und deshalb ist es gut, wenn unabhängige Vereine genau diese Art der Beratung und Behandlungsscheinausgabe eben anbieten können, die sich dann in der Community, sowas spricht sich auch einfach wirklich rum in unterschiedlichsten betroffenen Gruppen, einen gewissen Vertrauensstand erarbeitet haben, wo Erfahrungen weitererzählt werden, wo auch bekannt ist, da ist ein würdevoller Umgang, da setzt dich niemand sofort extrem unter Druck oder bedroht dich und sei es mit, wenn sie das nicht geregelt kriegen, dann, das ist auch schon, kann auch schon ausreichend abschreckend sein. Genau, ja, und deshalb im Ministerium bin ich mal gefragt worden, naja, wir haben doch hier die Abteilung XY und die machen doch irgendwie Beratung zur Versicherung. Ja, das ist hilfreich für andere Ämter, nicht für die Betroffenen selber.
1: Ja.
0: Ich denke auch, das ist ganz, ganz wichtig, dass Menschen da sitzen und die Arbeit machen, die auf die Personengruppe, die dann kommt, offen zugeht und dass man da auch ein bisschen Verständnis für hat, die Empathie hat und den Menschen, habe ich eben schon mal gesagt, den Menschen da abholt, wo er steht, mit vielen Ängsten, mit eventuell Schmerzen, mit Problemen, teilweise auch, wenn es nur die Angst vor Verschuldung ist oder sonstigem. Also finde ich essentiell wichtig, zu schauen, den Menschen ein gutes Gefühl zu geben und nicht nur die gesetzlichen Rahmenbedingungen nahezubringen, sondern einfach zu zeigen, hey, du, sie sind nicht allein. Das ist auch immer wieder das, was ich in der Beratung höre. Ich bin dann ganz aussichtsloser, ganz besonders. Und ich höre mir dann den Fall an und sage so, sie sind ein besonderer Mensch, aber sie sind kein besonderer Fall, weil diese Fälle gibt es ganz, ganz oft, da wird nur nicht groß drüber gesprochen. Und das ist auch so ein Missverständnis, glaube ich, was ja dann damit einhergeht, dass es eigentlich, alle Menschen sind ja versichert. Und dieses Missverständnis oder diese Unwahrheit sorgt auch dafür, dass sich Menschen noch mal mehr falsch fühlen, obwohl sie es eigentlich gar nicht sind. Und da finde ich immer ganz, ganz wichtig, offen auf die Menschen aufzugehen, da aufzuklären und ihnen auch zu zeigen, dass sie genauso wichtig sind wie jemand, der regulär versichert ist. Und auch
2: und das ist auch wichtig, dass du dort als Sozialarbeiter sitzt und die Menschen auf diese Art und Weise begleiten kannst und eben nicht Sachbearbeiter bei der Krankenkasse, die ja auch eine Beratungspflicht haben, aber natürlich überhaupt nicht die sozialarbeiterischen Hintergründe. Und deshalb auch an bestimmten Punkten nicht mehr weiterkommen, trotz ihrer Beratungspflicht.
1: Ja. Was sind denn eure Forderungen an die Politik? Wo fangen wir an? Ich weiß, aber vielleicht so ein paar Dinge, wo ihr sagt, das wären so die ersten Punkte, die müssen sich schon mal direkt ändern.
0: Ja gut, also was natürlich toll wäre, wäre eine generelle bundesweite Lösung für so ein Problem. Ne? Also ich meine, wenn wir Menschen haben, die nicht versichert sind und die nicht ins Versicherungssystem kommen und deren Behandlungen nicht abgesichert werden können, wäre natürlich eine bundesweite Lösung das Nonplusultra, wo dann auch nicht jede einzelne Stadt oder jedes Bundesland für sich selber eine Lösung finden muss oder eine Finanzierung finden muss, sondern dass wir auf Bundesebene eine Lösung finden, die dafür sorgt, dass ein Mensch, der hier in Deutschland ein gesundheitliches Problem hat, tatsächlich auch die Möglichkeit hat, behandelt zu werden und sich nicht verstecken muss damit. Das wäre natürlich die beste Lösung von alledem. Solange das nicht möglich ist, sind es Clearingstellen mit Angeboten der Kostenübernahme, was ja auch Teil einer bundesweiten Lösung sein kann. Ja, aber bundesweite Lösung wäre so das Politische.
2: Ich glaube, wir haben da wir haben den Bundesverband ja auch deshalb gegründet, weil wir eben finden, weil wir denken, es ist nur begrenzt weit trägt, wenn jede Kommune ihre eigene Konstellation aus Ehrenamt, ein bisschen was öffentlich finanziertem und irgendwie, ne, so. Ja, es ist, glaube ich, gut, wenn da ein bisschen einheitliche Konzepte gedacht werden. Und ich glaube, als Bundesverband haben wir zwei Sorten von Forderungen. Die eine Sorte ist die das Problem kleiner machen würde, also die machen würde, dass potenziell langfristig weniger Menschen betroffen sind. Aktuell sind die wissenschaftlichen Schätzungen der betroffenen Zahl so bei 1%, also in Deutschland durchaus irgendwie 800.000 Personen. Und es gibt eine Reihe von Stellschrauben, die man gesetzgeberisch angehen könnte, damit es einfach nicht mehr 1% ist, sondern irgendwann vielleicht nur noch 0,1. Das wäre auch schon gut. Das Asylbewerberleistungsgesetz ist da ein Thema. Da ist der Zugang zu Sozialleistungen für EU-Bürgerinnen, die sich zeitweise in Deutschland aufhalten, ein Thema. Da könnte man aber auch drüber nachdenken, ob nicht die Einführung einer Bürgerversicherung, also die Abschaffung des dualen Systems PKV, GKV, riesige Schritte nach vorne bringen würde, um einfach das große Problem von privat nicht mehr versicherten Personen zu lösen. Genau, und all diese Schritte haben wir im ganzen Katalog auf der Webseite stehen, würden jeweils für einen größeren Teil der vielen kleinen betroffenen Gruppen eben einen Schritt nach vorn bringen. Und dass es aber Auffangsysteme braucht, wird, glaube ich, immer der Fall sein. Also solange wir nicht das frühere britische System adaptieren und ein National Health System haben, wo jeder ohne Chipkarte einfach zum Arzt geht und behandelt wird, werden wir immer, also solange wir ein Versicherungssystem haben, braucht es das Auffangsystem. Und ich glaube, da ist unser großer Wunsch, dass es finanziert wird und Vorschriften auch gemacht werden für die Finanzierung. Alle Bundesländer bräuchten eine Kombination aus Clearingstelle plus Behandlungsangebot. Und genau das sollte so vorgegeben sein auch.
0: Also ich finde es auch da wichtig, immer nochmal zu erwähnen, am liebsten wäre es uns natürlich, wenn es uns nicht bräuchte. Ja.
1: Ja.
0: Aber solange es uns braucht, machen wir die Arbeit auch gerne und helfen den Menschen gerne. Und dann ist es ganz, ganz wichtig, dass, was Sophie gerade schon gesagt hat, dass das eine langfristige, klare Finanzierung hat, damit man planen kann und Hilfsmöglichkeiten bieten kann.
1: Was erwartet ihr denn für so eine realistische Zukunft in den nächsten Jahren? Bleiben wir vielleicht mal beim Beispiel Sachsen. Also aktuell gibt es ja keine bundesweite Lösung. Ich kann mir vorstellen, dass ihr als Organisation totaler Spielball der Politik seid, man sehr abhängig ist, gerade von der aktuellen regionalen Politik. Sophie, wie siehst du da eine realistische Zukunft?
2: Sehr gute Frage. Ich bin ja hier in Sachsen auch zuständig dafür, gemeinsam mit meinem Kollegen Robert einfach sicherzustellen, dass es die Stelle im nächsten Jahr noch gibt. Und das tun wir aus immer jahresweise befristeten Verträgen heraus aktuell. Also ne,
1: auch das ist ja schon prekär an sich.
2: Aus der Perspektive unserer Mitarbeitenden. Wir wissen seit 2023 nie, ob es im nächsten Jahr nur noch weitergeht. Bis sehr spät ins Jahr hinein.
1: Ja.
2: Um mal was Positives zu sagen. Wenn man auf Deutschland guckt, gibt es eine stark nach oben zeigende Kurve, einen Trend, Clearingstellen einzuführen. Das setzt sich durch. Das ist ein Konzept, was offensichtlich sich bewährt, weil es einfach immer mehr Stellen geworden sind in den letzten Jahren. Vorhin sagte Daniel, in München ist doch die einzige Stelle in Bayern. Nicht ganz. Dieses Jahr ist Würzburg, 2025 ist Würzburg dazugekommen. So. Genau, also es gibt eine nach oben zeigende Kurve, wenn man jetzt die Zahl der Anlaufstellen und auch der öffentlich finanzierten anguckt, so. Und wir sind da eigentlich zuversichtlich, weil sich auch noch was anderes zeigt, nämlich dass in zunehmend mehr Bundesländern nicht wie in Thüringen, dass eine rot-rot-grüne Koalition ist, die sowas einführt oder trägt, sondern zunehmend die CDU auch in Bundesländern bestehende Projekte gut findet, weiter unterstützt oder es auch erste Beispiele gibt für Projekte, die unter CDU-Mitwirkung entstanden sind. Ja, nicht zuletzt unsere Clearingstelle in Sachsen. Die ist unter einer CDU-geführten Regierung eingeführt worden. Deshalb bin ich optimistisch, dass wir die politische Mitte, die demokratischen Parteien eigentlich alle von diesem Anliegen überzeugen können. Auch zum Beispiel christsozialpolitisch orientierte Verantwortungsträgerinnen. So.
1: In Sachsen aber es ist haben eben wir, keine Selbstverständlichkeit.
2: Nein,
1: ne?
2: Und also es ist auch immer wieder einfach so sehr der Einsatz von einzelnen Personen.
1: Genau.
2: Ne?
1: Ja. Es braucht Menschen, die da einfach darum kämpfen und es ist nie klar und es ist jetzt nie so gesetzt, dass es das gibt. Und wenn es eben diese einzelnen Personen nicht gäbe, die dafür so kämpfen, dann sähe die Versorgungslage und auch das, was es dann auf der anderen Seite kosten würde, einfach so viel schlechter aus. Das muss man sich einfach vor Augen führen.
2: Ja, und da kann man jetzt vielleicht auch ganz kurz mal privat auf mich oder uns schauen, ne? Also bei mir hat das in den letzten Jahren ganz klar bedeutet, dass ich ehrenamtlich in meiner Freizeit an Wochenenden und unter Zurückstellung von anderen Dingen, die sonst auch schön gewesen wären, mich halt dafür engagiere. Und meine Hoffnung ist, dass wir irgendwann eine gewisse Schwelle überspringen und jetzt in Sachsen, wie in Thüringen und Sachsen-Anhalt, Nachbarbundesländer, dann einfach mal eine Haushaltsfinanzierung haben, wo wir zumindest nicht mehr jedes Jahr bangen müssen, sondern ein bisschen langfristiger arbeiten können. Genau, aber sollte die AfD hier die nächste Landtagswahl gewinnen, sind wir bei null. Und ich denke im Kopf tatsächlich auch immer ein bisschen mit, dass ich mein Leben so gestalte, dass ich an so einem Punkt nicht das Gefühl hätte, jetzt Jahre von Kraft in etwas gesteckt zu haben, was von heute auf morgen nicht mehr existiert, weil eine nicht demokratisch orientierte Partei das Ruder übernimmt und sowas einfach streicht.
1: Na, wichtiger Punkt, was es auch einfach persönlich bedeutet. Alle wollen irgendwie gerne einen stabilen Job und wollen auch Wertschätzung für das erhalten, was sie tun. Respekt, dass du und ihr euch dem so aussetzt. Das ist nicht leicht. Am Ende unseres Podcasts stellen wir immer so eine kleine Träumerfrage. Und zwar würden wir gerne wissen von euch, was so eure Utopie wäre für die Medizin, für das Gesundheitswesen. Was wäre das, ja, wovon ihr träumen könntet, ganz utopisch?
0: Ich fände es schön, dass ein Mensch, der krank ist, zum Arzt gehen kann.
1: Punkt.
0: Und wie, ja, Punkt. Also wie das jetzt auch immer geregelt sein sollte, wer jetzt auch immer für die Kosten aufkommt oder wie das grundsätzlich überhaupt irgendwie rechtlich liegt, aber das wäre genau mein Wunsch. Also dass ein Mensch, der eine Erkrankung hat, der Schmerzen hat, dass der zum Arzt geht, dort nicht nachweisen muss, wie er versichert ist oder nicht irgendwie was unterschreiben muss, dass er es hinterher bezahlt, sondern einfach behandelt wird und gut. Und dass unser Gesundheitssystem stabil bleibt. Das ist, glaube ich, ein Wunsch, der dann auch mit einhergeht, auch ein persönlicher. Also so grundsätzlich. Aber ich glaube, das in Bezug auf unser Thema wäre das so meine Utopie.
2: Ich habe noch einen anderen Gedanken gehabt vorhin. Wir sprachen ja so über lokale Verwurzelung, ne? Oder über, also wie Menschen in sehr prekären Situationen, die vielleicht in irgendeiner bestimmten Stadt leben, dann ins Hilfesystem finden. Kabel hier in Leipzig teilt sich die Räume mit einer Poliklinik und also ein solidarisches Gesundheitszentrum, was in dem Stadtteil lokale Arbeit macht. Und ich glaube, das ist auch noch eine Utopie, eine Träumerei von mir. Wir haben viele Forderungen vielleicht an die Bundesregierung und die andere Frage ist aber, wie schaffen wir das, dass Menschen an dem Ort, wo sie leben, da wo sie sich aufhalten, wo sie wohnen, wo sie arbeiten, wo sie Menschen kennen, dort in einem Gemeinschaft und vielleicht auch in einem Gemeinschaftsgefühl gut aufgehoben sind, auch mit Gesundheitsthemen. Genau, und deshalb finde ich es spannend, drüber nachzudenken, ob nicht die Gesundheitskioske, die eingeführt werden sollen, wozu es jetzt ein Gesetz gab, oder eben Konzepte wie die solidarischen Gesundheitszentren in Stadtteilen, ob nicht das auch ein entscheidender Baustein ist, ein großes Konzept wie vielleicht deutschlandweite Clearingstellen, deutschlandweiten Behandlungsfonds, die von oben vorgegeben sind, dann auch lokal zu leben und einzubinden und Gemeinschaftsgefühl und Würde von Menschen und das auch nicht in Frage zu stellen, dass es ganz selbstverständlich ist, ist das, fände ich schön, wenn das dann so gelebt werden könnte, vor Ort direkt.
1: Das verweist auch nochmal ganz gut. Wir haben im Februar 2026 die Folge mit der Poliklinik in Leipzig auch aufgenommen. Herzliche Einladung, sich darüber auch noch mehr zu informieren. Ja, Sophie, Daniel, vielen, vielen Dank, dass ihr mit mir den Podcast heute aufgenommen habt. Vielen Dank für eure Arbeit. Ich teile eure Utopie und lasst uns gemeinsam träumen und dafür aber auch so einstehen, dass es tatsächlich so wird. Vielen, vielen Dank.
0: Ja, vielen Dank für die Möglichkeit, hier darüber erzählen zu können und das zum Thema zu machen.
2: Ja, danke für das schöne Gespräch.
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Bonjour madame. Salut chérie. Sie haben ja mal wieder alles richtig gemacht. Bienvenue. Willkommen sur la revue. Le show des milk en année. Quelle fortune, welches Glück für Sie, dass Sie haben Ihr Gerät gemacht an. Ich wäre très untröstlich, wenn ich hätte Sie verpasst, mon amour. Denn ich will, dass Sie in eine gute Stimmung kommen. Und in eine gute Position. Aber vielleicht sollte ich mich zuerst vorstellen. Je m'appelle Le Havre. Docteur Le Havre. Ich bin quasi der Hausarzt von Hannes Michels. Das ist der übliche Moderator dieses Infotainment-Magazins der ersten Wahl. Aber ich bin nicht nur Le Hausarzt, non, non, non. Ich bin außerdem Le Haus-DG. Deshalb haben Sie vielleicht schon gehört von Dr. Le Havre, aber es nicht gewusst. Aber Sie haben sicher etwas gespürt. Vielleicht Sie kennen ja Dr. Le Havre unter seinem Namen als DJ. Der Name lautet DJ Dr. Le Havre. Und schon als Dr. Le Havre noch war, un garçon petit, ein klitzekleiner Junge in der kleinen französischen Affenstadt Le Havre, war es Tag für Tag eine besondere Befriedigung, wenn er konnte machen, zwei Sachen zusammen, sie zusammenstecken. Comme la musique, comme la médecine, oder wie sie und mich. Nur für Ihre Information, die Leidenschaft von Dr. Le Havre ist sehr, sehr groß. Ah, un grand patient. Und deshalb, Dr. Le Havre lässt sich oft auch nicht zurückhalten. Non, non, non. Aber versuchen Sie es ruhig, versuchen Sie, s'il vous plaît, ihn zu dominieren. Dr. Le Havre wird Ihnen für die nächsten zwei Stunden zur Verfügung stehen und wird Ihnen versuchen, jeden Wunsch von jeden Lippen abzulesen. Avec plaisir. Zwei Stunden sind für Dr. Le Havre nicht sehr lang. Und Madame ist für Dr. Le Havre auch en patient privat. Ein privater Patient, kommt sie comme ça. Dr. Le Havre hält nichts von einer schnellen Diagnose und Dr. Le Havre wird auch nicht so früh anfangen mit den Spritzen. Aber warten Sie, Dr. Le Havre kann direkt fühlen, dass Sie haben einen schnelleren Puls. Aber c'est très normal. Und wahrscheinlich sind Ihre Eiflächen auch gerade sehr feucht. Ja, et voilà, Sie können sehen, es ist très bien, dass Sie es geschafft haben, zu Dr. Le Havre zu kommen. Und vielleicht werden Sie auch hinterher das Gefühl haben, das gebracht hat, Sie, Dr. Le Havre, die ganze Zeit schon zu kommen. C'est ma vie, chérie. Manchmal hat man einfach ein Fieber, gegen das man sich nicht wehren kann. Selbst ein Professional wie Dr. Le Havre kann auch nur machen, dass sie können sich im Bett ausruhen. Dafür ist er geboren, wie so DJ, comme le DJ, comme le Docteur. Für Dr. Le Havre war es sehr viel mehr schwierig zu lernen, für l'Abitur in der Schule.

als zu studieren für Medizin an der Sorbonne. Denn auch schon in der Schule hat der Dr. Le Havre immer nur 3 Jahre. Aber kommen Sie, ça va. Machen Sie sich unter uns schon mal frei, vielleicht etwas, ein kleines bisschen en petit peu, und dann kommen wir direkt am Morgen erstmal zu Ihren Ohren. Denn für die nächsten 2 Stunden ist für Sie dans la turntable le DJ Dr. Le Havre. Toujours avec eine ganz spezielle Le Havre Mix. Une compilation magnifique pour l'amour, la musique für die Liebe. Es ist une sampler der besten Hits pour making love. Natürlich mit sehr vielen Höhepunkten. Und zu haben sehr viele Höhepunkte. Besonders wenn kommt Dr. Le Havre zu Ihnen zu Hausbesuche. Musik ist très important, Musik ist sehr wichtig. Also noch wenn Sie wollen, dass Ihre Nachbarn Sie nicht hören können. Aber nun, viel Spaß mit dem Spezial, dem Le Havre Mix et Milk en Anne. Alors, Madame, nun haben Sie Spaß.

Mm-hmm.

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1: 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Wenn ihr uns anrufen wollt, dann könnt ihr das unter der Telefonnummer 061 518 7000 oder ihr kommt mal vielleicht auch ganz spontan zu uns ins Studio am Stolpenplatz 12 in Darmstadt. Ihr könnt jederzeit, wenn ihr wollt, vorbeikommen. Mein Name ist Anna Ohl und ihr hört heute eine Sendung über Astrid Lindgren. Astrid Lindgren heißt mit vollem Namen Astrid Anna Emilia Lindgren. Ganz schön lang dieser Name. Sie wurde am 14. November 1907 in Schweden geboren und verstarb am 28. Januar 2002 in Stockholm und war wohl eine der bekanntesten schwedischen Schriftstellerinnen. Ich glaube, das kann man schon so über sie sagen. Sie gehört mit etwa 160 Millionen verkauften Büchern zu den bekanntesten Kinder- und Jugendbuchautoren der Welt. Ihre Werke sind in der ganzen Welt bekannt und wurden in über 100 Sprachen übersetzt. Damit gehört sie zu den Autoren, deren am meisten Bücher in verschiedene Sprachen übersetzt wurden. In Deutschland verkaufte sie mehr als 20 Millionen Bücher. Damit war sie erfolgreich wie kaum ein anderer Kinder- oder Jugendbuchautorin oder Autor. Astrid Lindgren schrieb bekannte Bücher wie Pippi Langstrumpf, Michel das Lönneberger, Ronja Räubertochter, Karlsson vom Dach oder Die Kinder aus Böllerbü und noch viele, viele mehr.

Wie war eigentlich das Leben von Astrid Lindgren? Wer war dieser Mensch? Wo kommt sie her? Was hat sie früher gemacht? Sie wurde als zweites Kind von Samuel August Eriksson und Hanna Eriksson geboren. Sie hatte einen älteren Bruder, Gunnar, und zwei jüngere Schwestern, Stina und Ingegret. Ihre Kindheit hat sie selber immer als sehr glücklich beschrieben. Gunnar, Astrid, Stina und Ingegret, so hießen die Eriksson-Kinder auf Ness. Ich hoffe, ich habe den Namen richtig ausgesprochen. Es war schön, dort Kind zu sein und schön, Kind von Samuel August und Hanna zu sein. Warum war es so schön? Darüber habe ich oft nachgedacht und ich glaube, ich weiß es. Zweierlei hatten wir, das unsere Kindheit zu dem gemacht hat, was sie gewesen ist. Geborgenheit und Freiheit. Im Jahre 1914 wurde Astrid Lindgren eingeschult. Damals war es für Kinder einfacher Leute, wie Astrids Eltern es waren, die eigentliche Schulzeit nach 3 Jahren vorbei. Nur reiche Bürgerkinder besuchten eine weiterführende Schule, denn diese Schule musste man mit 23 Kronen im Halbjahr bezahlen, was viel Geld war. Aber Astrids Eltern ermöglichten ihr diesen Luxus, auf so eine Schule zu gehen. In den folgenden 6 Jahren auf der weiterführenden Schule lernte die fleißige und begabte Astrid vor allem Sprachen. Sie lernte Englisch, Französisch und Deutsch. 1923 schloss sie mit dem Realexamen die Schule ab. Dieser Abschluss ist vergleichbar mit unserem Realschulabschluss und wurde auf den Wunsch ihrer Mutter hin erstmal zur Haustochter. Eines Tages bot der Chefredakteur der Ortszeitung der jungen Frau an, als Volontärin bei der Zeitung zu arbeiten. Astrid Lindgren nahm das Angebot sofort an. Täglich radelte sie nun von Ness in die naheliegende Kleinstadt und lernte dort das Journalismushandwerk von Grund auf kennen. Sie musste recherchieren, Korrektur lesen sowie Kurzberichte schreiben. Während dieser Zeit, mit gerade mal 18 Jahren, was sehr jung ist, wurde sie schwanger. Sie lehnte es ab, dem Vater ihres Kindes, den Eigentümer und Chefredakteur der Zeitung, zu heiraten. Sie war fest entschlossen, alleine für sich und das Kind zu sorgen. Sie verließ Ness und zog nach Stockholm. Dort ließ sie sich zur Sekretärin ausbilden. Am 4. Dezember 1926 brachte sie ihren Sohn Lars, der einfach nur von allen Lasse genannt wurde, heimlich in Kopenhagen zur Welt. Die Geschichte ihres Sohnes wurde für sie zu einer großen Schreibinspiration. Die Geschichte von ihr und ihren Kindern und ihrer Familie findet man auch oft in ihren Büchern. Im Jahre 1927 trat Astrid in Stockholm in einer schwedischen Buchhandelszentrale ihre erste Stelle an. 1928 wurde sie Sekretärin im Königlichen Automobilclub, wo sie ihren späteren Ehemann, der dort als Bürovorsteher arbeitete, kennenlernte. Im Frühjahr 1931 heiratete sie Stur Lindgren. Mit ihm und ihrem Sohn zog die junge Sekretärin weiter um und zusammen. Am 21. Mai 1934 wurde ihre Tochter Karin geboren, die später unter dem Namen Karin Niemann als Übersetzerin ziemlich bekannt wurde.

Von 1937 an arbeitete Lindgren als Stenografin für den schwedischen Professor und Kriminalistiker Harry Södermann sowie ab 1940 in der Abteilung für Briefzensur des schwedischen Nachrichtendienstes. Am 1. September 1939, dem Tag, an dem der Zweite Weltkrieg mit dem deutschen Überfall auf Polen begann, fing sie an, Kriegstagebücher zu schreiben. Ihre geheime Arbeit beim Nachrichtendienst bis Kriegsende hatte ihr tiefe Einblicke in die Kriegsereignisse auf der ganzen Welt gewährt. Im Jahre 1933 veröffentlichte Astrid Lindgren zwei Weihnachtsgeschichten anonym in einer Stockholmer Zeitung. In den folgenden Jahren veröffentlichte sie jährlich eine bis zwei Kurzgeschichten in Zeitschriften. Erst Mitte der 1940er Jahre wandte sich Astrid Lindgren verstärkt der Schriftstellerei zu. Dies geschah eher zufällig. Ursprünglich hatte sie nicht vorgehabt, Schriftstellerin zu werden. Für ihre Tochter Karin erfand Astrid Lindgren die Geschichten über Pippi Langstrumpf. Dies geschah ab dem Winter 1941, als die Tochter krank im Bett lag und sich den Namen Pippi Langstrumpf ausgedacht hatte. Das Manuskript war ein Geburtstagsgeschenk für Karin. Im März 1944 reichte Lindgren einen Durchschlag beim schwedischen Verlagshaus Albert Bonniers Verlag ein. Diese Geschichte über die freche Seemannstochter Pippi Langstrumpf wurde aber abgelehnt. Hätten die damals gewusst, was heute aus dieser Geschichte wurde. 1944 nahm sie außerdem an einem Wettbewerb seines Verlages teil. Das Preisausschreiben für das beste Mädchenbuch war mit der Forderung verbunden, der Text sollte die Liebe zu Familie und Heimat sowie das Verantwortungsgefühl gegenüber anderen Geschlechtern befördern. Astrid Lindgren schrieb Britt Marie erleichtert ihr Herz, das den zweiten Platz in dem Wettbewerb gewann. Die 15-jährige Handlungsträgerin des Buchs erleichtert ihr Herz in Form eines Briefromans. Sie ist bemerkenswert selbstständig und unabhängig, auch und gerade gegenüber dem anderen Geschlecht.

Vom ersten Erfolg beflügelt reichte die Preisträgerin im darauffolgenden Jahr das überarbeitete Manuskript von Pippi Langstrumpf bei dem Verlag ein und bekam diesmal dafür den ersten Preis. Die allererste Pippi Langstrumpf-Zeichnung, die es gab, malte oder beziehungsweise zeichnete die Autorin selber. Im gleichen Jahr stellte der Verleger Hans Raben-Lindgren halbtags als Lektorin ein. Sie baute die Kinderbuchabteilung auf und arbeitete im Verlag bis zu ihrer Pensionierung im Jahre 1970. Seitdem sah ihr Tagesablauf so aus, dass sie morgens früh noch im Bett liegend an ihren eigenen Büchern schrieb. Kurz vor 13 Uhr kam sie in den Verlag und führte persönlich und am Telefon Gespräche mit Autoren, Lektoren, Gutachtern, Übersetzern, Illustratoren, Korrektoren, Setzern und Buchhändlern. Also jede Menge verschiedene Leute. Abends las sie zu Hause eingereichte Manuskripte und ausländische Neuerscheinungen. Die erste schwedische Pippi Langstrumpf-Ausgabe wurde von einer dänischen Künstlerin gezeichnet. Die malte sie dann nicht mehr selber. Im Herbst 1949 erschien Astrid Lindgrens Debütwerk auch in Deutschland. Nachdem die Schriftstellerin den Hamburger Verleger Friedrich Oetinger kennengelernt hatte. Bis heute erschienen all ihre Werke im Friedrich Oetinger Verlag. Illustriert wurde die erste deutsche Pippi Langstrumpf-Ausgabe von Walter Scharnweber. Das unkonventionelle Verhalten Pippi Langstrumpfs gefielen den jungen Lesern und Leserinnen. Wie keine andere Figur verkörperte dieses rothaarige, freche Mädchen den Traum von vielen Kindern. Sie machte, was sie wollte, sie lebte alleine, sie durfte jeden Mist bauen und war frei. Pippi Langstrumpf ist Astrid Lindgrens am meistverbreitetes Buch. Es wurde in mehr als 70 Sprachen übersetzt. Das muss man sich mal überlegen, wie viel das ist. Oetinger gab Pippi Langstrumpf in der Bundesrepublik Deutschland heraus. Obwohl das Buch zu diesem Zeitpunkt sogar in Schweden noch stark umstritten war und zuvor von 5 anderen deutschen Verlagen abgelehnt worden war. Da er später auch alle weiteren Werke Lindgrens verlegte, wurde sein Verlag zum Wegbereiter skandinavischer Kinderliteratur in Deutschland. Weitere Bücher, die von ihr in Deutschland veröffentlicht wurden, waren zum Beispiel Mio, mein Mio, 1960, Karlsson vom Dach, 1971, Pippi Langstrumpf, im Jahre 1975 und Ronja Räubertochter, 1988.

1978 wurde Lindgren als erste Kinderbuchautorin der Friedenspreis des deutschen Buchhandels zuerkannt. Anlässlich der Verleihung hielt sie eine Rede unter dem Motto »Niemals Gewalt« in der Frankfurter Pauluskirche, in der sie eindringlich zur gewaltfreien Erziehung von Kindern aufforderte. Sie setzte sich im Laufe ihres Lebens viel für Tier- und Kinderrechte ein, was zwei sehr wichtige Themen sind. Am 9. Dezember 1994 erhielt sie im Parlament in Stockholm den Ehrenpreis. 1978 wurde Lindgren als erste Kinderbuchautorin der Friedenspreis des deutschen Buchhandels anerkannt. Anlässlich der Verleihung hielt sie eine Rede unter dem Motto »Niemals Gewalt« in der Frankfurter Pauluskirche, in der sie eindringlich zur gewaltfreien Erziehung von Kindern aufforderte. Am 9. Dezember 1994 erhielt sie im Parlament in Stockholm den alternativen Nobelpreis für ihre einmalige schriftstellerische Tätigkeit, die sie den Rechten der Kinder und dem Respekt für ihre Individualität widmete. 1996 wurde Lindgren vom Dachverband der Europäischen Tierschutzvereine für ihren unermüdlichen Kampf um ein besseres Tierschutzrecht in ihrem Land mit der Goldenen Arche ausgezeichnet. Astrid Lindgren bewahrte sich ihren jugendlichen Humor bis ins hohe Alter. Das wurde auch auf der Preisverleihung Schwedin des Jahres 1997 deutlich. Sie wandte sich mit folgender Bemerkung an das Publikum. Ihr verleiht den Preis an eine Person, die uralt, halb blind, halb taub und total verrückt ist. Wir müssen aufpassen, dass sich das nicht rumspricht. Astrid Lindgren starb an den Folgen einer Virusinfektion im Alter von 94 Jahren in ihrer Stockholmer Wohnung, in der sie über 60 Jahre lang lebte. Bei der Gedenkfeier am 8. März 2002 in Stockholm nahmen neben dem Königshaus und dem Premierminister hunderttausende Menschen auf der Straße teil. Ihre letzte Ruhestätte fand sie im südschwedischen Småland.

das war's mit der Sendung über Astrid Lindgren. Ich hoffe, ihr habt vieles Neues erfahren. Und vielleicht kramt ihr jetzt ja auch mal wieder eure alten Bücher raus und schaut mal wieder hinein. Was mir noch zu bleiben sagt, ist, habt eine schöne Woche, genießt die Zeit, genießt die Sonne, sofern sie scheint. Und wir hören uns bestimmt mal wieder. Tschüssi!

0: Maria,
1: Dina.
2: Wir gehen mal weiter.
0: Ja, ciao.

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1: Hi, mein Name ist Martha und ich bin die FSJlerin von Radio Darmstadt. Die folgende Sendung ist auch tatsächlich mein FSJ-Projekt und in der nächsten Stunde wird es sich hier allein um das Thema Drag handeln. Am Anfang erzähle ich erstmal ein bisschen über die Entstehung von Drag und danach habe ich noch einen Interviewgast, der ganz exklusiv berichten kann, wie es überhaupt ist, eine Drag Queen zu sein. Also

Die Geschichte beginnt im antiken Griechenland, ungefähr im 5. Jahrhundert vor Christus. Frauen durften damals nicht auf der Bühne auftreten, deswegen haben Männer sämtliche Rollen übernommen, auch die von den weiblichen. Mit aufwendigen Masken, Gewändern und der Gestik verkörperten sie Frauenfiguren. Offensichtlich entsprach das jetzt nicht diesem heutigen Verständnis von Drag, aber die Idee, dass man mit Kleidung und Schauspiel in eine andere Geschlechterrolle schlüpft, das war bereits vorhanden. Einige Jahrhunderte später, im England des 16. und 17. Jahrhunderts, begegnen wir demselben Prinzip wieder. Auch zu den Zeiten von William Shakespeare waren Frauen auf der Bühne verboten und junge Männer spielten die Figuren wie Julia, Ophelia oder Desdemona. Interessant ist, dass Shakespeare manchmal sogar mit diesem Rollentausch gespielt hat. Also in einigen Stücken verkleidet sich auf der Bühne eine weibliche Figur als Mann, die wurde dann aber jedoch von einem Jungen gespielt und so ist dann so ein Spiel mit den Geschlechterrollen entstanden. Zu derselben Zeit entwickelte sich in Japan auch das Kabuki-Theater. Anfangs durften da Frauen auftreten, das wurde später dann jedoch verboten und dazu wurden speziell ausgebildete Männer, die hießen Onagata, ich hoffe, ich spreche das jetzt richtig aus, diese übernahmen dann die weiblichen Rollen und die haben dann die Stimme perfektioniert, sowohl als auch die Mimik und die Bewegungen, um halt diese weiblichen Charaktere kunstvoll darzustellen. Bis heute gehört diese Tradition zum Kabuki-Theater.

Springen wir jetzt ins späte 19. Jahrhundert in die USA. Da begegnen wir William Dorsey Swan. Er gilt als eine der ersten bekannten Personen, die für sich selbst als Queen of Drag bezeichneten. Swan organisierte geheime Drag-Bälle für schwarze Menschen und ehemalige Sklaven in Washington, D.C. Zu einer Zeit, in der Homosexualität kriminalisiert wurde, waren diese Veranstaltungen mutige Orte der Freiheit und Selbstbestimmung. In den 1920er Jahren wurde das New Yorker Stadtviertel Harlem zum Zentrum schwarzer Kunst und Kultur. Während der Harlem-Renaissance fanden prachtvolle Masken und Drag-Bälle statt. Hier konnten queere Menschen sich ausdrücken und eine Gemeinschaft erleben oder auch halt Geschlechterrollen spielerisch hinterfragen. Diese Veranstaltungen legten den Grundstein für spätere Ballroom-Kulturen. Parallel dazu begeisterte die Vaudeville-Ära das Publikum mit Varieté-Programmen, vor allem mit Musik, Tanz und Comedy. Weibliche Imitatoren und Künstler wurden zu beliebten Unterhaltungskünstlern. Drag wurde dadurch erstmals einem breiten Publikum bekannt, auch wenn diese Darstellungen oft noch stark von gesellschaftlichen Klischees geprägt waren. Kommen wir jetzt endlich auch mal nach Deutschland. Deutschland entstanden nach dem Zweiten Weltkrieg das erste Mal sichere Treffpunkte für queere Menschen. Eines davon waren Susannas Refugium. Diese Orte, die boten Schutz vor Diskriminierung und ermöglichten Drag-KünstlerInnen aufzutreten und sich dort frei auszudrücken. Diese Treffpunkte wurden wichtige Zentren der queeren Gemeinschaft. 1969 kam es in New York zu den berühmten Stonewall-Aufständen. Nachdem die Polizei erneut das Stonewall-Inn kontrollierte, widersetzten sich die Gäste diesen Schikanen, den sie ausgesetzt waren. Drag Queens, Transpersonen und andere Mitglieder der LGBTQ+-Community spielten dabei eine wichtige Rolle. Diese Proteste gelten heute als den Beginn der modernen LGBTQ+-Bewegung und machten Drag auch zu einem Symbol des politischen Widerstandes. In den 1970er und 1980er Jahren entwickelte sich in Deutschland die Bewegung der sogenannten Polithunden. Sie nutzten Drag bewusst als politische Ausdrucksform, um gegen Diskriminierung und gesellschaftliche Normen zu protestieren. Gleichzeitig gewann klassische Travestie als Unterhaltungskunst an Popularität. So entstanden sowohl politische als auch künstlerische Formen des Drag.

In den 1980er Jahren entwickelte sich in New York die Ballroom-Kultur weiter. Vor allem schwarze und lateinamerikanische LGBTQ+-Menschen gründeten sogenannte Houses, Wahlfamilien, die Schutz und Gemeinschaft boten. Bei Wettbewerben, den Balls, präsentierten sie Mode, Tanz und auch Performance. Besonders bekannt wurde der Tanzstil Voguing mit seiner eleganten, an Modemagazinen erinnernden Posen. Diese Kultur beeinflusst bis heute Tanz, Musik und Mode auf der ganzen Welt. In den 1990er Jahren wurde Drag durch RuPaul international bekannt. Mit dem Song Supermodel You Better Work gelang der Durchbruch. Später machte die Fernsehsendung RuPaul's Drag Race Drag weltweit populär. Die Show bietet KünstlerInnen eine Bühne, auf der Kreativität, Humor, Mode und auch Performance im Mittelpunkt stehen. Kommen wir auch schon langsam zum Schluss. Wir sind ja mittlerweile schon in der heutigen Moderne angekommen. Heute ist Drag nämlich so vielfältig wie nie zuvor. Es gibt Drag Queens, Drag Kings, als auch KünstlerInnen, die bewusst traditionelle Geschlechter Grenzen überschreiten. In vielen Ländern gehört Drag längst zur Popkultur, während es woanders weiterhin als Form des politischen Widerstands dient. Dank der sozialen Medien erreichen Drag-Künstler heute ein weltweites Publikum und inspirieren Menschen unterschiedlichster Kulturen. Dieser kleine Zeitstrahl, den ich euch gerade hier vorgestellt habe, zeigt, dass Drag keine moderne Erfindung ist. Von den Schauspielern der Antike bis über das Kabuki-Theater, geheime Drag-Bälle, politische Proteste bis hin zu internationalen Fernsehshows hat sich Drag ständig weiterentwickelt. Und dabei blieb eins aber immer gleich, dass Drag stellt Fragen nach der Identität, nach dem Geschlecht und der Freiheit. Und sie zeigt, wie Kunst gesellschaftliche Veränderung anstoßen kann. Nach dem Song, den ich hier gleich abspielen werde, geht's weiter mit meinem Interviewgast für die heutige Sendung. Viel Spaß!

0: Ja, ich habe hier jetzt gerade die liebe Amber bei mir im Studio. Die habe ich auf dem Open Ohr auf der Drag Show gesehen und da wusste ich direkt, ich brauche unbedingt ein Interview mit euch, weil das war echt super cool. Das war meine erste Drag Show und ich war super geflasht. Schön, dass du da bist.
1: Oh, vielen Dank, dass ich da sein darf. Das ist eine sehr liebe Anmoderation.
0: So, wie bist du so zur Drag Queen geworden? Was hat dazu geleitet, dass du unbedingt bei einer Drag Show ein Teil sein möchtest?
1: Ja, so tatsächlich. Ich habe schon sehr, sehr früh angefangen, mich zu schminken. So mit 14, 15 Jahren. Ich bin schon morgens in den Bus gestiegen, habe Wimperntusche drauf gemacht, einen Eyeliner gezogen, der aussah wie ein EKG. Und dann habe ich irgendwann Drag entdeckt und war so, ach krass, irgendwie, das ist ja voll das, was ich mache. Also ich habe so gerne auf Musical.ly gelipsynkt und ich habe gerne Make-up gemacht und war so, irgendwie, das vereint das ja. Und dann habe ich einfach irgendwann mal ausprobiert, mich mit so ein bisschen den Leuten, die auch Drag machen, aus der ganzen Umgebung ausgetauscht. Und dann kam es einfach dazu, dass man mal gesagt hat, hey, möchtest du nicht mal auf eine Bühne? Und das war einfach so ein krasses Gefühl, weil ich habe das erste Mal in meinem Leben das Gefühl gehabt, krass, die Leute feiern das, was ich mache. Sie wissen wertzuschätzen, wer ich bin und erkennen mich so richtig dafür an. Und ich habe mich so wohl gefühlt und so eine neue Person in mir selbst einfach kennengelernt.
0: Oh, das hört sich richtig schön an eigentlich. Ich finde Drag Queen zu sein, das finde ich so eigentlich ein richtig cooles Hobby. Ist es ein Hobby für dich oder?
1: Ja, absolut. Also natürlich.
0: Machst du nebenbei, studierst du noch, hast du gesagt?
1: Genau, also ich habe einen ganz normalen Vollzeitjob, dann studiere ich noch nebenbei und mache halt dann, wo es die Zeit und die Möglichkeiten gibt, noch Drag.
0: Busy life.
1: Busy life. It's really hard.
0: Wie viel Zeit nimmt das so in Anspruch, so in der Woche circa?
1: Also es ist ja immer so diese Vorbereitung von an dem Abend, sich da 3 Stunden vorher hinzusetzen und sich ready zu machen, aber natürlich auch Wochen vorher schon zu überlegen,
0: Choreos.
1: Was will ich eigentlich machen? Also andere üben das. Ich bin immer so in meinem Kopf, ich überlege mir, okay, was ist mein Körper realistisch gesehen möglich umzusetzen? Und dann ist er immer ohne Proben ganz nach oben.
0: Also alles sehr spontan.
1: Ja, alles sehr spontan. Das war ja beim Open Ohr. Also ja. Wir kamen da gerade an, halbe Stunde vorm Auftritt. Die anderen waren gar nicht da. Ich stand da alleine. Die Songs waren noch gar nicht bei der Technik und alle super panisch. Ich so, Leute.
0: Das wird schon.
1: Chillt mal, gib mir mal ein Mikrofon. Dieser Techniker, der war so sauer auf mich. Der hat mich so böse angeguckt.
0: Wie hieß er nochmal? Hannes oder so?
1: Ja, genau. Ich glaube schon. Und der schaut mich so ein bisschen einfach so, wie unprofessionell, wie kann man denn hier keine Technik richtig haben? Ich so, ah, Chimmer Hannes. Dann gehe ich auf die Bühne, ich so, hey, was
0: aber
1: geht,
0: du
1: Leute?
0: Gegessen, du hast gegessen,
1: ich schwöre,
0: wirklich.
1: Alle haben da so gesessen und gechillt. Ich so, nee, jetzt kommt mal ran hier, wo ist die Stimmung? Und auf einmal stehen so 7000 Leute vor mir, ich so, oh, hey, jetzt machen wir das mal.
0: Ja, ich war auch super geflasht, weil ich war ja zelten und ich bin dann aufs Festival runtergegangen und dann dachte mir so, ja, okay, in 1,5 Stunden fängt die Dragshow an, ich war die Person, die meinte, wir müssen eine halbe Stunde vorher da sein.
1: Bitte.
0: Ich will in der ersten Reihe stehen.
1: Ich checke.
0: Hab ich auch geschafft.
1: Sehr gut.
0: Aber dann war ich so, oh mein Gott, ich höre da Ikimel von der Mainstage direkt hingerannt. Meinen Mädels und sind da ultra abgegangen. Ist doch richtig cool. Ist doch richtig Spaß gemacht.
1: Ja, ich glaube, das ist halt so ein bisschen das, was allen anderen Künstlern an diesem Tag gefehlt hat. Einfach diese Persönlichkeit. Mhm. Weil sie gehen einfach dahin, bauen auf, spielen ihre Musik und fertig. Aber es fehlt so dieses, was Drag Queens haben, diese Bühnenpräsenz, diese Aura schon fast. Und das war dann, glaube ich, eine sehr coole Abwechslung. Und das haben die uns auch vom Open Out zurückgespielt. Gesagt, krass, das war wirklich, ihr habt die krasseste Stimmung gemacht, da waren die meisten Leute. Und auch danach hatten wir unsere richtige Show in diesem kleinen Zelt da hinten.
0: Ja.
1: Und die haben gesagt, das Ding war noch nie voll.
0: Ich habe auch mitbekommen, ich war ja drin, dann war es auf einmal richtig voll. Ich war so, scheiße, ich muss aber auf die Toilette. Ich bin fast nicht reingekommen. Und weil ich Gott sei Dank ein Presse-Armbändchen hatte, haben die mich dann wieder reingelassen, weil die Leute wollten rein.
1: Es gab eine Schlange.
0: Ja.
1: Und es kamen Leute einfach nicht mehr rein und alle waren so krass, das gab es noch nie beim Open Air. Deswegen, also wir haben schon, glaube ich, einen krassen Impact.
0: Ja, auf jeden Fall. Es war wirklich, vor allem der erste Tag, das hat nochmal die Stimmung deutlich angehoben. Ihr hattet danach, so wie ich das verstanden habe, auch nochmal irgendwelche Auftritte? Kann das sein?
1: An dem Abend?
0: Nee, nicht an dem Abend. Ihr hattet, glaube ich, irgendwas erwähnt, dass auf dem CSD in Darmstadt wart ihr?
1: Ah, ja, also wir sind ja überall.
0: Ihr seid überall.
1: Ja, also sind wir zum Beispiel bald, CSD Mainz ist demnächst,
0: ist der?
1: Also der Heimat-CSD, der ist in 2 Wochen, also der 24. ist es, glaube ich, und der 25.
0: Ah, da habe ich, glaube ich, schon, das Wochenende, ne?
1: Ja.
0: Oh, da sieht man mich eventuell auch.
1: Ja, da sind wir bei der Drag-Show im Vorabend und dann halt ganz normal die Demo an dem Samstag. Und ansonsten halt immer mal wieder eigene Shows natürlich, die man konzipiert.
0: Aber du machst, meine Frage wäre jetzt, wie es mit den Choreos aussieht, ob man die selber zusammenstellen muss, wie man sich die Lieder zusammenstellt, ob man jemanden hat, wenn du jetzt, keine Ahnung, kein professioneller Tänzer oder Tänzerin bist, dass du dann dir einen Choreografen suchst, aber du machst einfach dein Ding und hoffst, dass es gut wird.
1: Also bei mir ist es super viel, ich muss Musik hören und dann irgendwie direkt eine Idee haben. Mhm. Also, keine Ahnung, ich hatte schon mal von Ariel hier Poor Unfortunate Souls gemacht, wo ich nicht eine junge Meerjungfrau in einen Menschen verwandelt habe, sondern einen alten Mann in einen jungen, schwulen Homosexuellen.
0: Geil.
1: Also, keine Ahnung, irgendwie kommen mir einfach so random Ideen und dann bin ich so, oh krass, jetzt will ich das machen und dann baue ich das so da drum rum. Aber wir haben zum Beispiel auch Drag-Shows als Gruppen und da haben wir immer eine, die zum Beispiel gut tanzen kann, sagen wir so, du machst die Choreo.
0: Ja, die habe ich auch gesehen, so. Das war richtig krass. Ja.
1: Wir sind immer so, du machst die Choreo und wir machen einfach nach und hoffen für das Beste und im besten Fall klappt das auch. Und die wird dann auch immer sehr für uns gerecht gemacht, für die zwei linken Füße. Ja.
0: Geil, geil. Ist Amber Remember so deine Kunstfigur, also ich weiß nicht, dein Alter Ego, oder würdest du sagen, dass du im Privaten genauso bist?
1: Ja, das ist tatsächlich sehr viele Drag Queens, die kriegen eine ganz neue Persönlichkeit. Mhm. Ich würde schon sagen, dass ich eigentlich sehr, sehr, sehr nah an meinem echten Ich dran bin und dass es eher noch einfach nur ein äußerlicher Faktor ist und halt die Möglichkeit, eine Bühne zu bekommen, auf eine Bühne zu gehen, aber natürlich auch durch Amber Remember sehr, sehr, sehr viel Selbstbewusstsein gewonnen, eine ganz andere Attitüde und Blick auf das Leben bekommen.
0: Voll. Gibt es irgendwas, was du mit deiner, ich würde sagen, das ist eine Art von Kunst, das ist ja eine Kunstform, Drag Queen zu sein. Gibt es irgendwas, was du damit auch vermitteln willst, dem Publikum?
1: Also für mich ist immer super wichtig, ich wurde am Anfang immer sehr, sehr viel von anderen Drag Queens kritisiert, wie ich mich präsentiert habe, weil ich eben nicht, ich habe keine Strumpfhosen getragen, ich habe nicht meine Hüfte künstlich breiter gemacht.
0: Gibt es so Regeln als...
1: Ja, für viele gibt es die, aber für mich war immer so, wir versuchen ja irgendwie so ein bisschen Weiblichkeit darzustellen oder Frau sein und für mich war immer Frau sein bedeutet so viel mehr als halt diese Hourglass 90, 60, 90 so. Für mich bedeutet Frau sein, dass man stark ist, dass man eine Stimme hat, dass man seine Plattform nutzt und das wollte ich immer so ein bisschen raustragen und mich eher darauf fokussieren als die perfekte weibliche, gesellschaftlich vorgeschriebene Figur.
0: Und vor allem auch dieses Überspitzte, dieser auch vielleicht satirische Kontext.
1: Absolut.
0: Der fängt ja nicht nur beim Körper an.
1: Absolut.
0: Also beim Körperbau.
1: Also ich habe auch schon Nummern als Frauke Petri, als Alice Weidel und als Angela Merkel gemacht. So, also ich mache immer politisch kritische Dinge.
0: Gibt's da irgendwie Videos zu?
1: Ja.
0: Die kann ich lieber bitte sehen.
1: Schicke ich dir mal.
0: Ah, voll geil.
1: Ich habe auch schon am Ida Hobbiter, das ist der Tag gegen Homophobie, Biphobie, Transphobie und so weiter, das ist ein offizieller Tag, da haben wir vor dem Mainzer Dom performt und ich hatte ein Nonnenkostüm an und es war Take Me to Church, also ein Song, in dem es darum geht, dass die Kirche die Homosexuellen verfolgt und peinigt und dann habe ich das gemacht und mit blauen Flecken und Ritzen am Körper als Kritik an die Kirche hat uns echt viel angetan und da gab es dann auch sehr, sehr viel Kritik, aber mir ist es immer wichtig, politisch, kirchlich, kritisch zu sein, weil ich habe diese Plattform, ich habe diese Möglichkeit, das zu tun.
0: Schön, also das ist ja auch eine Form von Aktionskunst, einfach so zu präsentieren. Und finde ich richtig cool, finde ich saugeil. Ich hatte auch, als ich letztens auf dem Seminar war, habe ich ein bisschen was zur Aktionskunst gelernt und wie verschieden das einfach sein kann. Und dass dieser künstlerische Aspekt, also dieser Auftritt, dieses Überspitzte auch noch so eine Art Aktionskunst ist. Gibt es irgendwen, der dich inspiriert, also irgendwelche KünstlerInnen, von denen du dich inspirieren lässt, von denen du dich leiten lässt. Also ich weiß ja, auf dem Open Ohr hast du Ikimel angefangen zu rappen.
1: Ja, zum Beispiel, also Ikimel natürlich so krass und ich habe auch letztens erst mit Freunden diskutiert, weil die gesagt haben, ah, das ist doch total blöde Musik, die hat keinen Anspruch. Und ich bin so, naja, also wenn du dir halt mal wirklich die Texte anschaust, die sind ja einfach so doppeldeutig und kritisch.
0: Ja.
1: Und sie sind natürlich nicht in eine Gedichts-Goethe-Form formuliert, sondern so sehr plump, damit die sehr viele Leute das hören.
0: Mhm.
1: Und sehr provokativ, damit es halt an den richtigen Stellen aneckt. Und das ist ja immer wieder dieses Ding, weil dann immer alle rumheulen, ja, nicht alle Männer sind so, ja, natürlich. Sondern die, die sich angesprochen fühlen. Wenn ich sage, deine pinken Haare sind hässlich, dann fühlst du dich ja nicht angesprochen, weil du hast keinen. Und wenn ich sage, du böser Mann, der Frauen belästigt, bist scheiße und du machst das nicht, obviously, solltest du dich nicht angesprochen fühlen. Und wenn du es aber tust und es aber bist nicht so einer, dann finde ich, versuchst du dich künstlich in so eine Opferrolle zu bringen, weil du sonst nicht die Gelegenheit bekommst, weil du bist so, oh nein, ich bin doch auch ein Mann. Ja, aber du bist halt obviously nicht gemeint, also heul mal rum.
0: Love that.
1: Ey, wirklich. Also dann will man auch einfach mal ein bisschen rumheulen.
0: Ja, eben. Ich würde sagen, wir machen mal eine kurze Songpause und hören uns den ersten Song an, den du dir gewünscht hast. Das ist einmal No Tears Left to Cry von Ariana Grande.

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1: No Tears Left to Cry von Ariana Grande hier bei uns und wir haben Amber bei uns im Studio.
2: Ja.
1: Und wir haben gerade darüber geredet, dass No Tears Left to Cry, das ist ja einer deiner Lieblingssongs.
2: Absolut.
1: Absolut.
2: Absolut. Most listened Song jemals auf Spotify.
1: Crazy, okay, verrückt. Seit diesem Jahr nur oder?
2: Nein, seit ever.
1: Seit immer, okay, ja. Okay, okay. Verrückt. Und du hast mir gerade davon erzählt, dass du so eine kleine Idee in deinem Kopf planst. Was ist das denn genau? Was hast du dir da überlegt?
2: Ja, also ich habe überlegt, ich möchte mal eine Show planen, in dem ich ganz viele Künstler einlade, wo ich das Gefühl habe, dass die mich in meinem Leben bzw. meine Drag-Karriere inspiriert haben. Und ich möchte mir für jeden Skill, den ich mir selbst zuschreibe, zu haben, einen Künstler einladen, also einmal in dem Comedy-Aspekt. Ich mache seit kurzem Burlesque, möchte ich mir jemanden einladen und dann vielleicht noch Tanz und Lip-Sync und denen dann einmal die Chance geben, dass sie von ihrem Skill, in dem sie mich inspiriert haben, eine Nummer zeigen und dann denen selbst nochmal eine Nummer widmen, in denen ich denen einfach zeige, okay, so habt ihr mich inspiriert und auch einen Brief dazu schreiben, in dem ich ihnen das alles nochmal niederschreibe. Und möchte das Ganze dann abschließen mit einer riesigen großen Nummer, die wahrscheinlich No Tears Left to Cry sein wird, in der all diese Dinge, in denen ich inspiriert wurde, vereint werden. Und das ist so ein bisschen die Nummer, die so über meine gesamte Drag-Karriere hinweg irgendwie sich immer so aufgebaut hat. Weil ich habe mich nie getraut, den Song zu machen, weil ich nicht wusste, wie. Und ja, dann kam mir diese Idee und dann...
1: Ich finde, das ist eine richtig schöne, süße Idee und ich hoffe, dass du das irgendwie hinbekommst. Ich sag, das ist auch möglich. Das ist jetzt
2: absolut nichts,
1: was irgendwie ganz weit in den Sternen steht, weil es nicht zu schaffen ist. Ich glaube, du wirkst wie eine Person, die sehr viel Willen hat und die Dinge durchsetzen will und du schaffst das, glaube ich. Aber du würdest ja die Drag-Show dann selber organisieren und wir haben noch gar nicht darüber geredet, was ist eigentlich eine Drag-Show? Wie ist die eigentlich aufgebaut? Was kann man sich darunter vorstellen? Weil ich habe auf dem Open Ohr jetzt das erste Mal, war ich auf einer Drag-Show, ich wusste auch nicht genau, okay, wird jetzt da getanzt, wird gesungen, wird man ins Publikum geholt? Was ist das eigentlich?
2: Ja, absolut. Also da gibt's wirklich einfach auch am Ende gar keine Grenzen. Also man sagt ja immer, Drag-Queens sind so einfach solche Multitalente, weil die können am Ende irgendwie alles, schminken, Haare, Outfit, tanzen, singen, Lip-Syncen, was auch immer. Es geht einfach immer so ein bisschen darum, man hat einen Cast aus Drag-Queens. Das ist natürlich dann je nach, wie lange man Zeit hat. Wenn man irgendwie eine Stunde hat, dann hat man vielleicht so 5, 6 Leute. Und es gibt eine Person, das ist der Host, die moderiert dann einfach immer und bringt einen so ein bisschen durch die Show, sagt ein bisschen was zu den Queens, ist ein bisschen gemein, lustig, sagt immer mal wieder was man über die Person vielleicht noch nicht weiß und dann darf jemand auftreten. Und ja, wir reden immer von diesem Lip-Syncen, das ist einfach so ein bisschen, man bewegt die Lippen synchron zu einem Song und bewegt sich dabei, vielleicht baut man mal was Lustiges ein, einen kleinen Sound oder man ist total theatralisch und emotional und versucht so das Publikum mitzureißen oder man ist halt total die krasse Tanzperson, hat irgendwelche Moves und Stunts und kann sich sonst wie bewegen, also das gibt am Ende gar keine Grenzen, schon die verschiedensten Dinge auch gesehen, wirklich.
1: Seid ihr so eine Art Kollektiv, dass ihr immer dieselben Leute seid, die jetzt bei einer Show auftreten oder ist es so, jeder macht so sein eigenes Ding und dann findet man sich irgendwie untereinander?
2: Also es gibt auf jeden Fall Kollektive, mehrere. Ich bin selbst kein Teil von einem, aber ich habe so meine engen Personen, die ich jetzt schon seit Jahren kenne und man fragt sich dann natürlich immer gegenseitig, weil sich da auch einfach Freundschaften entwickelt haben oder fragt auch einfach nach Rat. Ich habe auch meine kleine Drag-Familie. Das ist zwei Personen, denen ich so ein bisschen das gezeigt habe, denen ich das nahegelegt habe, wo man dann sagt, okay, das ist so ein bisschen meine Drag-Kinder.
1: Die Kiddos.
2: Und mit den Kiddos habe ich auch eine eigene Show in Frankfurt, die heißt Born to Slay. Und ja, oder? Ja, und das, okay, also da wirklich so ein klassischer Abend ist, es geht los mit einer Opening-Nummer zu dritt, dann kommen ein paar witzige Videos, die wir vorher drehen und die wir dann über den Beamer laufen lassen und da ist auch schon wirklich alles dabei gewesen. Also wirklich, wir hatten jetzt als letztes Love Island mit Politikern, also Friedrich Merz hat ein Date mit Alice Weidel und Angela Merkel eins mit Donald Trump und dann auch wirklich die verrücktesten Nummern.
1: die Shows, die ihr plant und auch die Tänze und Songs, die ihr auswählt, ist das sowas Einmaliges, dass ihr das einmal auftretet und dann nie wieder und euch dann was Neues überlegt? Oder ist das wirklich wie so eine regelmäßige Tour in Anführungsstrichen?
2: Mhm. Also ich mache ja auch noch Burlesque. Und das,
1: was ist das genau?
2: Burlesque ist auch so eine Tanzkunstform. Mhm. Da tun sich Künstler, sehr oft Frauen, aber auch ganz viele Männer, dann halt sensual ausziehen, mhm, immer mal wieder einen Handschuh ganz langsam oder Federboas, ja, und Fächer und dann so ein Kleid und mal langsam revealen, dann eine Corsage, ja, auf, ja, und so. Und diese Künstler, die machen dann wirklich halt eine Nummer und die machen die dann richtig krass und gut und die ist conceptualized und sau das teure Outfit und mit der gehen die dann durch ganz Deutschland.
1: Mhm, ja.
2: Oder auch teilweise auch über die ganze Welt, so. Und bei Drag Queens, das ist dann schon eher so ein bisschen schnelllebiger. Also da hat man eine Nummer, die macht man vielleicht nur einmal, vielleicht macht man so ein zweites oder drittes Mal, nur dann mit einem größeren Abstand an Zeit. Aber mhm, ja, wir wechseln eigentlich sehr, sehr oft durch und es gibt natürlich, wenn man eine eigene Show hat, dann hat man seinen festen Cast, der dann, also dieselben drei Leute, die, mhm, machen halt einfach immer wieder eine Show, aber halt mit anderen Nummern. Mhm. Und dann gibt es so einmalige Sachen. Dann stellt man halt für einmal ein paar Leute zusammen und beim nächsten Mal eine andere Konstellation.
1: Mhm, verstehe, verstehe. Du machst das ja, wir haben schon gerade schon darüber geredet, dass du das nebenberuflich machst und mehr oder weniger so ein Hobby ist.
2: Ja.
1: Aber kennst du auch Leute, die das so hauptberuflich machen und damit auch schon gut sich ihr Leben finanzieren können?
2: Also ich sag mal, wir haben leider in Deutschland nicht so die Möglichkeiten, wie sie es in Amerika haben, mhm, wo dann wirklich mit großen Marken zusammengearbeitet wird und eigene Shows und was auch immer, sondern wir müssen ja schon in Deutschland leider, ist ein eher kunstarmes Land, Kunst ja in egal welcher Form, ja, ist das Erste, leider, was gestrichen wird. Also ich glaube, Corona hat es ja leider gezeigt, das war das Erste, woran gespart wurde. Und es gibt auf jeden Fall schon Einzelne in Deutschland, aber die leben dann davon, dass sie auch noch DJ sind. Die,
1: ja,
2: leben dann davon, dass sie auch noch einen Perückenshop haben und Perücken,
1: okay,
2: verkaufen,
1: ja,
2: eben auch davon, dass sie Social Media machen, mhm, und dann Social Media Content Brands, ja, und so haben. Aber so eine reine, ich mache nur dieses klassische Drag Performance, ist echt schwer, weil in Amerika kannst du halt an 6 Tagen die Woche jeden Abend in irgendeine Bar gehen, mhm, oder so, und hier ist dann irgendwie nur so freitags und samstags und manchmal sonntags.
1: Mhm. Schade eigentlich, dass dieser künstlerische Aspekt vor allem in Deutschland hier so Schein gelegt wird und dass es leider nicht so die Möglichkeit gibt.
2: Ja, also man muss ja auch überlegen, will man das am Ende? Also, weil irgendwann ist man ja auch älter und kann dann, mm, vielleicht nicht mehr, ja, alles so machen. Deswegen, ich bin schon immer eher so teamfesten, sicheren Job, mm, haben und das dann halt da, wo es geht und Spaß macht, noch nebenher,
1: ja,
2: machen, weil so lange macht es dann auch noch Spaß und nicht, wenn man auf Knopfdruck kreativ sein muss.
1: Mhm. Hat dein Job auch was mit deinem, mit deiner künstlerischen Seite zu tun, oder?
2: Nö, komm mal.
1: Gar nicht, gar nicht.
2: Nee. Also
1: okay,
2: ich arbeite im Controlling, also, mhm, ich mache Jahresabschlüsse und Statistiken und Auswertungen und Finanzen und Zahlen und studiere BWL. Also
1: crazy, okay, verrückt, verrückt.
2: Two worlds apart.
1: Okay, also sind wirklich so zwei Seiten, also two-faced.
2: Two-faced, aber ich habe mich auch schon mal in der Rechtvorlesung komplett geschminkt, weil ich danach noch zu einem Auftritt musste. Ich bin dann da mit einem Full-Face-Make-up raus.
1: Geil, aber. Ja, lustig. Wir, glaube ich, machen nochmal eine kurze Musikpause. Und zwar, ja, habe ich hier als nächstes Flowers von Miley Cyrus.

0: Flowers von Miley Cyrus. Hier ist Amber bei uns mit dem Interview. Wir hatten ja eben gerade, hast du das Thema Burlesque bisschen angeschnitten, dass du auch das teilweise performst. Und wir hatten ja kurz darüber geredet, was das eigentlich ist. Aber vielleicht magst du nochmal näher darauf eingehen.
1: Ja, so tatsächlich. Ich bin dazu gekommen, weil mich eine Burlesque-Künstlerin aus Mainz Halloween für ihren Salon gebucht hat. Und dann bin ich da ganz normal mit Drag aufgetreten. Und das war so eine Zeit, da war ich so ein bisschen müde, uninspiriert von Drag. Ich wusste nicht mehr so richtig, was ich eigentlich noch machen will. Hab immer wieder das Gleiche gemacht. Und dann habe ich mir diese Shows angeschaut und das hat mich so crazy inspiriert, weil ich bin sehr, sehr bekannt dafür, mich irgendwie in Drag auszuziehen, aber dann war ich so krass, die machen das so elegant und mehr als einfach nur das Kleid weg, dann haben die noch Handschuhe und Corsagen und einen dritten BH und Pasties und es war so inspirierend, dass ich dann auch gesagt habe, okay, ich muss auf jeden Fall in die Schule von ihr und jetzt mache ich auch seit...
0: Ist es wirklich so eine Burlesque-Schule?
1: Ja,
0: jetzt bin ich seit... Ist es so eine Ausbildung mehr oder weniger?
1: Nee, ist einfach so ein Kurs, der jede Woche ist und das ist halt eine Gruppe und da gehe ich halt hin und mache jetzt einfach so ein bisschen dann halt für den Technik-Stuff und adaptiere das dann für meinen Drag und war dann auch, da gab es jetzt im März oder April ein Festival zu in Mainz quasi und da kamen dann wirklich Burlesque-Künstler aus der ganzen Welt, also wirklich Australien, Kanada, Afrika, Asien, überall.
0: Krass, wo war das?
1: In Mainz, in der alten Lockhalle.
0: Echt verrückt,
1: ja,
0: okay.
1: Von meiner Burlesque-Lehrerin Stormy Heather und es war so crazy, weil ich habe mich auch ein bisschen einfach eingeschüchtert gefühlt, weil ich war in einem Raum voller technisch erfahrene Leute,
0: die es auch schon seit Jahren machen,
1: die krass aussehen, die eine krasse Technik haben und trotzdem lustige Konzepte. Also die eine war einfach eine Kuh und hatte einen komplett beglitzerten Grill.
0: Was?
1: Und hat gemacht, Bitch, I'm a cow. Und dann hat sie sich da drauf gesetzt und hatte einfach so Streifen am Ass, als wäre das so gegrillt worden. Also es ist so insane, was Burlesque alles kann. Oder auch eine hat dann halt eine Nummer gemacht über häusliche Gewalt. Ja. Also es ist super crazy und inspirierend und das wurde auch so ein bisschen dann nochmal als Ehrengästin Odette eingeladen. Das ist eine, ich glaube, 86-jährige Frau mittlerweile, die seit 70 Jahren am Tanzen ist. Also die hat mit 16 Jahren angefangen zu tanzen und hat das in einer Zeit gemacht, da hieß das gar nicht Burlesque, sondern noch Schönheitstanz und hatte eigentlich am Ende nur irgendwo das Ziel, irgendwelche alten weißen Businessmänner aufzugeilen und so und ja, über sie wird gerade ein Film gedreht und da habe ich auch ein bisschen mehr Einblicke bekommen, wie das dann damals wirklich so war und da lagen dann irgendwelche Heftchen aus mit Beschreibungen zu jeder Nummer und so und was da drin stand, einfach nur um diese Männer irgendwie heiß zu machen und es ist so krass, in was für einer Zeit sie das gemacht hat. Und sie hatte zum Beispiel eine Nummer, da gab es so ein Mannequin mit einem Jackett und sie stellt sich quasi vor ihn, packt ihre eigenen Hände in die Ärmel rein und zieht sich dann durch seine Ärmel aus, um so ein bisschen dieses darzustellen von, okay, der Mann zieht die Frau aus und hat sie immer so ein bisschen damit gespielt und auch, dass sie dann ihren eigenen Kopf runterdrückt für
0: you know what
1: und das ist irgendwie so interessant, weil ich glaube, es war einfach ein sehr interessantes Doppelspiel, was sie da hingelegt hat, von die Männer denken, oh, das ist lustig, das ist total geil, sie wollen das auch machen, aber sie ist eigentlich diese selbstbestimmte Frau in dieser Situation, die Kontrolle darüber hat und die das eben nicht macht und das in den 60ern, wo das überhaupt nicht so war und ich finde, sie hat eine so inspirierende Geschichte und bin sehr, sehr gespannt, wie dieser Film wird auf jeden Fall. Und
0: wird der im Kino laufen oder auf Filmfestspielen?
1: Ja, wahrscheinlich auf Filmfestspielen. Also ist jetzt gerade noch in Eigenproduktion, aber es haben sich wohl schon ein paar Produzenten interessiert gezeigt.
0: Krass.
1: Und da kam dann halt irgendwann die Idee auf, okay, dann holen wir doch mal die nächste Generation rein, was dann zum Beispiel Stormy wäre, also meine Lehrerin. Und dann kam die Idee auf, dann holen wir nochmal die nächste Generation rein. Which would be me.
0: Spannend.
1: Ja, und da wurde ich auch gestern ein bisschen zu interviewt, dann halt auch mit dem Aspekt von Drag und wie ist das so als kleiner Junge in einem 400-Einwohner-Dorf mit 20% AfD aufzuwachsen und
0: Du kommst gar nicht aus Mainz.
1: No.
0: Woher kommst du?
1: Nähe Alzey.
0: Ja. Okay, ist aber noch...
1: Yeah, ist noch die Kante. Aber wirklich winziges Dorf, 400 Einwohner, der kleine schwule Junge, der sich schminkt und halt immer der Outsider war.
0: Ja.
1: und da irgendwie rausgebrochen
0: ist. Aber voll schön, was dann aus dir geworden ist, so diese selbstbestimmte Person.
1: Ja,
0: cool.
1: Und ich bin damals schon in Fullface-Make-up über diese Weinfeste in der Umgebung gelaufen und I didn't care.
0: Ja, voll.
1: Bin Fullface-Make-up in Schule und hab mein Abitur in Make-up geschrieben, also.
0: Ja, man muss sich das zurücknehmen, was so
1: und das
0: einem genommen
1: halt
0: wird. Also vor allem das, was ich noch auf, als ich noch auf Burlesque eingehen wollte, als du meintest, vor 70 Jahren war es halt da, um die Männer zu begehren und jetzt geht es halt darum, sich selbst zu präsentieren und man nimmt so den Männern so dieses Gefühl weg, dass sie mich bestimmen können.
1: Richtig. Und genau damit spielen wir auch immer, sagt Stormy immer, wir zeigen ihnen ein bisschen was und dann müssen sie erstmal klatschen.
0: Ja.
1: Und wenn sie klatschen, kriegen sie was.
0: Und
1: wenn nicht, dann kriegen sie nicht.
0: Es ist
1: ein kleines Geben und Nehmen. Ja. Und das ist halt wirklich schön, dass wir jetzt langsam halt in diese Zeit kommen von wir holen uns immer und immer, immer mehr zurück und wir gönnen uns das so ein bisschen und erlauben nicht mehr irgendwelchen alten weißen Männern über andere zu bestimmen.
0: Deswegen finde ich es auch voll wichtig, dass es Menschen wie du gibt, die sich jetzt die Drag Queens sind und die laut sind und die sich nicht irgendwie klein halten lassen und sagen, okay, ich bin hier, ich bin da und ich mache halt so mein Ding, finde ich richtig wichtig, finde ich sau wichtig.
1: Ja, und ich mache jetzt auch so ein bisschen mehr Social Media, dass ich einfach jeden Tag irgendeinen Shit poste und halt jedes Mal, wenn ich irgendwie so ein bisschen was Aneckendes für irgendwelche weißen Männer mache, ich höre die Kommentare explodieren und es macht mir so viel Spaß, so da anzuecken und zu merken, krass, sie fühlen sich jetzt gerade so sehr verletzt, weil irgendeine random Person, die sie nicht kennen, ein Video postet.
0: Das ist wirklich verrückt.
1: Also einer hat wirklich so 11 Kommentare am Stück gepostet.
0: Also es hat funktioniert, dein Plan hat funktioniert von Anfang an.
1: Ich schwöre und ich bin so, aber I mean, ist ja, man kann natürlich immer sagen, du willst ja nur provozieren. Naja, also wer sich provozieren lässt.
0: Ja, also, mein Gott.
1: Es gibt sehr viele Leute, die sich halt nicht davon abgefuckt fühlen. Warum willst du es dann?
0: Ja, vielleicht sollte man das Problem auch bei sich suchen irgendwann, wenn...
1: Das ist es halt. Warum stört es dich denn so?
0: Und dann gibt es wahrscheinlich auch keine Begründung, weil warum stört es dich? Keiner weiß, warum es einen stört.
1: Ja, und das ist dann ja wieder genau der Punkt von, die Leute, die sich angesprochen fühlen, sind die, für die es bestimmt war.
0: Ja, auf jeden Fall. ich glaube, wir machen auch nochmal eine kurze Liedpause und hören uns The Fate of Ophelia an. Ich finde nochmal ganz kurz, ich finde es richtig cool, dass du hier im Interview bist. Das macht richtig Spaß.
1: Dankeschön.
0: Ja, wir spielen das erstmal ab.

0: The Fate of Ophelia von Taylor Swift. Wir kommen jetzt schon langsam zum Ende von unserem Interview. Es hat mir sehr, sehr viel Spaß gemacht. Aber zunächst wollen wir noch ein bisschen Werbung machen für deine Shows, die anstehen.
1: Yes, ich bin ganz excited. Und zwar ist am 9.10. wieder die Born to Slay. Das ist meine eigene Show mit meinen beiden Kiddos. Und die findet in der Brotfabrik statt in Frankfurt. Mhm. Und da gibt es auch schon Tickets auf der Seite Born to Slay.
0: Wie weißt du, wie teuer die sind?
1: Das wüsste ich bestimmt. Ich weiß nicht, was mein kosten Gott. Die 12, 15 Euro,
0: okay,
1: irgendwie so.
0: Ja. Okay, dann ich bedanke mich vielmals, dass du da warst.
1: Es danke, dass ich da sein
0: hat sehr
1: durfte.
0: Viel Spaß gemacht und macht's gut. And you can dance. For inspiration.

das war's jetzt mit der heutigen Sendung. Ich hoffe, sie hat euch gefallen und vielleicht habt ihr Lust, auch irgendwann mal eine Drag-Show zu besuchen. Mein Name ist Martha und ich verabschiede mich jetzt hier vom Mikrofon. Nicht nur für die heutige Sendung, sondern auch für generell, weil mein FSJ tatsächlich auch sein Ende langsam findet. Das war jetzt meine Abschlusssendung, die, glaube ich, noch nach meinem FSJ ausgestrahlt wird. Aber ja, ich möchte mich bedanken für die Leute, die uns alle fleißig gehört haben. Und ja, es hat mir sehr, sehr viel Spaß gemacht. Vielleicht hört man mich ja nochmal irgendwo, irgendwann. Vielleicht sogar noch bei Radio Darmstadt. Wir werden sehen, wo der Weg mich hinführt. Ja, macht's

0: Hallo Hörerinnen und Hörer von Radio Darmstadt. Ab sofort gibt es brasilianische Popmusik für euch. Der Künstler, auf den wir uns heute konzentrieren werden, heißt Geraldo Azevedo. Der Musiker aus Pernambuco wurde 1945 in der Stadt Petrolina geboren. 1972 fing er seine Solokarriere an und teilte sich eine LP mit seinem Landsmann aus Seu Valença. Die beiden Musiker sind in ganz Brasilien sehr beliebt und erfolgreich und bis heute in voller Aktivität.
1: 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Dois músicos muito queridos e bem-sucedidos no Brasil inteiro e ainda em plena atividade, até hoje.
0: Produziert wurde die Sondersendung von Ana Cláudia Mendes, Gustavo Gomes und Felipe Tadeu. Die ersten drei Songs mit Geraldo Azevedo sind Virginia, Virginia, Mr. Mistério und das wunderschöne Novena.
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0: Die Lieder, die wir gerade gehört haben, sind von Geraldo Azevedo. Virgem Virginia wurde mit Alceu geschrieben und der Klassiker Novena mit Marcos Vinícius komponiert. Jetzt spielt euch Radar Brasil zwei weitere Tracks von Geraldinhos Debütalbum mit dem Titel 78 Rotações und einen weiteren Klassiker aus seiner Diskografie mit Talismã von ihm und Alceu Valença.
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0: unser heutiges Hadar Brasil abzuschließen, hören wir nun die größte Überraschung dieses Sondersendung an, komponiert von Bob Dylan. Tomorrow is a long time, aus dem Geraldo Azevedo's Version O Amanhã é Distante wurde. Produziert wurde diese Sendung von Philipp Tadeu, Ana Cláudia Mendes und Gustavo Gomes. Nächsten Monat sind wir wieder da, immer am dritten Donnerstag, hier bei Radio Darmstadt. Bis dahin, keinen Krieg mehr gegen Palästina, Frieden für die Menschen in der Ukraine. Auf Wiedersehen.
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0: Dann fangen wir jetzt mit unserem Bericht über Nauruz. Nauruz bedeutet wörtlich neuer Tag, impliziert auch das Fest zum Neujahr, das gleich der Frühlingsanfang ist.
1: Ja, nach dem Sonnenjahr ist der 20.3. der erste Tag der Sternzeichens Widder und der Frühlingsanfang im Schaltjahr am 20.

0: Ansonsten am 21. März ist der 1.1. des Sonnenjahrs. Und an diesem Tag wird dann Nauruz gefeiert.
1: Ja, der Beginn des Neujahrs am Frühlingsanfang wird von den iranischen Völkern, das heißt alle mit einer indo-iranischen Sprache, darunter Kurden, Perser, Tadschiken, Pashtunen, Usbeken, Belutschen und auch Afghanen mit hinduistischen Glaubensrichtungen gefeiert.
0: Ja, es ist interessant auch zu erwähnen, dass in Indien das Nauruz-Fest bei den Farsi-sprechenden Jamshidi-Fest genannt wird. Und außerdem feiern die Bewohner Indiens mit hinduistischer Glaubensrichtung in dieser Zeit das Holi-Fest, sogar an gleichem Tag fast. Und in diesem Fest spielt man einfach oder man bewerft sich gegenseitig mit Farben, was auch wirklich Spaß macht.
1: Dann hören wir jetzt ein Holi-Lied, den auch viele unserer Mitbürger bestimmt kennen.
0: Ja.

0: Die zentralasiatischen Völker mit diversen islamischen Glaubensrichtungen, dessen Jahreszahl nach der Pilgerfahrt des Propheten Mohammed gerechnet wird, feiern gleich zweimal Neujahr. Einmal nach dem Sonnenkalender, den Anfang des Sonnenjahres, wo wir uns jetzt befinden. Und dann, wie alle anderen islamischen Länder, nach dem beweglichen Mondjahr. Ich glaube, momentan sind wir im Jahr 1430. Ein Mondjahr hat im Gegensatz zu Sonnenjahr 355 Tage. Daher ist der islamische Kalender nicht fix und ändert sich von Jahr zu Jahr um 10 Tage. Und das islamische Neujahr fängt mit dem Monat Muharram an.
1: Ja, wobei in Afghanistan das Mondjahr kaum gefeiert wird, sondern eher das Sonnenjahr mit dem ersten Hamal, beziehungsweise Farvardin auch genannt wird, anfängt. Und das wird auch gefeiert. Und das Neujahrfest an diesem Tag kann auch auf eine, beziehungsweise blickt zurück auf eine 5- bis 3000-jährige Geschichte.
0: Wir haben heute Abend auch gesagt, dass wir Musik aus verschiedenen Ländern, die Nauruz feiern, hier abspielen würden. Und jetzt spielen wir ein Musikstück aus Tadschikistan. Was hältst du davon?
1: Ja, das ist eine gute Idee. Damit man auch den Unterschied merkt zwischen den verschiedenen Ländern, wie sie mit diesem Nauruz-Fest überhaupt umgehen, musikalisch gesehen.
0: Ja.

0: Zurück zu den 3000-jährigen Geschichte der Nauruz. Vieles spricht dafür, dass das Fest eine noch ältere Tradition hat. Und obwohl einige afghanische Regierungen versuchten, dieses völkerübergreifende Fest in Afghanistan herunterzuspielen, gar zu verbieten, ist dennoch der ursprüngliche Charakter dieses Festes erhalten geblieben.
1: Ja, und dieser ursprüngliche Charakter ist ein Zeichen des Versuchs der Menschen, mit den Naturgesetzen in Harmonie und im Gleichgewicht zu leben. Dank der Kalenderkorrektur des großen Mathematikers und Astronomen Omar Khayyam um 1070 nach Christus während der Herrschaftszeiten des Seldschuken Malek Shah konnte der Sonnenkalender rehabilitiert werden, der auch in Afghanistan als offizieller staatlicher Kalender fungiert.
0: Ja, und vorher war es ja so gewesen, dass am 15. Hut wurde dann gefeiert. Das heißt, 15. Hut ist etwa 5. März, 15 Tage vor Frühlingsanfang.
1: Nach der neuen Fassung des Grundgesetzes ist dieser Kalender nach 5 Jahren Talibans Herrschaft reaktiviert, da die Bauern Afghanistans seit Jahrtausenden ihre Felder nach diesen Gesetzen der Natur bestellen bzw. damit sich schon auskennen.
0: Ja, und weil diese eines der ältesten traditionellen Feste ist und kein anderer Festtag wird mit so vielen Legenden, Überlieferungen und Mythen belegt wie der Neujahr in Afghanistan und in Zentralasien. Er ist im Laufe der 5000-jährigen Geschichte des Landes immer begangen worden, zumal einst die Leute die Sonne liebten und die afghanischen Historiker, zum Beispiel Dr. Abdullahi Habibi, diesen Tag auf Yamaupoca zurückführte. Der Sonnenkönig Yamaupoca soll ein gerechter König gewesen sein, der in den Urzeiten lebte. Er soll an diesem Tag gekrönt worden sein.
1: Und dazu auch noch eine kleine Bemerkung. Die haben die Sonne nicht nur geliebt, sie haben den angebetet.
0: Ja.
1: Also diese ursprüngliche Naturanbetung, wie in der hinduistischen Religion halt immer noch präsent ist.
0: Genau, genau. Später reden wir auch darüber, das ist die 4 Elemente.
1: Genau.
0: Und Sonne kam dann dazu,
1: genau,
0: als 5. Element. Jetzt hören wir eine kurdische Musik zu Nauruz.

0: Mitte des 20. Jahrhunderts der christlichen Zeitrechnung haben europäische Professoren die Keilschrift der Hachminiden entziffert, sodass die Hypothesen einigermaßen gesichert schienen, dass die Hachminiden im 8. Jahrhundert vor Christus nach Bactria kamen und die Religion, die neben den vier Grundelementen des Lebens, Feuer, Wasser, Erde, Wind und auch die Sonne, sehr schätzte und anbetete, nämlich den Zoroastrismus, zu ihrer Stadtreligion erklärten. Hier soll Yamanpoche, in Farsi Jamshed genannt, der Herr über Persepolis, wie schon erwähnt, an diesem Tag gekrönt worden sein.
1: Ja, stimmt. Ich habe auch gelesen, dass in Überlieferungen von Avesta und in der Literatur des Sanskrit von der Huldigung der beiden Tage, einmal 21. März, der Frühlingsanfang, und September, 21. September, der Herbstanfang, wo der Tag und Nacht gleich sind. Also dass es seitdem dann den Sonnenkönig Yamanpoche gegeben hat, beziehungsweise seitdem ist die Rede von Yamanpoche. Im Mittelpersischen, aber auch in den Shahnameh von Ferdowsi wird Yamanpoche als Jamshid und seine Residenzstadt Tacht-e-Jamschid bezeichnet.
0: Die Sassaniden und Kushano-Sassaniden-Dynastien vor und nach Christus haben diesen Tag sehr groß gefeiert und brauchten nicht den Festplatz zu schmücken, da diese die Natur bereits mit Blumen und Blüten getan hatten. Auch die Kushanen haben diese Tradition weitergeführt, obwohl ihre Religion der Buddhismus war. Aber sie tolerierten die anderen Religionen auch. Liebe Zuhörer, hier tauchen echt ziemlich viele verschiedene Namen von den Dynastien bzw. Herrschaften in Afghanistan, die mit der Geschichte Nauruz zu tun haben. Es kann ab und zu mal zu viel sein, aber wir wollten es mal absichtlich nicht weglassen, damit man ungefähr so die Namen mal gehört hat. Und
1: beziehungsweise die Zeit reicht nicht, um jede Dynastie und jede Herrschaft hier zu erklären
0: und darauf einzugehen. Ja.
1: Aber man sollte die schon gehört haben. Als die Samaniden und Rasnaviden im Lande herrschten, haben sie zum einen zur Ausbreitung der islamischen Religion in Afghanistan und in der Region enorm beigetragen und zum anderen das Nauruz-Fest wiederbelebt, wie es in den Werken von damals in Bactra und Ghazni lebenden und wirkenden Dichter wie zum Beispiel Ferdowsi, der 1940 vor Christus geboren war, Nasser Khesrau Balkhi, der etwa 1003 nach Christus geboren war, Maulana Jalaluddin Balkhi und vielen anderen niedergeschrieben wurde. In dem Monumentalwerk Shahnameh bezeichnet sich Ferdowsi auf die Mythologie, wie das Nauruz-Fest entstanden ist. Und hier haben wir für euch ein Gedicht vorbereitet, wo das Fest, Nauruz-Fest, beschrieben wird, und hoffen, dass es euch gefällt. سال نو هرمز فروردین براسود از رنج روی زمین بزرگان به شادی بیاراستند 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
0: Wie auch die Geschichte des Nauruz sein mag, die Kinder und Jugendlichen haben an diesem Tag viel Spaß. An diesem Tag finden zum Beispiel in Afghanistan oft neben oder auf den Friedhöfen die großen Veranstaltungen des Nauruz-Festes statt. Das stimmt schon eigentlich. Ich habe mich immer gefragt als Kind, wieso feiern wir auf dem Friedhof Nauruz? Ich habe das immer wieder gefragt. Und
1: jetzt weißt du, wieso?
0: Ja, darauf kommen wir ja noch. Auch am Neujahrstag werden die Toten nicht vergessen. Das war der Grund. Hier stellen die Schauspieler und Zirkusleute ihre Zelte und Kinderkarusselle auf. In der Regel blühen an diesem Tag auf den Berghängen, wo sich die Friedhöfe befinden, allerlei Wildblumen, Frühlingspflanzen und Blumen. Nauruz wird seit Jahrtausenden als Symbol der Reinkarnation des Lebens gesehen. Sieben Gemüse, Obst und Pflanzen, Haftmewa und Haftzin genannt, symbolisieren die sieben Glückseligkeiten, sieben Tugenden und sieben Todessünden des Lebens. Wiedergeburt, Reichtum, Glück, Liebe, Freude, Gesundheit und Bescheidenheit.
1: Finde ich auch sehr interessant, was die bedeuten.
0: Also ich habe das immer anders interpretiert für mich selbst. Ich habe gedacht, okay, indem dass wir die getrocknete Früchte in Hafmewa vorbereiten und dadurch werden sie auch frischer, habe ich gedacht, okay, weil die getrocknet sind, der Winter ist vorbei und dadurch werden sie wieder frischer, wenn sie in Wasser gelegt werden.
1: Das ist ja eine super romantische Vorstellung. Dann lass uns jetzt an dieser Stelle ein indisches Lied hören, was auch um Nauruz geht.

0: Das war ein schönes Lied, Elham John. Dieses Mal, muss ich sagen, sind wir echt Multikulti.
1: Da hast du recht. Es hängt auch davon ab, dass Nauruz eine
2: Multikulti-Fest
1: ist. Also es wird in vielen Kulturkreisen gefeiert. Also in Afghanistan ist es so, dass im Nauruz, wie wir schon erwähnt haben, vielfältige Spiele für Kinder und Jugendliche und für die Erwachsenen an diesem Tag angeboten werden. Wegen des Festes sind während der Festtage auch Glücksspiele für Erwachsenen erlaubt, was sonst eher verpönt ist. Und farbenfroh geschmückte Kinderkarussellen, Märchenerzähler und Sadhus ziehen die Aufmerksamkeit der Kinder auf sich. In den Wiesen ließen Kinder, Jugendliche und Erwachsene ihre überwiegend selbst gebastelten Drachen steigern und machten Wettbewerbe. Ich kann mich auch erinnern. Gudi Paranbosi, genau. Und im Nauruz ist es auch üblich, dass, ich glaube, sogar nicht nur Kinder, sondern alle neue Klamotten anziehen. Meine Oma hat immer gesagt, wenn man im Nauruz neue Kleidung anzieht, dann wird man über das ganze Jahr neue Klamotten anziehen. Daher bestanden die Kinder da drauf,
0: neue Klamotten zu bekommen. Ja, ich kann mich auch erinnern. Eigentlich alles, was du gemacht hast, machst du auch das ganze Jahr, hieß es an diesem Tag.
1: Deswegen also, muss man auch nett sein.
0: Wenn du deine Eltern geärgert hast, hieß es, hey, benimm dich, sonst ärgerst du deine Eltern das ganze Jahr und dann bekommst du immer, bist du auch beschimpft.
1: Tja, so mussten wir nur einen Tag im Jahr brav sein wenigstens. Ne?
0: Gut, also am Kabula Sachiberg in Jamolmina, ebenfalls an einem Berghang des Friedhofs, gibt es einen noch größeren Festplatz unter blauem Himmel mit größeren Kinderkarussellen und diversen Spielen. Da am 2. Hamal, 22. März heißt das, auch traditionsgemäß in Afghanistan die Schule beginnt, warten die Kinder ungeduldig auf das Ende des Unterrichts, um zu den Feierlichkeiten des Nauruz-Festes herbeizueilen. Das heißt also, dass obwohl es nur ein Tag ist, aber die Karussellen sind noch verfügbar, ja, für ein paar Tage lang. Deshalb hat man da in der Schule, ist man sozusagen bestraft.
1: Ja, und in Afghanistan wird, wie du schon gesagt hast, Nauruz nur an einem Tag gefeiert. Im Gegensatz dazu wird zum Beispiel in Iran 13 Tage lang wird das als größtes Fest oder Eid gefeiert.
0: Dann hören wir ein iranisches Lied.
1: Jetzt, wo wir von Iran gesprochen haben.

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1: Vor dem Fest treffen die Bewohner allerlei Vorbereitungen für das Fest. Die Bewohner, die Wohnungen und Häuser werden gründlich gesäubert und Fenster geputzt. Dazu sagen die Bewohner Honatakoni. An den Vortagen des Festes wird der sogar Sandeli. Das ist schön, diese Begriffe doch mal wieder zu hören. Sandali ist so ein flacher Tisch für die kalte Wintertagen, auf dem dann mehrere Decken draufgelegt werden und darunter befindet sich so Steinkohle, Holz, je nachdem Ölofen, die dann die Leute warm halten. Und das wird alles sauber gemacht, alles wird gut vorbereitet.
2: Abgeräumt. Ja, was in Afghanistan im Nauruz nicht fehlen darf, ist Haftmeva. Vor dem Fest werden verschiedene getrocknete Hülsen, Früchte sowie Mandeln, Walnüsse, Pistazien, also allgemein Nüsse, geschält und eingeweicht. Spätestens am Vorabend von Nauruz kommen Rosinen, Sultanien, getrocknete Aprikosen, verschiedene andere Backobst wie Mehlbeeren, Wasser und eventuell Zucker dazugegeben. Und zu diesem Früchtencocktail sagen wir Haftmeva, 7 Früchte.
1: Außer Haftmeva gibt es in Afghanistan auch Samanak, die ebenfalls sehr verbreitet ist. Hier werden die weißen Körner circa eine Woche oder länger vor dem Fest in eine Schale zum Keimen gebracht. Am Vorabend des Festes, an den letzten Tagen des Jahres, beziehungsweise am 20. oder 21. März und anschließend werden die weißen Keime mitsamt dem grünen Samanak in Mörsern 7-mal zerstoßen und anschließend ausgepresst. Der daraus entstandene Saft wird in einem Topf, in der Regel auf offenem Feuer, langsam eingekocht. Die Garzeit kann die ganze Nacht hindurch dauern, bis die Saft zu Brei wird. Und während dieser Zeit singen und tanzen die jungen Frauen und spielen Tambura.
2: Der Referent, was sie singen.
1: Oder Dubaiti.
2: Samanak der Jushast Mo Kapchazanim.
1: Dachtara der Khoaband Mo Dabchazanim. Was so übersetzt heißt.
2: Ah ja. Während der Samanak köchelt, rühren wir den Brei.
1: Während die Mädchen schlafen, spielen wir auf dem Tambourinen.
2: Gut, dann lass uns hier jetzt ein kleines Musikstückchen spielen.
1: Und nicht zu vergessen, dieses Samanak gibt es dann zum Frühstück mit Zucker und Buttersoße.
2: Okay, dann lass uns aber jetzt ein kleines Musikstückchen spielen, wo diese Refrain gesungen wird, damit man sich bildlich vorstellt, wie die Frauen dann feiern.

0: Zu erwähnen ist auch Hafzin, wobei diese Tradition in Afghanistan verblasst ist, aber in Iran sehr bekannt. Hier werden traditionsgemäß Dekorationen und Spezialitäten aus Pflanzen und Nahrungsmitteln zubereitet, die mit dem Buchstaben Zin, also S, beginnen, wie zum Beispiel Seka, Münze, Senjet, Mehlbeere, Seb, Apfel, Serka, Essig.
1: Das sind, glaube ich, genug.
0: Siehe, Knoblauch, 7 Stück. Sumach, Samanak, Weizen, Keime. Auf dem Neujahr-Tablet, also die werden alle auf dem Neujahr-Tablet meistens entweder auf Dastarkhan oder auf Tisch dekoriert. Sollte natürlich auch Fisch im Wasser und Spiegel und Kerzen sowie Grünzeug nicht fehlen. Dieser Brauch wird, wie schon erwähnt habe, in Afghanistan inzwischen selten praktiziert. Zum Verabschieden des Monats Hut, was auch Fisch bedeutet, also der Sternzeichen Fisch, wird hier zum letzten Mal ein Fischgericht zubereitet.
1: Spinat und Chalau, Fisch und Jalebi gehören zum festen Bestandteil der Festtafel. Diese Spezialitäten werden in extra für den Winter errichteten Fischläden angeboten, ganz besonders zum Jahreswechsel. Nach dem Fest werden diese Läden dann allmählich zu Eisdielen umfunktioniert. Das ist ja witzig, oder?
0: Finde ich auch.
1: Die Fischläden werden zu Eisdielen. Okay, gut.
0: Zur Tradition des Nauruz-Festes gehört auch die Bepflanzung des Gartens. Ist ein wichtiger Bestandteil. An diesem Tag wird symbolisch ein Baum gepflanzt und um der afghanischen Identität Ausdruck zu verleihen, wurde dieser Tag als Bauertag in Afghanistan proklamiert.
1: An diesem Tag gehen die Menschen nach Mazar-i-Sharif in die Provinzhauptstadt von Balch, um den ersten Tagen des Sonnenjahrs zu feiern. Dort stehen die heilige Grabmoschee des Kalifen Ali, des Schwiegersohnes des Propheten Mohammeds, errichtet im 15. Jahrhundert und Mausoleen von vielen Dichtern der islamischen Renaissance. Man sagt, dass in Balch in der ganzen Gegend, selbst auf den Dächern der Lehmhäuser, Tulpen und Osterglocken wachsen. So auch das Lied, dass dieses Fest so beginnt. Bioke Burim Bamazar, Mullah Momajan, Seile Guli Lalazar, Wawa Dilbarjan. Wir haben auch für euch das Lied vorbereitet.
0: Lass uns das hören.

Hallo ins Radarland, nice to meet you. Die Juli-Ausgabe der Dillenauer steht ganz im Zeichen der Natur. Man kann es immer öfter beobachten, die Natur beißt zurück. Vulkane brodeln, Waldbrände wüten in Europa, in Amerika, in Asien. Flüsse treten in 0,nix über die Ufer, Berghänge kommen ins Rutschen. Kurz gesagt, the heat is on, high water everywhere. Besorgt euch eine gute Sonnenbrille. Lauft so gut es geht im Schatten. Und meidet Plätze, die mit zu vielen Antennen bestückt sind. Denn Strahlung kombiniert mit Hitze ist wie ein kleines Feuer auf der Haut. Den Song Times They Are Changing veröffentlichte Bob Dylan 1964. 1984 spielte er live License to Kill. 2004 High Water. 60 Jahre, das sind komplett zwei Generationen. Viele Konferenzen, viele politische Reden. Bewusstseinswandel ist das Stichwort. Verzicht die Konsequenz. Aber keiner fängt damit an. Im Gegenteil. Es ist immer noch hip genug, mit dem Flieger nach Mexiko zu fliegen. Man sichert seinen Energiebedarf bei undurchsichtigen Emiraten. Man macht die Beine breit für Industrielle, wohlwissend, dass dieses Projekt auf Dauer der Natur schadet.

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Die Zeiten ändern sich. 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Haltet die Augen offen, die Gelegenheit kommt nicht wieder. 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Steht nicht am Eingang herum, blockiert nicht das Parlament. Wenn jemand hier und heute verletzt wird, dann gerade, weil er sich eingebunkert hat. Draußen läuft eine Schlacht und sie wütet weiter. Es werden die Fenster zittern, die Wände werden beben, weil sich die Zeiten ändern. Kommt, Mütter und Väter im ganzen Land, und kritisiert nicht gleichzeitig, was ihr nicht verstehen könnt. Eure Söhne und Töchter lassen sich nichts mehr befehlen. Eure Ansichten sind veraltet. Geht einfach aus dem Weg. Wenn ihr uns nicht die Hand reichen könnt, weil sich die Zeiten ändern. Die Linie ist gezogen, der Fluch ist ausgesprochen. Der Langsame wird später der Schnelle sein, wie die Gegenwart zur Vergangenheit. Eure alte Ordnung zerfällt. Die Ersten müssen jetzt die Letzten sein, weil sich die Zeiten ändern.

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Jedes stille Gebet ist eine Wolke am Himmel, die Zukunft bewegt sich um uns herum. Wir leben und sterben, wissen nicht warum, aber ich werde bei dir sein, wenn der Vertrag ausläuft. Wir essen und trinken, fühlen und denken, die Straße entlang, auf der wir uns befinden. Ich lache, weine und werde gejagt wegen Sachen, die ich so nicht gemeint oder die ich niemals sagen wollte. 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

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Jochen Marchhorst hat sich für sein neuestes Buch mit dem Song High Water beschäftigt. Wieder mal gab es für ihn in dem Song so viel zu entdecken, dass es für ein ganzes Buch reicht. Und Jochen ist eher am Aufdecken, denn dieses Mal hat er sein Buch im Stil einer Detektivgeschichte geschrieben. Uncover the Great Unknown. Hören wir dazu einen Beitrag von Jochen, den er mir für diese Sendung zugeschickt hat.

When Love and Theft, das Pech hat am 11. September 2001, 9/11, veröffentlicht zu werden, wird es begreiflicherweise noch einige Zeit dauern, bis die Welt die Ruhe findet, sich Dylans neues Album aufmerksam anzuhören. Und wenn es dann soweit ist, stellt sich heraus, dass Dylan nach Time Out of Mind von 1997 ein weiteres großartiges Album abgeliefert hat, mit 12 glitzernden Songs auf 4 Seiten verteilt. Und wir sind uns auch einig über die beiden Höhepunkte des Albums. Die Neuaufnahme des Time Out of Mind Überbleibsels Mississippi und den Eröffnungssong der Seite C, High Water for Charlie Patton. Abgesehen von der inhaltlichen Ähnlichkeit, Charlie Pattons High Water ist nun mal der überschwemmte Mississippi, sind die Texte beider Songs auch stilistisch Zwillingsschwestern. Beide sind wie ein Konfettiregen aus nicht zusammenhängenden Bildern, Zitaten, Anspielungen und Inszenierungen aufgebaut. Beide plündern die kulturelle Schatzkammer des Abendlandes. In High Water etwa sind rund 40 Anleihen, Paraphrasen und Zitate erkennbar. Es ist ein wahres Love and Theft Mosaik. Ein Mosaik aus liebevoll geklauten Einschüben. Heute schauen wir uns mal die letzte Strophe von High Water an.

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Hat diese Fragmente, Bruchstücke, die ständig in seinem Kopf herumschwirren, fast wie ein Roulette-Rad. So sagt er Richards. Und er probiert ständig verschiedene Teile aus, montiert, schaut, was passiert. Trev Gibb interviewt Regisseur und Drehbuchautor Larry Charles 2003 per Telefon für die Masked and Anonymous Database. Eine Zeit lang ist Charles in der einzigartigen und beneidenswerten Lage, Dylan direkt vor seinen Augen kreieren zu sehen, mit ihm am demselben Arbeitstisch zu sitzen, die Rädchen in Dylans Kopf aus nächster Nähe drehen zu sehen und hören. Während der Zeit, in der Dylan sowohl Love and Theft als auch den Film Masked and Anonymous aufnimmt. Charles hat also eine gewisse Autorität und ein Recht zu sprechen. Er ist scharfsinnig, wortgewandt und glücklicherweise ist er in Interviews recht offen über seine Dylan-Beobachtungen. Larry Charles betrachtet das Trio Time Out of Mind, Love and Theft und Masked and Anonymous als eine Dylan-Periode, ähnlich wie die Born-Again-Periode und die elektrische Periode. Und er hat nicht ganz Unrecht. Er kann es auch untermauern. Er arbeitete zur gleichen Zeit an Love and Theft und ich hatte sogar das Privileg, ins Aufnahmestudio zu gehen, erzählt Charles. Und was dann passierte, war, dass eine Menge Zeile, die nicht in Masked and Anonymous landeten, in Love and Theft landeten. Und umgekehrt. Und auch da mischten wir und legten wir zusammen und machten sozusagen unser eigenes Puzzle. Die ähnliche Arbeitsmethode, das Hin- und Herwechseln von brauchbaren Zeilen, das Mischen und Zusammenlegen, wofür Larry 10 Jahre später in dem Podcast You Made It Weird von 2014 ein Beispiel gibt.

Die Verszeile I'm no pig without a wig aus der dritten Strophe von High Water war zunächst als Teil eines absurden Filmdialogs gedacht. Aber über diese Arbeitsmethode hinaus sieht Charles auch ein stilistisches Merkmal. Dieser, nennen wir sie mal die Puzzle-Periode. Larry Charles sieht eine Art Retro-Qualität, altmodische Wärme, vergleichbar mit dem, was man in der Fantasy-Kultur Steampunk nennt. Quaintness nennt Larry Charles es, also Kuriosität. Wenn du Love and Theft hörst, meint er, ist das auch da. Und ich glaube, das gehört zu der gleichen Periode in seinem Werk, in der das Alte und das Kuriose, das Altmodische und das Postmoderne einander gegenübergestellt werden. Er versucht, diese Formel wirklich nebeneinander zu stellen und dann zu sehen, was passiert. Gut, ein Kunsthistoriker mit Rotstift würde wahrscheinlich ein oder zwei Kreuze machen, aber wir verstehen schon, was Charles meint. Postmoderne ohne Ironie, Postmoderne ohne Anarchie, so etwas. Schließlich mischt und puzzelt Dylan schon seit den 60er Jahren. Aber in der Tat, in jenen Jahren überschätzen Qualitäten wie Ironie und Anarchie und Surrealismus Songs wie Highway 61 Revisited und Gates of Eden. Die überschatten da diese altmodische Wärme, diese Quaintness, diese Kuriosität. Ab dem späten 20. Jahrhundert tendiert Dylan zu diesem Stil, den Larry Charles also in Worte zu fassen versucht. Einem Stil, den man auch mit einem Bild illustrieren kann, wie zum Beispiel die Early Roman Kings in their Sharkskin Suits, Bowties and Buttons, High Top Boots. Wie die frühen römischen Könige in ihren Haifischhautanzügen fliegen und Knöpfen hochhackigen Stiefel. Oder mit einer Inszenierung wie Charles Darwin, der da draußen auf dem Highway 5 verhaftet wird. Was übrigens auch auf den Sound zutrifft, obwohl Charles das nicht zu meinen scheint. Dylan hat sich von der Suche nach dem eher kühlen, quecksilbrigen Sound abgewandt und findet seinen heiligen Gral jetzt im Sound jener alten Bluesaufnahmen. Bei Größen wie Little Walter und so, wie uns Dylans Tontechniker Mark Howard in 2008 verriet. Das Fragment, die Bruchstücke, die in seinem Kopf herumschwirren, als Dylan diese letzte Strophe von High Water entwirft, wird natürlich von jedem Musikfan mühelos erkannt.

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Robert Johnson's unsterbliches, unverwüstliches I believe I'll dust my broom von 1936. Und oder der Standard, den Elmo James daraus gemacht hat. Vorzugsweise die Aufnahme von 51, die mit denselben Worten beginnt.

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Robert Johnson ist übrigens nicht der eigentliche Vater. Er wiederum hat die Phrase von Kokomo Arnolds geklaut, von Sake Filled Woman Blues von 34. Und Kokomo hat sie wahrscheinlich bei den Sparks Brothers gehört, in I Believe I'll Make a Change aus 32. Oder Jack Kellys Believe I'll Go Back Home von 33, die alle, abgesehen von der gemeinsamen Verwendung von Does My Broom, eine ähnliche Melodie wie Johnsons Monument haben. Aber Johnson, Robert Johnson wählt die Phrase aus und erhebt sie zum Titel und hat natürlich seinen eigenen Zauber, seine eigene Magie, um es in den besseren Song zu verwandeln. Und nebenbei bemerkt, in der Mitte des Manuskripts entziffern wir in blauer Schrift dazwischen gekritzelt etwas mit Raining Down in Arkansas, was ein Echo auf Johnsons Terraplane Blues zu sein scheint. Johnson singt dann nämlich I got a woman that I'm loving way down in Arkansas. Jedenfalls diese Kritzelei deutet darauf hin, die Kritzelei im Manuskript von Highwater, deutet darauf hin, dass Robert Johnson in diesem Stadium der Schöpfung tatsächlich in Dylans Gedanken rumspuckt. Dylan selbst hat Dust My Broom nur ein einziges Mal aufgeführt und scheint den von Elmer James gesetzten Standard als Vorlage zu verwenden. Das ist auch die Version, die DJ Dylan in seiner Radioshow spielt, in Folge 50, Spring Cleaning, April 2007, eingeleitet mit den anerkennenden Worten, apropos Besen, Broom, hier haben wir Elmer James mit einem Song, der sie um die Kurve bringt. Elmers goldener Fund ist natürlich das Eröffnungslick, das zur Mutter aller Blueslicks geworden ist. Dieses Lick dominiert auch Dylans einmalige Aufführung am 12. November 1991 in Detroit. Für diesen einen Song wird ein lokaler Axtschleifer, der eher unbekannte Gitarrist Tino Gross oder Groß, auf die Bühne gebeten. Und er erfüllt auch brav seine Pflicht. Die Pflicht, die Rolle von Elmer James zu spielen. Anscheinend ein Tipp von Detroits Held, The Nuge Motor City Madman Uncle Ted Nugent. Thank you, Ted Nugent, sagte Dylan ohne weiteren Kommentar nach dem Schlussakkord.

Es hat einen bleibenden Eindruck auf Tino Gross hinterlassen. Ein Bluesblogger fragt ihn fast ein Vierteljahrhundert später, ob er ein lebensveränderndes Erlebnis nennen könne. Tino, der immerhin auch mit Männern wie Bo Diddley, R. Burnside, John Lee Hooker gespielt hat, der muss nicht lange überlegen. Für mich persönlich war es die Einladung, Gitarre zu spielen bei einer ausverkauften Show in Detroit im Fox Theater mit Bob Dylan. Diesen Abend werde ich nie vergessen, solange ich lebe. Ich bin ein riesiger Dylan-Fan und mit ihm spielen zu können, war unglaublich. So etwas passiert nicht jeden Tag. Nach diesem kopierten Klassiker aus Eröffnungszeile, dieses Dust My Broom, bleibt das Roulette-Rad in Dylans Kopf, wie Larry Charles es nennt, an einer überraschend vorhersehbaren Stelle stehen. Das Wort Broom löst den Country-Song The Bald-Headed End of the Broom aus dem 19. Jahrhundert aus, von dem Dylan dann die zweite Zeile, Give Them Lots of Room, genauso wortwörtlich abkupfte wie von Robert Johnsons Song. Boys, I say, from the girls keep away, give them lots of room. 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Im Round-Folksong-Index ist es als bald-headed end of the broom verzeichnet und wird einem amerikanischen Songwriter, einem Harry Bennett, zugeschrieben, der es 1877 als Boys Keep Away from the Gals veröffentlichte. Es ist jedoch anzunehmen, dass Dylan die Version seines alten Freundes Martin Carty kurz vor High Water gehört hat. Carty, von dem Dylan in einer grauen Vergangenheit in London Scarborough Fair lernte und dem wir somit Girl from the North Country verdanken, veröffentlichte 1999 mit The Watersons das Album Broken Ground, auf dem das mitreißende The Bald-Headed End of the Broom zu hören ist.

0: Es ist ein Höhepunkt des Albums und wird daher zu Recht 2 Jahre später für die Sammlung The Carty Chronicles ausgewählt, die am 10. April 2001 in die Läden kommt, 5 Wochen bevor Dylan Highwater aufnimmt.
1: Er hat diese ganze Zeit diese Fragmente im Kopf, wie Larry Charles sagt, und probiert ständig verschiedene Teile aus, um zu sehen, was passiert.

0: High Water, in diesem Song steht uns das Wasser bis zum Hals. Und es sind nicht nur die Jahrhundertfluten des Mississippi, sondern auch die gesellschaftliche Situation, die Dylan hier besingt.
1: Hören wir nun Early Roman Kings.

Und was sollen wir Dylans Meinung nach machen? Wie sollen wir unser Leben gestalten? Auf jeden Fall sich bemühen, nach moralischen Grundsätzen zu leben, in Kameradschaft mit den anderen und einem damit verbundenen gegenseitigem Helfen. Eine Anstrengung zu einem kollektiven sozialen Kampf. Dieser Kampf führt vielleicht nicht unbedingt zu einer Lösung des Problems oder Erlösung aus den prekären Verhältnissen. Aber sich zu engagieren und daran teilzunehmen, eine Bewegung zu unterstützen, im unmittelbaren Umfeld Veränderungen anzustoßen und ganz einfach weitermachen. Walking, no matter what. Also, auch wenn ein Engagement nicht zufriedenstellend verläuft und vielleicht Kummer bereitet, weil man das Gefühl hat, als Einzelner doch nichts bewegen zu können, sagt Dylan in seiner Nobelpreislesung. And you too have rambled this country all around. And you also felt that ill mind, the one that blows you no good. And that's still not all of it. Dylan sieht die Vereinigten Staaten als eine Gesellschaft on the brink und in a state of upheaval. Und what happened will likely happen again sometimes. Auf Caribbean Wind liegen noch die Nebelschwaden der eingesetzten Wasserwerfer, mit denen ein Aufstand unterdrückt wurde. Vor Augen ein diktatorisch geführtes Dritte Weltland, irgendwo zwischen Nassau und Mexiko, vielleicht Haiti, in dem die Menschen gezwungen werden, auf der Flucht über das furchterregende Meer unter Einsatz ihres Lebens in eine vermeintlich bessere Zukunft zu flüchten. Hören wir dazu Caribbean Wind.

Caribbean Wind from Mexico to Curaçao. Und die Trumpy Winds wehen auch wieder durch die USA. Bookbands in Florida und eine Südstaaten-Mentalität, die an die Zeit des amerikanischen Bürgerkriegs erinnert. Aber auch in Deutschland wurden und werden die Geister der Vergangenheit geweckt. Und man fühlt sich nur zu oft in das Jahr 1924 zurückversetzt. Und auch in Deutschland schwelt es an allen Ecken. Aus bestimmten Gründen schafft es der Mensch nicht, die Welt bzw. den Globus zu kurieren. Im Gegenteil, er benimmt sich wie der größte Idiot. Denn welches Wesen würde wohl seinen eigenen Wirt vernichten?

Diese Message sticht aus T.C. Boyles letztem Buch Blue Skies hervor, wie auch aus dem sehr empfehlenswerten Filmprojekt, die 2050er, Everything Will Change. Eine Clique junger Leute ist auf der Suche nach der Natur. Alles um sie herum ist Wüste. Keine grüne Pflanze mehr, weit und breit. Es fallen Sätze wie: Wenn du ohne Natur lebst,

Nein, wir sind im Hier und Jetzt. Und der Mensch ist überall auf der Welt davon betroffen. Überflutungen und Waldbrände, die aus dem Nichts und innerhalb von Stunden ganze Landstriche zerstören. Die Hauptdarsteller in Blue Skies genießen die Privilegien der Mittelschicht. Die Eltern, Boomer, die Kids gut ausgebildet oder eben ständig unterstützt von den Eltern oder brauchen ein Erbe auf. Man hat zwar ein Bewusstsein für den Klimawandel und man spürt die Konsequenzen schon im Alltag. Konsumorientiert oder wissenschaftlich engagiert, Verzicht als Lösungsansatz steht aber nicht auf dem Plan. Ich lese jetzt einfach mal in loser Auswahl ein paar Passagen aus Blue Skies vor. Das Buch spielt abwechselnd in Florida, wo es langsam aber sicher zu Überschwemmungen kommt, und in Kalifornien, wo es dauernd zu trocken, dauernd zu heiß und immer wieder brennt. Ottilie, die Mutter von Cat, hatte beschlossen, Insekten zu essen, weil ihr Sohn Entomologe war und sie ihn liebte, weil es richtig war. Am Anfang hatte sie sich geweigert, aber Cooper hatte sie schließlich überzeugt. Der Tod des Planeten, das war sein Thema. Das Anthropozän, die Spezies Homo sapiens, die ein Fluch war und so weiter. Die Eisbären, die Monarchfalter, die Frösche. Der Planet stirbt, siehst du das nicht? Hatte er sie gefragt. Nein, geradezu angeherrscht, als er das letzte Mal zum Abendessen da gewesen war. Und seitdem waren jetzt fast 2 Monate vergangen. Genug Zeit, um die Sache von allen Seiten zu betrachten. Ja, sie sah es. Und sie fühlte sich schuldig für den Anteil, den sie daran hatte. In westlichen Industriegesellschaften verbrauchte jeder Mensch 35 Mal mehr Ressourcen als der durchschnittliche Inder oder Afrikaner. Doch was konnte sie schon tun, außer ihre Kreditkarten zu zerschneiden und alles, was ins Haus kam, bis auf den letzten Rest zu recyceln? Mit dem Letzteren hatte sie kein Problem. Sie trennte den Müll ohnehin und kompostierte den größten Teil der organischen Abfälle. Das mit den Kreditkarten war schwieriger, denn man musste ja Dinge kaufen, um die Wirtschaft in Schwung zu halten. Also ließ sie sich ihre Kreditkartenabrechnungen und alle anderen Rechnungen papierlos übermitteln. Das war immerhin ein Schritt in die richtige Richtung. Aber der Planet stirbt ja gar nicht, hatte sie gesagt und von dem Brett aufgesehen, auf dem sie Zwiebeln, Paprikaschoten und Auberginen für die Marinara-Soße schnitt, die es später geben sollte. Ohne Putenwurst, die sie aus Rücksicht auf ihren Sohn separat briet, er hatte sich schon 2 Mal über den Geruch beklagt. Soviel ich weiß, dauert es noch mindestens 4,5 Milliarden Jahre, bis die Sonne anschwillt und uns alle wie Hummer kocht. Oder 5 Milliarden, ich glaube 5. Also bitte, Rinder, Schweine, Ziegen, wir essen uns zu Tode. Dein Vater hat nicht vor, Vegetarier zu werden, das weißt du. Das sage ich ja, man braucht Eiweiße, Vitamin B12, Choline, Aminosäuren. Er hatte sie angesehen, besonders im Alter, ihr beide. Also ging sie online und bestellte bei Entomo Farm einen Grillenbrutapparat, mit dem sie ständig fettarmes, ballaststoffreiches Eiweiß produzieren und obendrein die Küchenabfälle noch effizienter verwerten konnte. Ein Mausklick und ja, ihre Kreditkartennummer. Und 4 Tage später stand eine 1 Meter hohe Kiste vor ihrer Tür. Und dazu erhielt sie einen gepolsterten Umschlag mit dem Aufdruck »Lebende Tiere«, in dem es raschelte und zirpte, als sie ihn in die Hand nahm. Der Brutapparat war aus Plexiglas, damit man zusehen konnte, wie die Grilleneier sich zu Larven entwickelten, aus denen schließlich erwachsene Tiere wurden. Als wäre das Ganze ein anschauliches Biologieprojekt, wie die Ameisenfarmen, die in ihrer Kindheit große Mode gewesen waren. Nur dass es hier eben Grillen waren und die würden als Lebensmittel geerntet und genutzt werden, um den Methanausstoß der etwa 1 Milliarde Rinder, die es auf der Welt gab, zu reduzieren und die Rodung von Waldflächen für den Futtermittelanbau zu bremsen. Ganz zu schweigen davon, dass fühlenden Wesen der Horror der Schlachthöfe erspart blieb. Ein weiteres Argument, das Cooper hervorgebracht hatte. Ja, sie hatte die Filme gesehen, wo Hühner an den Beinen von Förderbändern hingen und von wirbelnden Messern geköpft wurden oder Rinder einen Schlag gegen die Stirn bekamen und in die Knie gingen und in einer Lawine aus Fleisch zusammenbrachen. Sie hatte also ein gutes Gefühl, als

sie die Teile auspackte, die Anleitung las und das Ding zusammenbaute, mitsamt dem Schubfach für die Küchenabfälle und ganz unten dem für die Exkremente, die laut Broschüre ein unübertroffener Dünger für Zimmer- und Gartenpflanzen war. Gärtnern Sie gern? Haben Sie Begonien, Tomaten, Zucchini? Sie werden staunen, wie gut sie gedeihen, wenn Sie der Erde regelmäßig ein paar Teelöffel des Endprodukts hinzufügen. Sie füllte das Futterfach mit Salatblättern und Kartoffelschalen vom gestrigen Abendessen und stellte den Brutapparat in die Spüle, bevor sie die Grillen in ihr neues Heim entließ, wo sie zirpen und sich fortpflanzen und wöchentlich bis zu einem Pfund Fleisch produzieren würden. Ein Begriff, an den sie sich in diesem Zusammenhang erst noch würde gewöhnen müssen. Sie fand die Sache belebend wie jedes neues Produkt, besonders weil es sich um etwas so Grünes und Segensreiches handelte. Und am aufregendsten war der letzte Schritt, die Freisetzung der Grillen. Da waren sie, zappelig und wie wild, mit den Beinen rudernd, allesamt in der unteren Ecke des schmalen, extra langen Plastikbeutels, in dem sie geliefert worden waren. Sie zirpten, schwenkten ihre Antennen und suchten nach Halt. Sie schüttelte den Beutel, um die Abenteuerlustigeren zurückzubefördern und sie an einer Stelle zu konzentrieren, bevor sie den Verschluss öffnete und den Beutel über dem Brutapparat umdrehte, worauf die Schwerkraft und die Eigeninitiative der Grillen den Rest erledigten. Die Sonne schien durch das Küchenfenster und beleuchtete die Kaffeemaschine und den Toaster auf der Arbeitsfläche. Die würde sie wohl wegräumen müssen, um Platz für die Grillenfarm zu schaffen. Alles war in ein weiches, rötliches Licht getaucht, ein Licht, das von Aschepartikeln hoch oben in der Atmosphäre gebrochen wurde, und diese Partikel stammten von den Bränden bei San Francisco. Obwohl sie wusste, dass es nur eine Frage der Zeit war, bis das Buschwerk auf den Hügeln rings um Santa Barbara in Flammen aufgehen würde, wie es das offenbar alle paar Jahre tat, fand sie das unwillkürlich schön. Es war jedenfalls anders. Eine Veränderung. Seit Monaten, seit dem Ende der Regensaison im März, war der Himmel strahlend blau. Jeder Tag das Abbild des Vorangegangenen, und das führte zu einer Art Überdruss und war eine tägliche Erinnerung an die Dürre, die jetzt schon 4 Jahre anhielt. Oder waren es 5? Cooper war wie besessen, aber abgesehen davon, dass sie und Frank sorgsam mit Wasser umgingen, hatte sich ihr Leben nicht sonderbar geändert.

Florida. Hinter der Windschutzscheibe funkelte und glitzerte das Meer, als Cat von der Schnellstraße auf die Zufahrt zur Halbinsel abbog. Die Bucht wirkte beinahe randvoll, das Wasser schien fast bis zur Straße zu gehen. Und sie musste an den Witz denken, den sie Todd schon ein halbes Dutzend Mal im Beisein von Klienten hatte machen hören.

Mann, sagte er, ich weiß zwar nicht, wen Sie dafür bezahlen, dass das Meer immer so voll ist, aber er macht einen verdammt guten Job. Das Problem waren natürlich die Überflutungen, Erderwärmung, schmelzende Gletscher, steigender Meeresspiegel. Als sie noch im San Fernando Valley gelebt hatte, waren steigende Meeresspiegel kein Thema gewesen. Dieses Szenario hätte ebenso gut aus einem Science-Fiction-Film stammen können, doch wenn man das Glück hatte, direkt am Ozean zu leben, war das etwas, das man im Hinterkopf haben musste. Und wahrscheinlich hätte sie den Wagen auf der Rampe parken sollen, die Todd eigens dafür hatte bauen lassen, aber die Mühe machte sie sich nicht, denn sie wollte ja nur ins Haus und sich ein bisschen entspannen. Und wenn es der Rum war, der da sprach, dann war es eben so. Sie hatte vor, etwas Musik aufzulegen, sich ein Glas Wein einzuschenken und Willi den Zweiten, eine Schlange, die sie sich gekauft hatte, mit seinem neuen Heim bekannt zu machen. Das würde ihr genug Unterhaltung für den Abend bieten und später würde sie sich ein paar Folgen der Netflix-Serie ansehen, nach der sie gerade süchtig wurde und danach vielleicht Todd anrufen, obwohl der dann wahrscheinlich gerade mitten in seiner Party sein würde. Na gut, sie parkte den Wagen also am Fuß der Treppe, die zum Erdgeschoss führte. Wie die meisten Gebäude an diesem Standabschnitt stand das Haus auf 1,5 Meter hohen Pfählen, was praktisch war, denn so brauchte man sich keine Gedanken über die besonders hohen Fluten zu machen, die mit dem Vollmond kamen. Nahm den Stoffbeutel, in dem Willi der Zweite lag, und ging hinauf, um zu sehen, was der Rest des Tages für sie bereithielt. Sie löste die Schnur, schlug den Rand des Beutels um und legte ihn vorsichtig auf den Boden des Terrariums. Denn sie nahm an, Willi der Zweite werde sich wohler fühlen, wenn er selbst bestimmen konnte, wann er herauskriechen und seine Umgebung erkunden wollte.

Kalifornien. Küchenabfälle, Laub, Kaffeesatz, die sich zersetzenden Überreste ihrer Grillen, all das war Teil dieser Mischung. Leben und Tod und Wiederleben. Sie ging methodisch vor, fuhr mit dem Netz durch das Wasser, leerte den Inhalt auf den Komposthaufen und wiederholte das Ganze. Erst nach einer Weile bemerkte sie ein vibrierendes Flattern am Ende des Pools. Ein Schmetterling in den typischen Farben Orange, Rot und Schwarz, der dabei war zu ertrinken. Es war ein Monarchfalter, eine Spezies, deren Zahl in bestürzendem Tempo zurückging und von der ihr Sohn seit Jahren geradezu besessen war. Jedes Jahr im Herbst, wenn die Falter mit ihrer Wanderung begann, nahm er wochenlang Transektkartierungen im ganzen Center Ines Valley vor und zählte die Exemplare, und jedes Jahr waren die Resultate niederschmetternder. Was nur seine düsteren Prophezeiungen bestätigte, die Nahrungskette war in Gefahr. Die Welt war im Begriff zu kollabieren und seinen Eifer befeuerte. Jetzt müsse jeder tun, was er könne, denn sonst werde es gar kein Ökosystem mehr geben. Keine Nahrungsmittel, keine Zivilisation, der endgültige Untergang. Tja, aber dieser wenigstens würde nicht ertrinken, nicht solange sie hier verantwortlich war. Sie ging zum anderen Ende, hob den Falter mit dem Rahmen des Netzes vorsichtig aus dem Wasser und setzte ihn an den Rand des Pools, damit er seine Flügel trocknen lassen und weiterfliegen konnte, um sich zu paaren und Eier zu legen und mit etwas Glück zur nächsten Generation beizutragen. Sie beugte sich über ihn und sah zu, wie er seine neuen Lebensumstände aufnahm. Fester Untergrund, Sauerstoff, Wärme, die Welt, wie sie sein sollte. Auf Vorschlag ihres Sohnes hatte sie den halben Garten mit Wildblumen bepflanzt und die Hälfte davon wiederum mit den Wolfsmilchgewächsen, die die Monarchfalter zum Überleben brauchen. Gerade wollte sie das Netz wieder ins Wasser tauchen, als sie aus den Augenwinkeln einen Lichtblitz wahrnahm. Und als sie den Kopf wandte, sah sie den Wagen in der Einfahrt. Es dauerte einen Moment, bis sie merkte, dass es Coopers Wagen war, der elektrische Outlander, den er seit dem Kauf nicht mehr gewaschen hatte, sein Insektensammlergefährt, mit dem er auf Feldwegen herumfuhr und Staub aufwirbelte. Ihre Stimmung hellte sich auf. Das war eine echte Überraschung.

Ich will Influencerin werden, sagte Cat. Ich liebe Schlangen, ich liebe Willi. Mari, sag doch auch mal was. Ich meine, ein Tigerpython? Kannst du nicht lesen? Siehst du keine Nachrichten? Lebst du in einer Blase oder was? Er schlug mit der Faust auf den Tisch. Gläser klirrten. Teller tanzten. Und dann fuhr er hoch, baute sich vor seiner Schwester auf und gestikulierte auf eine ganz neue Art. Seine Wut stand in keinem Verhältnis zur Situation, zu Cats Sünde, woraus auch immer sie im großen Zusammenhang bestehen mochte. Diese Dinger, diese scheiß Dinger, rief er und stach mit dem Zeigefinger auf das Foto ein. Die haben die Everglades ausgeräumt. Die fressen alles, was läuft, kriecht oder fliegt. Stimmt's? Stimmt's, Mari? Ob Bisamratten oder Waschbären oder Reiher, ja sogar Hirsche. Das muss man sich mal vorstellen. Und Alligatoren, sie fressen jetzt die Alligatorenpopulation auf. Mari nickte, aber man merkte, dass sie nicht Partei ergreifen wollte. Ist ja nicht so, als würde ich ihn aussetzen oder so, sagte Cat und wurde ebenfalls laut. Aber was ist, wenn er 6 Meter lang und doppelt so schwer ist wie du? Was machst du dann? Behandle mich nicht wie ein kleines Kind. Du hast dein Leben lang irgendwelche Tiere in Käfigen und Terrarien gehalten und keiner hat dich je... Er zitterte. Der Stumpf zuckte. Scheiße, scheiße, scheiße, rief er. Du kapierst es nicht. Cat starrte ihn wütend an. Offenbar nicht. Ihr Mund war verkniffen. Und übrigens, du kannst mich mal. Ja, du mich auch, sagte er, drehte sich um und ging hinaus. An seiner Seite baumelte der leere Ärmel. Der Wind kam in Böen. Aber wirklich heftig wurde er erst, als die über 100 Gäste an den langen Tischen saßen und der erste Gang aufgetragen wurde. Räucherlachs auf knusprigen Kartoffelküchlein mit einem Klecks Sauerrahm und Dill, dazu ein kalifornischer Sauvignon Blanc, den der Bräutigam persönlich ausgesucht hatte. Man plauderte entspannt, umfächelt von einer willkommenen Brise, doch dann jagte aus dem Buschland unmittelbar eine Böe heran, packte die Zeltdächer, das große, das der Band Schatten spenden sollte, und das kleinere, das für die Bar und den Service aufgebaut worden war, und ließ sie flattern wie Segel. Servierten und Programme wirbelten durch die Luft, Gläser schwankten, Frisuren verloren die Form und dann nichts. Ruhe. Die Sonne stand am Himmel und ließ die Temperatur steigen. Und an den Tischen hielt man mit einer Hand sein Glas fest und strich sich mit der anderen über das Haar. Man war überrascht worden, aber schließlich handelte es sich um eine Hochzeit im Freien mit einer offenen Bar und vermutlich hervorragendem Essen. Und so grinsten die Gäste, zwinkerten und lachten. Witzige Bemerkungen flogen hin und her. Ein bisschen Wind. Besser als Moskitos, oder? Eine zweite Böe traf die Gesellschaft. Länger diesmal und so heftig, als wollte sie die Menschen zu Boden werfen. Einer der Ober, der auf dem linken Arm mehrere Teller balancierte, wurde mit voller Wucht getroffen. Porzellan zerklirrte auf den Steinplatten, hauchdünne Lachsscheiben und knusprige Kartoffelküchlein verteilten sich auf dem Rasen und verwandelten sich in Abfall. In Hundefutter, Vogelfutter, Käferfutter. Sagt das der pazifischen Dekadenoszillation und der CO2-Konzentration in der Atmosphäre und all den Idioten und Leugnern und bezahlten Sprachrohren der Ölgesellschaften und? Er regte sich auf, er war plötzlich fuchsteufelswild. Sein Puls raste und sein Herz hämmerte an die Rippen. Doch da kam schon die nächste Böe und riss ihm die Worte von den Lippen. Unruhe kam auf, Muskeln spannten sich, Gesichter erstarrten im Kauen. Und plötzlich sprangen Cat und seine Mutter auf und Cat schlug mit einer Gabel an ihr Glas, während eine weitere Böe unter dem kreischenden Quietschen von Kunststoff eine der gemieteten Toilettenkabinen umwarf. Die Tischtücher flatterten und zerrten an den Tischen wie festgebundene Tiere. »Alles okay?« sagte Cat mit unsicherer Stimme. »Alles gut.«

Dann ertönte das tiefe, animalische Stöhnen von Eukalyptusstämmen, die sich einander rieben, gefolgt vom Knacken abgestorbener Äste und dem Rauschen der Blätter. Man stand auf und begab sich gegen den Wind ankämpfend zum Haus. Diese Menge von Menschen würde niemals hineinpassen. Und selbst wenn, wo sollte man sich setzen, um die 3-Sterne-Entrees zu essen, die die Catering-Frau und ihre Angestellten seit dem Morgen zubereitet hatten? Florida. Die Häuser am Strand waren Lichtkonstellationen, Verandalichter, Sicherheitsleuchten und die unzähligen roten, grünen und blauen Leuchtdioden der Haushaltsgeräte, die man durch jedes Fenster sah und die unentwegt Energie aus dem Netz saugten, als wäre die unerschöpflich. Und wenn das Coopers Stimme war, die sie da hörte, dann war das okay, denn er hatte ja recht. Das Einzige außer Kühlschrank, Fernseher und Soundanlage, auf das man wirklich nicht verzichten konnte, war eine Klimaanlage. Ohne Klimaanlage konnte man hier nicht leben, lautete ihr Urteil. Was Todd betraf, so hatte er dazu keine Meinung. Elektrischer Strom war für ihn so selbstverständlich wie die Luft. Er stellte die Klimaanlage immer auf die niedrigste Temperatur, ganz gleich, wie das Wetter war. Und jeden Abend vor dem Zu-Bett-Gehen musste sie durchs ganze Haus gehen und die Lichter ausmachen. Aber immerhin versuchte sie, so energiebewusst wie möglich zu sein. Und sie hatten ja auch einen Wagen mit Elektromotor, was den CO2-Ausstoß reduzierte. Aber natürlich brauchte so ein Wagen auch ein Kraftwerk, in dem irgendwas verbrannt wurde. Nicht unbedingt Kohle, nahmen sie an, aber in Florida war alles möglich. Es war der Anfang dessen, was die Presse als Insektenapokalypse bezeichnete. Die Worte sprangen einen aus allen Zeitungen und Zeitschriften an und krochen auf dem Tickerband über die Bildschirme. Niemand konnte das erklären. Neonicotinoide, systemische Insektizide, die in den 1990er Jahren aufgekommen waren und alle Teile einer Pflanze, auch den Pollen, giftig machten, gehörten zu den Verdächtigen. Doch das erklärte nicht den Tod von Insekten, die sich für die so behandelten Pflanzen gar nicht interessierten, wie zum Beispiel die Eichenwickler, über die Cooper sich so aufregte. Auch wenn Ottilie fand, um die sei es nicht schade, denn sie hatten sämtliche Eichen auf ihrem Grundstück kahl gefressen und die Bäume waren gerade dabei, sich zu erholen. Nein, es ging tiefer. Cooper sagte, die Ursache sei ein Schadstoff oder eine Kombination von Schadstoffen, die man noch nicht in Betracht gezogen und in Relation gesetzt habe. Und was gerade geschehe, sei eine Bedrohung nicht nur für Bienen, Schmetterlinge und Insektenforscher, sondern auch für die Nahrungskette. Die Presse nahm das gern auf. Noch eine schlimme Geschichte, die zu all den anderen schlimmen Geschichten hinzukam, aber nach ein paar Tagen vergessen sein würde. Ihre Bienen waren tot. Sie würde neue bekommen. $500, das war nicht so teuer, oder? Obwohl Frank natürlich sagen würde, dass man für $500 eine Menge Honig kaufen konnte. Genug für ein ganzes Leben. Aber sie würde mit ihrem Umweltschutzargument kommen und zum Abendessen Mehlwurm-Tacos und als Dessert mit Honig getränkte Baklava servieren, für deren Blätterteig sie, um ihren Standpunkt ganz klar zu machen, unter anderem Grillenmehl verarbeiten würde. Das dachte sie jedenfalls am ersten Abend, bevor die Presse die Nachricht aufgriff und sie die ganze Tragweite des Geschehens erkannte. Es war, als wären die Knochen der Erde freigelegt worden und als würde die windverwehte Zukunft sie nie mehr bedecken. Alles befand sich in der Todesspirale, die Cooper schon als Teenager düster vorausgesagt hatte. Vielleicht konnte man gar keine Bienen mehr kaufen und wenn doch, dann würden sie in die Welt hinausfliegen, in ihren Garten und mit dem Schadstoff, was immer und wo immer er war, in Berührung kommen und wie Fusseln zu Boden fallen. Insekten waren die Nahrungsquelle der Zukunft, so sollte es sein. Es gab doch praktisch unendlich viele, oder?

Florida, 6 Jahre später. Es war Mitte Oktober, Halloween stand vor der Tür und Ro war sehr aufgeregt wegen ihres Kostüms, Gulpy Gator. Kann ich Gulpy Gator sein? Und die Antwort war selbstverständlich ja. Auch wenn Gulpy Gator männlich war und es, so viel Cat wusste, kein weibliches Gegenstück gab. Sie mussten natürlich das Boot nehmen. Die Straße war überschwemmt und der Wagen, ein gebrauchter Nissan EV, den ihre Eltern bezahlt hatten, stand auf dem Parkplatz vor Bobo. Denn die Zufahrt war zu unsicher und das galt auch für die Straße, die auf die Halbinsel führte und regelmäßig weggespült wurde, kaum dass sie repariert war. Cat war wie immer früh aufgestanden, um Taro für die Schule fertig zu machen. Der Himmel war bedeckt, es nieselte. Der Terrassenboden war schlüpfrig und auf dem Gelände hockten die Vögel und waren ihr unheimlich.

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1: Hi, mein Name ist Martha und ich bin die FSJlerin von Radio Darmstadt. Die folgende Sendung ist auch tatsächlich mein FSJ-Projekt und in der nächsten Stunde wird es sich hier allein um das Thema Drag handeln. Am Anfang erzähle ich erstmal ein bisschen über die Entstehung von Drag und danach habe ich noch einen Interviewgast, der ganz exklusiv berichten kann, wie es überhaupt ist, eine Drag Queen zu sein. Also

Die Geschichte beginnt im antiken Griechenland, ungefähr im 5. Jahrhundert vor Christus. Frauen durften damals nicht auf der Bühne auftreten, deswegen haben Männer sämtliche Rollen übernommen, auch die von den weiblichen. Mit aufwendigen Masken, Gewändern und der Gestik verkörperten sie Frauenfiguren. Offensichtlich entsprach das jetzt nicht diesem heutigen Verständnis von Drag, aber die Idee, dass man mit Kleidung und Schauspiel in eine andere Geschlechterrolle schlüpft, das war bereits vorhanden. Einige Jahrhunderte später, im England des 16. und 17. Jahrhunderts, begegnen wir demselben Prinzip wieder. Auch zu den Zeiten von William Shakespeare waren Frauen auf der Bühne verboten und junge Männer spielten die Figuren wie Julia, Ophelia oder Desdemona. Interessant ist, dass Shakespeare manchmal sogar mit diesem Rollentausch gespielt hat. Also in einigen Stücken verkleidet sich auf der Bühne eine weibliche Figur als Mann, die wurde dann aber jedoch von einem Jungen gespielt und so ist dann so ein Spiel mit den Geschlechterrollen entstanden. Zu derselben Zeit entwickelte

Springen wir jetzt ins späte 19. Jahrhundert in die USA. Da begegnen wir William Dorsey Swan. Er gilt als eine der ersten bekannten Personen, die für sich selbst als Queen of Drag bezeichneten. Swan organisierte geheime Drag-Bälle für schwarze Menschen und ehemalige Sklaven in Washington, D.C. Zu einer Zeit, in der Homosexualität kriminalisiert wurde, waren diese Veranstaltungen mutige Orte der Freiheit und Selbstbestimmung. In den 1920er Jahren wurde das New Yorker Stadtviertel Harlem zum Zentrum schwarzer Kunst und Kultur. Während der Harlem-Renaissance fanden prachtvolle Masken- und Drag-Bälle statt. Hier konnten queere Menschen sich ausdrücken und eine Gemeinschaft erleben oder auch halt Geschlechterrollen spielerisch hinterfragen. Diese Veranstaltungen legten den Grundstein für spätere Ballroom-Kulturen. Parallel dazu begeisterte die Vaudeville-Ära das Publikum mit Varieté-Programmen, vor allem mit Musik, Tanz und Comedy. Weibliche Imitatoren und Künstler wurden zu beliebten Unterhaltungskünstlern. Drag wurde dadurch erstmals einem breiten Publikum bekannt, auch wenn diese Darstellungen oft noch stark von gesellschaftlichen Klischees geprägt waren. Kommen wir

Wir jetzt endlich auch mal nach Deutschland. Deutschland entstanden nach dem Zweiten Weltkrieg. Das erste Mal sichere Treffpunkte für queere Menschen. Eines davon waren Susannas Refugium. Diese Orte, die boten Schutz vor Diskriminierung und ermöglichten Drag-KünstlerInnen aufzutreten und sich dort frei auszudrücken. Diese Treffpunkte wurden wichtige Zentren der queeren Gemeinschaft. 1969 kam es in New York zu den berühmten Stonewall-Aufständen. Nachdem die Polizei erneut das Stonewall-Inn kontrollierte, widersetzten sich die Gäste diesen Schikanen, den sie ausgesetzt waren. Drag Queens, Transpersonen und andere Mitglieder der LGBTQ+-Community spielten dabei eine wichtige Rolle. Diese Proteste gelten heute als den Beginn der modernen LGBTQ+-Bewegung und machten Drag auch zu einem Symbol des politischen Widerstandes. In den 1970er und 1980er Jahren entwickelte sich in Deutschland die Bewegung der sogenannten Polithunden. Sie nutzten Drag bewusst als politische Ausdrucksform, um gegen Diskriminierung und gesellschaftliche Normen zu protestieren. Gleichzeitig gewann klassische Travestie als Unterhaltungskunst an Popularität. So entstanden sowohl politische als auch künstlerische Formen des Drag.

In den 1980er Jahren entwickelte sich in New York die Ballroom-Kultur weiter. Vor allem schwarze und lateinamerikanische LGBTQ+-Menschen gründeten sogenannte Houses, Wahlfamilien, die Schutz und Gemeinschaft boten. Bei Wettbewerben, den Balls, präsentierten sie Mode, Tanz und auch Performance. Besonders bekannt wurde der Tanzstil Voguing mit seiner eleganten, an Modemagazin erinnernden Posen. Diese Kultur beeinflusst bis heute Tanz, Musik und Mode auf der ganzen Welt. In den 1990er Jahren wurde Drag durch RuPaul international bekannt. Mit dem Song Supermodel You Better Work gelang der Durchbruch. Später machte die Fernsehsendung RuPaul's Drag Race Drag weltweit populär. Die Show bietet KünstlerInnen eine Bühne, auf der Kreativität, Humor, Mode und auch Performance im Mittelpunkt stehen. Kommen wir auch schon langsam zum Schluss. Wir sind ja mittlerweile schon in der heutigen Moderne angekommen. Heute ist Drag nämlich so vielfältig wie nie zuvor. Es gibt Drag Queens, Drag Kings, als auch KünstlerInnen, die bewusst traditionelle Geschlechter Grenzen überschreiten. In vielen Ländern gehört Drag längst zur Popkultur, während es woanders weiterhin als Form des politischen Widerstands dient. Dank der sozialen Medien erreichen Drag-Künstler heute ein weltweites Publikum und inspirieren Menschen unterschiedlichster Kulturen. Dieser kleine Zeitstrahl, den ich euch gerade hier vorgestellt habe, zeigt, dass Drag keine moderne Erfindung ist. Von den Schauspielern der Antike bis über das Kabuki-Theater, geheime Drag-Bälle, politische Proteste bis hin zu internationalen Fernsehshows hat sich Drag ständig weiterentwickelt. Und dabei blieb eins aber immer gleich, dass Drag stellt Fragen nach der Identität, nach dem Geschlecht und der Freiheit. Und sie zeigt, wie Kunst gesellschaftliche Veränderung anstoßen kann. Nach dem Song, den ich hier gleich abspielen werde, geht's weiter mit meinem Interviewgast für die heutige Sendung. Viel Spaß!

0: Ja, ich habe hier jetzt gerade die liebe Amber bei mir im Studio. Die habe ich auf dem Open Ohr auf der Drag Show gesehen und da wusste ich direkt, ich brauche unbedingt ein Interview mit euch, weil das war echt super cool. Das war meine erste Drag Show und ich war super geflasht. Schön, dass du da bist.
1: Oh, vielen Dank, danke, dass ich da sein darf. Das ist eine sehr liebe Anmoderation.
0: So, wie bist du so zur Drag Queen geworden? Was hat dazu geleitet, dass du unbedingt bei einer Drag Show ein Teil sein möchtest?
1: Ja, so tatsächlich. Ich habe schon sehr, sehr früh angefangen, mich zu schminken. So mit 14, 15 Jahren. Ich bin schon morgens in den Bus gestiegen, habe Wimperntusche drauf gemacht, einen Eyeliner gezogen, der aussah wie ein EKG. Und dann habe ich irgendwann Drag entdeckt und war so, ach krass, irgendwie, das ist ja voll das, was ich mache. Also ich habe so gerne auf Musical.ly gelipsynkt und ich habe gerne Make-up gemacht und war so, irgendwie, das vereint das ja. Und dann habe ich einfach irgendwann mal ausprobiert, mich mit so ein bisschen den Leuten, die auch Drag machen, aus der ganzen Umgebung ausgetauscht. Und dann kam es einfach dazu, dass man mal gesagt hat, hey, möchtest du nicht mal auf eine Bühne? Und das war einfach so ein krasses Gefühl, weil ich habe das erste Mal in meinem Leben das Gefühl gehabt, krass, die Leute feiern das, was ich mache. Sie wissen wertzuschätzen, wer ich bin und erkennen mich so richtig dafür an. Und ich habe mich so wohl gefühlt und so eine neue Person in mir selbst einfach kennengelernt.
0: Oh, das hört sich richtig schön an eigentlich. Ich finde Drag Queen zu sein, das finde ich so eigentlich ein richtig cooles Hobby. Ist es ein Hobby für dich oder?
1: Ja, absolut. Also natürlich.
0: Machst du nebenbei, studierst du noch, hast du gesagt?
1: Genau, also ich habe einen ganz normalen Vollzeitjob. Mhm. Dann studiere ich noch nebenbei und mache halt dann, wo es die Zeit und die Möglichkeiten gibt, noch Drag.
0: Busy life.
1: Busy life. It's really hard.
0: Wie viel Zeit nimmt das so in Anspruch, so in der Woche circa?
1: Also es ist ja immer so diese Vorbereitung von an dem Abend, sich da 3 Stunden vorher hinzusetzen und sich ready zu machen, aber natürlich auch Wochen vorher schon zu überlegen,
0: Choreos.
1: Was will ich eigentlich machen? Also andere üben das. Ich bin immer so in meinem Kopf, ich überlege mir, okay, was ist mein Körper realistisch gesehen möglich umzusetzen? Und dann ist er immer ohne Proben ganz nach oben.
0: Also alles sehr spontan.
1: Ja, alles sehr spontan. Das war ja beim Open Ohr. Also ja. Wir kamen da gerade an, halbe Stunde vorm Auftritt. Die anderen waren gar nicht da. Ich stand da alleine. Die Songs waren noch gar nicht bei der Technik und alle super panisch. Ich so, Leute.
0: Das wird schon.
1: Chillt mal, gebt mir mal ein Mikrofon. Dieser Techniker, der war so sauer auf mich. Der hat mich so böse angeguckt.
0: Wie hieß er nochmal? Hannes oder so?
1: Ja, genau. Ich glaube schon. Und der schaut mich so ein bisschen einfach so, wie unprofessionell, wie kann man denn hier keine Technik richtig haben? Ich so, chill, Hannes. Dann gehe ich auf die Bühne, ich so, hey, was
0: aber
1: geht,
0: du
1: Leute?
0: Gegessen, du hast gegessen,
1: ich
0: also
1: schwöre,
0: wirklich.
1: Alle haben da so gesessen und gechillt. Ich so, nee, jetzt kommt mal ran hier, wo ist die Stimmung? Und auf einmal stehen so 7000 Leute vor mir, ich so, oh, hey, jetzt machen wir das mal.
0: Ja, ich war auch super geflasht, weil ich war ja zelten und ich bin dann aufs Festival runtergegangen und dann dachte mir so, ja, okay, in 1,5 Stunden fängt die Drag-Show an, ich war die Person, die meinte, wir müssen 1/2 Stunde vorher da sein.
1: Bitte.
0: Ich will in der ersten Reihe stehen.
1: Ich checke.
0: Hab ich auch geschafft.
1: Sehr gut.
0: Aber dann war ich so, oh mein Gott, ich höre da Ikimel von der Mainstage direkt hingerannt, meinen Mädels und sind da ultra abgegangen. Ist doch richtig cool. Es hat richtig Spaß gemacht.
1: Ja, ich glaube, das ist halt so ein bisschen das, was allen anderen Künstlern an diesem Tag gefehlt hat, einfach diese Persönlichkeit. Mhm. Weil sie gehen einfach dahin, bauen auf, spielen ihre Musik und fertig. Aber es fehlt so dieses, was Drag Queens haben, diese Bühnenpräsenz, diese Aura schon fast. Und das war dann, glaube ich, eine sehr coole Abwechslung. Und das haben die uns auch vom Open Ohr zurückgespielt. Gesagt, krass, das war wirklich, ihr habt die krasseste Stimmung gemacht, da waren die meisten Leute. Und auch danach hatten wir unsere richtige Show in diesem kleinen Zelt da hinten.
0: Ja.
1: Und die haben gesagt, das Ding war noch nie voll.
0: Ich habe auch mitbekommen, ich war ja drin, dann war es auf einmal richtig voll. Ich war so, scheiße, ich muss aber auf die Toilette. Und ich bin fast nicht reingekommen. Und weil ich Gott sei Dank ein Presse-Armbändchen hatte, haben die mich dann wieder reingelassen. Hey. Weil die Leute wollten rein.
1: Es gab eine Schlange.
0: Ja.
1: Und es kamen Leute einfach nicht mehr rein und alle waren so krass, das gab es noch nie beim Open Ohr, deswegen, also wir haben schon, glaube ich, einen krassen Impact.
0: Ja, auf jeden Fall, es war wirklich, vor allem der erste Tag, das hat nochmal die Stimmung deutlich angehoben. Ihr hattet danach, so wie ich das verstanden habe, auch nochmal irgendwelche Auftritte, kann das sein?
1: An dem Abend?
0: Nee, nicht an dem Abend, ihr hattet, glaube ich, irgendwas erwähnt, dass auf dem CSD in Darmstadt wart ihr?
1: Ah, ja, also wir sind ja überall.
0: Ihr seid überall.
1: Ja, also sind wir zum Beispiel bald, CSD Mainz ist demnächst,
0: ist
1: also der Heimat-CSD, der ist in 2 Wochen, also der 24. ist es, glaube ich, und der 25.
0: Ah, da habe ich, glaube ich, schon, das Wochenende, ne?
1: Ja.
0: Oh, da sieht man mich eventuell auch.
1: Da sind wir bei der Drag-Show im Vorabend und dann halt ganz normal die Demo an dem Samstag und ansonsten halt immer mal wieder eigene Shows natürlich, die man konzipiert.
0: Aber du machst, meine Frage wäre jetzt, wie es mit den Choreos aussieht, ob man die selber zusammenstellen muss, wie man sich die Lieder zusammenstellt, ob man jemanden hat, wenn du jetzt, keine Ahnung, kein professioneller Tänzer oder Tänzerin bist, dass du dann dir einen Choreografen suchst, aber du machst einfach dein Ding und hoffst, dass es gut wird.
1: Also bei mir ist es super viel, ich muss Musik hören und dann irgendwie direkt eine Idee haben. Mhm. Also, keine Ahnung, ich hatte schon mal von Ariel hier Poor Unfortunate Souls gemacht, wo ich nicht eine junge Meerjungfrau in einen Menschen verwandelt habe, sondern einen alten Mann in einen jungen, schwulen Homosexuellen.
0: Geil.
1: Also, keine Ahnung, irgendwie kommen mir einfach so random Ideen und dann bin ich so, oh krass, jetzt will ich das machen und dann baue ich das so da drum rum. Aber wir haben zum Beispiel auch Drag-Shows als Gruppen und da haben wir immer eine, die zum Beispiel gut tanzen kann, sagen wir so, du machst die Choreo.
0: Ja, die habe ich auch gesehen, so. Das war richtig krass. Ja.
1: Wir sind immer so, du machst die Choreo und wir machen einfach nach und hoffen für das Beste und im besten Fall klappt das auch. Die wird dann auch immer sehr für uns gerecht gemacht, für die zwei linken Füße. Ja.
0: Geil, geil. Ist Amber Remember so deine Kunstfigur, also ich weiß nicht, dein Alter Ego, oder würdest du sagen, dass du im Privaten genauso bist?
1: Ja, das ist tatsächlich, sehr viele Drag Queens, die kriegen eine ganz neue Persönlichkeit. Mhm. Ich würde schon sagen, dass ich eigentlich sehr, sehr, sehr nah an meinem echten Ich dran bin und dass es eher noch eine einfach nur ein äußerlicher Faktor ist und halt die Möglichkeit, eine Bühne zu bekommen, auf eine Bühne zu gehen, aber natürlich auch durch Amber Remember sehr, sehr, sehr viel Selbstbewusstsein gewonnen, eine ganz andere Attitüde und Blick auf das Leben bekommen.
0: Voll. Gibt es irgendwas, was du mit deiner, ich würde sagen, das ist eine Art von Kunst, das ist ja eine Kunstform, Drag Queen zu sein. Gibt es irgendwas, was du damit auch vermitteln willst, dem Publikum?
1: Also für mich ist immer super wichtig, ich wurde am Anfang immer sehr, sehr viel von anderen Drag Queens kritisiert, wie ich mich präsentiert habe, weil ich eben nicht, ich habe keine Strumpfhosen getragen, ich habe nicht meine Hüfte künstlich breiter gemacht.
0: Gibt es so Regeln als...
1: Ja, für viele gibt es die, aber für mich war immer so, wir versuchen ja irgendwie so ein bisschen Weiblichkeit darzustellen oder Frau sein und für mich war immer Frau sein bedeutet so viel mehr als halt diese Hourglass 90, 60, 90 so. Für mich bedeutet Frau sein, dass man stark ist, dass man eine Stimme hat, dass man seine Plattform nutzt und das wollte ich immer so ein bisschen raustragen und mich eher darauf fokussieren als die perfekte weibliche, gesellschaftlich vorgeschriebene Figur.
0: Mhm. Und vor allem auch dieses Überspitzte, dieser auch vielleicht satirische Kontext.
1: Absolut.
0: Der fängt ja nicht nur beim Körper an.
1: Absolut.
0: Also beim Körperbau.
1: Also ich habe auch schon Nummern als Frauke Petri, als Alice Weidel und als Angela Merkel gemacht. So, also ich mache immer politisch kritische Dinge.
0: Gibt's da irgendwie Videos zu?
1: Ja.
0: Die darf ich lieber bitte sehen.
1: Schicke ich dir mal.
0: Voll geil.
1: Ich habe auch schon am Eide Hobbiter, das ist der Tag gegen Homophobie, Biphobie, Transphobie und so weiter, das ist ein offizieller Tag, da haben wir vor dem Mainzer Dom performt und ich hatte ein Nonnenkostüm an und es war Take Me to Church, also ein Song, in dem es darum geht, dass die Kirche die Homosexuellen verfolgt und peinigt und dann habe ich das gemacht und mit blauen Flecken und Ritzen am Körper, als
0: crazy.
1: Kritik an
0: crazy.
1: Die Kirche hat uns echt viel angetan und da gab es dann auch sehr, sehr viel Kritik, aber mir ist es immer wichtig, politisch, kirchlich, kritisch zu sein, weil ich habe diese Plattform, ich habe diese Möglichkeit, das zu tun.
0: Schön, also das ist ja auch eine Form von Aktionskunst, einfach
1: voll.
0: So zu präsentieren. Finde ich richtig cool, finde ich saugeil. Ich hatte auch, als ich letztens auf dem Seminar war, habe ich ein bisschen was zur Aktionskunst gelernt und wie verschieden das einfach sein kann und dass dieser künstlerische Aspekt, also dieser Auftritt, dieses Überspitzte auch noch so eine Art Aktionskunst ist. Gibt es irgendwen, der dich inspiriert, also irgendwelche KünstlerInnen, von denen du dich inspirieren lässt, von denen du dich leiten lässt. Also ich weiß ja, auf dem Open Ohr hast du Icky Mel angefangen zu rappen.
1: Ja, zum Beispiel, also Icky Mel natürlich so krass und ich habe auch letztens erst mit Freunden diskutiert, weil die gesagt haben, ah, das ist doch total blöde Musik, die hat keinen Anspruch. Und ich bin so, naja, also wenn du dir halt mal wirklich die Texte anschaust, die sind ja einfach so doppeldeutig und kritisch.
0: Ja.
1: Und sie sind natürlich nicht in eine Gedichts-Goethe-Form formuliert, sondern so sehr plump, damit die sehr viele Leute das hören.
0: Mhm.
1: Und sehr provokativ, damit es halt an den richtigen Stellen aneckt. Und das ist ja immer wieder dieses Ding, weil dann immer alle rumheulen, ja, nicht alle Männer sind so, ja, natürlich. Sondern die sich angesprochen fühlen. Wenn ich sage, deine pinken Haare sind hässlich, dann fühlst du dich ja nicht angesprochen, weil du hast keinen. Und wenn ich sage, du böser Mann, der Frauen belästigt, bist scheiße und du machst das nicht, obviously, solltest du dich nicht angesprochen fühlen. Und wenn du es aber tust und es aber bist nicht so einer, dann finde ich, versuchst du dich künstlich in so eine Opferrolle zu bringen, weil du sonst nicht die Gelegenheit bekommst, weil du bist so, oh nein, ich bin doch auch ein Mann. Ja, aber du bist halt obviously nicht gemeint, also heul mal nicht rum.
0: Love that.
1: Ey, wirklich. Also dann will man auch einfach mal ein bisschen rumheulen.
0: Ja, eben. Ich würde sagen, wir machen mal eine kurze Songpause und hören uns den ersten Song an, den du dir gewünscht hast. Das ist einmal No Tears Left to Cry von Ariana Grande.

0: 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No Tears Left to Cry von Ariana Grande hier bei uns und wir haben Amber bei uns im Studio. Ja. Und wir haben gerade darüber geredet, dass No Tears Left to Cry, das ist ja einer deiner Lieblingssongs.
1: Absolut. Most listened Song jemals auf Spotify.
0: Crazy, okay, verrückt. Seit diesem Jahr nur oder?
1: Nein, seit ever.
0: Seit immer, okay, ja. Okay. Verrückt. Und du hast mir gerade davon erzählt, dass du so eine kleine Idee in deinem Kopf planst. Was ist das denn genau? Was hast du dir da überlegt?
1: Ja, also ich habe überlegt, ich möchte mal eine Show planen, in dem ich ganz viele Künstler einlade, wo ich das Gefühl habe, dass die mich in meinem Leben bzw. meine Drag-Karriere inspiriert haben. Und ich möchte mir für jeden Skill, den ich mir selbst zuschreibe, zu haben, einen Künstler einladen, also einmal in dem Comedy-Aspekt. Ich mache seit kurzem Burlesque, möchte ich mir jemanden einladen und dann vielleicht noch Tanz und Lip-Sync und denen dann einmal die Chance geben, dass sie von ihrem Skill, in dem sie mich inspiriert haben, eine Nummer zeigen und dann denen selbst nochmal eine Nummer widmen, in denen ich denen einfach zeige, okay, so habt ihr mich inspiriert und auch einen Brief dazu schreiben, in dem ich ihnen das alles nochmal niederschreibe. Und möchte das Ganze dann abschließen mit einer riesigen großen Nummer, die wahrscheinlich No Tears Left to Cry sein wird, in der all diese Dinge, in denen ich inspiriert wurde, vereint werden. Und das ist so ein bisschen die Nummer, die so über meine gesamte Drag-Karriere hinweg irgendwie sich immer so aufgebaut hat. Weil ich habe mich nie getraut, den Song zu machen, weil ich nicht wusste, wie. Und ja, dann kam mir diese Idee und dann...
0: Ich finde, das ist eine richtig schöne, süße Idee und ich hoffe, dass du das irgendwie hinbekommst. Ich sag, das ist auch möglich. Das ist jetzt nichts, was irgendwie ganz weit in den Sternen steht, weil es nicht zu schaffen ist. Ich glaube, du wirkst wie eine Person, die sehr viel Willen hat und die Dinge durchsetzen will und du schaffst das, glaube ich. Aber du würdest ja die Drag-Show dann selber organisieren und wir haben noch gar nicht darüber geredet, was ist eigentlich eine Drag-Show? Wie ist die eigentlich aufgebaut? Was kann man sich darunter vorstellen? Weil ich habe auf dem Open Ohr jetzt das erste Mal, war ich auf einer Drag-Show, ich wusste auch nicht genau, okay, wird jetzt da getanzt, wird gesungen, wird man ins Publikum geholt? Was ist das eigentlich?
1: Ja, absolut. Also da gibt's wirklich einfach auch am Ende gar keine Grenzen. Also man sagt ja immer, Drag Queens sind so einfach solche Multitalente, weil die können am Ende irgendwie alles, schminken, Haare, Outfit, tanzen, singen, Lip-Syncen, was auch immer. Es geht einfach immer so ein bisschen darum, man hat einen Cast aus Drag Queens. Das ist natürlich dann je nach, wie lange man Zeit hat. Wenn man irgendwie eine Stunde hat, dann hat man vielleicht so 5, 6 Leute. Und es gibt eine Person, das ist der Host, die moderiert dann einfach immer und bringt einen so ein bisschen durch die Show, sagt ein bisschen was zu den Queens, ist ein bisschen gemein, lustig, sagt immer mal wieder was man über die Person vielleicht noch nicht weiß und dann darf jemand auftreten. Und ja, wir reden immer von diesem Lip-Syncen, das ist einfach so ein bisschen, man bewegt die Lippen synchron zu einem Song und bewegt sich dabei, vielleicht baut man mal was Lustiges ein, einen kleinen Sound oder man ist total theatralisch und emotional und versucht so das Publikum mitzureißen oder man ist halt total die krasse Tanzperson, hat irgendwelche Moves und Stunts und kann sich sonst wie bewegen, also das gibt am Ende gar keine Grenzen, schon die verschiedensten Dinge auch gesehen, wirklich.
0: Seid ihr so eine Art Kollektiv, dass ihr immer dieselben Leute seid, die jetzt bei einer Show auftreten oder ist es so, jeder macht so sein eigenes Ding und dann findet man sich irgendwie untereinander?
1: Also es gibt auf jeden Fall Kollektive, mehrere. Ich bin selbst kein Teil von einem, aber ich habe so meine engen Personen, die ich jetzt schon seit Jahren kenne und man fragt sich dann natürlich immer gegenseitig, weil sich da auch einfach Freundschaften entwickelt haben oder fragt auch einfach nach Rat. Ich habe auch meine kleine Drag-Familie. Das ist zwei Personen, denen ich so ein bisschen das gezeigt habe, denen ich das nahegelegt habe, wo man dann sagt, okay, das ist so ein bisschen meine Drag-Kinder.
0: Die Kiddos.
1: Und mit den Kiddos habe ich auch eine eigene Show in Frankfurt, die heißt Born to Slay. Und da ist wirklich so ein klassischer Abend, es geht los mit einer Opening-Nummer zu dritt, dann kommen ein paar witzige Videos, die wir vorher drehen und die wir dann über den Beamer laufen lassen und da ist auch schon wirklich alles dabei gewesen. Also wirklich, wir hatten jetzt als letztes Love Island mit Politikern, also Friedrich Merz hat ein Date mit Alice Weidel und Angela Merkel eins mit Donald Trump und dann auch wirklich die verrücktesten Nummern.
0: die Shows, die ihr plant und auch die Tänze und Songs, die ihr auswählt, ist das sowas Einmaliges, dass ihr das einmal auftretet und dann nie wieder und euch dann was Neues überlegt? Oder ist das wirklich wie so eine regelmäßige Tour in Anführungsstrichen?
1: Also ich mache ja auch noch Burlesque. Und das,
0: was ist das genau?
1: Burlesque ist auch so eine Tanzkunstform. Mhm. Da tun sich Künstler, sehr oft Frauen, aber auch ganz viele Männer, dann halt sensual ausziehen, immer mal wieder einen Handschuh ganz langsam oder Federboas und Fächer und dann so ein Kleid und mal langsam revealen, dann eine Corsage auf und so. Und diese Künstler, die machen dann wirklich halt eine Nummer und die machen die dann richtig krass und gut und die ist conceptualized und sau das teure Outfit und mit der gehen die dann durch ganz Deutschland. Oder auch teilweise oft über die ganze Welt so. Und bei Drag Queens, das ist dann schon eher so ein bisschen schnelllebiger. Also da hat man eine Nummer, die macht man vielleicht nur einmal, vielleicht macht man so ein zweites oder drittes Mal, nur dann mit einem größeren Abstand an Zeit. Aber ja, wir wechseln eigentlich sehr, sehr oft durch. Und es gibt natürlich, wenn man eine eigene Show hat, dann hat man seinen festen Cast, der dann, also dieselben drei Leute, die machen halt einfach immer wieder eine Show, aber halt mit anderen Nummern. Und dann gibt es so einmalige Sachen. Dann stellt man halt für einmal ein paar Leute zusammen und beim nächsten Mal eine andere Konstellation.
0: Verstehe. Du machst es ja, wir haben schon gerade schon darüber geredet, dass du das nebenberuflich machst und mehr oder weniger so ein Hobby ist.
1: Ja.
0: Aber kennst du auch Leute, die das so hauptberuflich machen und damit auch schon gut sich ihr Leben finanzieren können?
1: Also ich sag mal, wir haben leider in Deutschland nicht so die Möglichkeiten, wie sie es in Amerika haben, wo dann wirklich mit großen Marken zusammengearbeitet wird und eigene Shows und was auch immer, sondern wir müssen ja schon in Deutschland leider, ist ein eher kunstarmes Land, Kunst ja in egal welcher Form, ist das Erste, leider, was gestrichen wird. Also ich glaube, Corona hat es ja leider gezeigt, das war das Erste, woran gespart wurde. Und es gibt auf jeden Fall schon Einzelne in Deutschland, aber die leben dann davon, dass sie auch noch DJ sind. Die leben dann davon, dass sie auch noch einen Perückenshop haben und Perücken verkaufen, eben auch davon, dass sie Social Media machen und dann Social Media Content Brands und so haben. Aber so eine reine, ich mache nur dieses klassische Drag Performance, ist echt schwer, weil in Amerika kannst du halt an 6 Tagen die Woche jeden Abend in irgendeine Bar gehen oder so und hier ist dann irgendwie nur so freitags und samstags und manchmal sonntags.
0: Schade eigentlich, dass dieser künstlerische Aspekt vor allem in Deutschland hier so Schein gelegt wird und dass es leider nicht so die Möglichkeit gibt.
1: Ja, also man muss ja auch überlegen, will man das am Ende? Also, weil irgendwann ist man ja auch älter und kann dann vielleicht nicht mehr alles so machen. Deswegen, ich bin schon immer eher so Team, festen, sicheren Job haben und das dann halt da, wo es geht und Spaß macht, noch nebenher machen, weil so lange macht es dann auch noch Spaß und nicht, wenn man auf Knopfdruck kreativ sein muss.
0: Hat dein Job auch was mit deinem, mit deiner künstlerischen Seite zu tun, oder?
1: Nö, komm mal.
0: Gar nicht.
1: Okay, also ich arbeite im Controlling, also ich mache Jahresabschlüsse und Statistiken und Auswertungen und Finanzen und Zahlen und studiere BWL. Also
0: crazy, okay, verrückt.
1: Two worlds apart.
0: Okay, also sind wirklich so zwei Seiten, also two-faced.
1: Aber ich habe mich auch schon mal in der Rechtvorlesung komplett geschminkt, weil ich danach noch zu einem Auftritt musste. Ich bin dann da mit einem Full-Make-up
0: raus. Geil, aber. Ja, lustig. Wir, glaube ich, machen nochmal eine kurze Musikpause. Und zwar habe ich hier als nächstes Flowers von Miley Cyrus.

0: Flowers von Miley Cyrus. Hier ist Amber bei uns mit dem Interview. Wir hatten ja eben gerade, hast du das Thema Burlesque ein bisschen angeschnitten, dass du auch das teilweise performst. Und wir hatten ja kurz darüber geredet, was das eigentlich ist. Aber vielleicht magst du noch mal näher darauf eingehen.
1: Ja, so tatsächlich. Ich bin dazu gekommen, weil mich eine Burlesque-Künstlerin aus Mainz Halloween für ihren Salon gebucht hat. Und dann bin ich da ganz normal mit Drag aufgetreten. Und das war so eine Zeit, da war ich so ein bisschen müde, uninspiriert von Drag. Ich wusste nicht mehr so richtig, was ich eigentlich noch machen will. Hab immer wieder das Gleiche gemacht. Und dann habe ich mir diese Shows angeschaut und das hat mich so crazy inspiriert, weil ich bin sehr, sehr bekannt dafür, mich irgendwie in Drag auszuziehen, aber dann war ich so krass, die machen das so elegant und mehr als einfach nur das Kleid weg, dann haben die noch Handschuhe und Corsagen und einen dritten BH und Pasties und es war so inspirierend, dass ich dann auch gesagt habe, okay, ich muss auf jeden Fall in die Schule von ihr und jetzt mache ich auch seit...
0: Ist es wirklich so eine Burlesque-Schule?
1: Ja,
0: jetzt bin ich seit... Ist es so eine Ausbildung mehr oder weniger?
1: Nee, ist einfach so ein Kurs, der jede Woche ist und das ist halt eine Gruppe und da gehe ich halt hin und mache jetzt einfach so ein bisschen dann halt für den Technik-Stuff und adaptiere das dann für meinen Drag und war dann auch, da gab es jetzt im März oder April ein Festival zu in Mainz quasi und da kamen dann wirklich Burlesque-Künstler aus der ganzen Welt, also wirklich Australien, Kanada, Afrika, Asien, überall.
0: Krass, wo war das?
1: In Mainz, in der alten Lockhalle.
0: Echt verrückt, okay.
1: Ja, von meiner Burlesque-Lehrerin Stormy Heather und es war so crazy, weil ich habe mich auch ein bisschen einfach eingeschüchtert gefühlt, weil ich war in einem Raum voller technisch erfahrene Leute,
0: die es auch schon seit Jahren machen,
1: die krass aussehen, die eine krasse Technik haben und trotzdem lustige Konzepte. Also die eine war einfach eine Kuh und hatte einen komplett beglitzerten Grill.
0: Was?
1: Und hat gemacht, Bitch, I'm a cow. Und dann hat sie sich da drauf gesetzt und hatte einfach so Streifen am Ass, als wäre das so gegrillt worden. Also es ist so insane, was Burlesque alles kann. Oder auch eine hat dann halt eine Nummer gemacht über häusliche Gewalt. Ja. Also es ist super crazy und inspirierend und das wurde auch so ein bisschen dann nochmal als Ehrengästin Odette eingeladen. Das ist eine, ich glaube, 86-jährige Frau mittlerweile, die seit 70 Jahren am Tanzen ist. Also die hat mit 16 Jahren angefangen
0: crazy
1: zu tanzen und hat das in einer Zeit gemacht, da hieß das gar nicht Burlesque, sondern noch Schönheitstanz und hatte eigentlich am Ende nur irgendwo das Ziel, irgendwelche alten weißen Businessmänner aufzugeilen und so und ja, aber sie wird gerade ein Film gedreht und da habe ich auch ein bisschen mehr Einblicke bekommen, wie das dann damals wirklich so war und da lagen dann irgendwelche Heftchen aus mit Beschreibungen und so jeder Nummer und so und was da drin stand, einfach nur um diese Männer irgendwie heiß zu machen und es ist so krass, in was für einer Zeit sie das gemacht hat. Und sie hatte zum Beispiel eine Nummer, da gab es so ein Mannequin mit einem Jackett und sie stellt sich quasi vor ihn, packt ihre eigenen Hände in die Ärmel rein und zieht sich dann durch seine Ärmel aus, um so ein bisschen dieses darzustellen von, okay, der Mann zieht die Frau aus und hat sie immer so ein bisschen damit gespielt und auch, dass sie dann ihren eigenen Kopf runterdrückt für,
0: you know what,
1: und das ist irgendwie so interessant, weil ich glaube, es war einfach ein sehr interessantes Doppelspiel, was sie da hingelegt hat, von die Männer denken, oh, das ist lustig, das ist total geil, sie wollen das auch machen, aber sie ist eigentlich diese selbstbestimmte Frau in dieser Situation, die die Kontrolle darüber hat und die das eben nicht macht und das in den 60ern, wo das überhaupt nicht so war und ich finde, sie hat eine so inspirierende Geschichte und bin sehr, sehr gespannt, wie dieser Film wird auf jeden Fall. Und
0: wird der im Kino laufen oder auf Filmfestspielen?
1: Ja, wahrscheinlich auf Filmfestspielen. Also ist jetzt gerade noch in Eigenproduktion, aber es haben sich wohl schon ein paar Produzenten interessiert gezeigt.
0: Krass.
1: Und da kam dann halt irgendwann die Idee auf, okay, dann holen wir doch mal die nächste Generation rein, was dann zum Beispiel Stormy wäre, also meine Lehrerin. Und dann kam die Idee auf, dann holen wir nochmal die nächste Generation rein. Which would be me.
0: Spannend.
1: Ja, und da wurde ich auch gestern ein bisschen zu interviewt, dann halt auch mit dem Aspekt von Drag und wie ist das so als kleiner Junge in einem 400-Einwohner-Dorf mit 20% AfD aufzuwachsen und
0: du kommst gar nicht aus Mainz.
1: No.
0: Woher kommst du?
1: Nähe Alzey.
0: Ja. Okay, ist aber noch...
1: Yeah, ist noch die Kante. Aber wirklich winziges Dorf, 400 Einwohner, der kleine schwule Junge, der sich schminkt und halt immer der Outsider war.
0: Ja.
1: und da irgendwie rausgebrochen
0: ist. Aber voll schön, was dann aus dir geworden ist, so diese selbstbestimmte Person.
1: Ja, cool. Und ich bin damals schon in Full-Face-Make-up über diese Weinfeste in der Umgebung gelaufen und I didn't care.
0: Ja, voll.
1: Bin Full-Face-Make-up in Schule und mein Abitur in Make-up geschrieben, also...
0: Ja, man muss sich das zurücknehmen, was so
1: und das
0: einem genommen halt wird. Also vor allem das, was ich noch auf, als ich noch auf Burlesque eingehen wollte, als du meintest, vor 70 Jahren war es halt da, um die Männer zu begehren und jetzt geht es halt darum, sich selbst zu präsentieren und man nimmt so den Männern so dieses Gefühl weg, dass sie mich bestimmen können.
1: Richtig. Und genau damit spielen wir auch immer, sagt Stormy immer, wir zeigen ihnen ein bisschen was und dann müssen sie erstmal klatschen.
0: Ja.
1: Und wenn sie klatschen, kriegen sie was.
0: Und wenn nicht,
1: dann kriegen sie nichts. Es ist ein richtig kleines Geben und Nehmen. Ja. Und es ist halt wirklich schön, dass wir jetzt langsam halt in diese Zeit kommen von wir holen uns immer und immer, immer mehr zurück und wir gönnen uns das so ein bisschen und erlauben nicht mehr irgendwelchen alten weißen Männern über andere zu bestimmen.
0: Deswegen finde ich es auch voll wichtig, dass es Menschen wie du gibt, die sich jetzt die Drag Queens sind und die laut sind und die sich nicht irgendwie klein halten lassen und sagen, okay, ich bin hier, ich bin da und ich mache halt so mein Ding. Finde ich richtig wichtig, finde ich sau wichtig.
1: Ja, und ich mache jetzt auch so ein bisschen mehr Social Media, dass ich einfach jeden Tag irgendeinen Shit poste und halt jedes Mal, wenn ich irgendwie so ein bisschen was Aneckendes für irgendwelche weißen Männer mache, ich höre die Kommentare explodieren und es macht mir so viel Spaß, so da anzuecken und zu merken, krass, sie fühlen sich jetzt gerade so sehr verletzt, weil irgendeine random Person, die sie nicht kennen, ein Video postet.
0: Das ist wirklich verrückt.
1: Also einer hat wirklich so 11 Kommentare am Stück
0: gepostet. Also es hat funktioniert, dein Plan hat funktioniert von Anfang an.
1: Ich schwöre und ich bin so, aber I mean, ist ja, man kann natürlich immer sagen, du willst ja nur provozieren. Naja, also wer sich provozieren lässt.
0: Ja, also, mein Gott.
1: Es gibt sehr viele Leute, die sich halt nicht davon abgefuckt fühlen. Warum willst du es dann?
0: Ja, vielleicht sollte man das Problem auch bei sich suchen irgendwann, wenn...
1: Das ist es halt. Warum stört es dich denn so?
0: Und dann gibt es wahrscheinlich auch keine Begründung, weil warum stört es dich? Keiner weiß, warum es einen stört.
1: Ja, und das ist dann ja wieder genau der Punkt von, die Leute, die sich angesprochen fühlen, sind die, für die es bestimmt war.
0: Ja, auf jeden Fall. ich glaube, wir machen auch nochmal eine kurze Liedpause und hören uns The Fate of Ophelia an. Ich finde nochmal ganz kurz, ich finde es richtig cool, dass du hier im Interview bist. Das macht richtig Spaß.
1: Dankeschön.
0: Wir spielen das erstmal ab.

0: The Fate of Ophelia von Taylor Swift. Wir kommen jetzt schon langsam zum Ende von unserem Interview. Es hat mir sehr, sehr viel Spaß gemacht. Aber zunächst wollen wir noch ein bisschen Werbung machen für deine Shows, die anstehen.
1: Yes, ich bin ganz excited. Und zwar ist am 9.10. wieder die Born to Slay. Das ist meine eigene Show mit meinen beiden Kiddos. Und die findet in der Brotfabrik statt in Frankfurt. Mhm. Und da gibt es auch schon Tickets auf der Seite Born to Slay.
0: Wie weißt du, wie teuer die sind?
1: Das wüsste ich bestimmt. Ich weiß, was kosten Gott. Die 12, 15 Euro.
0: Okay,
1: irgendwie so.
0: Ja. Okay, dann ich bedanke mich vielmals, dass du da warst.
1: Es danke, dass ich da sein
0: hat sehr
1: durfte.
0: Viel Spaß gemacht und macht's gut. 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

das war's jetzt mit der heutigen Sendung. Ich hoffe, sie hat euch gefallen und vielleicht habt ihr Lust, auch irgendwann mal eine Drag-Show zu besuchen. Mein Name ist Martha und ich verabschiede mich jetzt hier vom Mikrofon. Nicht nur für die heutige Sendung, sondern auch für generell, weil mein FSJ tatsächlich auch sein Ende langsam findet. Das war jetzt meine Abschlusssendung, die, glaube ich, noch nach meinem FSJ ausgestrahlt wird. Aber ja, ich möchte mich bedanken für die Leute, die uns alle fleißig gehört haben. Und ja, es hat mir sehr, sehr viel Spaß gemacht. Vielleicht hört man mich ja nochmal irgendwo, irgendwann. Vielleicht sogar noch bei Radio Darmstadt. Wir werden sehen, wo der Weg mich hinführt. Ja, macht's gut und euch noch einen wundervollen

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1: Und am Mikrofon sagt Hallo der Michael Ihringer. Herzlich willkommen zu unserer heutigen Sendung, in der es um ein einziges Thema gehen wird, nämlich um ein neues Clowns-Trio mit dem wunderschönen Namen Auf ein Wort und das Clowns-Theaterstück Aussortiert, das am 28. August im Theater Mollerhaus Premiere feiern wird. Dazu habe ich mir die beiden Co-RegisseurInnen Ann Dargis und Hubert Wieser eingeladen und spreche mit den beiden über die Entwicklung dieses Stückes bis heute und über die kommende Endprobenphase hier in Darmstadt in den nächsten 14 Tagen bis zur Premiere. Und wir starten in die Sendung mit einer passenden Musik dazu, The Walls of Hope von Eleni Karaindro.

0: Drei Absolventinnen unterschiedlicher Jahrgänge der Clownsschule Darmstadt in Wien haben sich 2004 zu einer Masterclass Clown getroffen. Und sie waren so begeistert von der Zusammenarbeit, dass sie sich dauerhaft zusammengetan haben zu dem neuen österreichischen Clowns-Trio Auf ein Wort. Gemeinsam mit den RegisseurInnen Ann Dargis und Hubert Wieser haben sie sich mit dem Thema Aussortieren beschäftigt. Und zwar nicht dem Aussortieren von irgendwelchen alten Klamotten, sondern von Texten, Büchern, Erinnerungen und vielleicht auch Bedeutungen. Für die drei Spielerinnen ist das mit unterschiedlichem biografischem Hintergrund verbunden und die Verarbeitung, die sie in Clownsfiguren für diese Thematik gefunden haben, die ist durchaus sehenswert. Dazu darf ich mich heute unterhalten mit den beiden Co-RegisseurInnen Ann Dargis und Hubert Wieser. Hallo ihr zwei.
1: Hallo, schön, dass wir da sein können.
2: Hallo.
0: Sag mal, das allererste, was ich nicht so richtig einsortieren kann, ist Clownsschule Darmstadt in Wien. Das ist ja geografisch irgendwie sehr herausfordernd. Was steckt dahinter?
1: Es hat den Ursprung darin, dass ich als Schauspiellehrerin sehr häufig in Österreich gearbeitet habe. In Wien, St. Pölten, Linz, Graz, in verschiedenen Theaterzusammenhängen, auch Hochschulen. Und es dort eben vorkam, dass Menschen sich, TeilnehmerInnen sich interessiert haben für die Clownschule Darmstadt und kamen dann nach Darmstadt und haben diese Ausbildung gemacht zum Bühnenclown. Also die Spezialität ist ja Schule für Clown und Ensembletheater. Das ist ja das Besondere. Also weniger solistische Ausbildung als vielmehr wirklich hin zu Stücken und Ensemblestücken. So. Und irgendwann hat dann eine Spielerin gemeint, warum kann das nicht in Österreich stattfinden? Und dann sind wir hergegangen mit der Kollegin Barbara Biegel, die die Ausbildung hier in Deutschland genommen hat. Sie ist Wienerin bis heute und vertritt die Clownschule Wien in Österreich. Sind wir hergegangen, haben dann entschieden, wir gehen nach Graz. Partnerstadt zu Darmstadt. Ach, vielleicht ganz spannend und auch gut für eventuelle Kulturunterstützung, Förderunterstützung.
0: Natürlich internationale Zusammenarbeit.

0: Naja, und so nahm das seinen Lauf und mittlerweile, ich weiß gar nicht, der 6. Jahrgang, glaube ich. Und Österreich haben wir auch eigentlich gute Chancen, dass das weitergehen kann, denn in Österreich gibt es nicht so viele Clownsschulen wie in Deutschland.
1: Mhm. So. Und man muss dazu wissen, du bist eine der Gründerinnen von Theater Transit und hast die Clownsausbildung hier in Darmstadt oder bei euch in der Wackerfabrik eben damals auch schon sehr, sehr früh etabliert, als es vielleicht noch nicht so viele Clownsschulen in Deutschland gab.
0: Ja. Und was bis heute auch Alleinstellungsmerkmal ist, ist diese Schule für Clown- und Ensembletheater. Also es ist eine handwerkliche Schule, aber auch eben mit dem Hintergrund, du kriegst auch eine Schauspielgrundlage durch die Schauspielpädagogik, die ich auch mitbringe.
1: Mhm. So. Und wenn ich mich so erinnere an die Aufführungen der Abschlussklassen, die ich gesehen habe im Laufe der Jahre, ist das auch immer sehr viel Ensemblearbeit, sehr viel Gemeinsames. Ja. Während so das klassische Clownsbild, das man hat, vielleicht auch durch den Zirkus geprägt, ist ja sehr solistisch oder in Paar.
0: Ja.
1: Und ihr macht dort wirklich Ensembletheater.
0: Ja, bis hin, dass wir jetzt gerade eine offene Bühne hier im Theater Mollerhaus mal gemacht haben und haben nicht die klassische Nummernmoderation gemacht, sondern haben das anders gelöst. Es waren Einzelarbeiten von KollegInnen, allerdings nicht moderiert, sondern von uns moderiert. Von uns, die wir ständig auf der Bühne waren. Also es war ein spannender Versuch, auch da mal neue Wege zu gehen.
1: Mhm. Ja?
0: Wobei über diesen anderen Bereich kann eigentlich mein Kollege Hubi Wieser viel mehr erzählen. Also über die Clowns, die sehr gut alleine oder auch im Duo oder im Trio agieren auf der Bühne. Ne?
1: Und du repräsentierst, habe ich schon an der ganz leichten sprachlichen Einfärbung gehört, definitiv auch die Wiener Seite der Medaille.
2: Ja, genau. Ich wohne seit über 10 Jahren in Wien, war auch in der ersten Klasse der Wiener Formation.
1: Ah, du bist Absolvent.
2: Und das war auch da, wo wir uns begegnet sind, um dann später gemeinsam zu arbeiten. Hm. Also es hat sich ein Band ergeben aus Ann und mir, das sich irgendwie nie losgelassen hat. Ich war dann Assistent und bin über Umwegen genau dorthin gekommen. Ich war in dem Absprung zu, okay, in Österreich gibt es keine adäquaten Fortbildungen für mich in Richtung Clown.
1: Mhm.
2: Und somit bin ich dann über einen E-Mail-Verteiler genau dorthin gekommen, habe alles möglich gemacht, dass ich da jetzt teilnehmen kann und bin jetzt auch hauptberuflich Clown in verschiedenen Konstellationen, als vor allem im Duo-Arbeit. Das ist auch das, was für mich am interessantesten ist, weil man so die einzelnen Figuren im Zusammenspiel so ein Ping-Pong schnellstmöglich erzeugen kann.
1: Ja.
2: Wobei für mich immer drunter liegt, das Ensemble-Spiel. Für mich ist jedes Objekt ist für mich auch ein Spielpartner, Spielpartnerin, die genau das machen können. Wenn ich allein auf der Bühne stehe, bin ich trotzdem nie allein, weil alles für mich ein Spielpartner ist. Und das ist das, was ich irgendwo mitgenommen habe von der Schule.
1: Okay, diese Clowns-Neugier auch, ne? Dass man alles entdecken will, alles bis zum Ende ausloten möchte.
2: Genau.
1: Schön. Ja, und ihr habt euch aber nicht nur über deine Ausbildung in der Clownsschule als erfolgreicher Absolvent gefunden, sondern du machst ja jetzt auch Co-Regie. Wie kommt diese Konstellation zustande? Was treibt dich in die Regie?
2: In die Regie einerseits war es schon ein bisschen so in der Vorbereitung von der Klasse, wo ich Assistent war, dass ich gemerkt habe, okay, da ist meine Leidenschaft und das ist auch ein Weg, den ich immer mehr gehen anfange, Richtung Regie, Outside-Eye arbeiten. Und da hat es sich ergeben, aus dem vorherigen Stück sind einige übrig geblieben, die gesagt haben, okay, wir wollen ein neues Stück machen und weiter in die Tiefe schürfen. Und da war auch der Wunsch da, dass von unserer Seite, dass wir gemeinsam arbeiten, aber auch von den 3 Mitspielerinnen jetzt, dass wir gemeinsam dran arbeiten. Und so, würde ich sagen, sind wir in diese Position gekommen.
0: Na und mir begegnen nicht sehr häufig KollegInnen, welche sich auch fürs Regiefach interessieren.
1: Sondern
0: meist für die Bühne oder für die anderen Kontaktbereiche, in denen Clown oder SchauspielerIn arbeitet. Und bei dir war es so, Hubi, dass du eben ganz klar auch gesagt hast, Interesse an Regie. Und wir haben gemeinsam eine Masterclass schon fast

0: auch ein bisschen in Co-Regie gestalten können. Masterclass hieß, Absolventinnen verschiedenster Klassen haben wir in Wien zusammengeführt und haben da ein Projekt gemacht und haben die alte WU, die alte wissenschaftliche Wirtschaftsuniversität, so hieß sie, da haben wir Räume bekommen und haben da ein Stück reingesetzt. Und aus dieser Gruppierung haben sich wiederum die drei ergeben, die jetzt dieses Stück machen. Und in der Zusammenarbeit dieser Inszenierung haben wir beide schon gemerkt, ach, wir sind so verschieden von den Genres her, wo wir herkommen, dass das einfach sich sehr befruchtet.
1: Ja.
0: Und in Transit, in Theater Transit habe ich erlebt, wie gut es ist, den Generationenwechsel aktiv einzuleiten. Und der ist ja bei uns im Theaterbetrieb am Gelingen. Mhm. Da musste die Alte schon auch öfters mal eine Träne tröpfeln oder auch Abstand nehmen von bestimmten Dingen. Ist letztendlich prima, ist gut. Und so setze ich es jetzt auch in dieser Inszenierung fort, dass ich mit einem jüngeren Kollegen Regie mache.
1: Mhm. Ja. Und die Darstellerinnen, die Akteurinnen, Martina Patilla, Michaela Pichler und Veronika Wirth, die sind zwar alle drei auch Absolventinnen der Clownsschule, aber auch aus verschiedenen Jahrgängen.
0: Ja, ganz verschiedene Jahrgänge. Und Martina Patilla hat mit mir schon häufig zusammengearbeitet, auch hier in Darmstadt. Denn sie war bis vor kurzem noch Lehrerin einer Schule, die sehr viel Theater gemacht hat. Da war sie auch zuständig für die Theaterarbeit und hat sich aber immer Theaterprojekte und Fortbildungen gegönnt. Und dadurch haben wir auch einen sehr langen Hintergrund. Und ich glaube, das ist auch mit ein Grund, weshalb ich schnell sagen konnte, ach ja, so ein Stück auch in der dramaturgischen Textfassung geschieht hier im Kollektiv.
1: Mhm. Und die drei waren also bei dieser Masterclass?
0: Ja.
1: Ja. Das heißt, ihr habt dort in einer größeren Gruppe gearbeitet und die drei haben dann gesagt, sie möchten jetzt gerne ernsthaft gemeinsam als Ensemble auch sich formieren.
0: Ja.
1: Und daraus ist dann dieses Clowns-Trio auf ein Wort entstanden, das jetzt als Ensemble eben auftritt. Ne?
0: So ist es und wir haben sie auch ermutigt, dass welches Clowns-Trio kann sich nennen auf ein Wort oder auf ein Wort. Denn es ist nicht das übliche Genre, was der Clown benutzt. Es ist viel mehr Körper und mimischer Ausdruck und Handlung. Und sie wollen auf diesem Weg auch weitergehen.
1: Mhm. Ja, es kann ja zweierlei drinstecken. Es kann ja sein, auf ein Wort oder auf ein Wort. Ne?
0: Ja, genau.
1: Völlig off-topic, aber ihr kennt Silent Movie, ne? Den wunderbaren Stummfilm von Mel Brooks, wo wirklich ein einziges Wort gesprochen wird. Von Marcel Marceau, von dem.
0: Ja, genau.
1: Ich stelle mir den Casting-Anruf großartig vor.
0: Super.
1: Als der Agent, die Agentin von Marcel Marceau den Anruf bekam, er soll für eine Sprechrolle auftreten im Film.
0: Ja.
1: Und das ist für mich ja auch der Witz bei dem, was ihr macht, dass ihr Sprechtheater mit Clowns spielt, ne?
0: Ja, so ist es. Ja.
1: Und das war aber von vornherein auch die Idee der drei Akteurinnen?
0: Schon wesentlich mehr als bei anderen bisherigen Regiearbeiten, die ich auch schon machen durfte, in anderen Konstellationen, dass sie das so klar gesagt haben. Ja?
2: Ich glaube auch, das ist das Reizvolle an der Formation von den dreien, dass sie eben so lyrisch begabt sind, dass es wie ein anderes Handwerk von den Clowns wirkt, einfach wenn sie Sprache einsetzen.
0: Mhm.
2: Und das macht es halt dann auch reizvoll, damit zu arbeiten.
1: Okay, also man muss nicht Clown werden, weil man nicht sprechen kann, sondern man darf durchaus was zu sagen haben.
0: Ja, und zudem, wenn ich dann Spielerinnen vor mir habe, die zwischen Jelinek und Goethe hin und her hüpfen, ja, und auch sogar über Rezensionen im Kopf verfügen können, wo sie sagen, naja, der Faust wurde doch in der Rezension auch verhäckselt, also können wir doch hier auch verhäckseln, ja. Also, das ist dann schon wunderbar, wenn wir mit einbeziehen können, dass sie viel ins Theater gehen, dass sie viele Stücke schauen, dass sie selbst in der Literatur sehr versiert sind und das dann einfach in die Proben einbringen.
1: Genau, wir müssen gleich mal inhaltlich sprechen, was da in dem Stück tatsächlich passiert.
0: Ja.
1: Ihr habt passend dazu einen Musiktitel vorgeschlagen, als ich gefragt habe, was ihr euch wünscht. Von Dalia Lavi, Wär ich ein Buch im Leben.

0: Um Bücher geht's ja auch im Stück, um das Aussortieren von Büchern, Worten, Texten. Und wenn ich mir das Foto zum Stück so angeschaut habe, irgendwie auch von Menschen, habe ich den Eindruck. Woher kommt diese Thematik? Wie hat die sich ergeben?
1: Wie wir in der Ankündigung schon geschrieben haben, alle drei LiteraturexpertInnen, alle drei betroffen davon, dass in ihren anderen beruflichen Zusammenhängen Worte, Bücher und auch Räume und Menschen verschwinden, die Literatur verkörpern. Und somit war es ein Stück weit auch biografische Arbeit über eine Not, über eine Wehmut, auch über einen Schmerz, etwas erzählen zu wollen, was vielleicht mehr Menschen angeht als sie selbst. Eben klassische Aufgabe des Theaters.
0: Mhm.
1: So, und jetzt gar nicht so im Sinne von KI schluckt alle Bücher, sondern eher, es geht etwas an Sinnlichkeit verloren im zum Beispiel Hochschul- oder Schulalltag, wo die Bibliothek der Ort war für, ich kann mich in dich reinversetzen und kann dir was mitgeben. Also Erleben zwischen Menschen verschwindet. So, und darüber haben sie alle drei geklagt. Alle drei auch versiert in KI und auch damit umgehend. Das ist nicht die Sache, sondern auch der Fakt, dass irgendwelche Menschen und Mechanismen und Strukturen sie wegsortiert haben, ohne dass sie Einfluss hatten, wer das tut.
0: Also schon auch biografisch, dass sie wegsortiert worden sind aus der Funktion, aus der Verantwortung, aus der Bedeutung, die sie hatten.
1: Ja.
0: Mhm.
1: Und nachdem wir erst bei der Weibervolksversammlung von Aristophanes waren, haben wir sehr schnell gemerkt, nee, wir machen daraus ein eigenes Stück, was sich mit diesem Aussortieren, Verhäckseln, Wegsortieren, Vernichten von Wort, Buch, Mensch, Raum beschäftigt. Und es sind natürlich tolle Anlagen dann auch für Figuren, nämlich die Clownsfigur. Ein tragisches Thema mit einer Handlungsebene wie verschwinden lassen, aussortieren, verhäckseln, mit Worten dann auch noch zu unterstützen. Im Gegenteil, die Worte sind ganz wichtig. Also das war einfach sehr reizvoll für uns. So kann ich es mal benennen.
2: Ja, die Wortaffinität von den drei Spielerinnen hat schnell aussortieren lassen, auch wohin es geht einfach. Und immer wieder diese Wortfetzen und Worthäcksel, einerseits physisch durch das Vernichten von Akten und diese ganze Thematik mit Datenschutz und Liebesbriefen, die gefunden worden sind in Mistkübeln, wo wir in der Zeit einfach Papier gebraucht haben zum Schürfen, hat da sehr viel einfach zum Vorschein gebracht. Worum es wirklich geht, ist immer die Frage, aber ein Liebesbrief, der gefunden wurde, kann genauso berühren wie ein hochliterarisches Werk. Und wo ist die Ebene, die sich dann daraus ergibt? Oder was passiert, wenn man ewig zerhäckselt, kommt man dann doch zum Dadaistischen wieder und macht wieder neue Wortfetzen?
0: Ah, zerhäckseln auch im Sinne von, ich teile auf und setze neu zusammen.
1: Ja.
0: Ich war jetzt sehr stark beim, ich schreibe die Geschichte um und 1984, George Orwell, wo ständig die Geschichte in den Schredder kommt und neu geschrieben wird. Und du bist jetzt bei Liebesbriefen und sagst, das ist ja auch so eine Entscheidung, ne? Wenn die Liebe vorbei ist, was macht man mit den Liebesbriefen? Verbrennt man sie und 20 Jahre später denkt man sentimental, Mensch, könnte ich jetzt noch was lesen?
2: Genau, also es ist eben die Frage, was ist behaltenswert und was nicht am Ende irgendwo? Und wie sortiert man es aus?
1: Und wie die drei Schauspielerinnen aussortieren, das hat sich jetzt im Probenprozess so ergeben. Ob es nach Gegenwart, Zukunft, Vergangenheit sortiert wird, ob nach Männer und Frauen, ob nach Wichtigkeit der Themen. Also darum geht das ganze Stück auch. Und letztendlich wird immer wieder auch erinnert an so wichtige Literaturmenschen wie Ernst Jandl, der mit seiner Sprache nochmal ganz was Eigenes gemacht hat und die auch typisch ist für Österreich.
0: Ja. Das ist dann dieses Zerhäckseln im Sinne von neu zusammensetzen, Silben, die erstmal keinen Sinn ergeben. dann doch irgendwie in den Sinnkontext zu packen.
1: Ja, ja. Und da, also wir sind neugierig, ob es trägt, die Figurenanlage, dass da genug Reibung ist. Eigentlich ist sie da und wir haben sie auch schon erlebt. Denn eine Charakterfigur des einen, der einen Clowns-Kollegin ist vielmehr die Beflissene. Es muss halt weg, es ist vernünftig, wir brauchen Platz und weg damit. Eine andere, die ständig im Kopf hat, in ihrer jahrelangen Bibliothekarinnenarbeit, wie wichtig es war, dass sie den Mensch sah und dem Menschen was mitgeben konnte. Und eine dritte, die umherschwirrt und gar nicht so richtig weiß, was ihr geschieht, der Lehrling, ein Archivarlehrling. Mhm. Und sie will behüten und bewahren, was das Zeug hält. Und damit haben wir natürlich drei sehr eigene Dynamiken in den Figuren. Ja.
0: Ihr habt gesagt, das ist sehr stark auch biografisch. Jede der drei Darstellerinnen fühlt sich in gewissem Sinne auch aussortiert und fühlt diesen Sinnentzug, den für sie Wörter, Bücher, Literatur vielleicht hatten. Eine, sagst du, ist Bibliothekarin. Wie ist das bei den anderen?
1: Bei den anderen bei Michi ist es auch die Verkörperung von Deutschliteratur an der Schule in Walz und aus der auch nicht
0: wenig. Literaturlehrerin?
1: Ja. Und sprachverliebt sowieso, Musik und sprachverliebt. Bei der Veronika ist es sehr stark die feministische Literatur, die ganz oben steht. Bei Martina ist es sehr stark die Theaterliteratur, die ganz oben steht. Und somit mixt sich das, ja.
0: Also schon eher Literatur als Archiv.
1: Ja.
0: Da ist ja auch sehr aktuell eben die Frage, werden in ein paar Jahren Texte, auf die wir Zugriff haben, nur noch KI-Texte sein, wo die KI von sich selber abschreibt. Vor ein paar Wochen kam ja die Information raus, dass die großen KI-Anbieter jetzt reihenweise die Archive leer kaufen, die Antiquariate leer kaufen, um einfach historische Texte auch aufnehmen zu können in ihren Wortschatz.
1: Ja, so ist es.
0: Und dabei tragischerweise diese Bücher zerstören, weil man die Rücken abschneiden muss, um zu scannen. Aber das würde ja konsequenterweise dann dazu führen, wenn die Menschen jetzt nicht mehr Bücher lesen, sondern nur noch die durchgenudelten KI-Texte, dass wir tatsächlich nur noch die KI von der KI abschreiben lassen und als Menschen dann uns das vorkauen lassen, was da irgendwie elektronisch verarbeitet ist. Ist das auch so ein Aspekt, der da mit reinspielt?
1: Der kam erst dazu.
2: Ja.
1: Es war gar nicht so oben an.
0: Ja.
2: Man merkt, es droht immer mehr auch dieses Thema, dass es auch reinfließt und etwas, was ja neu uns begegnet. Und ich glaube, das sind die drei Archivarinnen in diesem Stück auch irgendwo die Bewahrerinnen, Behüterinnen von Wissen und Schätzen in ihren Köpfen.
1: Auch in dem Wissen, dass in der Historie immerzu Wort vernichtet wurde.
0: Ja.
1: Wort und Buch vernichtet wurde. Auch das ist ganz oben an bei allen dreien. Ja. Und mehr als jetzt die scheinbar drohende Gefahr durch KI, dass da Buch ganz verschwindet. Eher immer wieder der ideologische Aspekt, warum Wort und Buch verschwinden soll.
0: Ja.
1: Aus unseren Händen, direkt aus unseren Händen weg davon. Und also es geht mir auch so, dass ich da im Bauen des Stückes immer versucht habe, du auch, ne, dass wir immer versucht haben, dass so kleine Aspekte drin bleiben sollen. Also wenn eine Figur irgendwie Krieg und Frieden in die Hände kriegt und dann laut von sich sagt, ja, ich zerhäcksel den Krieg. Punkt. Standpunkt. Frau spricht diese Worte in einem Stück aus. Ich zerhäcksel den Krieg. Gewaltvoll? Fragezeichen. Legitim? Fragezeichen.
0: Naja, im Nachhinein ist man schlauer, ne?
1: Ja. Deshalb auch das Durchwalten des Themas mit theatralen Mitteln ist ja unsere Chance. Egal, ob es jetzt KI-Texte sind oder noch ganz alte Texte, die wir aus einem Buch entnehmen. Wenn wir es durchleben in den Proben, passiert dann etwas, was wir an die ZuschauerInnen geben, was wieder vom Mensch geprägt ist. Und dann schauen wir mal. Und auch vom Biografischen aus diesen drei Frauen, die da ihre Geschichte auch mit reinpacken. Ne?
2: Ja, ich glaube auch, dass da der Clown eben eine wunderbare Fähigkeit hat, der ja, wenn er diese Texte liest, sofort das körperlich erlebt und durchgeht und in diese Welten des Buchs, des Textes abtaucht und somit auch den ZuschauerInnen die Möglichkeit gibt, es mitzuerleben, indem er es teilt, indem es nicht die vierte Wand gibt, indem er einfach ganz pur sein Inneres nach außen stülpt anhand dieser Texte und sich dann verliert und verliebt und somit vielleicht auch wiederum neu schreibt, wieder neu erlebt oder zu sehr abtaucht.
0: Ja, der Clown hat natürlich Darstellungsmöglichkeiten, die weit über das Jammern über die Zustände und das im Kopf verarbeiten hinausgehen. Da wollen wir gleich drüber sprechen. Da wird es dann auch spannend, wo sich Text und Clown irgendwie verbinden bei euch. Auch dazu habt ihr einen musikalischen Impuls mitgebracht von Clemens Werner, Cassandras Fluch.

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0: Willkommen zurück hier zu Shakespeare & Co. auf Radio Darmstadt, zu hören über DAB+ oder natürlich in unserem Internet-Livestream. Cassandras Fluch. Cassandra war ja die große Mahnerin im Altertum. Ist das auch eine Clownsrolle?
1: Ja, charmanter halt.
2: Ja, ja, auf jeden Fall.
1: Ja, ja.
0: Aber Finger in die Wunde legen ist schon so eine Assoziation, die ich mit dem Clown
1: mit
0: habe.
1: Mit diesem Stück, ja. Ja. Mit diesem Stück legen wir einen Finger in die Wunde. Ja.
0: Mhm.
1: Und eben nicht als die ernsthafte Warnerin, Priesterschülerin damals im alten Frühjahr, sondern in der Clownsfigur. Und Clown darf handeln. Also handeln insofern, dass Handlungen, die jetzt anstehen, wie wir haben den Auftrag, diese Bücher alle wegzusortieren und zu zerhäckseln, tut. Aber was passiert bei diesem Tun? Einfach nur mechanisch tun, wie viele Menschen getan haben und auch ganz viel Schlimmes damit erzeugt haben, gerade in unserer deutschen Geschichte. Nee, da passieren eben Stolpersteine. Hängen bleiben, rausgeworfen werden. Und okay, nicht zuletzt auch durch die drei Clowns-Charaktere.
0: Erzählt mal, wo ihr da steht, wie ihr da bisher gearbeitet habt. Wenn ich es richtig verstanden habe, kommt ihr ja gerade von den Vorproben, die in Wien stattgefunden haben, und geht jetzt in die Endproben auf die Premiere hier in Darmstadt zu. Das heißt, es gibt schon was. Ihr habt mit den Darstellerinnen schon fleißig inszeniert oder entwickelt? Oder was ist die richtige Bezeichnung da?
2: Ja, wir haben über blockweise gearbeitet, um sich das auch gut aufteilen zu können zwischen der Arbeitsweise von Ann und mir. Und ich bin sehr handlungsverliebte Person. Und gerade das Medium Papier und Buch lädt mich einerseits von meiner vorigen Herkunft als Jongleur und Objektmanipulateur sehr ein, damit zu arbeiten. Und da hat es einen wesentlichen Block dazu gegeben, wo es nur ging, über weite Strecken zu sortieren. Ein Sortieren, das nie aufhört, weil ich glaube, jeder kennt es, es gibt keine perfekte Sortierung, so wie wenn man Buntstifte sortieren möchte, es gibt immer eine Farbe, die nicht dazu passt. Es gibt immer etwas, wo es aneckt, oder es gibt die Seite, wo man sortiert so lange, bis man einen Titel sieht, der nicht loslässt, und dann ist man wieder weg. Und ja, das ist viel über das Handwerk da passiert, einfach in einem dieser Blöcke.
0: Okay, euch interessiert nicht Marie Kondo, die auf alles die richtige Antwort hat, sondern euch interessiert der Moment, wo die richtige Antwort fehlt.
2: Genau, das Interessante ist ja, wo diese Lücke bleibt. Ja. Und Lücken sind gerade für die Clowns ja ein wunderschönes Geschenk, da sich breit zu machen, Platz zu finden und auszubauen.
0: Aber ihr habt also nicht nur sortiert, was die Teilnehmerinnen sich an Themen mitgebracht und inhaltlich gewünscht haben, sondern ihr habt tatsächlich auch physisch sortiert. Ihr habt mir eben in der Musikpause erzählt, es gab da Probensessions im Papiercontainer.
1: Auch, ja. Richtungsweisende.
2: Ja. Ja, genau. In diesen großen Containern, einerseits das Rein- und Rausklettern ja schon für jeden, der das mal gemacht hat, oder jede, eine Herausforderung sein kann. Aber auch das lustvolle Wühlen in den ganzen Papierwerken, die Leute ungehäckselt, gehäckselt wegschmeißen. Und was man da findet, ist einfach ein interessanter Fundus an Arbeiten aus der Schule bis hin zu Liebesbriefen über alle möglichen doch eher vertraulichen Dinge, die dann zum Vorschein kommen und durch Clownsfiguren halt gleich wieder weiterverarbeitet werden. Die sich einerseits, wenn es eine Krankmeldung ist, selbst krank stellen können, weil sie sich so identifizieren, bis hin zu dem, dass sie verwundert auf diese schwierigen Mathearbeiten schauen.
1: Mhm. Ja, ja.
0: Mathearbeiten, ja, da kommen bei manchen keine Clowns-Ideen, sondern irgendwie so Schulalbträume der Machtlosigkeit vielleicht auch hoch.
1: Und wir haben eine Figur, die Beflissene, sagen wir mal, ne? Die Beflissene, die einfach ihren Job erfüllt und Geld braucht und macht das und häckselt und häckselt. Und daneben gibt es eben eine Alte, die man da abgestellt hat, die man aus ihrer schönen Bibliothek in den Keller verbannt hat mit dem Auftrag, jetzt sortier mal weg hier. Und die dann, die hat, ich zitiere mal eine Textzeile. So gemütlich die Bibliothek und Menschen kommen. Menschen, ja. Und für die Menschen bin ich wichtig. Ich weiß immer, was sie lesen wollen. Ich finde jeden, ja, für jede das Richtige. So ein bisschen wie der Buchspazierer, gab es ja gerade den Film.
0: Ja.
1: Also gerade die Figur erinnert sehr an diesen Buchspazierer auch. Und sie schlottert und friert da unten und ein schlotternder Clown, Jesus Maria, da können die anderen, die, gerade der junge Lehrling, der da im Clown in diesem Stück auch vorkommt, die junge Archivarlehrlingsfrau, stopft die Alte natürlich mit Papier voll, damit sie nicht so friert. Also solche Dinge passieren dann einfach, die kann man sich im Clown erlauben.
0: Ja, klar.
1: Weil Gefühle werden groß ausgespielt, Gefühle können gezeigt werden, die müssen nicht kaschiert werden, wie sonst im Leben. Dafür stehen wir ja.
0: Okay, die Handlung und die Inszenierung, das ist klar, dass ihr die entwickelt habt gemeinsam. Woher kommen die Texte?
1: Die Texte kommen ganz stark aus den Herzen und Köpfen dieser Schauspielerinnen.
0: Sind die vorab geschrieben oder sind die auch Ergebnis der Probenarbeit?
1: Auch Ergebnis der Probenarbeit und dann von uns zusammengefasst und dann endredigiert durch das Spielerinnenkollektiv. Das war sehr spannend. Und wir haben gleich gesagt, geht. Von den Handlungsebenen her, von den inhaltlichen Ebenen her. Denn es ist nicht einfach, über das Vernichten der Bücher ein Stück zu machen. Ja, wir haben eine furchtbare Geschichte. Da muss man auch Bezug drauf nehmen. Genauso wie ins Neue, ins Futuristische, was da alles kommen wird. Also haben wir uns bemüht, aus den vielen Zitaten, die einfach aus den Mündern unserer Schauspielerinnen kamen, da das Richtige rauszunehmen. Also das Richtige ist falsch, das Stimmige rauszufiltern.
0: Mhm. Ja. Also wirklich komplett das Stück in Probenarbeit entwickelt.
1: Ja. Ja.
0: Und das steht jetzt so weit, dass ihr wisst, wie es werden soll. Und jetzt geht's in die Schlussregie, um das dann bühnenfertig zu bekommen.
1: Ja. Also wir hätten gerne noch so einen Anklang an die alte Form des Clowns, das ist doch die epische Ebene. Also der Bruch ins Publikum, hallo, wir sind hier, wir sind vorbereitet, wir haben was für Sie. Also diese ganz simple epische Ebene, dass die zu Beginn des Stückes eingeführt wird, vielleicht auch zwischendrin nochmal und am Ende auch da ist. Und mal gucken, ob wir es hinbekommen. Das ist jetzt noch so ein bisschen ein kleiner Krimi. Ob unsere Spielerinnen da, die haben Lust, aber ob wir es inhaltlich und auch formal gut hinbekommen.
0: Hängt ja sicherlich auch von der Bühnensituation ab, in der ihr das dann aufführt. Ne? Ja. Hier in Darmstadt seid ihr im Theater Mollerhaus, das ist ja eine klassische Guckkastenbühne, aber die kann man ja auch aufbrechen.
1: Wir sind nicht in der Guckkastenbühne, wir sind in der Betonbühne der Gartenbühne.
0: Ihr seid draußen.
1: Draußen, und zwar dieser kalte Beton passt genau zu dem, wo wir auch in Wien das Stück aufführen werden, zur Premiere bringen werden, nämlich auch graue Industriearchitektur. Dort in der Walz, einem superschönen Spielort, der sehr, sehr belassen ist, so wie er war, aus der Industriearchitektur her. Und im Mollerhaus, die Gartenbühne, ist ja auch sehr viel Beton.
0: Ja,
1: da kann diese triste Kelleratmosphäre, die kann man einfach sehr, sehr simpel herstellen. Und wir dürfen uns nicht austoben in zu viel Bühnenästhetik, denn die drei wollen wirklich an ungewöhnliche Spielorte gehen. Also auch in Bibliotheken, auch in Schulen eventuell und so.
0: Oh, umso mehr ist ja der Kontakt mit dem Publikum dann auch
1: wichtig.
0: Denkbar und wichtig und stimmig einfach.
1: Genau.
0: Im Mollerhaus, du sagst, charakteristisch ist der Beton, es ist aber auch so ein Amphitheater, wo man ja tatsächlich auch reingehen kann und dann in der Mitte steht und direkt mit den Menschen interagiert.
1: Ja.
0: Dann ist diese Guckkastensituation ja komplett aufgelöst. Das wollt ihr dann jetzt sicherlich in den 2 Wochen, die eben bis zur Premiere jetzt für die Schlussprobenphase ist, erspüren, entwickeln.
1: Ja. Plus den vielen handwerklichen Dingen, die zu tun sind, die der Hubi hier vertritt. Da heißt es auch gut proben nochmal.
2: Genau. Einerseits der Umgang mit Buch und Papier und den zerhäckselnden Werkzeugen. Und andererseits eben der Kontakt. Und ich glaube, die drei Spielerinnen bringen genau das mit, dass sie gerne in Kontakt sind mit dem Publikum. Gerne es verlocken, ein bisschen aus der Reserve kitzeln, ein bisschen herausfordern auch im besten Sinne. Was würden Sie sagen? Würden Sie es behalten oder nicht? Sind Wortfetzen wichtig oder nicht? Und wenn dieser Weg gelingt, dann wird es einfach, glaube ich, ein sehr schönes, immersives Erlebnis fürs Publikum, weil der Clown ja so schön verlocken kann. Und im Idealfall wird das Publikum ein Stück weit verlockt, drüber nachzudenken, was noch behaltenswert ist.
1: Oder ein Papier in die Hand zu nehmen.
2: Ja.
1: Oder ein Buch, was da noch rumliegt.
0: Das heißt, da wird auch Papier auf der Bühne sein, mit dem wird gearbeitet werden. Und
2: ja.
0: Also ich stelle mir für mich das schon schwierig vor, beizuwohnen, wie Papiere gehäckselt werden, die irgendeine Bedeutung haben.
1: Ja. Ja. Und dieses Aua, das gilt es auch zu beachten.
0: Ja.
1: Ja.
0: Ja. Ja, da kommt mir gerade noch der Gedanke, Erich Kästner war der einzige Autor, der zu seiner Bücherverbrennung hingegangen ist.
1: Ja.
0: Und die SA konnte damit nicht umgehen, zu seinem Glück.
1: Ja.
0: Die waren so irritiert, dass sie ihn einfach am Rand haben stehen lassen und ignoriert haben. Diese Momente gibt es natürlich nicht. Aber es gibt schon auch diese Stocker-Momente, wo man erstmal den Atem anhält und denkt, das könnt ihr jetzt nicht machen, oder?
1: Zu Beginn des Stückes, wenn die Beflissene da tut, wenn die mal laut spricht, dann ja, es gab Zeiten, da war es verboten, Bücher zu vernichten. Ja, weil. Und damit gibst du auch wieder die Richtung vor, dass die Bücherverbrennung hier stattgefunden hat. Und ja. Also da sprichst du einen heiklen Punkt an und gleichzeitig müssen wir daran. So.
0: Ja, steckt ja drin in dem Thema natürlich, klar.
1: Ja.
0: Wow. Und das dann mit Clownsmitteln.
1: Ja.
0: So, dass man mittendrin und dabei ist und vielleicht am Ende sogar auch eine ganze Menge Spaß hat, denke ich doch.
1: Ja, und da haben wir als Clowns die Chance, dass wir diese heiklen Themen mit unserer Art des Schauspiels an die Zuschauer bringen und damit die Tiefe und gleichzeitig eine Leichtigkeit herstellen, die jetzt nicht Kabarett ist, sondern die eine andere Art von Emotionalität erreicht.
0: Ja.
1: Also wir haben es jetzt erlebt mit der Wiener Clownsklasse, die hat ihren Abschluss gemacht in Wien, in einem ehemaligen Kinder- und Jugendpsychiatriegelände. Mhm. Da sind viele Kinder ermordet worden.
0: Mhm.
1: Und diese Clownsklasse hat beschlossen, ja, wir wollen da unsere Abschlussarbeit machen. Und es ist anscheinend gelungen, so hat unser Publikum reagiert. Auch ein ganz heikles Thema in Österreich. Und durch die Clowns mit den Menschen, an die Menschen gebracht, dass es nehmbar war.
0: Okay.
1: Ja.
0: Ihr habt mein Bild von Clownstheater ganz schön erweitert, muss ich sagen.
1: Danke, freut uns.
2: Gerne.
0: Bin gespannt, wie das wird. Wenn da noch mehr Menschen gespannt sind, wann können sie es erleben und wo?
1: Ja, am Freitag, den 28. ist die Premiere im Theater Mollerhaus. In der Gartenbühne.
0: Und am 29. am Samstag spielt ihr es dort auch nochmal?
1: Genau.
0: Und dann geht's nach Wien?
1: Und dann geht's nach Wien in der Walz. Das ist diese tolle Theaterschule.
0: Und wohin es von da aus geht, wird die Zukunft dann weisen?
1: Linz. Ja. Linz.
0: Okay.
1: Zu einer Schauspielerin. Und dann gibt es Tendenzen, wie gesagt, am auch nicht Theaterorte.
0: Genau, Bibliotheken bieten sich natürlich an. Da ist man vielleicht für das Schreddern von Büchern noch ein bisschen sensibler als sonst wo.
1: Vielleicht, ja.
2: Ja,
1: ja.
0: Ja, ja. Aber hier für Darmstadt also erstmal 28.08. 20 Uhr die Premiere, 29.08. die zweite Möglichkeit, es sich anzuschauen im Theater Mollerhaus. Karten wie immer unter www.theatermollerhaus.de. Ich bin dort, ich schaue es mir an, ich hoffe ganz viele andere Menschen auch und ich wünsche euch jetzt erstmal ein ganz fettes Toi Toi Toi für die Schlussprobenphase.
1: Vielen Dank, Michael.
2: Vielen Dank.
0: Danke, dass ihr hier wart.
1: Vielen Dank.
0: Tschüss.
1: Ciao.
2: Tschüss.

Das war Gin Tonic von Parov Stelar. Und damit sind wir schon wieder am Ende unserer Shakespeare & Co.-Sendung angekommen. Am Mikrofon verabschiedet sich der Michael Ihringer, sagt Danke fürs Zuhören und wünscht noch eine wunderbare Sommerzeit. Vielleicht hält ja die momentane Abkühlung noch eine Weile an. Wir hören uns wieder im Herbst, nämlich am Mittwoch, dem 21. Oktober von 18 bis 19 Uhr mit einer neuen Ausgabe von Shakespeare & Co., dann wieder über Theaterthemen in und rund um Darmstadt. Und wer es bis dahin nicht aushält, darf gerne schon am Montag, dem 28.09. wieder einschalten. Da läuft von 17 bis 18 Uhr unsere Schwestersendung Kabarett und Co. So oder so, auf ein baldiges Wiederhören. Danke fürs Zuhören und tschüss.

0: Dann fangen wir jetzt mit unserem Bericht über Nauruz. Nauruz bedeutet wörtlich neuer Tag, impliziert auch das Fest zum Neujahr, das gleich der Frühlingsanfang ist.
1: Ja, nach dem Sonnenjahr ist der 20.3., der erste Tag der Sternzeichens Widder. Und der Frühlingsanfang im Schaltjahr am 20., ansonsten am 21. März, ist der 1.1. des Sonnenjahrs. Und an diesem Tag wird dann Nauruz gefeiert.
0: Ja, der Beginn des Neujahrs am Frühlingsanfang wird von den iranischen Völkern, das heißt alle mit einer indo-iranischen Sprache, darunter Kurden, Perser, Tadschiken, Pashtunen, Usbeken, Belutschen und auch Afghanen mit hinduistischen Glaubensrichtungen gefeiert.
1: Ja, es ist interessant auch zu erwähnen, dass in Indien das Nauruz-Fest bei den Farsi-sprechenden Jamshidi-Fest genannt wird. Und außerdem feiern die Bewohner Indiens mit hinduistischer Glaubensrichtung in dieser Zeit das Holi-Fest, sogar an gleichem Tag fast. Und in diesem Fest spielt man einfach oder man bewerft sich gegenseitig mit Farben, was auch wirklich Spaß macht.
0: Dann hören wir jetzt ein Holi-Lied, den auch viele unserer Mitbürger bestimmt kennen.
1: Ja.

0: Die zentralasiatischen Völker mit diversen islamischen Glaubensrichtungen, dessen Jahreszahl nach der Pilgerfahrt des Propheten Mohammed gerechnet wird, feiern gleich zweimal Neujahr. Einmal nach dem Sonnenkalender, den Anfang des Sonnenjahres, wo wir uns jetzt befinden. Und dann, wie alle anderen islamischen Länder, nach dem beweglichen Mondjahr. Ich glaube, momentan sind wir im Jahr 1430. Ein Mondjahr hat im Gegensatz zu Sonnenjahr 355 Tage. Daher ist der islamische Kalender nicht fix und ändert sich von Jahr zu Jahr um 10 Tage. Und das islamische Neujahr fängt mit dem Monat Muharram an.
1: Ja, wobei in Afghanistan das Mondjahr kaum gefeiert wird, sondern eher das Sonnenjahr mit dem ersten Hamal beziehungsweise Farvardin auch genannt wird, anfängt und das wird auch gefeiert. Und das Neujahrfest an diesem Tag kann auch auf eine, beziehungsweise blickt zurück auf eine 5- bis 3000-jährige Geschichte.
0: Wir haben heute Abend auch gesagt, dass wir Musik aus verschiedenen Ländern, die Nauruz feiern, hier abspielen würden. Und jetzt spielen wir ein Musikstück aus Tadschikistan. Was hältst du davon?
1: Ja, das ist eine gute Idee. Damit man auch den Unterschied merkt zwischen den verschiedenen Ländern, wie sie mit diesem Nauruz-Fest überhaupt umgehen, musikalisch gesehen.

0: Zurück zu den 3000-jährigen Geschichte der Nauruz. Vieles spricht dafür, dass das Fest eine noch ältere Tradition hat. Und obwohl einige afghanische Regierungen versuchten, dieses völkerübergreifende Fest in Afghanistan herunterzuspielen, gar zu verbieten, ist dennoch der ursprüngliche Charakter dieses Festes erhalten geblieben.
1: Ja, und dieser ursprüngliche Charakter ist ein Zeichen des Versuchs der Menschen, mit den Naturgesetzen in Harmonie und im Gleichgewicht zu leben. Dank der Kalenderkorrektur des großen Mathematikers und Astronomen Omar Khayyam um 1070 nach Christus während der Herrschaftszeiten des Seldschuken Malek Shah konnte der Sonnenkalender rehabilitiert werden, der auch in Afghanistan als offizieller staatlicher Kalender fungiert.
0: Ja, und vorher war es ja so gewesen, dass am 15. Hut wurde dann gefeiert. Das heißt, 15. Hut ist etwa 5. März, 15 Tage vor Frühlingsanfang.
1: Nach der neuen Fassung des Grundgesetzes ist dieser Kalender nach 5 Jahren Talibans Herrschaft reaktiviert, da die Bauern Afghanistans seit Jahrtausenden ihre Felder nach diesen Gesetzen der Natur bestellen bzw. damit sich schon auskennen.
0: Ja, und weil diese eines der ältesten traditionellen Feste ist und kein anderer Festtag wird mit so vielen Legenden, Überlieferungen und Mythen belegt wie der Neujahr in Afghanistan und in Zentralasien. Er ist im Laufe der 5000-jährigen Geschichte des Landes immer begangen worden, zumal einst die Leute die Sonne liebten und die afghanischen Historiker, zum Beispiel Dr. Abdullahi Habibi, diesen Tag auf Yamaupoycha zurückführte. Der Sonnenkönig Yamaupoycha soll ein gerechter König gewesen sein, der in den Urzeiten lebte. Er soll an diesem Tag gekrönt worden sein.
1: Und dazu auch noch eine kleine Bemerkung. Die haben die Sonne nicht nur geliebt, sie haben den angebetet.
0: Ja.
1: Also diese ursprüngliche Naturanbetung, wie in der hinduistischen Religion halt immer noch präsent ist.
0: Genau, genau. Später reden wir auch darüber, dass es die 4 Elemente.
1: Genau.
0: Und Sonne kam dann dazu,
1: genau,
0: als 5. Element. Jetzt hören wir eine kurdische Musik zu Nauruz.

0: Mitte des 20. Jahrhunderts der christlichen Zeitrechnung haben europäische Professoren die Kaltschrift der Hachmoniden entziffert, sodass die Hypothesen einigermaßen gesichert schienen, dass die Hachmoniden im 8. Jahrhundert vor Christus nach Bactria kamen und die Religion, die neben den vier Grundelementen des Lebens Feuer, Wasser, Erde, Wind und auch die Sonne sehr schätzte und anbetete, nämlich den Zoroastrismus, zu ihrer Stadtreligion erklärten. Hier soll Yamanpocho, in Farsi Jamshed genannt, der Herr über Persepolis, wie schon erwähnt, an diesem Tag gekrönt worden sein.
1: Ja, stimmt. Ich habe auch gelesen, dass in Überlieferungen von Avesta und in der Literatur des Sanskrit von der Huldigung der beiden Tage, einmal 21. März, der Frühlingsanfang, und September, 21. September, der Herbstanfang, wo der Tag und Nacht gleich sind. Also dass es seitdem dann den Sonnenkönig Yamanpocho gegeben hat, beziehungsweise seitdem ist die Rede von Yamanpocho. Im Mittelpersischen, aber auch in den Shahnameh von Ferdowsi wird Yamanpocho als Jamshid und seine Residenzstadt Tacht-e-Jamschid bezeichnet.
0: Die Sassaniden und Kushano-Sassaniden-Dynastien vor und nach Christus haben diesen Tag sehr groß gefeiert und brauchten nicht den Festplatz zu schmücken, da diese die Natur bereits mit Blumen und Blüten getan hatten. Auch die Kushanen haben diese Tradition weitergeführt, obwohl ihre Religion der Buddhismus war. Aber sie tolerierten die anderen Religionen auch. Liebe Zuhörer, hier tauchen echt ziemlich viele verschiedene Namen von den Dynastien bzw. Herrschaften in Afghanistan, die mit der Geschichte Nauruz zu tun haben. Es kann ab und zu mal zu viel sein, aber wir wollten es mal absichtlich nicht weglassen, damit man ungefähr so die Namen mal gehört hat. Und
1: beziehungsweise die Zeit reicht nicht, um jede Dynastie und jede Herrschaft hier zu erklären
0: und darauf einzugehen. Ja.
1: Aber man sollte die schon gehört haben. Als die Samaniten und Rasnaviden im Lande herrschten, haben sie zum einen zur Ausbreitung der islamischen Religion in Afghanistan und in der Region enorm beigetragen. Und zum anderen das Nauruz-Fest wiederbelebt, wie es in den Werken von damals in Bactra und Ghazni lebenden und wirkenden Dichter, wie zum Beispiel Ferdowsi, der 1940 vor Christus geboren war, Nosser Khesrau Balkhi, der etwa 1003 nach Christus geboren war, Maulana Jalaluddin Balkhi und vielen anderen niedergeschrieben wurde. In dem Monumentalwerk Shahnameh bezeichnet sich Ferdowsi auf die Mythologie, wie das Nauruz-Fest entstanden ist. Und hier haben wir für euch ein Gedicht vorbereitet, wo das Fest, Nauruz-Fest, beschrieben wird. Und hoffen, dass es euch gefällt. سال نو هرمز فروردین براسود از رنج روی زمین بزرگان به شادی بیاراستند می و جام و رامشگران خواستند چنین جشن فرخ از آن روزگار به ما ماند از آن خسروان یادگار همه کردنی ها 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
0: Auch die Geschichte des Nauruz sein mag, die Kinder und Jugendlichen haben an diesem Tag viel Spaß. An diesem Tag finden zum Beispiel in Afghanistan oft neben oder auf den Friedhöfen die großen Veranstaltungen des Nauruz-Festes statt. Das stimmt schon eigentlich. Ich habe mich immer gefragt als Kind, wieso feiern wir auf dem Friedhof Nauruz? Ich habe das immer wieder gefragt.
1: Und jetzt weißt du, wieso?
0: Ja, darauf kommen wir ja noch. Auch am Neujahrstag werden die Toten nicht vergessen. Das war der Grund. Hier stellen die Schauspieler und Zirkusleute ihre Zelte und Kinderkarusselle auf. In der Regel blühen an diesem Tag auf den Berghängen, wo sich die Friedhöfe befinden, allerlei Wildblumen, Frühlingspflanzen und Blumen. Nauruz wird seit Jahrtausenden als Symbol der Reinkarnation des Lebens gesehen. Sieben Gemüse, Obst und Pflanzen, Haftmeva und Haftzin genannt, symbolisieren die sieben Glückseligkeiten, sieben Tugenden und sieben Todessünden des Lebens. Wiedergeburt, Reichtum, Glück, Liebe, Freude, Gesundheit und Bescheidenheit.
1: Finde ich auch sehr interessant, was die bedeuten.
0: Also ich habe das immer anders interpretiert für mich selbst. Ich habe gedacht, okay, indem dass wir die getrocknete Früchte in Hafmeva vorbereiten und dadurch werden sie auch frischer, habe ich gedacht, okay, weil die getrocknet sind, der Winter ist vorbei und dadurch werden sie wieder frischer, wenn sie in Wasser gelegt werden.
1: Das ist ja eine super romantische Vorstellung. Dann lass uns jetzt an dieser Stelle ein indisches Lied hören, was auch um Nauruz geht.

0: Das war ein schönes Lied, Elham John. Dieses Mal, muss ich sagen, sind wir echt Multikulti.
1: Da hast du recht. Es hängt auch davon ab, dass Nauruz eine Multikulti-Fest ist. Also es wird in vielen Kulturkreisen gefeiert. Also in Afghanistan ist es so, dass im Nauruz, wie wir schon erwähnt haben, vielfältige Spiele für Kinder und Jugendliche und für die Erwachsenen an diesem Tag angeboten werden. Wegen des Festes sind während der Festtage auch Glücksspiele für Erwachsenen erlaubt, was sonst eher verpönt ist. Und farbenfroh geschmückte Kinderkarussellen, Märchenerzähler und Sadhus ziehen die Aufmerksamkeit der Kinder auf sich. In den Wiesen ließen Kinder, Jugendliche und Erwachsene ihre überwiegend selbst gebastelten Drachen steigern und machten Wettbewerbe. Ich kann mich auch erinnern. Gudi Paranbosi, genau. Und im Nauruz ist es auch üblich, dass, ich glaube, sogar nicht nur Kinder, sondern alle neue Klamotten anziehen. Meine Oma hat immer gesagt, wenn man im Nauruz neue Kleidung anzieht, dann wird man über das ganze Jahr neue Klamotten anziehen. Daher bestanden die Kinder darauf,
0: neue Klamotten zu bekommen. Ja, ich kann mich auch erinnern. Eigentlich alles, was du gemacht hast, machst du auch das ganze Jahr, hieß es an diesem Tag.
1: Deswegen also, muss man auch nett sein.
0: Wenn du deine Eltern geärgert hast, hieß es, hey, benimm dich, sonst ärgerst du deine Eltern das ganze Jahr und dann bekommst du immer, bist du auch beschimpft.
1: Tja, so mussten wir nur einen Tag im Jahr brav sein, wenigstens. Ne?
0: Gut, also am Kabula Sachiberg in Jamolmina, ebenfalls an einem Berghang des Friedhofs, gibt es einen noch größeren Festplatz unter blauem Himmel mit größeren Kinderkarussellen und diversen Spielen. Da am 2. Hamal, 22. März heißt das, auch traditionsgemäß in Afghanistan die Schule beginnt, warten die Kinder ungeduldig auf das Ende des Unterrichts, um zu den Feierlichkeiten des Nauruz-Festes herbeizueilen. Das heißt also, dass obwohl es nur ein Tag ist, aber die Karussellen sind noch verfügbar, ja, für ein paar Tage lang. Deshalb hat man da in der Schule, ist man sozusagen bestraft.
1: Ja, und in Afghanistan wird, wie du schon gesagt hast, Nauruz nur an einem Tag gefeiert. Im Gegensatz dazu wird zum Beispiel in Iran 13 Tage lang wird das als größtes Fest oder Eid gefeiert.
0: Dann hören wir ein iranisches Lied.
1: Jetzt, wo wir von Iran gesprochen haben.

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1: Vor dem Fest treffen die Bewohner allerlei Vorbereitungen für das Fest. Die Bewohner, die Wohnungen und Häuser werden gründlich gesäubert und Fenster geputzt. Dazu sagen die Bewohner Honatakoni. An den Vortagen des Festes wird der sogar Sandeli. Das ist schön, diese Begriffe doch mal wieder zu hören. Sandali ist ein flacher Tisch für die kalte Wintertagen, auf dem dann mehrere Decken draufgelegt werden und darunter befindet sich so Steinkohle, Holz, je nachdem Ölofen, die dann die Leute warm halten. Und das wird alles sauber gemacht, alles wird gut vorbereitet.
2: Abgeräumt. Ja, was in Afghanistan im Nauruz nicht fehlen darf, ist Haftmeva. Vor dem Fest werden verschiedene getrocknete Hülsen, Früchte sowie Mandeln, Walnüsse, Pistazien, also allgemein Nüsse, geschält und eingeweicht. Spätestens am Vorabend von Nauruz kommen Rosinen, Sultanien, getrocknete Aprikosen, verschiedene andere Backobst wie Mehlbeeren, Wasser und eventuell Zucker dazugegeben. Und zu diesem Früchtencocktail sagen wir Haftmeva, 7 Früchte.
1: Außer Haftmeva gibt es in Afghanistan auch Samanak, die ebenfalls sehr verbreitet ist. Hier werden die Weizenkörner ca. eine Woche oder länger vor dem Fest in eine Schale zum Keimen gebracht. Am Vorabend des Festes, an den letzten Tagen des Jahres, beziehungsweise am 20. oder 21. März und anschließend werden die Weizenkeime mitsamt dem grünen Samanak in Mörsern 7-mal zerstoßen und anschließend ausgepresst. Der daraus entstandene Saft wird in einem Topf, in der Regel auf offenem Feuer, langsam eingekocht. Die Garzeit kann die ganze Nacht hindurch dauern, bis die Saft zu Brei wird. Und während dieser Zeit singen und tanzen die jungen Frauen und spielen Tambura.
2: Der Referent, was sie singen.
1: Oder Dubai Tea.
2: Samanak der Jushast Mo Kapchazanim.
1: Dachtara der Khoaband Mo Kapchazanim. Was so übersetzt heißt.
2: Ah ja. Während der Samanak köchelt, rühren wir den Brei.
1: Während die Mädchen schlafen, spielen wir auf dem Tambourinen.
2: Gut, dann lass uns hier jetzt ein kleines Musikstückchen spielen.
1: Und nicht zu vergessen, dieses Samanak gibt es dann zum Frühstück mit Zucker und Buttersoße.
2: Okay, dann lass uns aber jetzt ein kleines Musikstückchen spielen, wo diese Refrain gesungen wird, damit man sich bildlich vorstellt, wie die Frauen dann feiern.

0: Zu erwähnen ist auch Hafzin, wobei diese Tradition in Afghanistan verblasst ist, aber in Iran sehr bekannt. Hier werden traditionsgemäß Dekorationen und Spezialitäten aus Pflanzen und Nahrungsmitteln zubereitet, die mit dem Buchstaben Zin, also S, beginnen, wie zum Beispiel Seka, Münze, Senjet, Mehlbeere, Seb, Apfel, Serka, Essig.
1: Das sind, glaube ich, genug.
0: Sir, Knoblauch, 7 Stück. Somag, Samanak, Weizen, Keime. Auf dem Neujahr-Tablet, also die werden alle auf dem Neujahr-Tablet meistens entweder auf Dastarkhan oder auf Tisch dekoriert, sollte natürlich auch Fisch im Wasser und Spiegel und Kerzen sowie Grünzeug nicht fehlen. Dieser Brauch wird, wie schon erwähnt habe, in Afghanistan inzwischen selten praktiziert. Zum Verabschieden des Monats Hut, was auch Fisch bedeutet, also der Sternzeichen Fisch, wird hier zum letzten Mal ein Fischgericht zubereitet.
1: Spinat und Chalau, Fisch und Jalebi gehören zum festen Bestandteil der Festtafel. Diese Spezialitäten werden in extra für den Winter errichteten Fischläden angeboten, ganz besonders zum Jahreswechsel. Nach dem Fest werden diese Läden dann allmählich zu Eisdielen umfunktioniert. Das ist ja witzig, oder?
0: Finde ich auch.
1: Die Fischläden werden zu Eisdielen. Okay, gut.
0: Zur Tradition des Nauruz-Festes gehört auch die Bepflanzung des Gartens. Ist ein wichtiger Bestandteil. An diesem Tag wird symbolisch ein Baum gepflanzt und um der afghanischen Identität Ausdruck zu verleihen, wurde dieser Tag als Bauertag in Afghanistan proklamiert.
1: An diesem Tag gehen die Menschen nach Mazar-e-Sharif in die Provinzhauptstadt von Balch, um den ersten Tagen des Sonnenjahrs zu feiern. Dort stehen die heilige Grabmoschee des Kalifen Ali, des Schwiegersohnes des Propheten Mohammeds, errichtet im 15. Jahrhundert und Mausoleen von vielen Dichtern der islamischen Renaissance. Man sagt, dass in Balch in der ganzen Gegend, selbst auf den Dächern der Lehmhäuser, Tulpen und Osterglocken wachsen. So auch das Lied, das dieses Fest so beginnt, Bioke Burim Bamazar, Mullah Momajan, Seile Guli Lalazar, Wawa Dilbarjan. Wir haben auch für euch das Lied vorbereitet.
0: Lass uns das hören.